0: Es ist 5 Uhr.
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2: 3. Oktober. Lobe den Herrn, meine Seele. Loben will ich den Herrn mein Leben lang. Das sind Worte aus Psalm 146, die Verse 1 und 2. Liedergeschichten. Großer Gott, wir loben dich. Als Angela Merkel im Jahr 2021 als Bundeskanzlerin der Bundesrepublik Deutschland verabschiedet wird, wünscht sie sich für die feierliche Zeremonie des großen Zapfenstreichs unter anderem das bekannte Lied »Großer Gott, wir loben dich«. Dieser Choral von Ignaz Franz aus dem Jahr 1768 ist bis heute weltweit bekannt und wird bei verschiedensten Anlässen gesungen. Doch dieses Lied ist weit mehr als ein Abschiedslied. Es ist ein Lobpreis der Größe Gottes und der Liebe, die Gott uns Menschen in seinem Sohn Jesus Christus gezeigt hat. Der Choral lenkt unsere Gedanken auf Gottes Majestät und Allmacht. Es war seine Macht, die das Universum und die Erde geschaffen hat. In der Natur und ihren beeindruckenden Phänomenen erkennen wir die Handschrift Gottes. Wer ohne Vorbehalte die Natur betrachtet, kann nicht anders, als hinter ihr einen göttlichen Urheber zu sehen. Und wer schon einmal auf einem Berggipfel stand, das große Wolkenmeer, die tiefen Täler und die scheinbar endlose Weite des Himmels bewundert hat, mag an die Worte dieses Liedes denken: Großer Gott, wir loben dich. Doch es gibt noch einen größeren Grund, Gott zu loben. Die unermessliche Weite des Himmels und die Grenzenlosigkeit des Universums sind beeindruckend. Noch gewaltiger aber ist die Tatsache, dass Gott sich in seinem Sohn Jesus Christus offenbart hat. Denn in ihm wohnt die ganze Fülle der Gottheit leibhaftig. So steht es in Kolosser 2, Vers 9. Jeder Wesenszug Gottes ist in Jesus sichtbar geworden. Was bleibt uns da anderes übrig, als zu singen: Großer Gott, wir loben dich. Du, des Vaters ewiger Sohn, hast die Menschheit angenommen, bist vom hohen Himmelsthron zu uns auf die Welt gekommen, hast uns Gottes Gnade gebracht, von der Sünd uns frei gemacht.

Erwartet das tägliche Bibelhörbuch. 3. Oktober. Wir beginnen heute mit dem Buch Jeremia und lesen dort die Kapitel 1 und 2 aus der Übersetzung Neues Leben. Das sind die Worte Jeremias. Er war der Sohn Hilkias und gehörte zur Priesterschaft von Anatot, das im Gebiet des Stammes Benjamin liegt. Zum ersten Mal sprach der Herr zu Jeremia im 13. Jahr der Herrschaft des Königs Josia von Juda. Auch später, während der Regierungszeit Jojakims und bis zum 11. Jahr der Regierung des judäischen Königs Zedekia, des Sohnes Josias, empfing Jeremia Botschaften vom Herrn. Im 5. Monat des 11. Regierungsjahres Zedekias wurden die Bewohner Jerusalems in die Gefangenschaft verschleppt. Jeremias Berufung und erste Visionen. Der Herr sprach zu mir: Ich kannte dich schon, bevor ich dich im Leib deiner Mutter geformt habe. Schon vor deiner Geburt habe ich dich dazu bestimmt, dass du den Völkern meine Botschaften überbringst. Aber, allmächtiger Herr, wehrte ich ab, ich kann nicht gut reden, ich bin noch viel zu jung. Sag doch nicht, dass du zu jung bist, antwortete der Herr. Du sollst hingehen, wohin ich dich sende, und sagen, was auch immer ich dir auftragen werde. Vor den Menschen brauchst du keine Angst zu haben, denn ich werde immer bei dir sein und dich retten. Das verspreche ich, der Herr. Dann berührte der Herr meinen Mund und sagte: Hiermit habe ich meine Worte in deinen Mund gelegt. Ich gebe dir die Vollmacht, vor Völkern und Königreichen zu reden. Manche von ihnen sollst du entwurzeln und einreißen, zerstören und vernichten. Andere sollst du pflanzen und aufbauen. Dann fragte mich der Herr: Jeremia, was siehst du? Ich antwortete: Ich sehe einen Mandelbaumzweig. Ja, das ist richtig, sprach der Herr. Er steht als Zeichen dafür, dass ich wache. Alles wird so geschehen, wie ich es ankündigen werde. Wiederum fragte mich der Herr: Was siehst du? Ich antwortete: Ich sehe einen Topf mit kochendem Wasser, der von Norden her umkippt. Der Herr sprach: Von Norden her wird Unheil kommen und über die Bewohner dieses Landes hereinbrechen. Höre, was ich sage. Ich rufe die Heere der Reiche des Nordens nach Jerusalem. Sie werden ihre Throne ganz nahe an den Stadttoren aufstellen und die Stadtmauern stürmen. Auch gegen alle anderen Städte Judas werden sie vorrücken. Dann werde ich endlich all das Böse richten, das mein Volk getan hat. Sie haben sich von mir abgewandt und anderen Göttern Opfergaben gebracht. Ja, sie beten Götter an, die sie selbst hergestellt haben. Steh auf und zieh dich an. Dann geh hinaus und sag ihnen, was immer ich dir zu sagen befehle. Fürchte dich nicht vor ihnen, sonst sorge ich dafür, dass du tatsächlich Grund hast, vor ihnen Angst zu haben. Du sollst wissen, ich selbst mache dich stark wie eine uneinnehmbare Festung, wie eine eiserne Säule oder eine Mauer aus Bronzeplatten. Kein einziger von den Königen, Ministern, Priestern oder übrigen Einwohnern Judas wird sich gegen dich behaupten können. Sie werden wohl gegen dich kämpfen, trotzdem werden sie dich nicht bezwingen, denn ich bin mit dir und ich werde dich beschützen. So hat der Herr gesprochen. Die Klage des Herrn gegen sein Volk. Der Herr schickte mir eine Botschaft. Er sprach: Geh und ruf allen Menschen in Jerusalem laut zu. So spricht der Herr. Ich denke daran, wie viel Zuneigung du mir in deiner Jugend gezeigt hast. Du hast mich geliebt, wie eine Braut ihren Bräutigam liebt. Du bist mir durch die Wüste gefolgt, durch das dürre Land. Damals gehörte Israel nur mir allein, so wie die erste Frucht der Ernte mir gehört. Wer meinem Volk damals etwas zuleide tat, wurde schuldig gesprochen und Unglück kam über ihn. Ich, der Herr, habe gesprochen. Hört mein Wort, ihr Nachkommen Jakobs, ihr Sippen Israels. So spricht der Herr.
Was hatten eure Vorfahren an mir auszusetzen, dass sie sich von mir entfernten? Sie sind bedeutungslosen Göttern nachgelaufen und sind dadurch selbst bedeutungslos geworden. Sie fragten nicht mehr nach mir, der ich sie doch aus Ägypten geführt habe. Dabei habe ich sie sicher durch die Wüste geleitet, durch eine Wüste voller Abgründe, durch ein Land der Dürre und der Dunkelheit, durch das niemand zu wandern wagt und wo kein Mensch wohnt. Ich brachte euch in ein fruchtbares Land, damit ihr genießen solltet, was das Land Gutes hervorbringt. Aber kaum wart ihr dort angekommen, habt ihr mein Land geschändet und es zu einem Land gemacht, vor dem es mich ekelt. Eure Priester haben sich nicht für mich interessiert, die Richter kannten mich überhaupt nicht. Die Führer des Volkes wollten nichts mehr mit mir zu tun haben. Und die Propheten haben im Namen Baals geweissagt und sind Göttern nachgelaufen, die nicht in der Lage sind zu helfen. Deshalb klage ich euch an. Ich werde nicht aufhören, euch eure Schuld vorzuhalten. Selbst mit euren Enkelkindern werde ich noch ins Gericht gehen. Ich, der Herr, habe gesprochen. Fahrt doch über das Meer nach Zypern und erkundigt euch dort. Sendet Boten nach Kedar, dem Wüstenland, und forscht genau nach. Hat es so etwas jemals gegeben? Hat ein Volk je seine Götter ausgetauscht? Und diese Götter sind nicht einmal Götter. Aber mein Volk hat seinen herrlichen Gott gegen Götzen eingetauscht, die gar nicht in der Lage sind, zu helfen. Der Herr spricht: Ihr Himmel entsetzt euch über solch ein Verhalten, zittert und steht starr vor Staunen. In zweifacher Hinsicht hat mein Volk gegen mich Unrecht gehandelt. Mich, die Quelle des lebendigen Wassers, verlassen sie und graben sich stattdessen undichte Brunnen, die das Wasser nicht halten können. Die Folgen der Sünde Israels. Ist Israel denn ein Knecht oder ist es gar als Sklave geboren? Wie konnte es geschehen, dass es als Beute genommen wurde? Löwen haben das Maul aufgesperrt und haben dich bedroht. Das Land wurde zerstört. Jetzt liegen die Städte in Trümmern. Keiner wohnt mehr darin. Sogar die Ägypter sind aus Memphis und Tachpenes hergekommen und haben dich jeglicher Macht beraubt. Aber das hast du selbst herausgefordert. Du hast dich von mir, dem Herrn, abgewendet. Schon damals, als ich dich auf deiner Wanderung führte. Welche Vorteile haben dir deine Bündnisse mit Ägypten und Assyrien gebracht? Willst du etwa das Wasser des Nil oder des Euphrat trinken? Du wirst durch deine eigene Schuld zugrunde gehen. Durch deine Untreue mir gegenüber forderst du die Strafe heraus. Erkenne es doch und sei dir bewusst, was für bittere Folgen es für dich hat, dass du deinen Gott verlassen hast und ihn nicht mehr achtest. Das habe ich, der Herr, der Allmächtige, gesprochen. Schon seit jeher hast du versucht, dich von mir zu befreien. Du hast dich von mir losgerissen, wie man sich von einem lästigen Joch oder von Ketten der Sklaverei befreit. Ich will dir nicht länger dienen, sagtest du. Und dann liefst du anderen Göttern nach. Wie eine Hure hast du dich ihnen hingegeben. Auf jedem hohen Hügel und unter jedem dicht belaubten Baum hast du sie verehrt. Als ich dich pflanzte, wählte ich einen Weinstock edelster Herkunft. Wie konntest du zu dem wilden Wein verkommen, der du jetzt bist? Und wenn du noch so viel Seife oder Lauge nehmen würdest, du kannst dich nicht reinwaschen. Den Dreck deiner Schuld kannst du nicht loswerden, spricht der Herr, der Allmächtige. Israel, eine untreue Frau. Wie könnt ihr behaupten, das stimmt nicht, wir haben nichts Böses getan, wir sind nie anderen Göttern nachgelaufen? Mach dir doch klar, was du in den Tälern getrieben hast. Führe dir dein Unrecht vor Augen. Wie eine junge Kamelstute benehmt ihr euch, die wie toll hierhin und dorthin rennt. Wie eine wilde Eselin in der Brunstzeit, die an die Freiheit der Steppe gewöhnt ist. Sie schnappt vor lauter Gier nach Luft und ist nicht zu halten. Die Hengste brauchen nicht lange nach ihr zu suchen, denn sie ist brünstig und lässt sich gerne finden.
Pass doch auf, dass du deine Füße nicht wundläufst und achte darauf, dass du nicht verdurstest. Aber du winkst ab und sagst, deine Ermahnungen sind zwecklos, ich liebe nun einmal diese fremden Götter, es gefällt mir, ihnen nachzulaufen. Wie ein Dieb kleinlaut dasteht, wenn er ertappt wird, so werden sich alle Israeliten schämen, samt ihren Königen, Ministern, Priestern und Propheten. Zu einem geschnitzten Götzenbild sagen sie, du bist mein Vater. Zu einer Säule aus Stein, du bist meine Mutter, du hast mich geboren. Von mir aber wenden sie sich ab und drehen mir den Rücken zu. Doch wenn die Not über sie hereinbricht, dann schreien sie, mach dich auf und rette uns. Wo sind denn die Götter, die ihr euch selbst gemacht habt? Lasst euch doch von ihnen in den Notzeiten helfen. Inzwischen habt ihr so viele verschiedene Götter, wie es Städte in Juda gibt. Warum klagt ihr mich an? Ihr wolltet doch nichts mehr mit mir zu tun haben, spricht der Herr. Ich habe eure Kinder bestraft, aber es ist zwecklos. Ihr habt keine Lehre daraus gezogen. Ihr habt eure Propheten mit dem Schwert niedergemacht, wie ein Löwe seine Beute reißt. O mein Volk, hör die Worte des Herrn. War ich etwa eine Wüste für Israel? War ich ihm ein Land der Finsternis? Nein. Und dennoch sagt mein Volk, endlich sind wir frei, wir werden nie wieder zu dir zurückkommen. Vergisst eine Jungfrau ihren Schmuck oder eine Braut ihr Hochzeitskleid? Nein, niemals. Mein Volk aber vergisst mich nun schon seit ewigen Zeiten. Wie geschickt seid ihr darin, Liebhaber zu gewinnen? Dabei schreckt ihr sogar vor Verbrechen nicht zurück. Eure Kleidung ist getränkt vom Blut der Unschuldigen und Armen. Ihr habt sie umgebracht, obwohl sie nicht in eure Häuser eingebrochen sind. Ihr könnt euch nicht damit herausreden, dass ihr sie in Notwehr erschlagen hättet. Und bei all dem behauptet ihr, wir haben nichts Böses getan. Gott kann gar nicht zornig auf uns sein. Ich werde euch schon allein deshalb bestrafen, weil ihr leugnet, gesündigt zu haben. Hierhin und dorthin, ihr flattert von einem Bundesgenossen zum anderen und bittet um Hilfe. Doch eure neuen Freunde in Ägypten werden euch genauso fallen lassen, wie Assyrien es bereits getan hat. Auch von ihnen werdet ihr am Ende bitter enttäuscht zurückkommen. Ihr werdet kein Glück mit diesem Bündnis haben. Denn der Herr hat diese Völker, auf die ihr euer ganzes Vertrauen gesetzt habt, verworfen. Aus der Übersetzung Das Buch lesen wir aus dem Philipperbrief, Kapitel 4. Friede und Freude. Zum Schluss will ich euch noch etwas sagen, meine lieben Geschwister. Ich sehne mich nach euch. Ihr seid meine Freunde und meine größte Auszeichnung im Wettkampf. Liebe Freunde, steht deshalb aufrecht und fest in der Verbindung zu Jesus, dem Herrn. Ich ermutige euch beide, Evodia und Syntyche, dass ihr gemeinsam auf ein und dasselbe Ziel hinarbeitet. Denn ihr seid doch beide mit Jesus, dem Herrn, verbunden. Ja, und ich bitte auch dich, Syzygos, mach deinem Namen Ehre und unterstütze die beiden. Denn sie haben sich zusammen mit mir voll für die gute Botschaft von Jesus eingesetzt. Auch Clemens und meine anderen Mitarbeiter waren damals mit dabei. All ihre Namen hat Gott im Buch des Lebens aufgeschrieben. Freut euch zu jeder Zeit, denn ihr gehört zum Herrn. Ich wiederhole es. Lebt voller Freude. Verhaltet euch so, dass alle Menschen erkennen, wie liebevoll ihr mit anderen umgeht. Jesus, der Herr, ist ganz nahe. Lasst euch nicht von Sorgen kaputt machen. Stattdessen sagt Gott in eurem Zwiegespräch mit ihm und in euren Bitten an ihn frei und offen das, was ihr braucht, und drückt dabei eure Dankbarkeit aus. Dann wird auch der Friede, der von Gott kommt und alles übersteigt, was wir uns vorstellen können, eure Herzen und eure Gedanken mit seinem Schutz umhüllen in dem Kraftbereich des Messias Jesus. Was gibt es sonst noch zu sagen, liebe Geschwister? Alles, was wahrhaftig ist und Respekt gebietet, alles, was gerecht ist und ohne falsche Motive, alles,
was es sich lohnt zu lieben und zu loben, sei es eine gute Eigenschaft oder vorbildliches Verhalten, beschäftigt euch mit solchen Dingen. Dies alles habt ihr ja von mir gelernt und als verbindlich übernommen. Ihr habt es von mir gehört und in meinem Verhalten gesehen. So setzt es in die Tat um. Dann wird Gott, dessen Wesen Friede ist, mit euch sein. Die Dankbarkeit von Paulus. Ich habe mich wirklich sehr gefreut und Jesus, dem Herrn, dafür gedankt, dass ihr es wieder einmal in Angriff genommen habt, mir ganz praktisch zu helfen. Das hattet ihr ja schon lange vor, aber ihr hattet bislang keine Gelegenheit dazu. Ich sage das jetzt nicht, weil mir etwas fehlt. Denn ich habe längst gelernt, mit der Situation zurechtzukommen, in der ich mich befinde. Ich kann ganz bescheiden leben. Ich kann aber auch den Überfluss annehmen. In jeder Lage, ja, in allen Umständen kann ich mich zurechtfinden. Satt sein oder hungern, im Überfluss leben oder Mangel erleiden. Ich bin zu allem fähig durch den, der in mir mit seiner Kraft wirkt. Und dennoch habt ihr etwas wirklich Gutes getan. Ihr habt mir in meinen großen Schwierigkeiten beigestanden und mit mir geteilt. Ihr wisst ja, ihr Philipper, dass von Anfang an, als die Botschaft Gottes zu euch kam und ich dann aus Mazedonien weiterreiste, keine andere Gemeinde mit mir solch eine Partnerschaft im Geben und Nehmen praktiziert hat, als ihr allein. Auch als ich in Thessalonich war, habt ihr mir einmal und dann noch einmal etwas geschickt, weil ich es damals wirklich brauchte. Das sage ich nicht, weil ich noch mehr finanzielle Unterstützung bekommen will, sondern das, was ich wirklich suche, ist eine Frucht, die sozusagen auf eurem Konto Zinsen bringt. Ich habe alles, was ich brauche, und noch mehr als das. Ich bin rundum zufrieden, nachdem ich das von Epaphroditus erhalten habe, was von euch kommt. Es ist ein Wohlgeruch, ein passendes Dankopfer, das bei Gott Annahme findet. Gott, der mein Gott ist, wird euch alles geben, was ihr braucht, so wie es seinem Reichtum entspricht. So wunderbar zeigt er sich im Messias Jesus. Unserem Gott und Vater sei Ehre bis in alle Ewigkeiten und noch einmal in alle Ewigkeiten. So soll es sein. Grüße. Grüßt jeden einzelnen Menschen, der sein Leben dem Messias Jesus geweiht hat. Alle Schwestern und Brüder, die hier bei mir sind, senden euch ihre Grüße. Alle, die zu Gott gehören und ganz besonders die aus dem Haushalt des Kaisers, grüßen euch herzlich. Die freundliche Zuwendung unseres Herrn Jesus, des Messias, möge euch in eurem Innersten prägen. Wir lesen Psalm 75 aus der Übersetzung Das Buch. Gottes Gericht über die Feinde. Für den Musiker. Nach der Melodie Verschone doch. Ein Gotteslied von Asaf. Ein Lied. Wir danken dir, Gott. Wir danken dir. Ja, dein Name ist nahe. Davon erzählen deine Wunder. Ja, ich wähle einen Zeitpunkt und dann richte ich in Gerechtigkeit, auch wenn die Erde schwankt und alle, die auf ihr wohnen. Ich habe ja selbst ihre Säulen fest gegründet. Selah. Zu den Selbstherrlichen habe ich gesagt, überhebt euch nicht. Und zu den Gottesfeinden, bildet euch nur nichts auf eure Stärke ein. Ja, erhebt euch nicht selbst bis in die Höhe aufgrund eurer Stärke und redet nichts Vermessenes mit so hochgerecktem Hals. Denn weder im Osten noch im Westen und auch nicht in der Wüste findet ihr einen Grund dazu, euch über andere zu erheben. Denn Gott ist es, der richtet. Den einen erniedrigt er und den anderen erhöht er. Ja, der Herr hält einen Kelch in der Hand, gefüllt mit schäumendem Wein, vermischt mit Gewürzen. Davon schenkt er aus. Selbst den Bodensatz müssen sie ausschlürfen. Ja, trinken müssen ihn alle Gottesfeinde auf der Erde. Doch ich will für immer davon erzählen, Musik will ich machen für den Gott Jakobs. Ja, die ganze Macht der Gottesverächter werde ich zerstören. Doch die Macht der Gerechten wird in die Höhe ragen.
Aus der Übersetzung Neues Leben lesen wir aus dem Buch Sprüche, Kapitel 24, die Verse 17 bis 20. Freu dich nicht, wenn dein Feind ins Unglück gerät. Sei nicht fröhlich darüber, dass er stürzt. Denn das wird dem Herrn missfallen, und er wird seinen Zorn von ihm abwenden. Ärgere dich nicht über Übeltäter, beneide die gottlosen Menschen nicht. Denn die Gottlosen haben keine Zukunft. Ihr Licht wird ausgelöscht werden.

0: 5:30 Uhr.
1: Wie die Hörerinnen und Hörer schon gemerkt haben, habe ich viel über Elisabeth Elliot zu sagen. Ich habe ja auch ihre ganze Geschichte, wie sie bei den Auka-Indianern im Urwald gelebt hat, in Radiosendungen gebracht. Sie war ja ein Jahr mit ihrer kleinen Tochter Valerie dort. Und sie ist inzwischen eine der bekanntesten Rednerinnen und Buchautorinnen der christlichen Welt geworden, im 20. Jahrhundert natürlich. Ich fand einen Brief, den sie an ihre Tochter geschrieben hat, als diese 12 Jahre alt war. Ich finde es großartig, dass du mir so offen erzählt hast, wie du mit Ronnie Händchen gehalten hast. An der Tatsache, dass es für dich aufregend war und du mir darüber erzählen wolltest, merke ich, wie wichtig es für dich ist. Ich bin froh, dass du etwas mit mir teilst, was dir viel bedeutet. Du hast gesagt, du seist dir nicht ganz sicher, ob ich zustimmen würde. Ich will helfen, damit du dich besser verstehst und weißt, wie wichtig

wie die elektrische Energie ist. Diese wertvolle, hilfreiche Kraft muss richtig angewendet werden, denn bei unvorsichtigem Umgang kann diese Kraft tödlich sein. Und das hat etwas mit Reife zu tun. Du bist noch nicht erwachsen, hast aber kürzlich die Erfahrung gemacht, dass du auf das andere Geschlecht reagierst und dass es Spaß macht. Darüber bin ich froh, das ist überhaupt nichts Schlechtes. Aber weil du eine Person und nicht ein Tier bist, sondern ein menschliches Wesen, nach dem Abbild Gottes erschaffen, das Gott liebt, weil du also eine Person bist, bist du etwas sehr Wertvolles. Du solltest niemals etwas so Wertvolles weggeben, bis du ganz sicher bist, dass du dieses wertvolle Geschenk machen willst. Natürlich ist Händchenhalten nicht das gleiche wie sich selbst hingeben, aber es bedeutet schon, einen Teil von sich selbst zu geben. Jede freundschaftliche Gabe ist ein Geschenk. Und je mehr du gibst, desto höher ist der Preis. Und desto bewusster solltest du dir über das, was du tust, werden. Unglücklicherweise haben viele junge Menschen überhaupt keine Ahnung, wer sie eigentlich selber sind. Noch weniger kennen sie Gottes Plan, seine Liebe und Fürsorge. Diese Dinge kennst du aber sehr gut und sie sind für dich schon sehr früh in deinem Leben wichtig gewesen. Viele junge Leute haben keine Vorstellung, was es bedeutet, sich selbst zu geben. Sie sorgen sich nur darum, was sie bekommen können. Sie fragen sich, was habe ich davon? Wird es mich zufriedenstellen? Kann ich dabei Vergnügen haben? Dann ist es gut für sie. Naja, du kennst das ja, wie die jungen Leute so reden. Was die Freundschaft mit einem Jungen angeht, hoffe ich, dass du dich immer erinnern wirst, wem du in erster Linie gehörst. Natürlich dem Herrn. Er hat dich gemacht, dich erkauft. Er liebt dich mehr als jeder andere. Dein Körper ist wertvoll. Er zeigt zum Teil, wer du bist. Durch deinen Körper kommt auch ein Teil deiner Persönlichkeit zum Ausdruck und mit deinem Körper dienst du dem Herrn. Vielleicht wird dir der Herr eines Tages einen Ehemann schenken, der dich liebt, bis dass der Tod euch scheidet. Und an diesem Tag wirst du sehr dankbar sein, wenn du dich für diesen besonderen Mann aufgehoben hast. Du weißt, dass ich nie mit einem jungen Händchen gehalten habe, bis ich deinen Vater, Jim Elliot, kennen und lieben lernte. Kein Junge hat mich je geküsst. Erst als dein Vater mich fragte, ob ich ihn heiraten würde, ließ ich es zu, dass er mich küsste. Meine Freundinnen dachten, ich sei verrückt. Aber dein Vater hat das nicht gedacht. Als er erfuhr, dass er der Erste war, hat er sich sehr gefreut. Er war unwahrscheinlich froh, obwohl auch er dachte, dass ich ein bisschen zu zimperlich war, weil er bis zur Verlobung auf den ersten Kuss warten musste. Es ist lustig, aber wahr. Jungen sind mehr an Mädchen interessiert, die Abstand halten. Dieses Nicht-Verfügen-Können verstärkt bei dem Jungen den Wunsch. Das ist ganz natürlich, so wie bei Eva und der verbotenen Frucht. Sie dachte, diese Frucht, die Gott ihr verboten hat zu essen, musste sie unbedingt haben. Das ist menschlich. Das Verbotene wollen wir haben. Also sei nicht so leicht zu haben, mein Kind. Sei nicht billig. Unter Jungen verbreitet sich schnell das Gerede, welches Mädchen willig ist und welches nicht. Zum Schmusen natürlich erstmal. Denke aber keine Sekunde darüber nach, dass die Mädchen, die willig sind, diejenigen sind, die die Jungen am meisten mögen oder achten oder als Frau haben wollten. Das ist nicht so. Du hast so viel Zeit, vergiss das nicht. Du bist erst 12 und in den nächsten 8 Jahren heiratest du bestimmt nicht. Du musst dich vorbereiten für das Leben. Das Leben wird plötzlich sehr aufregend und interessant und unheimlich und du möchtest mit deinen Freundinnen mithalten. Aber tu es nicht. Bleib ruhig. Denke nach. Bete und überlege, wer und was du bist. Denk an alles, was wirklich wichtig ist und was du vom Leben willst. Heb dich für deinen Mann auf. Und natürlich für den Herrn. Bleib unter allen Umständen ein.

einfach und natürlich. Bleib selbstlos und frei und freundlich zu allen. Aber lass die Jungen wissen, dass du anders bist. Das wird oft sehr viel Disziplin fordern und Mut und vielleicht auch ein Opfer. Vielleicht wirst du Freunde oder Freundinnen verlieren. Bist du dafür bereit? Tu mir einen Gefallen, mein Mädchen. Lies Römer 12, Vers 1 und 2. Da heißt es, weil Gott so barmherzig ist, fordere ich euch nun auf, euch mit eurem ganzen Leben für Gott einzusetzen. Es soll ein lebendiges und heiliges Opfer sein. Ein Opfer, an dem Gott Freude hat. Deshalb orientiert euch nicht am Verhalten und an den Gewohnheiten dieser Welt, sondern lasst euch von Gott durch Veränderung eurer Denkweise in neue Menschen verwandeln. Dann werdet ihr wissen, was Gott von euch will. Es ist das, was gut ist und ihn freut und seinem Willen vollkommen entspricht. Das ist der wahre Gottesdienst, wie er sein soll. Mein liebes Mädchen, schreib mir zurück, was du über das, was ich gesagt habe, denkst. Du weißt, dass ich alles gesagt habe, weil ich dich liebe und wirklich das Allerbeste für dich möchte. Ich glaube an dich, ich vertraue dir und ich bin Gott so sehr dankbar, dass er dich mir geschenkt hat. Ich liebe dich von ganzem Herzen, deine Mama. Das war ein Brief von Elisabeth Elliot an ihre Tochter Valerie, als diese 12 Jahre alt war. Ihre Tochter ist verheiratet und hat 8 Kinder. Ich durfte sie einmal kennenlernen, als sie uns in Ecuador besuchten.

0: Es ist 6 Uhr.
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0: hören Sie Evangelist Heinz-Dieter Schäfer, sein Thema Gott als Tyrann, die Schmerzen sind groß, aus dem Buch Hiob.
1: Wenn ein Mensch die Frage der Schuld nicht beantworten kann und wenn ein Mensch keine Gerechtigkeit in dieser Welt gefunden hat und wenn ein Mensch mit der Gerechtigkeit Gottes nicht mehr klarkommt und in Zweifeln kommt, ob Gott überhaupt gerecht sein kann, wenn ein Mensch überhaupt keine Antwort mehr findet, dann kommt er schnell zu dem Punkt, den wir mit dem Wort Resignation bezeichnen. Er sieht nicht mehr weiter, er blickt überhaupt nicht mehr durch. Es ist alles wie ein großer, unüberwindbarer Berg vor ihm und er möchte aufgeben. Das kommt auch oft dadurch, dass er dann auch ein falsches Bild hat oder einen falschen Blickwinkel.

Seine Not sieht er so groß und Gott sieht er ganz anders. Er hat ein ganz falsches Bild von Gott. Entweder sagt er, Gott kümmert sich überhaupt nicht um mich. Gott ist ja auch so groß, der hat ja auch so viel mit anderen Milliarden Menschen zu tun. Was kümmert denn mich und meine Probleme? Gott kümmert sich nicht um mich. Gott hat mich verlassen. Oder er kommt dahin und sagt, Gott ist grausam, brutal. Gott ist ein Tyrann. Und diese Gedankengänge, die finden wir hier in Kapitel 9. Wir lesen mal von 1 bis 14. Hiob antwortete und sprach, ja, ich weiß sehr gut, dass es so ist und dass ein Mensch nicht Recht behalten kann gegen Gott. Hat er Lust, mit ihm zu streiten, so kann er ihm auch auf 1000 nicht eins antworten. Gott ist weise und mächtig. Wem ist's je gelungen, der sich gegen ihn gestellt hat? Er versetzt Berge, ehe sie es inne werden. Er kehrt sie um in seinem Zorn. Er bewegt die Erde von ihrem Ort, dass ihre Pfeiler zittern. Er spricht zur Sonne, so geht sie nicht auf und versiegelt die Sterne. Er allein breitet den Himmel aus und geht auf den Wogen des Meeres. Er macht den Wagen am Himmel und den Orion und das Siebengestirn und die Sterne des Südens. Er tut große Dinge, die nicht zu erforschen und Wunder, die nicht zu zählen sind.

Siehe, er geht an mir vorüber, ohne dass ich es gewahr werde, und wandelt vorbei, ohne dass ich es merke. Siehe, wenn er wegrafft, wer will ihm wehren? Wer will zu ihm sagen, was machst du? Gott wehrt seinem Zorn nicht. Unter ihnen mussten sich beugen die Helfer Rahabs. Wie sollte denn ich antworten und Worte finden vor ihm? Wenn ich auch Recht habe, so kann ich ihm doch nichts antworten, sondern ich müsste um mein Recht flehen. Wenn ich auch ihn anrufe, dass er mir antwortet, so glaube ich nicht, dass er meine Stimme hört. Vielmehr greift er nach mir im Wettersturm und schlägt mir viele Wunden ohne Grund. Und dann kann man das Kapitel zu Ende lesen, das ist immer dieser gleiche Gedanke. Hier wird Gott als Tyrann gezeigt. Eine Darlegung der Macht Gottes im ersten Teil des Kapitels und im zweiten Teil eine Darlegung der Ohnmacht des Menschen. Ich habe überhaupt keine Chance. Gott ist alles, kann alles, ist mächtig und ich, Mensch, habe überhaupt keine Chance. Zum Vers 13 wird hier gezeigt, dass Gott Tyrann ist und Gott seinen Zorn nicht wehrt. Dass Gott ganz bewusst seinen Zorn laufen lässt und wütet mit uns. So sind die Gedanken des Hiob. Dahin kommt er, nachdem er die Frage der Schuld und die Frage der Gerechtigkeit nicht beantworten kann. Und er sagte hier, ich kann nicht mehr, es hat alles keinen Zweck. Gott ist brutal, Gott ist groß, Gott ist ein Tyrann. Alle Macht und alles Recht ist bei Gott. Gott allein bestimmt alles, bestimmt nicht nur, was gerade ist, er bestimmt auch, was krumm ist, vielmehr auch noch, er krümmt auch noch den schuldlosen Menschen. Vers 20, wenn wir das so lesen. Wäre ich gerecht, so müsste ich doch meinen Mund verdammen. Wäre ich unschuldig, so würde er mich doch schuldig sprechen. Oder in Kapitel 10, Vers 1 bis 3. Gott gefällt es, Gewalt zu tun. Mich ekelt mein Leben an. Ich will meiner Klage ihren Lauf lassen und reden in der Betrübnis meiner Seele und zu Gott sagen, verdamme mich nicht. Lass mich wissen, warum du mich vor Gericht ziehst. Gefällt es dir, dass du Gewalt tust und verwirfst mich, den deine Hände gemacht haben und bringst den gottlosen Vorhaben zu Ehren? Nicht? Also Gott gefällt es, Gewalt zu tun. Das ist das eine Problem, die innere Verzweiflung.

innerlich überhaupt nicht mehr zurechtzukommen. Schuld, die einem vorgeworfen wird, die der Hiob aber nicht getan hat. Alle Schuld, die ihm die Freunde vorhalten. Und er sagt, ich bin unschuldig. Und das Vergeltungsdenken, du musst etwas Schuldiges getan haben, du musst etwas Böses getan haben, sonst würde Gott dich nicht so strafen. Dann die Frage nach der Gerechtigkeit in dieser Welt, die Gerechtigkeit Gottes. Geht nicht so, wenn ich unschuldig bin, wo ist die Gerechtigkeit? Dann muss Gott das Recht verändert haben. Dann muss Gott plötzlich das ganze Gesetz geändert haben. Gott muss sich geändert haben. Das ist diese innere Verzweiflung und dann diese Resignation, ich kann nicht mehr. Auch die physischen Kräfte sind dann oft so am Ende und so fertig, dass man keinen klaren Gedanken mehr fassen kann. Nur noch wirre Gedanken und ein Um sich schlagen und ein Hinausschreien. Dazu kommt zweitens, die Schmerzen sind sehr groß. Kapitel 17, also das müssen wir wieder so ein bisschen blättern. Vers 1, mein Geist ist zerbrochen, meine Tage sind ausgelöscht, das Grab ist da. Kapitel 7, einmal zurückblättern, Vers 4 und Vers 5. Wenn ich mich niederlege, sprach ich, wann werde ich aufstehen? Bin ich aufgestanden, so wird mir's lang bis zum Abend und mich quälte die Unruhe bis zur Dämmerung. Mein Fleisch ist um und um eine Beute des Gewürms und faulig. Meine Haut ist verschrumpft und voller Eiter. Meine Tage sind schneller dahingeflogen als ein Webschiffchen und sind vergangen ohne Hoffnung. Bedenke, dass mein Leben ein Hauch ist und meine Augen nie wieder etwas Gutes sehen werden. Das sind die furchtbaren Schmerzen, die er hat. Unerträgliche Schmerzen, sein ganzer Körper voller Entzündungen, voller Eiter. Die Würmer graben sein Fleisch um und das Fleisch löst sich von seinen Knochen, heißt an einer anderen Stelle. In den Zeiten unerträglicher Schmerzen, wo auch keine Medikamente mehr helfen, wo nichts mehr anschlägt. In der Zeit solcher Schmerzen ist der Mensch nicht mehr in der Lage, über Gott nachzudenken. Und ist auch nicht mehr in der Lage, Gott zu glauben. Das müssen wir heute mal sehen. Wir können von einem Menschen, der mit solchen Schmerzen, physischen Schmerzen geplagt ist, wir können von ihm nicht verlangen, dass er noch glauben kann. Wir können ihn nicht auf den Glauben ansprechen. Er kann, weil seine ganzen Gedanken durcheinander sind, weil er keinen Durchblick mehr hat, weil er keinen klaren Gedanken mehr fassen kann und dazu noch sein ganzer Körper durcheinander und gequält ist vor Schmerzen.

Herzen, kann er über Gott nicht mehr nachdenken. Und man kann ihm nicht die Frage stellen, glaubst du noch an Gott oder bist du Gott treu? In solchen Zeiten braucht gerade ein solcher Mensch andere Menschen, Freunde, Geschwister, die mit ihm glauben, für ihn glauben, ihm Zuspruch geben. Ich bin selber noch nicht so in der Lage gewesen. Bisher ist mir immer noch sehr gut gegangen. Aber ich habe es auch von vielen anderen gehört, die gesagt haben, in solchen Tagen der Operation oder nachher oder dieser furchtbaren Schmerzen, da kann man nicht mehr glauben. Ich habe es selber aus meiner eigenen Familie in diesen Tagen übers Telefon gehört, ich kann nicht mehr glauben. Ich kann nicht mehr beten und ich kann nicht mehr glauben, ich kann nichts mehr. Da ist mir das nochmal bewusst geworden. Man kann von einem solchen Menschen nicht verlangen, dass er Auskunft geben kann über seinen Glauben. Sondern man muss jetzt selber als Mittragender, als Mitleidender mitglauben und mitbeten. Und was einer braucht, unbedingt braucht, mehr als gute Medikamente, ist die Fürbitte, die tägliche Fürbitte. Und da haben wir uns manchmal schuldig gemacht. Da haben wir nachgelassen. Da haben wir, wo es uns gut geht, manchmal zu schnell abgehängt. Oder haben das Problem dem anderen überlassen. Und meinen, der muss doch schon zurechtkommen. Warum kann der denn nicht glauben? In einer Zeit solcher Schmerzen und solcher einer Not ist mit dem Glauben nichts mehr anzufangen. Für sie zu beten und wenn man da ist, mit ihnen zu beten. In der Hoffnung und im Trost für den anderen und mit dem anderen beten, ist die beste Medizin.

Liebe Hörer, Sie hörten heute den Neues Leben Impuls. Es sprach Evangelist Heinz-Dieter Schäfer. Wir möchten Ihnen gerne ein Heftchen oder eine CD schicken, die mehr über den christlichen Glauben informiert. Falls Sie die haben wollen, können Sie uns anrufen. Unsere Nummer ist die 02681 9830444. Nochmal die Nummer 02681 9830444. Oder schreiben Sie uns Neues Leben Radio, Raiffeisenstraße 2 in 57635 Wölmersen. Nochmal die Anschrift: Neues Leben Radio, Raiffeisenstraße 2 in 57635 Wölmersen. Oder übers Internet unter www.radio-amigos.de. Nochmal die Internetseite www.radio-amigos.de. Ich wünsche Ihnen noch Gottes Segen.

Gott hat dich, Deutschland, hochgeehrt mit seinem Wort der Gnaden. So heißt es in dem Kirchenlied: Wach auf, du deutsches Land. Damit ist Gottes lebensrettendes heiliges Wort gemeint. Auf dem Mutterboden des christlichen Glaubens hat sich vom frühen Mittelalter an eine Kultur entwickelt, die bis heute, wenn auch oft unbemerkt, das Leben in Europa prägt. Sie brachte nicht nur gewaltige Kunstwerke zum Lob Gottes hervor, sondern bewirkte auch erhebliche technische Verbesserungen des täglichen Lebens und der Versorgung der Schwachen und Notleidenden. Beten und arbeiten, das wurde die Devise des christlichen Lebens in deutschen Landen. Der christliche Glaube durchdrang alle Lebensbereiche und stellte den Maßstab für das Handeln der Einzelnen sowie der gesellschaftlichen Gruppen. Er befreite die Christen zu verantwortlicher Gestaltung der Schöpfung und damit zur Nutzung aller von Gott gegebenen Möglichkeiten in einem gewaltigen technischen Fortschritt. Er wertete die Arbeit auf und gab ihr den Stellenwert als Mitarbeiter in Gottes Schöpfungswerk. Zugleich motivierte der christliche Glaube zu gewaltigen Werken der Nächstenliebe. So setzte das Wort Gottes Kräfte frei für eine geradezu umwälzende soziale und technische Entwicklung in allen Lebensbereichen. Erwähnt seien die soziale Fürsorge für Alte und Kranke bis hin zu Sozialversicherung und modernem Krankenhauswesen, Schule, Bildung, Forschung, Landwirtschaft und überhaupt technische Erleichterungen des Alltags. So wären heute vielfach ganz selbstverständlich benutzte Gebrauchsgegenstände und alltägliche Hilfsmittel ohne die Bibel gar nicht denkbar. Am Anfang zitierte ich: Gott hat dich, Deutschland, hochgeehrt mit seinem Wort der Gnaden. Diese göttliche Ehrung wurde zunehmend vergessen und sogar bewusst und oft gewaltsam verdrängt. Und das heute sogar unter dem Eindruck der Wiedervereinigung Deutschlands, die nach menschlichem Ermessen unmöglich schien. Wer spricht in diesem Zusammenhang noch von einem Wunder Gottes? Diese Erkenntnis ist fast völlig verdrängt. So konnte dieses Deutschland zu einem Neuheidenland werden, das damit jedoch den Boden unter den Füßen verliert und über dem das Damoklesschwert des göttlichen Gerichtes hängt. Es sei denn, eine Erweckung würde das Land erfassen und der Ruf Gottes würde hierzulande wieder gehört werden.

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1: Seien Sie unserem Herrn Jesus Christus befohlen.
2: Es ist 6:30 Uhr.

Herzlich willkommen zu unserer DX-Sendung hier von Radio HCJB am Wochenende 3. 4. Oktober. Schön, dass ihr wieder mit dabei seid. Es geht los mit Kuno Taufenbach und FM Kompakt. Dann hören wir die kleine Andacht mit Rüdiger Klaue und zum Schluss die DX-Tipps vom RTI-Hörerclub Ottenau mit Bernd Seiser. Ich wünsche euch angenehme und störungsfreie 30 Minuten. Mein Name ist Horst Wiese.

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1: Hallo, liebe Radiofreunde. Heute habe ich für euch wieder einmal einen geschichtlichen Beitrag. Mittels kurzer und langer Zeichenelemente können seit Mitte der 1830er Jahre Nachrichten als sogenannte Morsezeichen weltweit übertragen werden. Damit begann das Zeitalter des elektronischen Nachrichtenwesens. Zuerst an Kabel gebunden, vollzog sich bis zum Ende des 19. Jahrhunderts die

0: Bedeutung bei. Neben der Küstenfunkstelle entstand dort eine schwere Heeresküstenartillerieabteilung. Für uns von Interesse ist die funktechnische Nutzung der Küstenfunkstelle. Im Dezember 1944 wurde der Marineoffizier Karl Tetzner nach Borkum versetzt. Zu seinen Aufgaben gehörte unter anderem die Betreuung der Funkstation auf der Insel. Da die Anzahl der Schiffe der deutschen Kriegsmarine zu dieser Zeit schon arg dezimiert gewesen ist, gab es für die Küstenfunkstelle nicht mehr allzu viel zu tun. Trotzdem war die Station voll einsatzfähig. Alliierte Bomber ignorierten die Insel und luden ihre tödliche Fracht über Emden ab. Borkum besaß für seine geringe Zahl an Einwohnern kein eigenes Elektrizitätswerk. Der Strom kam via Kabel vom Festland. Die Versorgung war instabil und so gab es in der Regel nur für 1 bis 2 Stunden am Tag Strom. Somit war auch nur zu dieser Zeit für die Zivilbevölkerung ein Rundfunkempfang möglich. Sendungen für die Soldaten der Wehrmacht strahlte der Soldatenfunk Nordwest seit 13. Juli 1943 über den Langwellensender Hilversum auf 160 kHz aus. In Holland selbst waren diese Sendungen auch via Drahtfunk zu empfangen. Die Soldaten auf Borkum konnten diese Sendungen sicher empfangen. Sie wurden 2 bis 4 Mal pro Woche gegen 17.30 Uhr ausgestrahlt. Ab Oktober 1943 ergänzte eine Sendung am Sonntagvormittag um 10 Uhr das Angebot. Mit der Entwicklung des Kriegsverlaufes wurden diese Sendungen dann sicher zurück in Richtung Deutschland verlegt oder ganz eingestellt. Also waren die Soldaten auf Borkum und vor allem auch die Zivilbevölkerung auf der Insel von den Informationen abgeschnitten. Denn sofern es Strom gab, mussten zu den Zeiten ja auch deutsche Sender empfangbar sein. Da hatte Karl Tetzner eine verwegene und, wie er selbst in einem Interview für die Zeitschrift Funkgeschichte im Jahr 1980 erzählte, gefährliche Idee. In der Funkstelle standen unbeschädigte Kurzwellensender herum. Die Station selber besaß eine Eigenstromversorgung, die einen Rund-um-die-Uhr-Betrieb ermöglichte. Seine Idee war, mit einem der Sender in der stromversorgten Zeit ein Programm für die Inselbevölkerung zu veranstalten. Netzbetriebene Rundfunkempfänger sollte es noch in ausreichender Anzahl geben. Funktechniker bauten eine der Kurzwellensenderantennen auf Langwelle um und schlossen diese an eine 200 Watt Sendeanlage an. Die Nachrichtenbeschaffung war ebenfalls kein Problem. Empfänger waren in allen Konfigurationen vorhanden und durch die Eigenstromversorgung ständig empfangsbereit. So hörte Tetzner alle möglichen Sender ab, egal ob aus Deutschland oder Feindsender. Sicher waren unter den gehörten Sendern auch diese hier.
1: Deutsche Soldaten, hier spricht Ilse. Für die nächste halbe Stunde habe ich für euch etwas ganz Besonderes arrangiert. Ein Rendezvous mit dem Kapellmeister eines der bekanntesten Orchester. Heute ist er der Dirigent des amerikanischen Orchesters der alliierten Expeditionsstreitkräfte, Major Glenn Miller. Major Miller begrüßt Sie zunächst mit seiner Sendezeichenmusik.

0: gesamten Melodie beginnt und endet Glenn Miller stets seine musikalischen Darbietungen.
1: Hier ist England, hier ist England.
2: Soldatensender West. Soldatensender West.

0: Soldatensender West mit dem Kameradschaftsdienst für die Wehrmacht im Bereich der Oberbefehlshaber West und Norwegen.
1: So entstand ein umfassendes Nachrichtenbild über die Lage an den Fronten im Westen, Süden und Osten. Dieses Lagebild war natürlich nicht lupenrein, denn Tezner wusste, niemals wird so viel gelogen wie im Krieg und nach der Jagd. Der Großdeutsche Rundfunk brachte nur noch Durchhalteparolen.

0: Tezner versuchte trotz allem objektiv zu sein und meldete auch, dass Prag zur offenen Stadt erklärt wurde und die Briten Hamburg besetzt hatten. Als Studio diente sein Dienstzimmer, in dem täglich 2 Kondensatormikrofone aufgestellt wurden. Vor einem saß eine Marinehelferin, die jeweils die Ansagen zum Programmbeginn und Ende übernahm. Der Sender nannte sich ohne besonderen Grund Eisvogel. Und Karl Tezner war alles in einem: Redakteur, Intendant und Sprecher der Nachrichten. Musik wurde eher nicht gesendet. Dafür fehlte auch die Zeit. Obwohl keinerlei Werbung für den Sender Eisvogel gemacht wurde, sprach sich seine Existenz schnell rum. Natürlich bekam auch der Dienstvorgesetzte und Inselkommandant, ein Kapitän zur See, Wind von der Sache und war außer sich vor Wut. Immer noch an den Endsieg glaubend, bezeichnete er Tezner als Defätist und Volksverräter. Er wollte ein Kriegsgericht einberufen und Tezner zum Tode verurteilen lassen. Das nahe Ende des Krieges vor Augen fanden sich aber unter den auf der Insel anwesenden Offizieren der Kriegsmarine keine, die ein solches Gericht besetzen wollten. Sie machten sich damit auch der Befehlsverweigerung schuldig, das interessierte aber circa eine Woche vor Kriegsende auch niemanden mehr. Jedenfalls nicht auf Borkum. Der Eisvogel strahlte erstmal weiter seine Sendungen aus. Erst kurz vor der Landung erster polnischer Einheiten stellte Tezner seine Sendungen ein.
1: Uhr und 3 Minuten. Reichssender Flensburg und die angeschlossenen Sender. Wir bringen heute den letzten Wehrmachtsbericht dieses Krieges.
0: Nach dem Krieg nutzte die später gegründete Bundeswehr die ehemalige Küstenfunkstelle für ihre Zwecke. 1966 wurde der kleine Leuchtturm Borkum zur Radarstation umgebaut. Nach der Umrüstung wurde im Jahr 1967 neben dem Leuchtturm von der Firma Hein-Lehmann ein 55 Meter hoher, in 2 Ebenen abgespannter Stahlfachwerkmast für die Realisierung einer Richtfunkverbindung zur Übermittlung der Radardaten an die Verkehrszentrale des Wasser- und Schifffahrtsamtes in Emden errichtet. 1988 wurde dieser Sendemast um 12 Meter erhöht, sodass seine Höhe heute 67 Meter beträgt. Rundfunktechnisch wurde Borkum weiterhin vom Festland aus mit Radioprogrammen versorgt. Erst die Nordseewelle nahm nach 2015 in der Goethestraße auf Borkum auf 101,3 MHz einen Sender in Betrieb.
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3: Ich bin Mia Hehn. Schönen guten Morgen.
0: Ein terrestrisch ausgestrahltes Lokalradio gab es auf der Insel nicht. Ob es eventuell ein freies Radio wie den Sturmwellensender auf Norderney gegeben hat, ist mir nicht bekannt.
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0: Bei der Recherche zu diesem Thema bin ich nur auf ein lokales Internetradio gestoßen. Das Borkum-Radio Irabo war ein ehrenamtliches Internetinselradio, das Musik, Nachrichten und lokale Infos bot. Der reguläre Sendebetrieb wurde am 1. August 2023 eingestellt. Liebe Radiofreunde, das war ein Beitrag aus der Sendereihe Kunos Radiothek. Thema der heutigen Sendung war der Sender Eisvogel, ein illegal betriebener Sender auf der Insel Borkum im Frühjahr 1945. Anregungen, Fragen und Kritiken zu meinen Beiträgen richtet bitte an die Adresse kunus-radiothek@web.de. Per Post erreicht ihr uns über FM Kompakt, CO Thomas Kircher, Staudinger Weg 9, 74081 Heilbronn, Deutschland.

0: Ein ganz herzliches Dankeschön an Kuno Taufenbach für diesen Beitrag. Ihr seid weiterhin bei Radio HCJB mit dem DX-Programm eingeschaltet. Und ich komme wieder zu hier Schottland. Nichts Neues zu berichten, alles beim Alten. Das Wetter ist sehr wechselhaft. Jetzt am 3. Oktober ist natürlich hier kein Feiertag, ist ja nur in Deutschland. Aber wir persönlich, meine Frau und ich, machen auch ein bisschen Feiertag. Naja, es ist Samstag und so weiter. Also nicht viel los. Es geht weiter mit der kleinen Andacht und Rüdiger Klaue.
1: Gott wird sitzen und schmelzen und das Silber reinigen, heißt es in Malachi 3, Vers 3. Beim Silberschmied können wir uns erklären lassen, was es damit auf sich hat. Wenn ich Silbererz in den Tiegel getan habe, muss ich genau Acht geben, dass er nicht zu lange über dem Feuer bleibt. Darum sitze ich dabei und beobachte genau, wann das Silber von der Schlacke frei ist. Keine Minute zu lange darf ich es im Tiegel lassen, sonst verdirbt das edle Metall. Und ich weiß ganz genau, wann der Zeitpunkt gekommen ist, wenn sich mein eigenes Bild im geschmolzenen Silber spiegelt. Dann ist es soweit, dann muss das Silber schneller raus. So sitzt Gott, der große Silberschmelzer, an seinem Tiegel, in dem er uns Menschen in seiner Liebe läutern und reinigen will, damit sich die wertlose Schlacke des Lebens vom wertvollen bleibenden Leben trennen lässt. Gott sieht genau zu. Sobald sich sein Bild in unserem Leben zeigt, wird es Zeit. Keinen Moment länger lässt Gott uns im Tiegel, als es unbedingt zur Reinigung und Ausreifung des Lebens nötig ist. Welch ein Trost! Gott sitzt und wacht, sieht und wartet, behält die Übersicht und führt zum guten Ende. Keine Minute zu lange. Gott weiß die Zeit. Er weiß dein Leid und heimlich Grämen, weiß auch die Zeit, dir es abzunehmen. Endlich bricht der heiße Tiegel und der Glaub empfängt sein Siegel als im Feuer bewährtes Gold. Da der Herr durch tiefe Leiden uns hier zu den hohen Freuden jener Welt bereiten wollt. Karl Friedrich Hartmann.

Ihr hört weiterhin das DX-Programm von Radio HCJB. Und wie immer an dieser Stelle komme ich zu den Sendezeiten und Frequenzen. Ihr könnt das DX-Programm verfolgen jeden Samstag und Sonntag zu folgenden Zeiten: 6.30 Uhr, 11.30 Uhr, 16 Uhr, 19 Uhr und 23 Uhr, jeweils mitteleuropäischer Sommerzeit. Wir senden auf Kurzwelle auf 3.995 kHz im 75 Meter Band und 5.920 kHz im 49 Meter Band. Wir haben eine Satellitenfrequenz auf dem Satelliten Astra, eine Telefon-App und im Internet könnt ihr uns hören unter www.hcjb.de. Dort findet ihr den Livestream eben zum Anhören, aber auch den Podcast, wo ihr zum Beispiel das DX-Programm herunterladen könnt. Zum Schluss der Sendung gebe ich wie immer unsere Adresse bekannt. Und es geht weiter mit dem RTI-Hörerclub Ottenau und Bernd Seiser.

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1: Zu den RTI DX-Tipps im Monat September 2026 begrüßt euch aus Ottenau recht freundlich das ABC-Team vom RTI Hörerclub Ottenau, Agnes, Bernd und Claudia. Radio Joystick sendet am ersten Sonntag des Monats um 10 UTC auf 11.805 kHz. Charlie Prinz bestätigt Empfangsberichte zuverlässig mit einer Antwortmail. Die Tage werden immer kürzer und es wird immer früher dunkel. Deshalb unser Hinweis auf die 1476 kHz. Da gibt es Samstag ab 18 UTC das DX-Wunschkonzert. Mehrere Hörermitglieder haben sich daran schon beteiligt, doch in der letzten Zeit war die Hörerclub-Beteiligung vom RTI Hörerclub Ottenau etwas gering, vermutlich wegen der Urlaubszeit oder anderen Gründen. Nach längerer Zeit habe ich mich gefreut, im TRT-Briefkasten am 3. September eine Hörerzuschrift von Klaus-Dieter Scholz den Empfangsberichten zu hören. An die von mir bekannten E-Mail-Adressen und auch beim Telefonanruf erfolgte nur die Ansage, diese Rufnummer ist ungültig. UFUG bemüht sich um eine Kontaktvermittlung. Vor vielen Jahren gab es sehr nette Interviews unter deutschsprachigen Redaktionen, die bei TRT meist auch mit den entsprechenden anderen Teilnehmerstationen ausgestrahlt wurden. Einige Hörerclub-Mitglieder haben das angeregt, diese Interviewserie wieder neu aufleben zu lassen.
2: Das wird für viele neue Hörer, wo die damaligen Interviews noch nicht hören konnten, bestimmt auf großes Interesse hervorrufen. Radio Silvia aus Hamburg sendet am ersten Samstag des Monats um 18 Uhr UTC über Channel 292 auf 3955 und 6070 kHz. Regelmäßig gibt es in der ersten Sendestunde dort auch Hörer- und Hörerclub-Grüße zu hören. Die erste DX-Sendung von Radio HCJB gibt es am Samstag um 4.30 Uhr UTC auf 3995 und 5920 kHz. Doch die 5920 kHz wird zu dieser Sendezeit weiterhin durch eine Fremdsprachensendung gestört. Wir schlagen einen Frequenzwechsel auf eine unbelegte freie Frequenz etwas unterhalb von 5920 kHz vor. Zu einigen Sendezeiten gibt es auch eine fremdsprachige Station auf 5930 kHz, sodass es auch dort zu Störungen kommen kann. Nach der Sommerpause gibt es nun am 26. September das Programm vom Austrian DX Board aus Österreich. Am dritten Samstag des Monats gibt es das Programm der Arbeitsgemeinschaft DX von unserem Hörerclub-Mitglied Olaf Mertens. Empfangsprobleme hatten viele Hörer bei der Nachmittagssendung von Radio Bandit am 5. September auf 9670 kHz. Die Station überlegt derzeit mal am Abend die 3955 kHz zu testen. Dafür bietet sich ja die freie Sendestunde nach Radio DARC und vor KBS an. Über eine frühzeitige Ankündigung würden wir uns freuen, damit wir dann auch bei der nächsten RTI DX-Tipps darauf hinweisen können. Bis zur Winterzeitumstellung gibt es die Henry-Norman-Show vom Hörerclub-Mitglied Nuri Streichert weiterhin am Samstag bei WMRI um 20 Uhr UTC auf 15.770 kHz und um 22.30 Uhr UTC auf 9.955 kHz. Die Sendung endet mit einem freundlichen Bye-bye. Dazu die Frage, wer weiß, an welches Programm oder welchen Radiomoderator und TV-Moderator von früher Nuri damit erinnern will.
3: Am ersten Sonntag gibt es bei RSI ein Gewinnspiel. Zu hören ist es um 13.30 Uhr UTC auf 6140 kHz. Zu seinem Gewinn bei der Augustfrage gratulieren wir Chris Krebs. Hörerclub-Mitglied Dieter Leupold hat inzwischen seinen Gewinn von der Juli-Frage erhalten. Radio Power Rumble macht von September bis Ende November 2026 eine Pause. Das Programm könnte ab Dezember wieder auf der Kurzwelle zu hören sein. Ab Dezember 2026 ist geplant. Jeden zweiten Sonntag im Monat um 11 Uhr UTC auf 6070 kHz, Wiederholung jeden dritten Freitag im Monat um 13 Uhr UTC auch auf 6070 kHz. Bis dahin läuft bei Radio Unerhört Marburg zum gewohnten Sendeplatz die August-Sendung in Wiederholung. Im Februar wollen wir nochmals zum Tag der Muttersprache und Mundart eine RTI-Hörerclub-Ecke in verschiedenen Dialekten produzieren und hoffen auf gute Beteiligung bei der Teams-Aufnahme. Damit verbleiben mit freundlichen Grüßen und besten Wünschen auch an die Hörerinnen und Hörer bei Radio KCJB und laut.fm Jukebox mit dem vorhin erwähnten Bye-bye, Agnes, Bernd und Claudia.

Ein ganz herzliches Dankeschön an Bernd und an sein Team für die DX-Tipps. Und hier nun unsere Adresse, damit ihr uns auch gerne schreiben könnt. Die lautet Radio HCJB Deutschland, Postfach 2504 in 32715 Detmold. Ich wiederhole das nochmal. Radio HCJB Deutschland, Postfach 2504 in 32715 Detmold. Oder schickt uns ganz einfach eine E-Mail unter info@hcjb.de. Für einen richtig ausgefüllten Empfangsbericht gibt es übrigens die aktuelle QSL-Karte. Das kann einmal ein klein wenig dauern. Und wenn ihr keine bekommt, dann schickt uns bitte nochmal ein E-Mail oder einen Brief. Also wir kümmern uns dann darum. Und das war es jetzt für das Wochenende 3. 4. Oktober. Ich hoffe, ihr hattet wieder ein wenig Freude an der Sendung. Schaltet gerne nächste Woche wieder ein. Wir senden übrigens 24 Stunden, 7 Tage die Woche. Nur als Anmerkung zwischendurch noch. Ich möchte mich ganz herzlich von euch allen verabschieden. Ich wünsche euch eine schöne Woche, gute X und Gottes Segen und bleibt auch gesund.

0: Es ist 7 Uhr.
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2: 3. Oktober. Lobe den Herrn, meine Seele. Loben will ich den Herrn mein Leben lang. Das sind Worte aus Psalm 146, die Verse 1 und 2. Liedergeschichten. Großer Gott, wir loben dich. Als Angela Merkel im Jahr 2021 als Bundeskanzlerin der Bundesrepublik Deutschland verabschiedet wird, wünscht sie sich für die feierliche Zeremonie des großen Zapfenstreichs unter anderem das bekannte Lied »Großer Gott, wir loben dich«. Dieser Choral von Ignaz Franz aus dem Jahr 1768 ist bis heute weltweit bekannt und wird bei verschiedensten Anlässen gesungen. Doch dieses Lied ist weit mehr als ein Abschiedslied. Es ist ein Lobpreis der Größe Gottes und der Liebe, die Gott uns Menschen in seinem Sohn Jesus Christus gezeigt hat. Der Choral lenkt unsere Gedanken auf Gottes Majestät und Allmacht. Es war seine Macht, die das Universum und die Erde geschaffen hat. In der Natur und ihren beeindruckenden Phänomenen erkennen wir die Handschrift Gottes. Wer ohne Vorbehalte die Natur betrachtet, kann nicht anders, als hinter ihr einen göttlichen Urheber zu sehen. Und wer schon einmal auf einem Berggipfel stand, das große Wolkenmeer, die tiefen Täler und die scheinbar endlose Weite des Himmels bewundert hat, mag an die Worte dieses Liedes denken: Großer Gott, wir loben dich. Doch es gibt noch einen größeren Grund, Gott zu loben. Die unermessliche Weite des Himmels und die Grenzenlosigkeit des Universums sind beeindruckend. Noch gewaltiger aber ist die Tatsache, dass Gott sich in seinem Sohn Jesus Christus offenbart hat. Denn in ihm wohnt die ganze Fülle der Gottheit leibhaftig. So steht es in Kolosser 2, Vers 9. Jeder Wesenszug Gottes ist in Jesus sichtbar geworden. Was bleibt uns da anderes übrig, als zu singen: Großer Gott, wir loben dich. Du, des Vaters ewiger Sohn, hast die Menschheit angenommen, bist vom hohen Himmelsthron zu uns auf die Welt gekommen, hast uns Gottes Gnade gebracht, von der Sünd uns frei gemacht.

Er wartet das tägliche Bibelhörbuch. 3. Oktober. Wir beginnen heute mit dem Buch Jeremia und lesen dort die Kapitel 1 und 2 aus der Übersetzung Neues Leben. Das sind die Worte Jeremias. Er war der Sohn Hilkias und gehörte zur Priesterschaft von Anatot, das im Gebiet des Stammes Benjamin liegt. Zum ersten Mal sprach der Herr zu Jeremia im 13. Jahr der Herrschaft des Königs Josia von Juda. Auch später, während der Regierungszeit Jojakims und bis zum 11. Jahr der Regierung des judäischen Königs Zedekia, des Sohnes Josias, empfing Jeremia Botschaften vom Herrn. Im 5. Monat des 11. Regierungsjahres Zedekias wurden die Bewohner Jerusalems in die Gefangenschaft verschleppt. Jeremias Berufung und erste Visionen. Der Herr sprach zu mir: Ich kannte dich schon, bevor ich dich im Leib deiner Mutter geformt habe. Schon vor deiner Geburt habe ich dich dazu bestimmt, dass du den Völkern meine Botschaften überbringst. Aber, allmächtiger Herr, wehrte ich ab, ich kann nicht gut reden, ich bin noch viel zu jung. Sag doch nicht, dass du zu jung bist, antwortete der Herr. Du sollst hingehen, wohin ich dich sende, und sagen, was auch immer ich dir auftragen werde. Vor den Menschen brauchst du keine Angst zu haben, denn ich werde immer bei dir sein und dich retten. Das verspreche ich, der Herr. Dann berührte der Herr meinen Mund und sagte: Hiermit habe ich meine Worte in deinen Mund gelegt. Ich gebe dir die Vollmacht, vor Völkern und Königreichen zu reden. Manche von ihnen sollst du entwurzeln und einreißen, zerstören und vernichten. Andere sollst du pflanzen und aufbauen. Dann fragte mich der Herr: Jeremia, was siehst du? Ich antwortete: Ich sehe einen Mandelbaumzweig. Ja, das ist richtig, sprach der Herr. Er steht als Zeichen dafür, dass ich wache. Alles wird so geschehen, wie ich es ankündigen werde. Wiederum fragte mich der Herr: Was siehst du? Ich antwortete: Ich sehe einen Topf mit kochendem Wasser, der von Norden her umkippt. Der Herr sprach: Von Norden her wird Unheil kommen und über die Bewohner dieses Landes hereinbrechen. Höre, was ich sage. Ich rufe die Heere der Reiche des Nordens nach Jerusalem. Sie werden ihre Throne ganz nahe an den Stadttoren aufstellen und die Stadtmauern stürmen. Auch gegen alle anderen Städte Judas werden sie vorrücken. Dann werde ich endlich all das Böse richten, das mein Volk getan hat. Sie haben sich von mir abgewandt und anderen Göttern Opfergaben gebracht. Ja, sie beten Götter an, die sie selbst hergestellt haben. Steh auf und zieh dich an. Dann geh hinaus und sag ihnen, was immer ich dir zu sagen befehle. Fürchte dich nicht vor ihnen, sonst sorge ich dafür, dass du tatsächlich Grund hast, vor ihnen Angst zu haben. Du sollst wissen, ich selbst mache dich stark wie eine uneinnehmbare Festung, wie eine eiserne Säule oder eine Mauer aus Bronzeplatten. Kein einziger von den Königen, Ministern, Priestern oder übrigen Einwohnern Judas wird sich gegen dich behaupten können. Sie werden wohl gegen dich kämpfen, trotzdem werden sie dich nicht bezwingen. Denn ich bin mit dir und ich werde dich beschützen. So hat der Herr gesprochen. Die Klage des Herrn gegen sein Volk. Der Herr schickte mir eine Botschaft. Er sprach: Geh und ruf allen Menschen in Jerusalem laut zu. So spricht der Herr. Ich denke daran, wie viel Zuneigung du mir in deiner Jugend gezeigt hast. Du hast mich geliebt, wie eine Braut ihren Bräutigam liebt. Du bist mir durch die Wüste gefolgt, durch das dürre Land. Damals gehörte Israel nur mir allein, so wie die erste Frucht der Ernte mir gehört. Wer meinem Volk damals etwas zuleide tat, wurde schuldig gesprochen und Unglück kam über ihn. Ich, der Herr, habe gesprochen. Hört mein Wort, ihr Nachkommen Jakobs, ihr Sippen Israels. So spricht der Herr.
Was hatten eure Vorfahren an mir auszusetzen, dass sie sich von mir entfernten? Sie sind bedeutungslosen Göttern nachgelaufen und sind dadurch selbst bedeutungslos geworden. Sie fragten nicht mehr nach mir, der ich sie doch aus Ägypten geführt habe. Dabei habe ich sie sicher durch die Wüste geleitet, durch eine Wüste voller Abgründe, durch ein Land der Dürre und der Dunkelheit, durch das niemand zu wandern wagt und wo kein Mensch wohnt. Ich brachte euch in ein fruchtbares Land, damit ihr genießen solltet, was das Land Gutes hervorbringt. Aber kaum wart ihr dort angekommen, habt ihr mein Land geschändet und es zu einem Land gemacht, vor dem es mich ekelt. Eure Priester haben sich nicht für mich interessiert, die Richter kannten mich überhaupt nicht. Die Führer des Volkes wollten nichts mehr mit mir zu tun haben, und die Propheten haben im Namen Baals geweissagt und sind Göttern nachgelaufen, die nicht in der Lage sind zu helfen. Deshalb klage ich euch an. Ich werde nicht aufhören, euch eure Schuld vorzuhalten. Selbst mit euren Enkelkindern werde ich noch ins Gericht gehen. Ich, der Herr, habe gesprochen. Fahrt doch über das Meer nach Zypern und erkundigt euch dort. Sendet Boten nach Kedar, dem Wüstenland, und forscht genau nach. Hat es so etwas jemals gegeben? Hat ein Volk je seine Götter ausgetauscht? Und diese Götter sind nicht einmal Götter. Aber mein Volk hat seinen herrlichen Gott gegen Götzen eingetauscht, die gar nicht in der Lage sind zu helfen. Der Herr spricht: Ihr Himmel entsetzt euch über solch ein Verhalten, zittert und steht starr vor Staunen. In zweifacher Hinsicht hat mein Volk gegen mich Unrecht gehandelt. Mich, die Quelle des lebendigen Wassers, verlassen sie und graben sich stattdessen undichte Brunnen, die das Wasser nicht halten können. Die Folgen der Sünde Israels. Ist Israel denn ein Knecht oder ist es gar als Sklave geboren? Wie konnte es geschehen, dass es als Beute genommen wurde? Löwen haben das Maul aufgesperrt und haben dich bedroht. Das Land wurde zerstört. Jetzt liegen die Städte in Trümmern, keiner wohnt mehr darin. Sogar die Ägypter sind aus Memphis und Tachpenes hergekommen und haben dich jeglicher Macht beraubt. Aber das hast du selbst herausgefordert. Du hast dich von mir, dem Herrn, abgewendet, schon damals, als ich dich auf deiner Wanderung führte. Welche Vorteile haben dir deine Bündnisse mit Ägypten und Assyrien gebracht? Willst du etwa das Wasser des Nil oder des Euphrat trinken? Du wirst durch deine eigene Schuld zugrunde gehen. Durch deine Untreue mir gegenüber forderst du die Strafe heraus. Erkenne es doch und sei dir bewusst, was für bittere Folgen es für dich hat, dass du deinen Gott verlassen hast und ihn nicht mehr achtest. Das habe ich, der Herr, der Allmächtige, gesprochen. Schon seit jeher hast du versucht, dich von mir zu befreien. Du hast dich von mir losgerissen, wie man sich von einem lästigen Joch oder von Ketten der Sklaverei befreit. Ich will dir nicht länger dienen, sagtest du. Und dann liefst du anderen Göttern nach. Wie eine Hure hast du dich ihnen hingegeben. Auf jedem hohen Hügel und unter jedem dicht belaubten Baum hast du sie verehrt. Als ich dich pflanzte, wählte ich einen Weinstock edelster Herkunft. Wie konntest du zu dem wilden Wein verkommen, der du jetzt bist? Und wenn du noch so viel Seife oder Lauge nehmen würdest, du kannst dich nicht reinwaschen. Den Dreck deiner Schuld kannst du nicht loswerden, spricht der Herr, der Allmächtige. Israel, eine untreue Frau. Wie könnt ihr behaupten, das stimmt nicht, wir haben nichts Böses getan, wir sind nie anderen Göttern nachgelaufen? Mach dir doch klar, was du in den Tälern getrieben hast. Führe dir dein Unrecht vor Augen. Wie eine junge Kamelstute benehmt ihr euch, die wie toll hierhin und dorthin rennt. Wie eine wilde Eselin in der Brunstzeit, die an die Freiheit der Steppe gewöhnt ist. Sie schnappt vor lauter Gier nach Luft und ist nicht zu halten. Die Hengste brauchen nicht lange nach ihr zu suchen, denn sie ist brünstig und lässt sich gerne finden.
Pass doch auf, dass du deine Füße nicht wundläufst und achte darauf, dass du nicht verdurstest. Aber du winkst ab und sagst, deine Ermahnungen sind zwecklos. Ich liebe nun einmal diese fremden Götter. Es gefällt mir, ihnen nachzulaufen. Wie ein Dieb kleinlaut dasteht, wenn er ertappt wird, so werden sich alle Israeliten schämen, samt ihren Königen, Ministern, Priestern und Propheten. Zu einem geschnitzten Götzenbild sagen sie, du bist mein Vater. Zu einer Säule aus Stein, du bist meine Mutter, du hast mich geboren. Von mir aber wenden sie sich ab und drehen mir den Rücken zu. Doch wenn die Not über sie hereinbricht, dann schreien sie, mach dich auf und rette uns. Wo sind denn die Götter, die ihr euch selbst gemacht habt? Lasst euch doch von ihnen in den Notzeiten helfen. Inzwischen habt ihr so viele verschiedene Götter, wie es Städte in Juda gibt. Warum klagt ihr mich an? Ihr wolltet doch nichts mehr mit mir zu tun haben, spricht der Herr. Ich habe eure Kinder bestraft, aber es ist zwecklos. Ihr habt keine Lehre daraus gezogen. Ihr habt eure Propheten mit dem Schwert niedergemacht, wie ein Löwe seine Beute reißt. O mein Volk, hör die Worte des Herrn. War ich etwa eine Wüste für Israel? War ich ihm ein Land der Finsternis? Nein. Und dennoch sagt mein Volk, endlich sind wir frei. Wir werden nie wieder zu dir zurückkommen. Vergisst eine Jungfrau ihren Schmuck oder eine Braut ihr Hochzeitskleid? Nein, niemals. Mein Volk aber vergisst mich nun schon seit ewigen Zeiten. Wie geschickt seid ihr darin, Liebhaber zu gewinnen. Dabei schreckt ihr sogar vor Verbrechen nicht zurück. Eure Kleidung ist getränkt vom Blut der Unschuldigen und Armen. Ihr habt sie umgebracht, obwohl sie nicht in eure Häuser eingebrochen sind. Ihr könnt euch nicht damit herausreden, dass ihr sie in Notwehr erschlagen hättet. Und bei all dem behauptet ihr, wir haben nichts Böses getan. Gott kann gar nicht zornig auf uns sein. Ich werde euch schon allein deshalb bestrafen, weil ihr leugnet, gesündigt zu haben. Hierhin und dorthin. Ihr flattert von einem Bundesgenossen zum anderen und bittet um Hilfe. Doch eure neuen Freunde in Ägypten werden euch genauso fallen lassen, wie Assyrien es bereits getan hat. Auch von ihnen werdet ihr am Ende bitter enttäuscht zurückkommen. Ihr werdet kein Glück mit diesem Bündnis haben. Denn der Herr hat diese Völker, auf die ihr euer ganzes Vertrauen gesetzt habt, verworfen. Aus der Übersetzung Das Buch lesen wir aus dem Philipperbrief, Kapitel 4. Friede und Freude. Zum Schluss will ich euch noch etwas sagen, meine lieben Geschwister. Ich sehne mich nach euch. Ihr seid meine Freunde und meine größte Auszeichnung im Wettkampf. Liebe Freunde, steht deshalb aufrecht und fest in der Verbindung zu Jesus, dem Herrn. Ich ermutige euch beide, Evodia und Syntyche, dass ihr gemeinsam auf ein und dasselbe Ziel hinarbeitet. Denn ihr seid doch beide mit Jesus, dem Herrn, verbunden. Ja, und ich bitte auch dich, Syzygos, mach deinem Namen Ehre und unterstütze die beiden. Denn sie haben sich zusammen mit mir voll für die gute Botschaft von Jesus eingesetzt. Auch Clemens und meine anderen Mitarbeiter waren damals mit dabei. All ihre Namen hat Gott im Buch des Lebens aufgeschrieben. Freut euch zu jeder Zeit, denn ihr gehört zum Herrn. Ich wiederhole es. Lebt voller Freude. Verhaltet euch so, dass alle Menschen erkennen, wie liebevoll ihr mit anderen umgeht. Jesus, der Herr, ist ganz nahe. Lasst euch nicht von Sorgen kaputt machen. Stattdessen sagt Gott in eurem Zwiegespräch mit ihm und in euren Bitten an ihn frei und offen das, was ihr braucht, und drückt dabei eure Dankbarkeit aus. Dann wird auch der Friede, der von Gott kommt und alles übersteigt, was wir uns vorstellen können, eure Herzen und eure Gedanken mit seinem Schutz umhüllen in dem Kraftbereich des Messias Jesus. Was gibt es sonst noch zu sagen, liebe Geschwister? Alles, was wahrhaftig ist und Respekt gebietet, alles, was gerecht ist und ohne falsche Motive, alles,
was es sich lohnt zu lieben und zu loben, sei es eine gute Eigenschaft oder vorbildliches Verhalten, beschäftigt euch mit solchen Dingen. Dies alles habt ihr ja von mir gelernt und als verbindlich übernommen. Ihr habt es von mir gehört und in meinem Verhalten gesehen. So setzt es in die Tat um. Dann wird Gott, dessen Wesen Friede ist, mit euch sein. Die Dankbarkeit von Paulus. Ich habe mich wirklich sehr gefreut und Jesus, dem Herrn, dafür gedankt, dass ihr es wieder einmal in Angriff genommen habt, mir ganz praktisch zu helfen. Das hattet ihr ja schon lange vor, aber ihr hattet bislang keine Gelegenheit dazu. Ich sage das jetzt nicht, weil mir etwas fehlt. Denn ich habe längst gelernt, mit der Situation zurechtzukommen, in der ich mich befinde. Ich kann ganz bescheiden leben. Ich kann aber auch den Überfluss annehmen. In jeder Lage, ja, in allen Umständen kann ich mich zurechtfinden. Satt sein oder hungern, im Überfluss leben oder Mangel erleiden. Ich bin zu allem fähig durch den, der in mir mit seiner Kraft wirkt. Und dennoch habt ihr etwas wirklich Gutes getan. Ihr habt mir in meinen großen Schwierigkeiten beigestanden und mit mir geteilt. Ihr wisst ja, ihr Philipper, dass von Anfang an, als die Botschaft Gottes zu euch kam und ich dann aus Mazedonien weiterreiste, keine andere Gemeinde mit mir solch eine Partnerschaft im Geben und Nehmen praktiziert hat, als ihr allein. Auch als ich in Thessalonich war, habt ihr mir einmal und dann noch einmal etwas geschickt, weil ich es damals wirklich brauchte. Das sage ich nicht, weil ich noch mehr finanzielle Unterstützung bekommen will, sondern das, was ich wirklich suche, ist eine Frucht, die sozusagen auf eurem Konto Zinsen bringt. Ich habe alles, was ich brauche, und noch mehr als das. Ich bin rundum zufrieden, nachdem ich das von Epaphroditus erhalten habe, was von euch kommt. Es ist ein Wohlgeruch, ein passendes Dankopfer, das bei Gott Annahme findet. Gott, der mein Gott ist, wird euch alles geben, was ihr braucht, so wie es seinem Reichtum entspricht. So wunderbar zeigt er sich im Messias Jesus. Unserem Gott und Vater sei Ehre bis in alle Ewigkeiten und noch einmal in alle Ewigkeiten. So soll es sein. Grüße. Grüßt jeden einzelnen Menschen, der sein Leben dem Messias Jesus geweiht hat. Alle Schwestern und Brüder, die hier bei mir sind, senden euch ihre Grüße. Alle, die zu Gott gehören und ganz besonders die aus dem Haushalt des Kaisers, grüßen euch herzlich. Die freundliche Zuwendung unseres Herrn Jesus, des Messias, möge euch in eurem Innersten prägen. Wir lesen Psalm 75 aus der Übersetzung Das Buch. Gottes Gericht über die Feinde. Für den Musiker. Nach der Melodie Verschone doch. Ein Gotteslied von Asaf. Ein Lied. Wir danken dir, Gott. Wir danken dir. Ja, dein Name ist nahe. Davon erzählen deine Wunder. Ja, ich wähle einen Zeitpunkt und dann richte ich in Gerechtigkeit, auch wenn die Erde schwankt und alle, die auf ihr wohnen. Ich habe ja selbst ihre Säulen fest gegründet. Sela. Zu den Selbstherrlichen habe ich gesagt, überhebt euch nicht. Und zu den Gottesfeinden, bildet euch nur nichts auf eure Stärke ein. Ja, erhebt euch nicht selbst bis in die Höhe aufgrund eurer Stärke und redet nichts Vermessenes mit so hochgerecktem Hals. Denn weder im Osten noch im Westen und auch nicht in der Wüste findet ihr einen Grund dazu, euch über andere zu erheben. Denn Gott ist es, der richtet. Den einen erniedrigt er und den anderen erhöht er. Ja, der Herr hält einen Kelch in der Hand, gefüllt mit schäumendem Wein, vermischt mit Gewürzen. Davon schenkt er aus. Selbst den Bodensatz müssen sie ausschlürfen. Ja, trinken müssen ihn alle Gottesfeinde auf der Erde. Doch ich will für immer davon erzählen, Musik will ich machen für den Gott Jakobs. Ja, die ganze Macht der Gottesverächter werde ich zerstören. Doch die Macht der Gerechten wird in die Höhe ragen.
Aus der Übersetzung Neues Leben lesen wir aus dem Buch Sprüche, Kapitel 24, die Verse 17 bis 20. Freu dich nicht, wenn dein Feind ins Unglück gerät. Sei nicht fröhlich darüber, dass er stürzt. Denn das wird dem Herrn missfallen, und er wird seinen Zorn von ihm abwenden. Ärgere dich nicht über Übeltäter, beneide die gottlosen Menschen nicht. Denn die Gottlosen haben keine Zukunft. Ihr Licht wird ausgelöscht werden.

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1: Tina Tridiger
0: und Peter Bergmann. Am 28. September hatte Ani Peters aus Frankenthal Geburtstag. Wir wünschen Ani Gottes Segen zum Geburtstag. Möge Gottes Hand sie begleiten, was auch immer kommen mag. Möge Gott den Weg bereiten und sie führen jeden Tag, dass sie Gott getrost vertraut und mit Hoffnung vorwärts schaut. Papa und Mama, Ani, Lydia und Mariella. Psalm 68, Vers 20. Gepriesen sei der Herr, Tag für Tag trägt er unsere Last, Gott ist unser Heil.

0: Wenn Gottes Nähe unser Herz erfüllt, seine Liebe unser Denken prägt und seine Wahrheit unser Leben leitet, dann finden wir einen Halt, den keine Krise und kein Sturm dieser Welt erschüttern kann. Andreas Kuiper.
1: Maria Neufeld hatte am 28. September Geburtstag. Die Glaubensgeschwister aus der Gemeinde Bielefeld-Babenhausen wünschen Maria von ganzem Herzen Gottes Segen.
0: Psalm 139, die Verse 1 bis 5. Dem Vorsänger von David, ein Psalm. Herr, du erforschst mich und kennst mich. Ich sitze oder stehe auf, so weißt du es. Du verstehst meine Gedanken von Ferne. Du beobachtest mich, ob ich gehe oder liege, und bist vertraut mit allen meinen Wegen. Ja, es ist kein Wort auf meiner Zunge, das du, Herr, nicht völlig wüsstest. Von allen Seiten umgibst du mich und hältst deine Hand über mir.
2: Ich

Viktor Schmidt aus Waldbröl wurde am 29. September 91 Jahre alt. Eduard Voth gratuliert ihm herzlich mit den Worten aus Jesaja 40, die Verse 30 und 31. Knaben werden müde und matt, und junge Männer straucheln und fallen, aber die auf den Herrn harren, kriegen neue Kraft, dass sie auffahren mit Flügeln wie Adler, dass sie laufen und nicht matt werden, dass sie wandeln und nicht müde werden.

0: Ernst Isaac aus Lindlar hatte am 30. September seinen 90. Geburtstag. Für das neue Lebensjahr wünscht der Seniorenkreis aus der Gemeinde Berstig viel Kraft, Gesundheit, Gottesbeistand und Bewahrung.
1: Jesaja 46, Vers 4. Bis in euer Greisenalter bin ich derselbe, und bis zu eurem Ergrauen will ich euch tragen. Ich habe es getan, und ich will auch fernerhin euch heben, tragen und erretten.
0: Unser Leben ist nur Gnade von den Kindesbeinen an. Heute darfst du es auch sagen, viel hat er für mich getan. Auch in allen deinen Jahren hat er dich bewahrt, gepflegt, hat das Nötige gegeben auf dem ganzen Lebensweg. Seine Gnade hat gezeigt dir, dass du einen Retter brauchst, seit der Stunde der Vergebung du mit ihm die Zukunft baust. Seine Gnade hat getragen durch die Tiefen und die Höhen. Wenn du hattest Schwierigkeiten, hat der Herr gehört dein Flehen. Wenn vom Kampf du müd geworden, schwer die Hände des Gebets, hat in Gnaden Gott getröstet, dich gestärkt, erhoben stets. Seine Gnade hat behütet in der Stunde der Gefahr. Sein Versprechen, ich bin bei euch, wurde oft im Leben wahr. Heute wollen wir gemeinsam danken Gott für diese Gnade, das gesegnet hat, getragen, ja dir stets zur Seite stand. Und wir wünschen heut von Herzen dir die Fülle seiner Gnade, dass sie deines Lebens Becher mögen füllen bis zum Rand. Was im Leben noch begegnet, liegt in Gottes starker Hand. Doch auch weiter soll dich tragen unsers Heilands Lieb und Gnade.

0: Nina Tövs aus Gummersbach wurde am 30. September 75 Jahre. Die Familie wünscht ihr Gesundheit, Freude mit den Enkeln und Gottes Segen.
1: Psalm 71, Vers 5. Denn du bist meine Hoffnung, o Herr, du Herrscher, meine Zuversicht von meiner Jugend an.

Danke Gott für alles Gute, was bis heute gab der Herr. Schaue nicht auf andere Leute, sondern Dank fürs Gute mehr. Danke Gott, dass du kannst sehen Sonne und die Blumenpracht. Danke, dass du siehst den Himmel und die Sterne in der Nacht. Danke Gott, dass du kannst hören, wie die Vögel singen toll, dass du hörst, wie deine Kinder sagen Mama liebevoll. Danke, dass du riechen kannst und schmecken. Danke, dass du Füße, Hände hast, dass du vieles kannst entdecken, mit den Händen schöne Sachen machst. Danke Gott, dass du kannst reden, alles sagen, was du denkst, dass du kannst zu Jesus beten. Danke Gott, dass du ihn kennst. Danke, dass du lebst auf Erden. Das war Gottes Plan mit dir. Sorge nicht, wie wird's noch werden, morgen und in Zukunft hier. Danke auch für schwere Tage, wie es Hiob hat getan. Jesus hilft in jeder Lage. Zweifle nicht und glaub daran. Bringe alles deinem Jesus, Lasten, Sorgen, Angst und Schuld. Er vergibt, befreit und tröstet, schenkt dir wieder frohen Mut. Danke Gott, dass er zusammen geht mit dir hier Schritt für Schritt. Jesus ist das Ja und Amen. Richte nur zu ihm dein Blick. Danke Gott für alles Gute.

Auch der Seniorenkreis und der Schwesternkreis ihrer Gemeinde Berstig gratulieren Nina herzlich und wünschen ihr das Lied »Ich blicke voll Beugung und Staunen« sowie die Worte aus Josua 1, Vers 5b. Ich will dich nicht aufgeben und dich nicht verlassen.

0: Am 2. Oktober wurde Helene Thörmer aus Troisdorf-Altenrath 100 Jahre alt. Alles Liebe zum 100. Geburtstag, liebe Mama. Möge Gottes Segen dich weiterhin begleiten, heute, morgen und an jedem neuen Tag. Liebe Mama, 100 Jahre sind ein großes Geschenk. Wir sagen heute von Herzen, danke Mama. Danke für deine Liebe, danke für deine Geduld, danke für deine Fürsorge, danke für all die Gebete, die vielleicht niemand gesehen hat, aber von denen wir glauben, dass Gott sie gehört hat. Du hast uns etwas mitgegeben, das wertvoller ist als alles Materielle. Den Glauben und das Vertrauen darauf, dass wir unser Leben in Gottes Hände legen dürfen. Wir lieben dich und wünschen dir von Herzen Gottes Segen zu deinem 100. Geburtstag. Deine 5 Töchter mit ihren Familien, deine Enkel und Urenkel.
1: Für Helene Thörmer wurden folgende Bibelstellen ausgesucht. Jesaja 46, Vers 4. Bis in euer Alter bin ich derselbe, und bis ihr grau werdet, will ich euch tragen. 4. Mose 6, Vers 24. Der Herr segne dich und behüte dich. Und Psalm 118, Vers 24. Dies ist der Tag, den der Herr gemacht hat. Lasst uns freuen und fröhlich an ihm sein.
0: 100 Jahre sind vergangen, reich an Freude, reich an Zeit, mit so manchem Glücksmoment und auch mancher Schwierigkeit. Doch auf allen deinen Wegen war der liebe Gott stets da, hat dich treu hindurchgetragen, war dir nahe Jahr für Jahr. Er gab Kraft auf schweren Wegen, schenkte Hoffnung, Mut und Licht, und wenn dunkle Wolken kamen, verließ er dich im Dunkel nicht. 100 Jahre voller Leben, 100 Jahre voller Segen, so viel Liebe hast du uns auf den Lebensweg gegeben. Mama, heute danken wir dir für dein Herz und deine Hand, für dein Lachen, deine Wärme, für dein treues, festes Band. Wir danken Gott für all die Jahre, für jeden Tag, den er dir gab, für deine Liebe, deine Güte, die uns begleitet Tag für Tag. Möge Gott dich weiterführen, dich behüten alle Zeit, dir noch viele schöne Stunden schenken, voller Dankbarkeit. Und so wünschen wir von Herzen heute Glück und Gottes Segen. Mama, bleib noch lang bei uns, du bist ein Geschenk auf Erdenwegen. 100 Jahre, welch ein Segen, Gott sei Dank für dein Leben. Und wir sagen voller Freude, Mama, schön, dass es dich gibt.

0: Am 3. Oktober feiert Lydia Schitz ihren 71. Geburtstag. Liebe Lydia, liebe Mama, Oma und Uroma, wir gratulieren dir von ganzem Herzen zu deinem Geburtstag. Möge Gottes Segen dich im neuen Lebensjahr täglich begleiten und seine Nähe dir Kraft und Mut spenden. In Liebe, deine Familie.
1: Des Menschen Leben ist wie Gras, schnell eilt's dem Ende zu. Auf einmal ist das Alter da, als ob in einem Nu. Als ob erst gestern noch gegrünt wie ein ganz junger Baum und heute alt und hochbetagt man fasst und glaubt es kaum. Der Leib, der einst gesund und stark, ja schnell und wendig war, wird nun oft müde, matt und krank und schwächer Jahr für Jahr. All seine Schönheit ist dahin, dahin des Fleisches Glanz, und es bedeckt als Zierde nun das Haupt ein grauer Kranz. Wo ist die Zeit geblieben bloß, die Gott so reichlich gab, von dem vertrauten Mutterschoß bis auf den heut'gen Tag? Wo ist die Kindheit, Jugendzeit, wo sind die Jahre nur, die bis zu dieser Stund durchlebt in Arbeit, Sorg und Müh? Dahin, dahin wie Kerzenrauch, dahin wie Morgentau. Die Lebensuhr hält niemand auf, sie geht und schlägt genau. Gott setzte jeglichem sein Ziel, darüber kommt er nicht. Auch Zeit, die nicht gefallen wird, sein Wort dem Mensch verspricht. Ist das ein Grund zu trauern stets und unglücklich zu sein? Ein Grund zu sorgen ohne End, weil man oft ganz allein? Ein Grund zu zweifeln an der Macht, die Gott, der Herr, besitzt, durch die er in der ganzen Welt sein treues Volk beschützt? O Kind des Höchsten, blicke auf, wisch deine Tränen ab. Der Vater schaut von seinem Thron auf dich voll Lieb herab. Er lässt dich niemals von dem Feind, der wie ein Löwe brüllt, versuchen über deine Kraft, die Leib und Seele füllt. Nur Mut! Auch wenn das Alter drückt, dir winkt ein großer Lohn. Die Wohnung dort in Gottes Reich ist längst bereitet schon. Des Himmels Pracht und Herrlichkeit sind wirklich nicht mehr fern. Bald ist der letzte Schritt getan, dann bist auch du beim Herrn.

0: Auch Waldemar Dietrich aus Dierdorf-Wienau hat am 3. Oktober Geburtstag. Zum 74. Geburtstag gratuliert ihm seine Ehefrau.
1: Ich will euch tragen bis ins hohe Alter, bis ihr grau werdet. Ich, der Herr, habe es bisher getan und ich werde euch auch in Zukunft tragen und retten. Jesaja 46, Vers 4.
0: Lieber Waldemar, zu deinem 74. Geburtstag wünsche ich dir von Herzen, dass du diese Zusage jeden Tag neu erfährst. Gottes treue Hände mögen dich auch im kommenden Lebensjahr halten, behüten und dir tiefen Frieden schenken. Deine Frau Frieda.

0: Anna Gossen aus Porta Westfalica feiert am 4. Oktober ihren 95. Geburtstag. Ihre ganze Familie wünscht ihr gottesreichen Segen und alles Gute im neuen Lebensjahr.
1: Psalm 71, Vers 9. Verwirf mich nicht in den Tagen des Alters. Verlass mich nicht, wenn meine Kraft abnimmt.

0: Das waren die Grüße und Segenswünsche für diese Ausgabe der Sendung Wunschbox von Radio Segenswelle.
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Gott hat dich, Deutschland, hochgeehrt mit seinem Wort der Gnaden. So heißt es in dem Kirchenlied: Wach auf, du deutsches Land. Damit ist Gottes lebensrettendes heiliges Wort gemeint. Auf dem Mutterboden des christlichen Glaubens hat sich vom frühen Mittelalter an eine Kultur entwickelt, die bis heute, wenn auch oft unbemerkt, das Leben in Europa prägt. Sie brachte nicht nur gewaltige Kunstwerke zum Lob Gottes hervor, sondern bewirkte auch erhebliche technische Verbesserungen des täglichen Lebens und der Versorgung der Schwachen und Notleidenden. Beten und arbeiten, das wurde die Devise des christlichen Lebens in deutschen Landen. Der christliche Glaube durchdrang alle Lebensbereiche und stellte den Maßstab für das Handeln der Einzelnen sowie der gesellschaftlichen Gruppen. Er befreite die Christen zu verantwortlicher Gestaltung der Schöpfung und damit zur Nutzung aller von Gott gegebenen Möglichkeiten in einem gewaltigen technischen Fortschritt. Er wertete die Arbeit auf und gab ihr den Stellenwert als Mitarbeiter in Gottes Schöpfungswerk. Zugleich motivierte der christliche Glaube zu gewaltigen Werken der Nächstenliebe. So setzte das Wort Gottes Kräfte frei für eine geradezu umwälzende soziale und technische Entwicklung in allen Lebensbereichen. Erwähnt seien die soziale Fürsorge für Alte und Kranke bis hin zu Sozialversicherung und modernem Krankenhauswesen, Schule, Bildung, Forschung, Landwirtschaft und überhaupt technische Erleichterungen des Alltags. So wären heute vielfach ganz selbstverständlich benutzte Gebrauchsgegenstände und alltägliche Hilfsmittel ohne die Bibel gar nicht denkbar. Am Anfang zitierte ich: Gott hat dich, Deutschland, hochgeehrt mit seinem Wort der Gnaden. Diese göttliche Ehrung wurde zunehmend vergessen und sogar bewusst und oft gewaltsam verdrängt. Und das heute sogar unter dem Eindruck der Wiedervereinigung Deutschlands, die nach menschlichem Ermessen unmöglich schien. Wer spricht in diesem Zusammenhang noch von einem Wunder Gottes? Diese Erkenntnis ist fast völlig verdrängt. So konnte dieses Deutschland zu einem Neuheidenland werden, das damit jedoch den Boden unter den Füßen verliert und über dem das Damoklesschwert des göttlichen Gerichtes hängt. Es sei denn, eine Erweckung würde das Land erfassen und der Ruf Gottes würde hierzulande wieder gehört werden.

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1: Seien Sie unterm Herrn Jesus Christus befohlen.
2: Es ist 8:30 Uhr.

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1: Ich begrüße Sie zu einer weiteren Ausgabe der Sendereihe Durch die Bibel. Schön, dass Sie sich dafür wieder Zeit nehmen. Diesmal steht ein weiterer Abschnitt aus dem 3. Kapitel des Nehemia-Buches auf dem Programm. Damit setzen wir sozusagen unsere Besichtigungstour durch Jerusalem fort und machen Station an weiteren Stadttoren, die zusammen mit der Stadtmauer wieder aufgebaut werden müssen. Nehemia, der am persischen Königshof als Mundschenk gedient und damit eine besondere Vertrauensposition eingenommen hatte, ist in das Land seiner Vorfahren nach Juda zurückgekehrt. Mit Genehmigung und Unterstützung von König Artasasta will er die Stadtmauer von Jerusalem wieder aufbauen lassen, die auch rund 90 Jahre nach dem Ende der babylonischen Gefangenschaft immer noch in Trümmern liegt. Erst wenn die Stadtmauer wieder steht, wird wohl auch der Wiederaufbau Jerusalems größere Fortschritte machen. Nehemia gelingt es, die Verantwortlichen der Stadt für sein Bauprojekt zu gewinnen. Verschiedene Bautrupps fangen an unterschiedlichen Stellen der Mauer mit der Arbeit an. Selbst die Priester und der Hohepriester packen mit an. Gemäß dem Bericht in Kapitel 3 des Nehemia-Buches kommt den Stadttoren eine besondere Bedeutung zu, weil durch sie einerseits Menschen und Tiere die Stadt betreten und

an geistliche Wahrheiten, die ich für bedenkenswert halte. Beim Schaftor und beim Fischtor sind wir schon gewesen. Jetzt kommt gleich das sogenannte alte Tor an die Reihe. Aber erstmal übe ich mich im Aussprechen einiger schwieriger Namen. Denn nachdem in Kapitel 3, Vers 3 diejenigen genannt wurden, die am Wiederaufbau des Fischtores beteiligt waren, heißt es nun in den Versen 4 und 5, neben ihnen baute Meremot, der Sohn Urias, des Sohnes des Hakots. Neben ihm baute Meschulam, der Sohn Berechias, des Sohnes Meschesabels. Neben ihm baute Zadok, der Sohn Banas. Neben ihm bauten die Leute von Tekoa, aber ihre Vornehmen beugten ihren Nacken nicht zum Dienst für ihre Herren. Grundsätzlich freue ich mich immer wieder darüber, wenn so wie hier die Namen von Leuten aufgezählt werden, die ansonsten in der Bibel keine wichtige Rolle spielen. Weist diese Tatsache doch darauf hin, dass ihre Arbeit und Mühe von Gott dennoch gewürdigt wird. Mit Sicherheit haben sie nicht damit gerechnet, dass wir heute, rund 2500 Jahre später, ihre Namen noch kennen und mühsam versuchen, sie richtig auszusprechen. Die führenden Leute aus Tekoa allerdings wären wohl eher froh gewesen, wenn sie unerwähnt geblieben wären. Denn sie sind anscheinend zu vornehm, um sich durch gewöhnliche Arbeit ihre Hände schmutzig zu machen. Wenn man sich die Stadtmauer von Jerusalem allerdings heute mal anschaut, dann wundert man sich schon, was für große Brocken teilweise für den Bau verwendet wurden. Da kann man durchaus ein bisschen Verständnis für Leute aufbringen, die Angst um ihre zarten Schreibtischhände haben. Hätte man ihnen damals ein paar ordentliche Arbeitshandschuhe und eine Art Hebekran zur Verfügung gestellt, dann, naja, dann hätten die Vornehmen aus Tekoa sicher auch kräftig zugepackt. Die meisten anderen aber nahmen es klaglos hin, am Abend mit Abschürfungen an den Händen und mit schmerzendem Rücken nach Hause zu schleichen. Und so kommt es, dass die Vornehmen aus Tekoa nun als Drückeberger gelten. Interessant finde ich, dass diese Herrschaften nicht weit vom Fischtor ihre Hände, ja, in den Schoß legten. Denn ausgerechnet das Fischtor hatte ich ja in der letzten Sendung mit der Tätigkeit von sogenannten Menschenfischern in Verbindung gebracht. Jesus hat diesen Begriff verwendet und zu seinen Jüngern gesagt, folgt mir nach, ich will euch zu Menschenfischern machen. Dieser Satz gilt allen Jüngern, die von ihrem Glauben so erfüllt sind, dass sie anderen Menschen davon erzählen und sie auch für diesen Glauben gewinnen möchten. Wenn ich mir nun vorstelle, ich hätte zu denen gehört, die ausgerechnet in der Nähe des Fischtores an die Arbeit gehen sollten, aber mir wäre das nicht möglich gewesen wegen meiner wunderbar zarten Hände, also das wäre mir schon irgendwie peinlich gewesen. Trotzdem passiert so etwas Tag für Tag in unseren heutigen christlichen Gemeinden. Da gibt es Christen, die absolut keine Lust haben, das zu tun, was Gott ihnen aufgetragen hat. Stattdessen genießen sie ihr Christsein und reden fromm daher. Das klingt zwar äußerst hart, entspricht aber meiner Beobachtung nach der Wahrheit. Ich finde es sehr traurig, dass Menschen, die von Jesus Christus erlöst wurden, und nur von solchen spreche ich an dieser Stelle, dass sie teilweise so wenig Einsatzbereitschaft zeigen. In den Sprüchen Salomos heißt es, wer Korn zurückhält, dem fluchen die Leute, aber Segen kommt über den, der es verkauft. Was für normales Getreide gilt, gilt auch für das Wort Gottes. Wer dieses gute, lebensspendende Wort für sich behält, während andere danach hungern, der versündigt sich an seinen Mitmenschen und an Gott. Umgekehrt, wer das Wort Gottes weitergibt, wie Korn, das satt macht, oder mit einem anderen Bild gesprochen, wer sich bereitwillig als Menschenfischer betätigt, über den kommt Segen. Das heißt, dass ich in der Ewigkeit womöglich Menschen begegnen werde, die mir freudestrahlend erzählen, weil du mir damals zur richtigen Zeit das richtige Wort gesagt hast, oder weil du mir in einer schwierigen Situation geholfen hast, bin ich jetzt hier. Dann werde ich mich vermutlich an das Wort Jesu erinnern, folgt mir nach, ich will euch zu Menschenfischern machen. Zurück zu Nehemia und zu den Vornehmen aus Tekoa. Diese vornehmen Leute sollten keine außergewöhnlichen Dinge leisten, sondern einfach

einfach im Team mitarbeiten. Aber sie haben sich verweigert. Einen solchen Fehler sollten wir möglichst nicht begehen. Mit Vers 6 in unserem Bibeltext erreichen wir nun das dritte Tor, das namentlich erwähnt wird. Darüber heißt es: Das alte Tor baute Jojada, der Sohn Paseachs, und Meschulam, der Sohn Besodias. Sie deckten es und setzten seine Türen ein, seine Schlösser und Riegel. Als ich mal zusammen mit einem Freund in Jerusalem gewesen bin, habe ich ihn gefragt, welches der Stadttore wohl das alte Tor sein könnte. Denn für mich sahen alle Stadttore ziemlich alt aus. Im Bibeltext ist jedoch das Tor gemeint, das sich schon seit Menschengedenken immer an einer ganz bestimmten Stelle der Stadtmauer befand. Dieses uralte Stadttor, das seit vielen Generationen als Orientierungspunkt gedient haben mag, erinnert mich an einen Vers aus dem Buch Jeremia. Dort heißt es in Kapitel 6, Vers 16, »So spricht der Herr, tretet hin an die Wege und schaut und fragt nach den Wegen der Vorzeit, welches der gute Weg sei, und wandelt darin, so werdet ihr Ruhe finden für eure Seele.« Das alte Tor in der Stadtmauer und die alten Wege der Vorzeit, nach denen wir fragen sollen, um den guten Weg zu finden. Das erinnert mich daran, dass wir heute in einer sehr schnelllebigen Zeit leben, in der das Alte oft als uralt abgestempelt wird. Die neueste Mode, das neueste Automodell, die neuesten elektronischen Geräte, alles ist nur für kurze Zeit wirklich neu. Und die Lust auf Neues macht auch vor geistlichen Belangen nicht Halt. Manche Christen brauchen regelmäßig einen neuen Kick, um sich nicht zu langweilen, eine neue Art zu beten, eine neue Art Gott zu loben, eine neue Art Gottes Gegenwart im Alltag zu spüren. Grundsätzlich ist dagegen nichts einzuwenden, sofern allein die Tatsache, dass etwas neu ist, nicht bereits als Qualitätsurteil angesehen wird. Das gilt auch für viele moralische Fragen. So bereitet es mir zum Beispiel Sorge, dass es inzwischen auch unter jungen Christen gang und gäbe ist, unverheiratet zusammenzuleben. Wenn ich etwas dagegen sage, werde ich nicht selten als altmodisch bezeichnet. Dabei ist doch die Unmoral in jeglicher Ausprägung ebenfalls etwas sehr Altmodisches. Die gab es schon zu Noahs Zeiten. Die Moralvorstellungen der Menschen wechseln einfach. Nach einer besonders freizügigen Phase folgt nicht selten eine neue Prüderie. Wieder gefolgt von einem neuen Befreiungsschlag, wie es dann gerne heißt, obwohl es das Neue in ähnlicher Form schon einmal gab. Dieser eine Vers, der durch den Propheten Jeremia weitergegeben wurde und den ich vorhin zitiert habe, rät zu einer anderen Verhaltensweise, wenn es um die wirklich wichtigen Dinge im Leben geht. Fragt nach den Wegen der Vorzeit, welches der gute Weg sei, so lautet die Empfehlung. Wer das beherzigt, erlebt auch nicht diese innere Rastlosigkeit, unter der viele Menschen heute insgeheim leiden. Weiter heißt es in dem Bibelvers: Wandelt darin, so werdet ihr Ruhe finden für eure Seele. Gerade der zweite Teil dieses Verses schlägt eine Brücke zum Neuen Testament, denn im 11. Kapitel des Matthäusevangeliums wird Jesus mit den Worten zitiert: Kommt her zu mir alle, die ihr mühselig und beladen seid, ich will euch erquicken. Nehmt auf euch mein Joch und lernt von mir, denn ich bin sanftmütig und von Herzen demütig. So werdet ihr Ruhe finden für eure Seelen. Denn mein Joch ist sanft und meine Last ist leicht. Ruhe finden für die Seele. Darauf sind wir heute mindestens genauso angewiesen wie die Menschen zur Zeit Jesu bzw. zur Zeit Nehemias. Die Rückbesinnung auf die alten Wege der Vorzeit, wie sie im Buch Jeremia empfohlen wird, kann dabei eine Hilfe sein. Ich hoffe, dass ich Sie unterwegs auf unserer kleinen Besichtigungstour von Stadttor zu Stadttor noch nicht verloren habe, sondern dass Sie noch mit Interesse dabei sind. Das sogenannte alte Stadttor von Jerusalem, das schon seit Menschengedenken an seinem angestammten Platz zu finden war, hat mich also zum Nachdenken über das Beständige und das Unbeständige im Leben geführt. Ich komme nun zu den nächsten anderthalb Versen unseres Bibeltextes, nämlich zu Vers 7 und zur ersten Hälfte von Vers 8.
Dort wird berichtet, neben ihnen, gemeint sind die im Vers davor genannten, bauten Melatja von Gibeon und Jadon von Meronot, die Männer von Gibeon und von Mizpah, die unter die Herrschaft des Statthalters jenseits des Euphrat gehörten. Daneben baute Uziel, der Sohn Hahajas, der Goldschmied. Diesem Goldschmied ist es sicher nicht leicht gefallen, die Steine für die Stadtmauer herbeizuschleppen, den einen oder anderen Stein vielleicht noch ein wenig zurechtzuschlagen und ihn dann an die richtige Stelle zu setzen. Schließlich arbeitet ein Goldschmied normalerweise mit allerfeinstem Werkzeug und ebenso feinen Materialien. Aber Uziel ist sich dafür nicht zu schade. Ihm ist es eine Ehre, zusammen mit anderen ans Werk zu gehen. Und auch solche Leute gibt's unter den Christen heutzutage. Leute, die zu großen Opfern bereit sind, ohne viele Worte darum zu machen. Ich bin mir sicher, Gott kennt ihre Namen, so wie den Namen Uziels, des Goldschmieds. Weiter mit Vers 8, zweite Hälfte. Neben ihm baute Hanania, der zu den Salbenbereitern gehörte. Sie bauten in Jerusalem bis an die breite Mauer. Die Salbenbereiter, die waren so etwas wie die Apotheker der damaligen Zeit. Für die Zubereitung ihrer Salben mussten die einzelnen Zutaten genau abgewogen und im richtigen Verhältnis gemischt werden. Ich könnte mir gut vorstellen, dass es dabei manchmal auf jedes einzelne Gramm ankam. Doch nun beim Wiederaufbau der Stadtmauer schleppten sie Steine herbei, die viele Kilogramm wogen. Zur Ehre Gottes nahmen sie diese Arbeit gern auf sich. An dieser Stelle möchte ich aber auch mal an die Goldschmiede und Salbenbereiter unter den Christen erinnern, die sich wirklich zu viel aufladen, die unermüdlich für ihre Mitmenschen da sind, bis sie eines Tages ausgelaugt sind oder gar mit einem Herzinfarkt im Krankenhaus landen. Wenn Sie solche Christen kennen, kümmern Sie sich bitte um sie. Sagen Sie ihnen, dass es auch noch andere Glaubensbrüder und Schwestern gibt, für die schließlich noch ein bisschen Arbeit übrig bleiben soll. Ich überspringe nun ein paar Verse, in denen weitere fleißige Leute genannt werden, die am Wiederaufbau der Jerusalemer Stadtmauer beteiligt sind, und lande bei Vers 12. Dort wird berichtet, daneben baute Schallum, der Sohn des Lohesch, der Vorsteher des anderen halben Bezirks von Jerusalem, er und seine Töchter. In einer der letzten Sendungen hatte ich davon gesprochen, dass sich die Männer aus Jerusalem einig wurden und ans Werk gingen. Die Töchter des Schallum habe ich dabei leider übersehen, tut mir wirklich leid. Möglicherweise hatte Schallum keine Söhne, die ihm zur Hand gehen konnten, umso lobenswerter ist die Bereitschaft seiner Töchter, sich gemeinsam mit ihm an die Arbeit zu machen. In Vers 13 wird nun das nächste Stadttor erwähnt, das Taltor. Es wird berichtet, das Taltor bauten Hanun und die Bürger von Sanoach. Sie bauten es und setzten seine Türen ein, seine Schlösser und Riegel und 1000 Ellen an der Mauer bis an das Misttor. Der Weg durch das Taltor führt, wie der Name es schon andeutet, aus der Stadt heraus ins Tal. Da Jerusalem aber oben im Hochland Judas gelegen ist, führen eigentlich alle Wege, die aus der Stadt kommen, ins Tal hinunter. Also hätte man im Grunde jedes Stadttor als Taltor bezeichnen können. Allein diese Tatsache lässt mich daran denken, dass viele von uns manchmal bildlich gesprochen durchs Taltor gehen müssen, hinab in die Widrigkeiten des Lebens. Gelegentlich sogar hinab ins Todestal, das in Psalm 23 erwähnt wird. Wer in ein solches Todestal geht, muss nicht unbedingt gleich sterben. Aber allein schon das Gefühl, dass ein solches Tal in einer bestimmten Lebenssituation immer enger und enger wird, ist schon beängstigend. Da kann man letztlich nur noch beten, Herr, hilf, lass mich nicht allein. Und dann tut es gut, die Zusage aus Psalm 23 zu hören. Und ob ich schon wanderte im finstern Tal, wörtlich im Tal der Todesschatten, fürchte ich kein Unglück, denn du bist bei mir. Dein Stecken und Stab trösten mich. Das Taltor ist für mich auch ein Tor der Bewährung. Ein Tor, durch das Gott mich gelegentlich führt, um mir ein paar wichtige und schwierige Lektionen zu erteilen und um meine Demut auf die Probe zu stellen. Demütig zu sein, das lernt man kaum in Momenten des Triumphs,
sondern eher in Momenten der Niederlage. Über einen jungen Prediger, der sich noch in Ausbildung befand, hörte ich einmal folgende Geschichte. Er war der Jahrgangsbeste des theologischen Seminars und wurde als solcher gebeten, in einer benachbarten Gemeinde eine Predigt zu halten. Er freute sich richtig darauf, denn er kannte seine eigenen Stärken und war sich sicher, die Herzen der Menschen im Sturm zu erobern. Doch als er mit seiner Predigt fertig war, gab es nur betretenes Schweigen. Ja, viele Zuhörer schienen sogar verwirrt zu sein. Ihm wurde klar, dass jemand, der zu Hause eine anspruchsvolle Predigt aufs Papier bringen kann, noch lange kein guter Prediger ist. Gerade als der junge Mann ziemlich niedergeschlagen die Kirche verlassen wollte, kam eine ältere Dame auf ihn zu und sagte zu ihm: »Kopf hoch, junger Mann. Wenn Sie das nächste Mal mit genau der inneren Haltung, die Sie jetzt haben, auf die Kanzel steigen, dann werden Sie anschließend mit jener Haltung herunterkommen, die Sie diesmal hatten, als Sie hinaufgestiegen sind.« Tja, an diesem Tag lernte der angehende Prediger, was Demut bedeutet. Mit Sicherheit war es kein angenehmes, aber ein notwendiges Erlebnis. Er musste bildlich gesprochen durchs Taltor gehen. Das nächste Tor in unserem Bibeltext wurde schon in Vers 13 erwähnt, nämlich das Misttor. In Vers 14 heißt es dazu: Das Misttor aber baute Malkia, der Sohn Rechabs, der Vorsteher des Bezirks von Bet-Kerem. Er baute es und setzte seine Türen ein, seine Schlösser und Riegel. Ob Sie es glauben oder nicht, das Misttor hatte wahrscheinlich eine überaus wichtige Bedeutung für die Gesundheit der Bewohner Jerusalems. Denn zu einer Zeit, als es noch keine Kläranlagen und keine Müllabfuhr gab, musste sämtlicher Unrat auf andere Weise entsorgt werden. Heute führt das Misttor zur Klagemauer in Jerusalem. Zu Nehemias Zeiten befand es sich wohl im Südwesten des Berges Zion. Auch geistlich gesehen muss der ganze Unrat, der im Leben eines Menschen nun mal entsteht, irgendwie entsorgt werden. Paulus weist im 2. Korintherbrief Kapitel 7 darauf hin und schreibt: »Weil wir nun solche Verheißungen haben, meine Lieben, so lasst uns von aller Befleckung des Fleisches und des Geistes uns reinigen und die Heiligung vollenden in der Furcht Gottes.« Dieser Vers zeigt eindeutig, dass sich nicht nur Ungläubige, sondern auch Christen immer wieder schmutzig machen und Gott um Reinigung bitten müssen. Auf welche Weise Reinigung geschieht, das wird unter anderem im 1. Johannesbrief Kapitel 1 beschrieben. Dort heißt es: Wenn wir aber unsere Sünden bekennen, so ist er, nämlich Jesus, treu und gerecht, dass er uns die Sünden vergibt und reinigt uns von aller Ungerechtigkeit. Vom Misttor in Jerusalem geht's nun zum Quelltor. Hören Sie dazu Vers 15. Aber das Quelltor baute Schallun, der Sohn Kolhoses, der Vorsteher des Bezirks von Mizpa. Er baute es und deckte es und setzte seine Türen ein, seine Schlösser und Riegel. Dazu die Mauer am Teich der Wasserleitung bei dem Garten des Königs bis an die Stufen, die von der Stadt Davids hinabführen. Was in diesem Vers beschrieben wird, erinnert mich an das, was Jesus einmal zu einer Samariterin gesagt hat, die er an einem Brunnen traf. Wer von diesem Wasser trinkt, den wird wieder dürsten. Wer aber von dem Wasser trinken wird, das ich ihm gebe, den wird in Ewigkeit nicht dürsten, sondern das Wasser, das ich ihm geben werde, das wird in ihm eine Quelle des Wassers werden, das in das ewige Leben quillt. Und bei einer anderen Gelegenheit, während des Laubhüttenfestes, sprach Jesus: Wen da dürstet, der komme zu mir und trinke. Wer an mich glaubt, wie die Schrift sagt, von dessen Leib werden Ströme lebendigen Wassers fließen. Gleich im Vers danach folgt eine Art Erklärung dazu. Das sagte Jesus aber von dem Geist, den die empfangen sollten, die an ihn glaubten, denn der Geist war noch nicht da, denn Jesus war noch nicht verherrlicht. Und im Römerbrief schreibt Paulus zum Thema Erfülltsein mit dem Heiligen Geist: Ihr aber seid nicht fleischlich, sondern geistlich, wenn denn Gottes Geist in euch wohnt. Wer aber Christi Geist nicht hat, der ist nicht sein. Zurück zu dem Stadttor in Jerusalem, das als Quelltor bezeichnet wird. Mich erinnert es daran, dass jeder Gläubige mit dem Heiligen Geist erfüllt ist.
und damit wird er selbst zum Ausgangspunkt des lebendigen Wassers. Von dessen Leib werden Ströme lebendigen Wassers fließen, sagt Jesus, und diese Ströme sollen anderen Menschen zum Segen werden. Erfüllt sein mit dem Heiligen Geist bedeutet also nicht, selbstzufrieden und satt in einer Ecke zu sitzen, sondern auch für andere da zu sein. In unserem Bibeltext werden in den folgenden Versen wieder zahlreiche Namen derjenigen genannt, die sich am Wiederaufbau der Stadtmauer von Jerusalem beteiligen, bis schließlich das 7. von den 10 Stadttoren namentlich genannt wird, das Wassertor. Inmitten der Verse 25 und 26 wird berichtet, nach ihm, gemeint ist Palat, der im Vers davor erwähnt wurde, nach ihm baute Pedaja, der Sohn des Parosch, bis gegenüber dem Wassertor im Osten und dem Turm, der hervortritt. Durch das Wassertor brachte man vermutlich Wasser in die Stadt, denn bei weitem nicht alles konnte über eine Wasserleitung herbeigeführt werden. Der Rest musste in Behältern transportiert werden. Das Wassertor symbolisiert für mich das Wort Gottes und seine reinigende Kraft, während es im Zusammenhang mit dem Quelltor sozusagen um die sprudelnde Quelle im Innern eines Menschen ging. Die reinigende Kraft des Wassers bzw. des Wortes Gottes, im Johannesevangelium wird Jesus dazu folgendermaßen zitiert: Ihr seid schon rein um des Wortes willen, das ich zu euch geredet habe. Das klingt doch so, als würde Jesus die Kraft des Wortes Gottes direkt mit der reinigenden Kraft des Wassers vergleichen. Und ebenfalls im Johannesevangelium ist der folgende Satz Jesu überliefert: Heilige sie in der Wahrheit, dein Wort ist die Wahrheit. Im Bild gesprochen, nur allzu gern möchte ich ein Diener sein, der für andere Menschen das Wasser herbeischleppt und es durchs Wassertor zu ihnen nach Hause bringt. Ist Ihnen übrigens aufgefallen, dass das Wassertor von Jerusalem offenbar nicht wieder erbaut oder repariert werden musste? In Vers 26 unseres Bibeltextes heißt es lediglich, dass an der Stadtmauer gebaut wurde bis gegenüber dem Wassertor im Osten. Sonst hieß es beispielsweise, dieser oder jener baute das Tor und deckte es und setzte seine Türen ein, seine Schlösser und Riegel. Also, das Wassertor war bei der Zerstörung Jerusalems durch den babylonischen König Nebukadnezar offenbar verschont geblieben. Wenn wir das Wasser mit dem Wort Gottes gleichsetzen, können wir deshalb mit dem Beter von Psalm 119 sprechen: Herr, dein Wort bleibt ewiglich, soweit der Himmel reicht, deine Wahrheit währet für und für. Als ich vor vielen Jahren eine neue Stelle als Pastor antrat, wurde mir von einem älteren Amtsbruder gesagt, du brauchst das Wort Gottes nicht zu verteidigen. Es kann sich auch ohne deine Hilfe vor den Menschen behaupten. Du musst dir das ungefähr so vorstellen, als ob du direkt hinterm Haus einen Löwen in einem Käfig halten würdest. Es wäre etwas seltsam, wenn ein Wächter den Auftrag bekommen würde, den Löwen vor der Miezekatze aus dem Nachbargarten zu beschützen. Denn der Löwe kann sich selbst verteidigen. Und wenn du ihn aus dem Käfig lässt, dann passt er gewiss auch selbst auf die Nachbarskatze auf. Nun liegt es mir fern, einen Löwen im Käfig mit dem Wort Gottes zu vergleichen. Aber eines ist gewiss wahr. Das Wort Gottes hat es nicht nötig, von mir verteidigt oder passend zurechtgebogen zu werden. Vielmehr überdauert es die Zeiten und ähnelt damit dem Wassertor in unserem Bibeltext. Das war's mal wieder. Das war eine weitere Ausgabe der Sendereihe Durch die Bibel. Schön, dass Sie wieder mit dabei waren. Bis zum nächsten Mal. Auf Wiederhören und Gottes Segen mit Ihnen.

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Weg und Ziel, Heinrich Kemner, eine kleine Einführung in sein geistliches Vermächtnis, das soll uns heute Vormittag beschäftigen. Ich sage eine kleine Einführung, denn dieses gewaltige Lebenswerk, das kann man nicht in wenigen Minuten ermessen und umschreiben, aber wir wollen uns doch uns dieses geistlichen Vermächtnisses wieder bewusst werden und gewiss werden, was uns da mit Gottes Hilfe Heinrich Kemner hinterlassen hat. Das ist ja nun wirklich eine Herausforderung, sich im echten Sinn des Wortes zu erinnern, also in das Innere zu holen, was die Glaubensväter und die Glaubensmütter uns hinterlassen haben. Was du ererbt von deinen Vätern, erwirb es, um es zu besitzen, hat schon Goethe gewusst, nicht wahr? Und insofern müssen wir die Dinge erwerben. Wir müssen sie zu unserem Eigentum machen, damit sie zu sprechen und zu leben beginnen. Weg und Ziel ist ja jetzt ein geklauter Titel, sag ich mal, von Heinrich Kemner selber. Das ist seine erste Autobiografie. Weg und Ziel hat er die genannt. Wir werden wahrscheinlich eher seine zweite Autobiografie kennen. Da kann ich nur staunen. Aber es gab, wie gesagt, ein Vorläuferbuch. Das Vorläuferbuch ist in den 70er Jahren schon erschienen. Und da kann ich nur staunen, ist 1983 herausgekommen. Aber es ist natürlich ganz klar, dass man nicht aus Büchern alleine und aus Predigten und aus Videos sich ein praktisches Bild machen kann. Das wäre zu wenig. Hier müssen Zeitzeugen befragt werden. Und dass ich nun zufällig einer bin, dafür kann ich gar nichts. Aber es gibt noch viele andere, die man fragen kann und die man fragen sollte. Menschen, die gesegnet worden sind durch Heinrich Kemner, wie auch immer. Durch Seelsorge, durch Verkündigung, durch eine Ermahnung, durch eine Ermutigung oder einfach dadurch, dass sie mal eine Woche hier miterlebt haben. Ich kenne einen älteren Mann in Hannover, der ist unter der Verkündigung von Heinrich Kemner plötzlich gesund geworden von Krebs. Und der ging dann zu Heinrich Kemner hin und hat ihn gebeten: Bruder Kemner, das möchte ich doch gern mal bei einem Altener Jugendtag weitersagen, zur Ehre Gottes. Und Heinrich Kemner sagte: Nein, bloß nicht. Bloß nicht. Dann werde ich hier ein Heilungsapostel und ich kann mich nicht mehr retten vor Menschen, die hier Heilung suchen. Und ich glaube, da hat Heinrich Kemner recht. Wenn das öffentlich gesagt worden wäre, da wäre ein falscher Zungenschlag in die Verkündigung gekommen und Krelingen wäre dann wahrscheinlich ja eine Heimstätte geworden, so wie so manche andere Werke, wo man nicht mehr das Wort sucht, sondern wo man irgendein Ereignis sucht. Und das ist dann immer gefährlich. Der Glaube sucht das Wort und er sucht nicht das Erlebnis. Und viele Christen, die sind heute sehr auf Erlebnisse ausgerichtet. Ja, sie möchten Gemeinschaft erleben, sie möchten Wunder erleben, sie möchten irgendeine augenscheinliche Gebetserhörung erleben. Und wenn das alles nicht funktioniert, dann wird der Glaube schwach. Und das ist natürlich dann immer bedenklich. Also, Zeitzeugen muss man befragen. Ich selber habe nun Heinrich Kemner kennenlernen können durch eine Evangelisation 1977, als ich damals Pfarrer war in Bergen, Oberfranken. Und da habe ich ihn gleich an der Nervstelle seines Lebens kennenlernen können. Ja, denn Evangelisation war ja nun, denke ich, obwohl er viele geistliche Begabungen hatte, doch der innerste Nerv, der ihn da bewegt hat.
Christus zu proklamieren und Menschen zu Christus zu rufen. Also dafür hat er gelebt und dafür ist er gestorben. Ganz zweifellos. Und 1979 bin ich dann nach Krelingen gekommen als Mitarbeiter. Und da kriegt man natürlich dann einiges mit. Ich sage mal jetzt nicht nur die Sonnenseiten eines Glaubenswerkes oder eines Menschen, da kriegt man genauso auch die Schattenseiten mit, so muss es ja sein. Wo viel Sonne ist, ist nun mal auch viel Schatten. Und da wurden erstmal Illusionen genommen. Also das erste halbe Jahr in Krelingen damals, das war für uns desillusionierend. Ja, da merkten wir erstmal, hier wird ja auch nur mit Wasser gekocht. Und hier wohnen ja Menschen. Und wo Gott seine Kirche baut, baut der Teufel seine Kapelle gleich daneben. Und da gibt es eben auch manches Bedenkliche. Aber ich muss sagen, im Rückblick, obwohl ich ja nun auch manche Schattenseiten gesehen habe, denke ich nicht mehr daran, sondern ich denke an die Sonnenseiten. Das bleibt und das trägt und das macht mich tief dankbar. Ich kann noch autobiografisch hinzufügen, ich habe von meinem eigenen Vater nicht sehr viel gehabt. Ich bin mit 16 Jahren von zu Hause weg aus Leipzig, ein Jahr vor dem Berliner Mauerbau und die Eltern wollten nachkommen. Mein Vater hat mich noch in die S-Bahn gesetzt in Ost-Berlin und dann ging es rüber nach West-Berlin. Und dann haben die Eltern zu lange gewartet, dann kam die Mauer dazwischen und ich saß allein. Und ich habe dann doch öfters, nachdem der erste Rausch des Goldenen Westens verblasst war, meine Eltern vermisst und habe dann auch ein Stück Vakuum gespürt in der Seele. Und ich erkläre mir meine besondere Anhänglichkeit an Heinrich Kemmler so, dass er für mich ein Stück Vaterersatz geworden war. Und dafür bin ich auch dankbar. Denn Glaube prägt sich nun mal durch Glaube. Charakter prägt sich durch Charakter. Liebe prägt sich durch Liebe. Die Menschen, die keine Vorbilder mehr haben, die sind eigentlich arm dran. Wie sollen die sich weiterentwickeln können im Glauben, in der Liebe, in der Hoffnung, wenn sie niemanden haben, der ihnen Glaube, Liebe, Hoffnung vorlebt? Das ist echt eine Not heute. Der Verlust an glaubensprägenden Männern und Frauen ist ja doch gravierend. Ja, Weg und Ziel, die beiden Begriffe will ich noch etwas kurz erläutern. Das kann ja sich nicht darum handeln, nur selbstgewählte Wege nachzuzeichnen, sondern wenn man als Christ spricht über den Weg, dann muss es ja der Weg Gottes sein. Und wenn man über Ziel spricht, dann muss es doch das Ziel Gottes sein. Nicht das selbst anvisierte und gewünschte Ziel. Und ich bin fest davon überzeugt, dass Heinrich Kemmler das auch so gemeint hat, wenn er da sein Buch Weg und Ziel genannt hat. Der Weg Gottes in meinen Wegen und trotz meinen Wegen und das Ziel Gottes in meinen Zielen und trotz meinen Zielen. Er hat immer wieder gesagt, nichts Eigenes, bloß nichts Eigenes. Das Geschenkte hat Bestand. Das Geschenkte hat Bestand. Was ist geschenkt in deinem Leben und was ist selbst erkämpft, selbst erworben, selbst errungen? Das wird alles zerfallen. Nur das Geschenkte wird bleiben. In der Ewigkeit. Das ist ein tiefes Wort. Darüber kann man gar nicht genug nachdenken. Was alles so von uns mal abfallen wird. Alles, was wir selbst erworben, erkämpft, erdacht haben, mit eigenen Mitteln und Methoden, mit eigenen Erfahrungen, eigenen Möglichkeiten, wird alles verschwinden. Wird sich in nichts auflösen. Aber was Gott uns geschenkt hat, das wird bleiben. Also insofern kann es nur um Gottes Wege und Gottes Ziele gehen. Wenn man
über Gottes Ziele in unserem Leben nachdenkt, ja, dann muss man natürlich erstmal sich das große Ziel vor Augen stellen, was er mit uns hat. Das ist ja, dass wir Ebenbilder werden. Das ist Gottes Ziel mit uns. Ja. Der Mensch soll ein Ebenbild Gottes werden. Er soll die Liebe Gottes abspiegeln oder widerstrahlen. Heinrich Kämmerer hatte da einen schwierigen Begriff für diese in den Menschen hineingelegte göttliche Zielhaftigkeit. Er hat da den Begriff aus der griechischen Philosophie genommen. Er war ja sehr belesen, auch in der Philosophie. Er hat den Begriff Entelechie gehabt. Was ist deine Entelechie? Was ist das, was Gott in dich hineingeprägt hat, was zur Entfaltung kommen soll und will? Was ist das, was Gott aus deinem Leben machen will? Das ist die Entelechie. Und ich fand diesen Begriff immer sehr gut. Und das kann man auch noch ein bisschen anders, etwas einfacher sich vorstellen, wenn man vom Echtwerden spricht. Ja, also der Mensch ist berufen, echt zu werden. Und das ist natürlich auch ein Kernpunkt der Verkündigung von Heinrich Kämmerer gewesen. Ein Spatz, war immer sein schönes Beispiel, wird niemals eine Nachtigall. Ja. Und Gott will das auch gar nicht. Aber er wird ein echter Spatz. Er wird identisch in der Begegnung mit Gott. Und das ist immer wunderbar, wenn Menschen identisch werden. Ja? Wenn sie selbst werden. Wenn sie ihr Leben nicht mehr ausrichten nach anderen Menschen. Was könnte der meinen? Was könnte die denken? Oder nach innerweltlichen Zielen schielen. Sondern wenn sie sich als gegenüber Gottes verstehen. Und natürlich humorvoll, gelassen, zuversichtlich werden. So möchte ich mal dieses Echtsein beschreiben. So, ich werde ab und zu so ein kleines Zitat aus Heinrich Kämmerers Veröffentlichungen so einstreuen. Und hier nehme ich aus der zweiten Autobiografie, da kann ich nur staunen, eine der letzten Passagen heraus. Wenn ich auf mein Leben zurückschaue, liegt das eigentliche Geheimnis, das ich nur anbeten kann, in dem Wunder, das Luther im dritten Artikel so beschreibt. Ich glaube, dass ich nicht aus eigener Vernunft nach Kraft an Jesus Christus, meinen Herrn, glauben oder zu ihm kommen kann. Dieser Glaube begreift sich in Einfalt als Wunder schon jetzt und am Tag der Ewigkeit in anbetendem Staunen. Seit meiner Bekehrung hat es mir deshalb nie Not gemacht, die Gottesherrschaft Jesu Christi zu erkennen und zu glauben, weil dieser Glaube im Heiligen Geist immer eine Erfahrung tangiert, die in der Anfechtung Ostergewissheit schenkt. Das ist schon mal typisch Heinrich Kämmerer. Ja, da muss man zweimal lesen, weil da so viel drin ist in den Sätzen. Aber zum Ausdruck kommt das Geheimnis des Glaubens. Der Glaube ergreift eben die Wegführung Gottes, erkennt die Wegführung Gottes im eigenen Leben und er erkennt auch das Ziel, das sich Gott vorgenommen hat mit uns. Und das ist natürlich dann immer ein Abenteuer, wenn ein Mensch so auf den Weg kommt und so sich seines Zieles gewiss wird. Und hier bringt er auch in diesem kleinen Abschnitt gut zum Ausdruck, dass der Glaube selber ein Wunder ist. Der Glaube ist selber ein Wunder. Man weiß nicht, warum Gott jemanden zum Glauben ruft. Das weiß man einfach nicht. Ich weiß es bis heute nicht. Vielleicht haben irgendwelche Vorfahren für mich gebetet. Das kann sein. Meine Vorfahren waren alle Pfarrer. Aber mein Vater nicht, mein Großvater nicht. Ich weiß nicht, warum ich zum Glauben gekommen bin. Also Weg und Ziel ist letztlich eine Glaubensfrage, das zu erkennen. Ich möchte jetzt zum Stichwort Schuldnerschaft gern etwas sagen.
Das Stichwort Schuldnerschaft scheint mir ganz gut zu beschreiben, was Kemners Wegführung war. Ich weiß noch genau, wie Heinrich Kemner bei uns damals mit den Vorstandsbrüdern an seinen 90. Geburtstag dachte, den er feiern wollte mit einem Pauluswort: Wir sind Schuldner. Da hat er sich schon monatelang vorher Gedanken gemacht, was er da sagen würde. Nun ist er an seinem 90. Geburtstag beerdigt worden. Und diese Andacht oder diese Besinnung kam gar nicht zustande. Aber wir im Vorstand, wir haben doch einiges davon mitgekriegt, wie sehr ihn das bewegt hat, dass sein ganzes Leben eine Schuldnerschaft war. Und wenn man jetzt bei Paulus nachliest, was das für eine Schuldnerschaft ist, Römer 1, 14, wir sind Schuldner der Griechen und der Nicht-Griechen, dann merkt man, was ihn hier letztlich bewegt hat. Das war ein ganz besonderes Schuldnerbewusstsein. Man kann ja Schuldnerbewusstsein kriegen, indem andere einen anklagen und sagen, ja, du hast das und das und das versäumt und verpasst, da kriegt man ja auch ein Schuldbewusstsein. Aber das ist hier natürlich nicht gemeint bei Paulus, sondern bei Paulus ist gemeint, ich bin so reich beschenkt worden in meinem Leben, ich habe so viel Gnade Gottes genossen, dass ich gar nicht mehr anders kann, als mich Schuldner fühlen, als Schuldner wissen und jetzt für Gott da zu sein. Das ist eine andere Art von Schuldnerschaft. Da redet mir niemand Schuld ein, sondern da weiß ich es aus der Gnade, dass ich ein Schuldner bin. Und das ist natürlich gemeint bei Heinrich Kemner. Paulus hat es ja auch in 1. Korinther 9 wunderbar rübergebracht. Er hat gesagt, mir ist eine Notwendigkeit auferlegt. Ich kann gar nicht anders, ich muss mein Leben für Christus einsetzen. Ja, wenn man eben aus tiefer Not und, sage ich mal, mehr oder minder überraschend auf den Weg des Glaubens gerufen wird und die ganze Sinnlosigkeit der Welt und des eigenen Daseins schon buchstabiert hat, dann ist man eben dann in einer Schuldnerschaft drin. Dann kriegt das Leben neue Prioritäten und das war bei Heinrich Kemner ganz stark der Fall. Ganz stark der Fall. Wenn man also die Autobiografien liest, dann entwickeln sie sich vor einem als Spurensucher. Kemner sucht Spuren der Gnade Gottes in seinem Leben. Und das ist eigentlich ein guter Hinweis für uns alle, dass das Leben Spurensuche sein soll, also wo wir die Gnade Gottes suchen und entdecken. Und da könnte man jetzt 3 Stunden reden und Spuren der Gnade Gottes in Heinrich Kemners Leben entdecken, was ihm ja dann in diese Schuldnerschaft alles hineingebracht hat. Wenn man viel Gnade erlebt, wird man ein tiefer Schuldner. Ja, da will man dann eben das ganze Leben für den Herrn einsetzen. Ich habe noch mal so ein paar Episoden nachgelesen, so alles so kleine oder größere Spuren der Gnade Gottes. Da sitzt also der junge Heinrich Kemner in der Bündner Glaubenskonferenz in der letzten Reihe und ist noch gar nicht zum Glauben gekommen, guckt sich das alles sehr skeptisch an und es setzt sich ein alter, weißhaariger und bebärteter Mann neben ihm und beobachtet ihn ein bisschen. Und Heinrich Kemner singt demonstrativ nicht mit. Und da guckt ihn der alte Mann an und sagt, Brüderchen, ich war früher auch so. Und diese kleine Szene, die hat sich dem Heinrich Kemner eingeprägt. Und dieser Mann war Alfred Christlieb, der damals, ja und bis heute ja, ein ganz gesegneter Glaubensvater war. Das ist so eine kleine Spur, nicht wahr? Und da sagt er,
weil der mich nicht kritisiert hat, sondern liebevoll mich in den Arm genommen hat, Brüderchen, ich war auch so, hat er mir die Brücke zum Wort geöffnet. Wenn er ihn kritisiert hätte, hier mitsingen, bitteschön mitsingen, dann hätte Kemner alles andere gemacht. Also Spurensuche, die erleidende Liebe seiner Mutter hat ihn auch sehr geprägt, dass er in der Kindheit, wo er eben nun auch des Öfteren über die Stränge schlug, von seiner Mutter nicht nur Vorwürfe geerntet hat, sondern eben eine mitleidende Liebe. Bis dahin, dass sie ja auch für ihn immer gebetet hat und er sie auch mal überrascht hat, wie sie auf den Knien lag und für ihn gebetet hat, wo er zufälligerweise in ihr Zimmer kam. Also das sind alles Spuren, die ihn geprägt haben. Dann natürlich das Sterben seines besten Freundes. Das muss wohl ganz tiefen Eindruck auf ihn gemacht haben, wie dieser Freund Blutsturz bekam und dann als letztes nur noch röchelte: Ich danke dir, du wahre Sonne, dass mir dein Glanz hat Licht gebracht. Wenn man so jemanden sterben sieht, das prägt natürlich auch. Das sind im Nachhinein alles Gnadenspuren. Und dann natürlich die große Gebetserhörung, als er seine Mutter dann plötzlich krebskrank, sterbenskrank vor Augen hatte und er dann zu dem inneren Entschluss kam, Gott jetzt zu bitten, ihm die Mutter zu lassen. Das Verhältnis Kemners zu seiner Mutter war ja ein ganz eigenes Verhältnis. Und ich muss sagen, dass ich die Gretel Kemner bewundert habe, dass sie das ja auch, ich sage mal ganz bewusst, ertragen hat, wie ihr Mann ein Sonderverhältnis zu seiner Mutter behalten hat, bis an sein Ende. Aber das muss man eben auch alles biografisch sehen. Hier schreibt der Heinrich Kemner: Ungewollt erfuhr ich, dass das Leben meiner Mutter in höchster Gefahr war. Die Glaubenserfahrung, dass ich den Geschmack an bestimmten Jugendsünden verloren hatte, gab mir den Mut zu dem Herzensgebet. Herr, nimm mir alles, aber lass mir meine Mutter. Dann will ich dir geloben, das zu werden, was ich nie habe werden wollen. Lass mich ein Zeuge sein, wenn du willst, auch als Pfarrer oder Evangelist. Das erhörte Gebet, meine Mutter hat noch 34 Jahre gelebt, wurde nunmehr die eigentliche Unruhe meines Lebens. Kann man ja verstehen, nicht wahr? Kemner wurde nicht wieder ruhig, solange bis er nun sein eigenes Gelöbnis eingelöst hat. Und das hat er ja tausendmal gesagt, dass Krehling ohne dieses Gebet und ohne dieses Gelöbnis überhaupt nicht entstanden wäre. Und das stimmt, das glaube ich, das stimmt. Also viele Segensspuren, die alle in die Schuldnerschaft hineinführten. Spurgeon hat ihn geprägt, das kleine Büchlein Allein aus Glauben hat ihm damals viele Brücken gebaut. Er hat ja als Jugendlicher viel Nietzsche gelesen, ja, und da war er natürlich innerlich ganz anders aufgeladen. Nietzsche mit seinem Übermenschen und jetzt begegnet er im Christentum einem ganz anderen Menschenbild. Nicht ich, sondern Christus in mir. Das sind ja die absoluten Kontraste, schlechthin. Und da hat er es Spurgeon zu verdanken und da hat er es Kierkegaard zu verdanken, dass er doch die Brücke zum christlichen Menschenbild gefunden hat. Aber es gibt natürlich viel, viel mehr Segensspuren, auch ganz praktischer Art. Die Bewahrung da vor dem SS-Mann. Im Duisburger Wald hat er immer gesagt, ich habe es aber nie rausgekriegt, wo es eigentlich war. Duisburger Wald ist ja hier um die Ecke. Und dort wurde er mal überfallen. Zur Zeit des Dritten Reiches. Und konnte den Mann aber abschütteln. Und hat gebetet. Und das war wohl ein Mordanschlag.
wurde bewahrt. Und dann nach dem Krieg, oder schon kurz am Ende des Krieges, nicht wahr, seine lange Wanderschaft aus der Slowakei hierher, das waren ja alles auch schon Segensspuren, wer dann völlig, ja, man muss schon sagen, verkannt von seiner Frau dann empfangen wurde, der hat ihn gar nicht mehr erkannt. So heruntergekommen war er. Ja, nach einer wochenlangen, elenden Wanderschaft, völlig abgemagert, kann man sich beinahe, ich kann mir überhaupt nicht vorstellen, dass der mal abgemagert gewesen sein soll, aber die Frau hat ihn nicht erkannt. Und dann sagt Heinrich, bist du es? Ja, muss ganz bewegend gewesen sein. Und dann die alten Jugendtage und wie sich das alles entwickelt hat, das sind ja alles Segensspuren, die in eine Schuldnerschaft hineinführen. Evangelisationen, wobei seine Frau immer gefahren ist, treu. Sie hat mal ausgerechnet, über 1 Million Kilometer ist diese Frau gefahren. Von Evangelisation zu Evangelisation. Und Wilhelm Wopka, der treue Diakon, hat dann in Aalten das Gemeindeleben aufrechterhalten. Und was ist da und dort dann auch wirklich mit Gottes Gnade bei diesen Evangelisationen entstanden? In Adelshofen 1955 haben sich etliche bekehrt. Das sind ja ganz bewegende Geschichten, ja, wie die Leute da Schlange standen für ein Beichtgebet. Und 58 ist dann ja die Bibelschule in Adelshofen entstanden, aufgrund der Evangelisation mit Heinrich Kemner 1955. Und Otto Rieker hat dann gesagt, ich habe schon viel über Erweckung gepredigt, aber jetzt habe ich Erweckung mal erlebt. Das war schon was. Ich weiß noch, wie wir, Pastor Kemner und ich, den sterbenden Otto Rieker in Karlsruhe, Propyl, besucht haben. Das ist auch bewegend. Ja, so einen Abschied nehmen, zwei alter Männer, das ist für mich auch natürlich wichtig geworden. Und dann hier das Krelinger Werk, dass das so entstanden ist. Denn Heinrich Kemner wollte dieses Werk nie gründen und er hat sich nur deswegen hier nach Krelingen umgeschaut, weil er seine Ruhe haben wollte. Er wollte noch ein paar Bücher schreiben und er wollte noch ein paar Evangelisationstouren halten, aber er wollte doch kein Rüstzentrum gründen. Das ist alles überhaupt nicht geplant und gewollt gewesen, aber es kam. Es kam zu und die Jugend aus Aalten, die kam, als er hier das Haus hatte und sagte, Pfarrer, Sie müssen uns wenigstens ab und zu noch mal eine Jugendstunde halten. Und dann wurde das Mitarbeiterhaus, das allererste, die Keimzelle des Rüstzentrums erworben, steht heute noch. Und dann ging alles los. Also das sind viele, viele Segensspuren, über die man wirklich nur staunen kann. Also da hat wirklich dieser Titel den Nagel auf den Kopf getroffen. Da kann ich nur staunen. Hier habe ich ein Zitat. Das ist ja diese bekannte Geschichte, wie dann das Rüstzentrum schon stand und dann der Glaubenshof dazu kam, schreibt er hier in seiner letzten Bibelarbeit, die er gehalten hat, vor der Altener Bruderschaft. Ich habe in Altdorf gebetet, Herr, wenn du 20.000 Mark geben willst. Und dann waren es 25.000. Und als ich bezahlen musste am anderen Morgen und wir von 100.000 nur 25.000 hatten, Gretel weiß es, da kommt Dodenhoff angefahren mit seinem Mercedes nach einer unruhigen Nacht und sagt, ich musste kommen, ich konnte nicht schlafen. Ich sage, ich auch nicht. Er sagt, die Predigt von neulich über Frucht und Erfolg ist heute Nacht bei mir aufgegangen. Und er steckt mir einen Scheck in die Tasche, 80.000 D-Mark. Ich hatte noch 5.000 Mark über. Also das waren so diese Segensspuren. Das ist, ja, wenn man es nicht selbst handgreiflich da und dort miterlebt hätte, eigentlich unfasslich. So, und das macht eben einen Menschen zum Schuldner. Dann kann er gar nicht anders. Dann will er
jetzt nicht aus Zwang, sondern aus innerer Freiheit und Dankbarkeit heraus sein Leben Gott schenken. Und das ist ein Geheimnis von Hannes. Ich kenne das Leben. Dann will ich ein paar Sätze sagen zu seinem Einsatzwillen. Der Mann hat ja eigentlich bis ins 90. Lebensjahr hinein einen sagenhaften Einsatzwillen gezeigt. Und auch dieser Einsatzwille hängt ja eng zusammen mit der Schuldnerschaft. Wem viel vergeben wurde, der vermag viel zu lieben, so heißt es ja im Neuen Testament. Also dem setzen sich viele Kräfte frei. Das sind aber dann eben nicht Kräfte, die in seiner urgermanischen Veranlagung liegen, sondern das sind eben Kräfte, die vom Himmel kamen. Diese vielen Evangelisationstouren, was war das für ein Kräfteverschleiß? Und dann besonders nach seinem Unfall, hatte ja, ich glaube in den 60er Jahren, einen schweren Autounfall bei Schwarmstedt auf der Autobahn bei der Heimfahrt und konnte überhaupt nicht mehr laufen. Alles zersplittert und dann hat sich eigentlich sehr selten über seine Schmerzen geäußert, aber das konnte man ja oft ihm abspüren, dass er nur mit großer Überwindung überhaupt noch aufstehen konnte und dann am Stock gehen konnte und trotzdem alles, ja, ohne Klagen, mit letzter Einsatzwilligkeit für den Herrn. Das war schon für uns Mitarbeiter immer bewegend, wie ein Mensch sich so bis ins Letzte hinein abfordert. Aber das ging ja schon viel früher los bei ihm. Er war schon ein Kämpfertyp, das muss man schon sagen. Aber doch immer mit geschenkter Kraft. Schon sein Abitur hat er ja mit äußerstem Kräfteaufwand in Hannover da angepackt, auf so einer Privatschule. Die hieß die Presse. Die Presse, weil die Leute wirklich gepresst wurden. Und er sagte, er hat oft seine Vokabeln nur lernen können, weil er übermüdet war, wenn er seine Füße in kaltes Wasser gesteckt hat. Und das hat er gemacht. Ja, bis er dann seinen Zusammenbruch hatte und er dann nach Österreich kam und er dort ein bisschen wieder auf Vordermann aufgepäppelt wurde. Aber das schlagendste Beispiel, das hat er uns Mitarbeitern oft erzählt, ist doch dieses, wie er am Ende einer Evangelisationswoche, das hat er als Beispiel für Opferbereitschaft einmal erzählt, wie am Ende einer Evangelisationswoche völlig kaputt war und sich mittags eine halbe Stunde hingelegt hat. Ja? Weil er am Nachmittag oder am Abend noch einen letzten Dienst hatte. Und wie er gerade, als er völlig kaputt einschlafen wollte, es an der Tür klopft.

mit letztem Aufwand jeden Tag ins Arbeitszimmer sich schleppen. Anders kann man das gar nicht sagen. Ich weiß nicht genau, ob er eigentlich wusste, dass er Blasenkrebs hatte. Denn Ärzte haben ihm anderes gesagt, haben ihn auch gegen Rheuma und alles Mögliche behandelt. Aber Schmerzen waren jedenfalls erheblich, ganz erheblich. Also, großer Einsatzwille, das ist auch das Vermächtnis Heinrich Kemmners. Ich komme eigentlich jetzt zum Zentrum und das Zentrum des Vermächtnisses nenne ich der große Christus. Und hier liegt die Wurzel des Geheimnisses seiner Vollmacht. Immer wieder hat er uns den Begriff für Vollmacht erklärt. Und er hat es immer am Griechischen festgemacht. Das griechische Wort für Vollmacht heißt Exousia. Und er sagt, genau das ist es, was wir brauchen, wenn wir fruchtbaren Dienst tun wollen. Exousia. Ex heißt ja aus und Usia heißt Wesen. Exousia. Du musst aus deinem Wesen draußen sein. Du musst aus dir selber befreit sein. Du musst dich selbst loshaben. Du musst tatsächlich ja, ganz und gar von Christus umfasst und umformt und durchdrungen sein, sonst hast du keine Vollmacht. Das hat er uns oft erklärt und ich finde keine bessere Erklärung für Vollmacht, als raus aus dem eigenen Wesen sein. Das Geheimnis seiner Seelsorgevollmacht liegt, finde ich, eindeutig hier, dass Christus in ihm so massiv und so eindeutig und so klar in Erscheinung trat. Man könnte auch sagen, sich in seiner Person vergegenwärtigte, dass die Leute gar nicht mehr Kemmner gesucht haben, die haben Christus gesucht. Natürlich haben 90% Kemmner gesucht. Die wussten gar nicht, warum sie Kemmner suchen. Im Grunde genommen haben sie alle Christus gesucht. Das ist Vollmacht. Ja, hat er gesagt, Mensch, ja, gibt es doch noch mehr Brüder hier im Werk vom wartet ihr hier stundenlang und sucht mich? Ja, und die haben immer gesagt, Herr Pastor Kemmner, wir wollen zu Ihnen, wir wollen zu Ihnen, wir wollen zu Ihnen. Und dann nach manchen Predigten oder nach vielen Predigten saßen die Leute da im Flur, das sehe ich heute noch. Ja, da wurden ein paar Stühle hingestellt und die saßen und die haben gewartet. Und die mussten manchmal länger warten, obwohl Heinrich Kemmner kein Freund von langer Seelsorge war. Das fand ich auch gut. Ja, man muss sich stundenlang reden, von Ausnahmefällen abgesehen natürlich. Aber im Allgemeinen, wenn man Lebenserfahrung und Glaubenserfahrung hat, hat man nach 10 Minuten erkannt, wo der Schuh drückt und dann muss man nicht stundenlang reden. Und insofern haben die Leute gewartet und waren fasziniert, aber im Grunde genommen haben sie Christus gesucht. Davon bin ich überzeugt. Es gibt das schöne Buch von ihm, Ratschläge für Seelsorger, kann man auch vieles lernen. Zur Seelsorge und zur Vollmacht im Reden. Ich will mal ein paar Sätze vorlesen. Unter dem Stichwort, der Seelsorger lebt von Jesu Nähe. Wenn wir die Frage gestellt haben, wer ein Seelsorger ist, kann die Antwort nur sein, wer in der Nähe Jesu behaust ist. In seiner Person ist das Geheimnis der Seelsorge zum Lebensnerv der Kirche geworden, so dass ohne die von ihm geschenkten Charismen der Schlüssel zur Seelsorge nicht gefunden werden kann. Ein wissenschaftlicher Theologe kann man auch ohne seelsorgerliche Qualifikation sein, weil die theologische Dialektik auch ohne die gelebte Wirklichkeit mit Jesus möglich ist. Aber, und dann, ich überspringe jetzt ein paar Sätze, wer bei Jesus in die Seelsorge geht, in dem Sinne, dass Jesus in ihm selber gegenwärtig wird, der gewinnt dann Vollmacht in der Seelsorge. Jesus sagt, lernet von mir, ich bin sanftmütig, von Herzen demütig. Das Urbild seiner Seelsorge ist mehr als alle Abbilder. Er setzt die Werte, er schafft in seinen Nachfolgern die Urteilsfähigkeit für Wert und Unwert. Und so ist es auch mit der Predigt gewesen. Die Ursache und die Quelle vollmächtiger Verkündigung ist eben auch die Transparenz für Christus. Die meisten Leute sagten, naja gut, bei Kemmner kann man zuhören, der spricht so lebendig und er erzählt aus dem eigenen Leben und viele Beispielgeschichten, das wird einem nicht langweilig und er hat Humor und da kommt dann mal ein Witz und. Das war für die Leute alle faszinierend. Aber es

0: ist nur oberflächlich gedacht. Ja. In der Tiefe ist es so, dass ein vollmächtiger Verkündiger transparent ist für Christus. Die Leute merken gar nicht, dass sie plötzlich vor Christus stehen. Und da und dort kriegen sie es dann vielleicht mit. Und das macht eine Predigt frisch. Ja. Und da kann man auch ein Beispiel 10-mal hören. Er hat ja oft wiederholt. Aber mich hat es eigentlich nicht gestört. Es war immer so spannend erzählt und es war immer mit einem kleinen anderen Akzent versehen. Es wurde nie langweilig. Aber es hat alles, wie soll ich sagen, immer eine dienende Funktion gehabt. Es diente immer Christus. Und manchmal denkt er, haben wir gedacht, Mensch, jetzt kriegt er die Kurve nicht. Jetzt kriegt er die Kurve nicht mehr. Jetzt hat er so breit seine Beispielgeschichte ausgebreitet. Und siehe da, plötzlich ist er, ich komme da wieder auf den Punkt. Hat er genau mit schlafwandlerischer Sicherheit den inneren Duktus seiner Predigt festgehalten. Also da gibt es natürlich auch viel zu studieren bei ihm. Es gibt ja dieses kleine Gedenkheft hier, Gedenkt eurer Lehrer, vom Gemeindehilfsbund herausgegeben. Und da gibt es auch viele dankbare Stimmen über seine Predigt. Mitte seiner Verkündigung war immer Christus, der in seiner Gottverlassenheit an uns gedacht hat. Es geschah nicht selten, dass er in seiner Verkündigung auch tief theologische Passagen brachte und manchen Zuhörer einiges zumutete. Aber für alle verständlich wurde es dann in seinen Beispielen aus der Praxis des Seelsorgers, die die Zuhörer oft zutiefst bewegten. Einige waren klassische Beispiele, die er öfters wiederholte. Mich hat es nicht gestört. Der theologische Knackpunkt ist dann auf alle Fälle deutlich geworden. Das ist hier ein kleines Lebenszeugnis von Gerhard Hegel aus Bobenkrön. Und da bringt er noch sehr schön hier das Beispiel. Sind nicht auch in den 4 Evangelien viele Wiederholungen? Ja, ganz genau so ist es doch. Wiederholung ist nicht das Schlimmste. Ganz im Gegenteil. Also, der große Christus, wenn der da ist, ja, dann ist der Mensch sekundär. Dann wird er einfach, ja, natürlich so wie er ist, er bleibt so wie er ist, er wird echt, aber er wird unmaßgeblich. Man sieht dann nicht mehr auf den Menschen, man sieht Christus. Der große Christus hat Heinrich Kemner auch geholfen, mit dem Intellekt fertig zu werden. Da hat er ja immer auch warnend gesprochen. Passt auf vor der Selbstständigkeit des menschlichen Intellekts. Mit dem Intellekt kann man alles verstehen, alles erklären, alles entschuldigen. Das waren seine Worte. Hat er den Theologiestudenten immer eingebläut. Ja, vertraut nicht letztlich auf euren Intellekt. Obwohl Kemner denken konnte, der kannte sein Kierkegaard. Und er kannte auch einige Kirchenväter und Nietzsche sowieso. Also er konnte denken, aber er hat die Begrenztheit des menschlichen Denkens immer vor Augen gehabt. Und gerade auch die Begrenztheit theologischen Denkens, wenn es nur intellektuell ist. Wir hatten einmal hier, als ich Studienleiter war, einen ganz bedeutenden Philosophen eingeladen. Gadamer hieß der. Und da gab es mit den Studenten eine Diskussion, einen Dialog zwischen Kemner und Gadamer. Ich bedauere heute noch, dass wir den nicht aufgenommen haben. Ja? Wie der Kemner als Glaubensmann dem Philosophen hier das Wasser gereicht hat. Ja, die haben auf einer Ebene diskutiert und der Gadamer hat sehr zugehört. Sehr zugehört. Also so kann man durch den großen Christus auch sein Intellekt bezähmen und richtig ausrichten. So kann man auch, um mit Heinrich Kemner zu sprechen, durch die Anfechtungen der Zeit durchkommen. Die Gemeinde Jesu, sagt er, muss sich einrichten auf schlimme Zeiten. Und sie muss lernen, mit Christus im Hurenhaus zu leben. Das hat er nicht nur einmal gesagt. Und das ist prophetisch. Anders kann ich es nicht sagen, denn wir leben ja im Hurenhaus. Ja, die Pornografie, die uns hier jeden Tag entgegenweht, ist ja schon nicht mehr auszuhalten. Wir sind im Hurenhaus gelandet und wir müssen lernen, ja, da durchzugehen. Da durchzugehen. Ja, wenn ich meine E-Mails abrufe, da kommen pornografische Dinge. Ich habe meine Augen so trainiert, dass ich das nicht mehr sehe. Ich sehe das nicht mehr. Ich gucke weg. Ja, ich klicke das weg und das müssen wir alle lernen. Ja, also das Gift dieser Welt nicht mehr an uns ranzulassen, das ist, glaube ich, auch mit einem großen Christus möglich. Davon bin ich überzeugt. Ja, wenn das nicht möglich wäre, dann könnten wir uns hier einpacken. Dann können wir nur noch fromme Zirkel bilden und uns von der Welt absondern. Das kann ja aber doch nicht unsere Aufgabe sein. Nicht weltflüchtig, hat Heinrich Kemner gesagt, sondern welttüchtig müssen wir werden. Also wir müssen schon auch die Not dieser Welt zur Kenntnis nehmen, aber wir dürfen uns nicht anbeißen lassen. Und so hat er auch die Existenz in der Volkskirche gesehen. Da hat er öfters gesagt, auftreten und nicht austreten ist die Devise. Und hat natürlich auch die Bischöfe versucht, ja, an ihre geistliche Verantwortung zu erinnern. Er hat mit Bischof Lilje, mit dem Altbischof Lilje, Kontakte gepflegt. Und als Bischof Lilje das Sonntagsblatt übernahm, beziehungsweise dann weiter ausbaute und diesen linksliberalen Heinz Zahnt als Chefredakteur holte, hat Kemner gewarnt. Und er hat auch Bischof Hirschler immer wieder versucht, an die geistliche Verantwortung der Kirchenmänner zu erinnern. Und das ging nicht immer reibungslos. Das ging nicht immer reibungslos. Wir sind auch, weiß ich noch, zu dem Landesbischof Hirschler einmal zitiert worden. Kemner und ich. Und Gerhard Reul war auch noch dabei. Da ging es um die Frauenfrage. Also, das, denke ich, kann man auch bei Heinrich Kemner lernen. Der große Christus hilft uns dann auch in unserer Existenz in der Volkskirche. Ja, dem Glauben treu zu bleiben, aufzutreten und nicht auszutreten. Und der große Christus hilft, ist geradezu eine Wundermedizin gegen Menschenfurcht. Gegen Menschenfurcht. Das kann man bei Heinrich Kemner lernen. Wir leben nicht im Urteil Gottes. Nein, wir leben im Urteil Gottes und nicht im Urteil der Welt. Das waren seine Grundaussagen. Wie viele Christen sind hier noch nicht frei? Ja? Die denken, Mensch, was der Nachbar, was die Verwandtschaft sagt, was sonst jemand sagt, das ist ja so bedrückend, ja, ich kann mich nicht andauernd dieser Kritik aussetzen und dann schweigen sie, ja, und werden unfrei. Man wird unfrei, wenn man sich nach der Meinung der Menschen richtet. Und diese Freiheit, glaube ich, die konnte man bei Kemner lernen. Was die anderen sagen, ist mir völlig wurscht. Völlig wurscht. Ja, in einer Fachkonferenz wurde mal die Nase gerümpft darüber, dass Pastor Kemner die Glaubenshalle gebaut hat. Und jemand sagte, der will sich ja nur ein Denkmal bauen, der ist ja größenwahnsinnig geworden. Ja, und als ich das Heinrich Kemner sagte, sagt er, ja, bitte, wir leben nicht im Urteil der Welt, wir leben im Urteil Gottes. Und das ist natürlich nur möglich, wenn man einen großen Christus hat. Selbst die Altener Bruderschaft hat Heinrich Kemner gewarnt, die Halle zu bauen. Ja, da hat er sich wirklich gegen alle durchgesetzt. Und die 6 Millionen waren plötzlich da. Da waren sie alle baff. Haben sie alle geguckt. Heinrich, wie hast du das hingekriegt? Dass auch der letzte Stuhl, ich glaube nach 2 Jahren oder 3 Jahren, bezahlt war. Das waren schon Zeiten, die wir hier in Krelingen hatten. Im Grunde ist das aber alles gar nichts Neues. Das hat Martin Luther schon längst gepredigt in der Freiheit eines Christenmenschen. Christen sind niemand unter getan, weil sie im Glauben an Christus gebunden sind. Und Christen sind jedermann untertan, weil sie in Liebe dienstwillig sind. Das hat Herr Luther schon gesagt. Und nichts anderes hat Kemner uns hier vorgeführt. Und schließlich, der große Christus hilft natürlich auch, selbstkritisch zu sein. Also Kemner konnte dann mitunter auch sehr mit sich selbst ins Gericht gehen. Besonders in seinen letzten Lebensjahren hat er sich oft kritisch gesehen. Ich weiß nicht, ob es bis an die Grenze gegangen ist, dass er sich seines Heils auch nicht mehr sicher war, das weiß ich nicht. Manche Äußerungen konnte man so deuten. Ja. Aber er hat sich selbst immer als begnadigten Sünder gesehen. Und er wusste immer, dass er auf dem Teppich bleiben muss und dass alles Gute in seinem Leben nur Geschenk war. Das wusste er. Also er hat keinen Heiligenschein aufgebaut um sich. Und ich muss sagen, ich habe seitdem auch eine gewisse Sensibilität mir angewöhnt. Wenn Christen sich einen Heiligenschein aufsetzen, ja, und so fromm einherreden und so tun, als ob sie schon der Welt enthoben sind und sich nicht mehr als Sünder wissen, ja, dann habe ich immer meine Beschwerden. Ich habe immer meine Beschwerden. Ja. Christen sind Sünder und bleiben Sünder, aber eben begnadigte Sünder. Aber das kann man eben nur lernen mit einem großen Christus. So, und damit komme ich jetzt zum Schlusspunkt, möchte noch zum Stichwort Ziel etwas sagen. Ziel, das große Ziel Gottes, darum soll es ja gehen. Das große Ziel Gottes im Leben eines Menschen. Das ist ja die große Aufgabe, das Ziel zu entdecken. Ich habe das eingangs schon gesagt, das Ziel Gottes ist, dass wir Ebenbilder werden. Und die große Frage ist, entdeckt das ein Mensch, dass er ein Gottesziel vor Augen hat? Oder dass er eigentlich auf ein göttliches Ziel hin sein Leben leben soll und kann und darf? Und da kommt jetzt natürlich ein Stichwort, was eben auch sehr wichtig war, das ist der Kairos Gottes. Im Kairos Gottes entdeckt der Mensch, dass Gott ein Ziel für sein Leben hat. Also im Kairos, das ist die geschenkte Gelegenheit, die geschenkte Zeit, da greift die Ewigkeit in die Zeit hinein und da kann ein Mensch zeitlich, wie er ist, die Ewigkeit Gottes erfassen. Da hat er oft Kierkegaard zitiert, die einzige Neuigkeit des Erdentages ist der Ewigkeit Anfang in Jesus Christus. Wunderbares Wort von Kierkegaard. Das ist die einzige Neuigkeit, die es gibt, ja, der Anfang der Ewigkeit in Jesus Christus. Wenn die Ewigkeit beginnt in Jesus Christus, in einem menschlichen Leben, dann wird es zielorientiert. Dann beginnt Gott an einem solchen Menschen zu handeln und dann wird der Mensch echt und dann lernt er seine Begrenztheit sehen und dann kommt er in die Vergebung hinein, dann geht er auch mal in die Beichte und dann legt er seinen Heiligenschein ab und dann hört er auf mit der Selbstbeweihräucherung. Ich ja am ichsten ist dann eben immer die kemnische Formulierung dafür. Ja, dann hört er auf mit Selbstmitleid. Ja, dann wächst er hinein, ja, in eine neue Lebensperspektive. Ich zitiere hier aus dem Erinnerungsheft, Gedenkt eure Lehrer von Kemner. Worauf kommt es an? Dass unser Leben und Sterben nicht im Vollzug des eigenen Willens, sondern im Vollzug des Willens Gottes liegt. Denen, die ihn lieben, müssen alle Dinge zum Besten dienen. Wer diese Wahrheit in Christus ergriffen hat, ist für die Wirklichkeit frei geworden. Es kommt nicht darauf an, was wir tun, sondern wie wir es tun und für wen wir es tun. Und damit sind wir gleich beim nächsten Stichwort, was zum großen Ziel Gottes gehört, das ist eben die Frucht. Gott will aus einem Leben Frucht machen. Ja? Gott will durch den Heiligen Geist im Menschen etwas Göttliches bewirken. Und durch den Menschen etwas Göttliches bewirken. Etwas Dauerhaftes, etwas Bleibendes, das nennt Kemner Frucht. So wie dem Herrn Dodenhoff damals aufgegangen ist bei einer Predigt über Frucht und Erfolg, dass er zwar ein erfolgreicher Geschäftsmann war, aber eben noch keine Frucht hatte. Und dann hat er die 80.000 gegeben, damit ja, er einen kleinen Beitrag leisten kann zur Frucht. Also das war immer wieder eine ganz große Herausforderung für Heinrich Kemner, die Frucht im Leben eines Menschen zu suchen, die Frucht in Krelingen zu suchen, die Frucht in seinem eigenen Leben zu suchen und letztlich eben das Handeln Gottes zu verstehen. Was er über Krelingen gesagt hat, ist ja auch beherzigenswert. Gott erhalte dem Werk die Bettelarmut in Geist. Nur wenn Gott es als Anstoß zu einer ewigen Bewegung beglaubigt, kann ein Glaubenswerk Anstoß und Korrektur für die Kirche sein. Eine kirchliche Institutionalisierung würde dem Glaubenswerk den erwecklichen Impuls nehmen. Glaubenswerke verlieren ihre Salzkraft, wenn sie am Ende nur noch sich selbst erhalten, erweitern und zu Großbetrieben entwickeln. Nur als Gebende bleiben Glaubenswerke die Empfangenden. Also besser kann man es eigentlich nicht sagen. Das ist ein Vermächtnis für das Kreminger Glaubenswerk. Und was er selbst sich so für sein Ende gewünscht hat: Wir wollen mit leuchtenden Augen werben und einladen. Wir wollen Weckuhren unseres Heilandes sein, solange unsere Gnadenstunde noch währt. Wir wollen mit leuchtenden Augen sterben, wenn unsere Zeit vollendet ist. Die Gemeinde Jesu lebt vom Ziel her, der Weg ist nichts.
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0: Es ist 11 Uhr.
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0: hören Sie Evangelist Heinz-Dieter Schäfer, sein Thema Gott als Tyrann, die Schmerzen sind groß, aus dem Buch Hiob.
1: Wenn ein Mensch die Frage der Schuld nicht beantworten kann und wenn ein Mensch keine Gerechtigkeit in dieser Welt gefunden hat und wenn ein Mensch mit der Gerechtigkeit Gottes nicht mehr klarkommt und in Zweifeln kommt, ob Gott überhaupt gerecht sein kann, wenn ein Mensch überhaupt keine Antwort mehr findet, dann kommt er schnell zu dem Punkt, den wir mit dem Wort Resignation bezeichnen. Er sieht nicht mehr weiter, er blickt überhaupt nicht mehr durch. Es ist alles wie ein großer, unüberwindbarer Berg vor ihm und er möchte aufgeben. Das kommt auch oft dadurch, dass er dann auch ein falsches Bild hat oder einen falschen Blickwinkel hat.

Seine Not sieht er so groß und Gott sieht er ganz anders. Er hat ein ganz falsches Bild von Gott. Entweder sagt er, Gott kümmert sich überhaupt nicht um mich. Gott ist ja auch so groß, der hat ja auch so viel mit anderen Milliarden Menschen zu tun. Was kümmert denn mich und meine Probleme? Gott kümmert sich nicht um mich. Gott hat mich verlassen. Oder er kommt dahin und sagt, Gott ist grausam, brutal. Gott ist ein Tyrann. Und diese Gedankengänge, die finden wir hier in Kapitel 9. Wir lesen mal von 1 bis 14. Hiob antwortete und sprach, ja, ich weiß sehr gut, dass es so ist und dass ein Mensch nicht Recht behalten kann gegen Gott. Hat er Lust, mit ihm zu streiten, so kann er ihm auch auf 1000 nicht eins antworten. Gott ist weise und mächtig. Wem ist es je gelungen, der sich gegen ihn gestellt hat? Er versetzt Berge, ehe sie es inne werden. Er kehrt sie um in seinem Zorn. Er bewegt die Erde von ihrem Ort, dass ihre Pfeiler zittern. Er spricht zur Sonne, so geht sie nicht auf, und versiegelt die Sterne. Er allein breitet den Himmel aus und geht auf den Wogen des Meeres. Er macht den Wagen am Himmel und den Orion und das Siebengestirn und die Sterne des Südens. Er tut große Dinge, die nicht zu erforschen, und Wunder, die nicht zu zählen sind.

Siehe, er geht an mir vorüber, ohne dass ich es gewahr werde, und wandelt vorbei, ohne dass ich es merke. Siehe, wenn er wegrafft, wer will ihm wehren? Wer will zu ihm sagen, was machst du? Gott wehrt seinem Zorn nicht. Unter ihn mussten sich beugen die Helfer Rahabs. Wie sollte denn ich antworten und Worte finden vor ihm? Wenn ich auch Recht habe, so kann ich ihm doch nichts antworten, sondern ich müsste um mein Recht flehen. Wenn ich auch ihn anrufe, dass er mir antwortet, so glaube ich nicht, dass er meine Stimme hört. Vielmehr greift er nach mir im Wettersturm und schlägt mir viele Wunden ohne Grund. Und dann kann man das Kapitel zu Ende lesen, das ist immer dieser gleiche Gedanke. Hier wird Gott als Tyrann gezeigt. Eine Darlegung der Macht Gottes im ersten Teil des Kapitels und im zweiten Teil eine Darlegung der Ohnmacht des Menschen. Ich habe überhaupt keine Chance. Gott ist alles, kann alles, ist mächtig und ich, Mensch, habe überhaupt keine Chance. Zum Vers 13 wird hier gezeigt, dass Gott Tyrann ist und Gott seinen Zorn nicht wehrt. Dass Gott ganz bewusst seinen Zorn laufen lässt und wütet mit uns. So sind die Gedanken des Hiob. Dahin kommt er, nachdem er die Frage der Schuld und die Frage der Gerechtigkeit nicht beantworten kann. Und er sagte hier, ich kann nicht mehr, es hat alles keinen Zweck. Gott ist brutal, Gott ist groß, Gott ist ein Tyrann. Alle Macht und alles Recht ist bei Gott. Gott allein bestimmt alles, bestimmt nicht nur, was gerade ist, er bestimmt auch, was krumm ist. Vielmehr auch noch, er krümmt auch noch den schuldlosen Menschen. Vers 20, wenn wir das so lesen. Wäre ich gerecht, so müsste ich doch meinen Mund verdammen. Wäre ich unschuldig, so würde er mich doch schuldig sprechen. Oder in Kapitel 10, Vers 1 bis 3, Gott gefällt es, Gewalt zu tun. Mich ekelt mein Leben an, ich will meiner Klage ihren Lauf lassen und reden in der Betrübnis meiner Seele und zu Gott sagen, verdamme mich nicht. Lass mich wissen, warum du mich vor Gericht siehst. Gefällt es dir, dass du Gewalt tust und verwirfst mich, den deine Hände gemacht haben und bringst den gottlosen Vorhaben zu Ehren? Nicht? Also Gott gefällt es, Gewalt zu tun. Das ist das eine Problem, die innere Verzweiflung.

innerlich überhaupt nicht mehr zurechtzukommen. Schuld, die einem vorgeworfen wird, die der Hiob aber nicht getan hat. Alle Schuld, die ihm die Freunde vorhalten. Und er sagt, ich bin unschuldig. Und das Vergeltungsdenken, du musst etwas Schuldiges getan haben, du musst etwas Böses getan haben, sonst würde Gott dich nicht so strafen. Dann die Frage nach der Gerechtigkeit in dieser Welt, die Gerechtigkeit Gottes. Geht nicht so, wenn ich unschuldig bin, wo ist die Gerechtigkeit? Dann muss Gott das Recht verändert haben. Dann muss Gott plötzlich das ganze Gesetz geändert haben. Gott muss sich geändert haben. Das ist diese innere Verzweiflung und dann diese Resignation, ich kann nicht mehr. Auch die physischen Kräfte sind dann oft so am Ende und so fertig, dass man keinen klaren Gedanken mehr fassen kann. Nur noch wirre Gedanken und ein Um sich schlagen und ein Hinausschreien. Dazu kommt zweitens, die Schmerzen sind sehr groß. Kapitel 17, also das müssen wir wieder so ein bisschen blättern. Vers 1, mein Geist ist zerbrochen, meine Tage sind ausgelöscht, das Grab ist da. Kapitel 7, einmal zurückblättern, Vers 4 und Vers 5. Wenn ich mich niederlege, sprach ich, wann werde ich aufstehen? Bin ich aufgestanden, so wird mir's lang bis zum Abend und mich quälte die Unruhe bis zur Dämmerung. Mein Fleisch ist um und um eine Beute des Gewürms und faulig. Meine Haut ist verschrumpft und voller Eiter. Meine Tage sind schneller dahingeflogen als ein Webschiffchen und sind vergangen ohne Hoffnung. Bedenke, dass mein Leben ein Hauch ist und meine Augen nie wieder etwas Gutes sehen werden. Das sind die furchtbaren Schmerzen, die er hat. Unerträgliche Schmerzen, sein ganzer Körper voller Entzündungen, voller Eiter. Die Würmer graben sein Fleisch um und das Fleisch löst sich von seinen Knochen, heißt an einer anderen Stelle. In den Zeiten unerträglicher Schmerzen, wo auch keine Medikamente mehr helfen, wo nichts mehr anschlägt, in der Zeit solcher Schmerzen ist der Mensch nicht mehr in der Lage, über Gott nachzudenken. Und ist auch nicht mehr in der Lage, Gott zu glauben. Das müssen wir heute mal sehen. Wir können von einem Menschen, der mit solchen Schmerzen, physischen Schmerzen geplagt ist, wir können von ihm nicht verlangen, dass er noch glauben kann. Wir können ihn nicht auf den Glauben ansprechen. Er kann, weil seine ganzen Gedanken durcheinander sind, weil er keinen Durchblick mehr hat, weil er keinen klaren Gedanken mehr fassen kann und dazu noch sein ganzer Körper durcheinander und gequält ist vor Schmerzen.

Herzen, kann er über Gott nicht mehr nachdenken. Und man kann ihm nicht die Frage stellen, glaubst du noch an Gott oder bist du Gott treu? In solchen Zeiten braucht gerade ein solcher Mensch andere Menschen, Freunde, Geschwister, die mit ihm glauben, für ihn glauben, ihm Zuspruch geben. Ich bin selber noch nicht so in der Lage gewesen. Bisher ist mir immer noch sehr gut gegangen. Aber ich habe es auch von vielen anderen gehört, die gesagt haben, in solchen Tagen der Operation oder nachher oder dieser furchtbaren Schmerzen, da kann man nicht mehr glauben. Ich habe es selber aus meiner eigenen Familie in diesen Tagen übers Telefon gehört, ich kann nicht mehr glauben. Ich kann nicht mehr beten und ich kann nicht mehr glauben, dass ich kann nichts mehr. Da ist mir das nochmal bewusst geworden. Man kann von einem solchen Menschen nicht verlangen, dass er Auskunft geben kann über seinen Glauben. Sondern man muss jetzt selber als Mittragender, als Mitleidender mitglauben und mitbeten. Und was einer braucht, unbedingt braucht, mehr als gute Medikamente, ist die Fürbitte, die tägliche Fürbitte. Und da haben wir uns manchmal schuldig gemacht. Da haben wir nachgelassen. Da haben wir, wo es uns gut geht, manchmal zu schnell abgehängt oder haben das Problem dem anderen überlassen und meinen, der muss doch schon zurechtkommen. Warum kann der denn nicht glauben? In einer Zeit solcher Schmerzen und solcher einer Not ist mit dem Glauben nichts mehr anzufangen. Für sie zu beten und wenn man da ist, mit ihnen zu beten. In der Hoffnung und im Trost für den anderen und mit dem anderen beten, ist die beste Medizin.

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Ich wünsche Ihnen noch Gottes Segen.

Herzlich willkommen zu unserer DX-Sendung hier von Radio HCJB am Wochenende 3. 4. Oktober. Schön, dass ihr wieder mit dabei seid. Es geht los mit Kuno Taufenbach und FM Kompakt. Dann hören wir die kleine Andacht mit Rüdiger Klaue und zum Schluss die DX-Tipps vom RTI-Hörerclub Ottenau mit Bernd Seiser. Ich wünsche euch angenehme und störungsfreie 30 Minuten. Mein Name ist Horst Wiese.

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1: Hallo, liebe Radiofreunde. Heute habe ich für euch wieder einmal einen geschichtlichen Beitrag. Mittels kurzer und langer Zeichenelemente können seit Mitte der 1830er Jahre Nachrichten als sogenannte Morsezeichen weltweit übertragen werden. Damit begann das Zeitalter des elektronischen Nachrichtenwesens. Zuerst an Kabel gebunden, vollzog sich bis zum Ende des 19. Jahrhunderts die Entwicklung hin zur drahtlosen Nachrichtenübermittlung mittels Funkwellen. Auf Initiative des norddeutschen Lloyds wurden der elektronische Leuchtturm auf der Insel Borkum und das rund 30 Kilometer nordwestlich der Insel liegende Feuerschiff Borkum Riff mit Marconi-Anlagen zur drahtlosen Telegrafie ausgerüstet. Damit war es möglich, Schiffsankünfte den Zielhäfen genauer zu melden. Das Feuerschiff Borkum Riff meldete die gesichteten Lloyd-Schiffe drahtlos an den Leuchtturm auf Borkum, von dem die Nachricht dann per Kabel nach Bremerhaven weiter telegrafiert wurde. Diese Küstenfunkstelle ging am 15. Mai 1900 in Betrieb. Damit war die Borkumer Station die erste Küstenfunkstelle in Deutschland. Schon bald wurde diese Küstenfunkstelle auch durch die deutsche Marine genutzt. Die Insel Borkum lag direkt an der Mündung der Ems. Borkum war die westlichste der ostfriesischen Inseln und somit kam ihr auch militärisch eine hohe Bedeutung bei. Neben der Küstenfunkstelle entstand dort eine schwere Heeresküstenartillerieabteilung. Für uns von Interesse ist die funktechnische Nutzung der Küstenfunkstelle. Im Dezember 1944 wurde der Marineoffizier Karl Tetzner nach Borkum versetzt. Zu seinen Aufgaben gehörte unter anderem die Betreuung der Funkstation auf der Insel. Da die Anzahl der Schiffe der deutschen Kriegsmarine zu dieser Zeit schon arg dezimiert gewesen ist, gab es für die Küstenfunkstelle nicht mehr allzu viel zu tun. Trotzdem war die Station voll einsatzfähig. Alliierte Bomber ignorierten die Insel und luden ihre tödliche Fracht über Emden ab. Borkum besaß für seine geringe Zahl an Einwohnern kein eigenes Elektrizitätswerk. Der Strom kam via Kabel vom Festland. Die Versorgung war instabil und so gab es in der Regel nur für 1 bis 2 Stunden am Tag Strom. Somit war auch nur zu dieser Zeit für die Zivilbevölkerung ein Rundfunkempfang möglich. Sendungen für die Soldaten der Wehrmacht strahlte der Soldatenfunk Nordwest seit 13. Juli 1943 über den Langwellensender Hilversum auf 160 kHz aus. In Holland selbst waren diese Sendungen auch via Drahtfunk zu empfangen. Die Soldaten auf Borkum konnten diese Sendungen sicher empfangen. Sie wurden 2 bis 4 Mal pro Woche gegen 17.30 Uhr ausgestrahlt. Ab Oktober 1943 ergänzte eine Sendung am Sonntagvormittag um 10 Uhr das Angebot. Mit der Entwicklung des Kriegsverlaufes wurden diese Sendungen dann sicher zurück in Richtung Deutschland verlegt oder ganz eingestellt. Also waren die Soldaten auf Borkum und vor allem auch die Zivilbevölkerung auf der Insel von den Informationen abgeschnitten. Denn sofern es Strom gab, mussten zu den Zeiten ja auch deutsche Sender empfangbar sein. Da hatte Karl Tetzner eine verwegene und, wie er selbst in einem Interview für die Zeitschrift Funkgeschichte im Jahr 1980 erzählte, gefährliche Idee. In der Funkstelle standen unbeschädigte Kurzwellensender herum. Die Station selber besaß eine Eigenstromversorgung, die einen Rund-um-die-Uhr-Betrieb ermöglichte. Seine Idee war, mit einem der Sender in der stromversorgten Zeit ein Programm für die Inselbevölkerung zu veranstalten. Netzbetriebene Rundfunkempfänger sollte es noch in ausreichender Anzahl geben. Funktechniker bauten eine der Kurzwellensenderantennen auf Langwelle um und schlossen diese an eine 200 Watt Sendeanlage an. Die Nachrichtenbeschaffung war ebenfalls kein Problem. Empfänger waren in allen Konfigurationen vorhanden und durch die Eigenstromversorgung ständig empfangsbereit. So hörte Tetzner alle möglichen Sender ab, egal ob aus Deutschland oder Feindsender. Sicher waren unter den gehörten Sendern auch diese hier.
2: Deutsche Soldaten, hier spricht Ilse. Für die nächste halbe Stunde habe ich für euch etwas ganz Besonderes arrangiert. Ein Rendezvous mit dem Kapellmeister eines der bekanntesten Orchester. Heute ist er der Dirigent des amerikanischen Orchesters der alliierten Expeditionsstreitkräfte, Major Glenn Miller. Major Miller begrüßt Sie zunächst mit seiner Sendezeichenmusik.

0: Soldatensender West mit dem Kameradschaftsdienst für die Wehrmacht im Bereich der Oberbefehlshaber West und Norwegen.
1: So entstand ein umfassendes Nachrichtenbild über die Lage an den Fronten im Westen, Süden und Osten. Dieses Lagebild war natürlich nicht lupenrein, denn Tezner wusste, niemals wird so viel gelogen wie im Krieg und nach der Jagd. Der Großdeutsche Rundfunk brachte nur noch Durchhalteparolen.

0: Tezner versuchte trotz allem objektiv zu sein und meldete auch, dass Prag zur offenen Stadt erklärt wurde und die Briten Hamburg besetzt hatten. Als Studio diente sein Dienstzimmer, in dem täglich zwei Kondensatormikrofone aufgestellt wurden. Vor einem saß eine Marinehelferin, die jeweils die Ansagen zum Programmbeginn und Ende übernahm. Der Sender nannte sich ohne besonderen Grund Eisvogel. Und Karl Tezner war alles in einem: Redakteur, Intendant und Sprecher der Nachrichten. Musik wurde eher nicht gesendet. Dafür fehlte auch die Zeit. Obwohl keinerlei Werbung für den Sender Eisvogel gemacht wurde, sprach sich seine Existenz schnell rum. Natürlich bekam auch der Dienstvorgesetzte und Inselkommandant, ein Kapitän zur See, Wind von der Sache und war außer sich vor Wut. Immer noch an den Endsieg glaubend, bezeichnete er Tezner als Defätist und Volksverräter. Er wollte ein Kriegsgericht einberufen und Tezner zum Tode verurteilen lassen. Das nahe Ende des Krieges vor Augen fanden sich aber unter den auf der Insel anwesenden Offizieren der Kriegsmarine keine, die ein solches Gericht besetzen wollten. Sie machten sich damit auch der Befehlsverweigerung schuldig, das interessierte aber circa eine Woche vor Kriegsende auch niemanden mehr. Jedenfalls nicht auf Borkum. Der Eisvogel strahlte erstmal weiter seine Sendungen aus. Erst kurz vor der Landung erster polnischer Einheiten stellte Tezner seine Sendungen ein.
1: Uhr und 3 Minuten. Reichssender Flensburg und die angeschlossenen Sender. Wir bringen heute den letzten Wehrmachtsbericht dieses Krieges.
0: Nach dem Krieg nutzte die später gegründete Bundeswehr die ehemalige Küstenfunkstelle für ihre Zwecke. 1966 wurde der kleine Leuchtturm Borkum zur Radarstation umgebaut. Nach der Umrüstung wurde im Jahr 1967 neben dem Leuchtturm von der Firma Hein Lehmann ein 55 Meter hoher, in zwei Ebenen abgespannter Stahlfachwerkmast für die Realisierung einer Richtfunkverbindung zur Übermittlung der Radardaten an die Verkehrszentrale des Wasser- und Schifffahrtsamtes in Emden errichtet. 1988 wurde dieser Sendemast um 12 Meter erhöht, sodass seine Höhe heute 67 Meter beträgt. Rundfunktechnisch wurde Borkum weiterhin vom Festland aus mit Radioprogrammen versorgt. Erst die Nordseewelle nahm nach 2015 in der Goethestraße auf Borkum auf 101,3 MHz einen Sender in Betrieb.
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3: Ich bin Mia Hehn. Schönen guten Morgen.
0: Ein terrestrisch ausgestrahltes Lokalradio gab es auf der Insel nicht. Ob es eventuell ein freies Radio wie den Sturmwellensender auf Norderney gegeben hat, ist mir nicht bekannt.
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0: Bei der Recherche zu diesem Thema bin ich nur auf ein lokales Internetradio gestoßen. Das Borkum-Radio Irabo war ein ehrenamtliches Internetinselradio, das Musik, Nachrichten und lokale Infos bot. Der reguläre Sendebetrieb wurde am 1. August 2023 eingestellt. Liebe Radiofreunde, das war ein Beitrag aus der Sendereihe Kunos Radiothek. Thema der heutigen Sendung war der Sender Eisvogel, ein illegal betriebener Sender auf der Insel Borkum im Frühjahr 1945. Anregungen, Fragen und Kritiken zu meinen Beiträgen richtet bitte an die Adresse kunos-radiothek@web.de. Per Post erreicht ihr uns über FM Kompakt, CO Thomas Kircher, Staudinger Weg 9, 74 0.

0: Ein ganz herzliches Dankeschön an Kuno Taufenbach für diesen Beitrag. Ihr seid weiterhin bei Radio HCJB mit dem DX-Programm eingeschaltet. Und ich komme wieder zu hier Schottland. Nichts Neues zu berichten, alles beim Alten. Das Wetter ist sehr wechselhaft. Jetzt am 3. Oktober ist natürlich hier kein Feiertag, ist ja nur in Deutschland. Aber wir persönlich, meine Frau und ich, machen auch ein bisschen Feiertag. Naja, es ist Samstag und so weiter. Also nicht viel los. Es geht weiter mit der kleinen Andacht und Rüdiger Klaue.
1: Gott wird sitzen und schmelzen und das Silber reinigen, heißt es in Malachi 3, Vers 3. Beim Silberschmied können wir uns erklären lassen, was es damit auf sich hat. Wenn ich Silbererz in den Tiegel getan habe, muss ich genau Acht geben, dass er nicht zu lange über dem Feuer bleibt. Darum sitze ich dabei und beobachte genau, wann das Silber von der Schlacke frei ist. Keine Minute zu lange darf ich es im Tiegel lassen, sonst verdirbt das edle Metall. Und ich weiß ganz genau, wann der Zeitpunkt gekommen ist, wenn sich mein eigenes Bild im geschmolzenen Silber spiegelt. Dann ist es soweit, dann muss das Silber schneller raus. So sitzt Gott, der große Silberschmelzer, an seinem Tiegel, in dem er uns Menschen in seiner Liebe läutern und reinigen will, damit sich die wertlose Schlacke des Lebens vom wertvollen bleibenden Leben trennen lässt. Gott sieht genau zu. Sobald sich sein Bild in unserem Leben zeigt, wird es Zeit. Keinen Moment länger lässt Gott uns im Tiegel, als es unbedingt zur Reinigung und Ausreifung des Lebens nötig ist. Welch ein Trost! Gott sitzt und wacht, sieht und wartet, behält die Übersicht und führt zum guten Ende. Keine Minute zu lange. Gott weiß die Zeit. Er weiß dein Leid und heimlich Grämen, weiß auch die Zeit, dir es abzunehmen. Endlich bricht der heiße Tiegel und der Glaub empfängt sein Siegel als im Feuer bewährtes Gold. Da der Herr durch tiefe Leiden uns hier zu den hohen Freuden jener Welt bereiten wollt. Karl Friedrich Hartmann.

Ihr hört weiterhin das DX-Programm von Radio HCJB. Und wie immer an dieser Stelle komme ich zu den Sendezeiten und Frequenzen. Ihr könnt das DX-Programm verfolgen jeden Samstag und Sonntag zu folgenden Zeiten: 6.30 Uhr, 11.30 Uhr, 16 Uhr, 19 Uhr und 23 Uhr, jeweils mitteleuropäischer Sommerzeit. Wir senden auf Kurzwelle auf 3.995 kHz im 75 Meter Band und 5.920 kHz im 49 Meter Band. Wir haben eine Satellitenfrequenz auf dem Satelliten Astra, eine Telefon-App und im Internet könnt ihr uns hören unter www.hcjb.de. Dort findet ihr den Livestream eben zum Anhören, aber auch den Podcast, wo ihr zum Beispiel das DX-Programm herunterladen könnt. Zum Schluss der Sendung gebe ich wie immer unsere Adresse bekannt. Und es geht weiter mit dem RTI-Hörerclub Ottenau und Bernd Seiser.

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1: Zu den RTI-DX-Tipps im Monat September 2026 begrüßt euch aus Ottenau recht freundlich das ABC-Team vom RTI-Hörerclub Ottenau, Agnes, Bernd und Claudia. Radio Joystick sendet am ersten Sonntag des Monats um 10 UTC auf 11.805 kHz. Charlie Prinz bestätigt Empfangsberichte zuverlässig mit einer Antwortmail. Die Tage werden immer kürzer und es wird immer früher dunkel. Deshalb unser Hinweis auf die 1476 kHz. Da gibt es Samstag ab 18 UTC das DX-Wunschkonzert. Mehrere Hörermitglieder haben sich daran schon beteiligt, doch in der letzten Zeit war die Hörerclub-Beteiligung vom RTI-Hörerclub Ottenau etwas gering, vermutlich wegen der Urlaubszeit oder anderen Gründen. Nach längerer Zeit habe ich mich gefreut, im TRT-Briefkasten am 3. September eine Hörerzuschrift von Klaus-Dieter Scholz den Empfangsberichten zu hören. An die von mir bekannten E-Mail-Adressen und auch beim Telefonanruf erfolgte nur die Ansage, diese Rufnummer ist ungültig. UFUG bemüht sich um eine Kontaktvermittlung. Vor vielen Jahren gab es sehr nette Interviews unter deutschsprachigen Redaktionen, die bei TRT meist auch mit den entsprechenden anderen Teilnehmerstationen ausgestrahlt wurden. Einige Hörerclub-Mitglieder haben das angeregt, diese Interviewserie wieder neu aufleben zu lassen.
2: Das wird für viele neue Hörer, wo die damaligen Interviews noch nicht hören konnten, bestimmt auf großes Interesse hervorrufen. Radio Silvia aus Hamburg sendet am ersten Samstag des Monats um 18 Uhr UTC über Channel 292 auf 3955 und 6070 kHz. Regelmäßig gibt es in der ersten Sendestunde dort auch Hörer- und Hörerclub-Grüße zu hören. Die erste DX-Sendung von Radio HCJB gibt es am Samstag um 4.30 Uhr UTC auf 3995 und 5920 kHz. Doch die 5920 kHz wird zu dieser Sendezeit weiterhin durch eine Fremdsprachensendung gestört. Wir schlagen einen Frequenzwechsel auf eine unbelegte freie Frequenz etwas unterhalb von 5920 kHz vor. Zu einigen Sendezeiten gibt es auch eine fremdsprachige Station auf 5930 kHz, sodass es auch dort zu Störungen kommen kann. Nach der Sommerpause gibt es nun am 26. September das Programm vom Austrian DX Board aus Österreich. Am dritten Samstag des Monats gibt es das Programm der Arbeitsgemeinschaft DX von unserem Hörerclub-Mitglied Olaf Mertens. Empfangsprobleme hatten viele Hörer bei der Nachmittagssendung von Radio Bandit am 5. September auf 9670 kHz. Die Station überlegt derzeit, mal am Abend die 3955 kHz zu testen. Dafür bietet sich ja die freie Sendestunde nach Radio DARC und vor KBS an. Über eine frühzeitige Ankündigung würden wir uns freuen, damit wir dann auch bei der nächsten RTI DX-Tipps darauf hinweisen können. Bis zur Winterzeitumstellung gibt es die Henry-Norman-Show vom Hörerclub-Mitglied Nuri Streichert weiterhin am Samstag bei WMRI um 20 Uhr UTC auf 15.770 kHz und um 22.30 Uhr UTC auf 9.955 kHz. Die Sendung endet mit einem freundlichen Bye-bye. Dazu die Frage, wer weiß, an welches Programm oder welchen Radiomoderator und TV-Moderator von früher Nuri damit erinnern will.
3: Am ersten Sonntag gibt es bei RSI ein Gewinnspiel. Zu hören ist es um 13.30 Uhr. UTC auf 6140 kHz. Zu seinem Gewinn bei der Augustfrage gratulieren wir Chris Krebs. Hörerclubmitglied Dieter Leupold hat inzwischen seinen Gewinn von der Juli-Frage erhalten. Radio Power Rumble macht von September bis Ende November 2026 eine Pause. Das Programm könnte ab Dezember wieder auf der Kurzwelle zu hören sein. Ab Dezember 2026 ist geplant, jeden zweiten Sonntag im Monat um 11 Uhr UTC auf 6070 kHz, Wiederholung jeden dritten Freitag im Monat um 13 Uhr UTC auch auf 6070 kHz. Bis dahin läuft bei Radio Unerhört Marburg zum gewohnten Sendeplatz die August-Sendung in Wiederholung. Im Februar wollen wir nochmals zum Tag der Muttersprache und Mundart eine RTI-Hörerclub-Ecke in verschiedenen Dialekten produzieren und hoffen auf gute Beteiligung bei der Teams-Aufnahme. Damit verbleiben mit freundlichen Grüßen und besten Wünschen auch an die Hörerinnen und Hörer bei Radio HCJB und Laut.fm Jukebox mit dem vorhin erwähnten Bye-bye, Agnes, Bernd und Claudia.

Ein ganz herzliches Dankeschön an Bernd und an sein Team für die DX-Tipps. Und hier nun unsere Adresse, damit ihr uns auch gerne schreiben könnt. Die lautet Radio HCJB Deutschland, Postfach 2504 in 32715 Detmold. Ich wiederhole das nochmal. Radio HCJB Deutschland, Postfach 2504 in 32715 Detmold. Oder schickt uns ganz einfach eine E-Mail unter info@hcjb.de. Für einen richtig ausgefüllten Empfangsbericht gibt es übrigens die aktuelle QSL-Karte. Das kann einmal ein klein wenig dauern. Und wenn ihr keine bekommt, dann schickt uns bitte nochmal ein E-Mail oder einen Brief. Also wir kümmern uns dann darum. Und das war es jetzt für das Wochenende 3. 4. Oktober. Ich hoffe, ihr hattet wieder ein wenig Freude an der Sendung. Schaltet gerne nächste Woche wieder ein. Wir senden übrigens 24 Stunden, 7 Tage die Woche. Nur als Anmerkung zwischendurch noch. Ich möchte mich ganz herzlich von euch allen verabschieden. Ich wünsche euch eine schöne Woche, gute X und Gottes Segen und bleibt auch gesund.

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1: Tina Tridiger
0: und Peter Bergmann. Am 28. September hatte Ani Peters aus Frankenthal Geburtstag. Wir wünschen Ani Gottes Segen zum Geburtstag. Möge Gottes Hand sie begleiten, was auch immer kommen mag. Möge Gott den Weg bereiten und sie führen jeden Tag, dass sie Gott getrost vertraut und mit Hoffnung vorwärts schaut. Papa und Mama, Ani, Lydia und Mariella. Psalm 68, Vers 20. Gepriesen sei der Herr, Tag für Tag trägt er unsere Last, Gott ist unser Heil.

0: Wenn Gottes Nähe unser Herz erfüllt, seine Liebe unser Denken prägt und seine Wahrheit unser Leben leitet, dann finden wir einen Halt, den keine Krise und kein Sturm dieser Welt erschüttern kann. Andreas Kuiper.
1: Maria Neufeld hatte am 28. September Geburtstag. Die Glaubensgeschwister aus der Gemeinde Bielefeld-Babenhausen wünschen Maria von ganzem Herzen Gottes Segen.
0: Psalm 139, die Verse 1 bis 5. Dem Vorsänger von David, ein Psalm. Herr, du erforschst mich und kennst mich. Ich sitze oder stehe auf, so weißt du es. Du verstehst meine Gedanken von Ferne. Du beobachtest mich, ob ich gehe oder liege, und bist vertraut mit allen meinen Wegen. Ja, es ist kein Wort auf meiner Zunge, das du, Herr, nicht völlig wüsstest. Von allen Seiten umgibst du mich und hältst deine Hand über mir.

Viktor Schmidt aus Waldbröl wurde am 29. September 91 Jahre alt. Eduard Voth gratuliert ihm herzlich mit den Worten aus Jesaja 40, die Verse 30 und 31. Knaben werden müde und matt, und junge Männer straucheln und fallen, aber die auf den Herrn harren, kriegen neue Kraft, dass sie auffahren mit Flügeln wie Adler, dass sie laufen und nicht matt werden, dass sie wandeln und nicht müde werden.

0: Ernst Isaac aus Lindlar hatte am 30. September seinen 90. Geburtstag. Für das neue Lebensjahr wünscht der Seniorenkreis aus der Gemeinde Berstig viel Kraft, Gesundheit, Gottes Beistand und Bewahrung.
1: Jesaja 46, Vers 4. Bis in euer Greisenalter bin ich derselbe, und bis zu eurem Ergrauen will ich euch tragen. Ich habe es getan, und ich will auch fernerhin euch heben, tragen und erretten.
0: Unser Leben ist nur Gnade von den Kindesbeinen an. Heute darfst du es auch sagen, viel hat er für mich getan. Auch in allen deinen Jahren hat er dich bewahrt, gepflegt, hat das Nötige gegeben auf dem ganzen Lebensweg. Seine Gnade hat gezeigt dir, dass du einen Retter brauchst, seit der Stunde der Vergebung du mit ihm die Zukunft baust. Seine Gnade hat getragen durch die Tiefen und die Höhen. Wenn du hattest Schwierigkeiten, hat der Herr gehört dein Flehen. Wenn vom Kampf du müd geworden, schwer die Hände des Gebets, hat in Gnaden Gott getröstet, dich gestärkt, erhoben stets. Seine Gnade hat behütet in der Stunde der Gefahr. Sein Versprechen, ich bin bei euch, wurde oft im Leben wahr. Heute wollen wir gemeinsam danken Gott für diese Gnade, das gesegnet hat, getragen, ja dir stets zur Seite stand. Und wir wünschen heute von Herzen dir die Fülle seiner Gnade, dass sie deines Lebens Becher mögen füllen bis zum Rand. Was im Leben noch begegnet, liegt in Gottes starker Hand. Doch auch weiter soll dich tragen unsers Heilands Lieb und Gnade.

0: Nina Tövs aus Gummersbach wurde am 30. September 75 Jahre. Die Familie wünscht ihr Gesundheit, Freude mit den Enkeln und Gottes Segen.
1: Psalm 71, Vers 5. Denn du bist meine Hoffnung, o Herr, du Herrscher, meine Zuversicht von meiner Jugend an.

Danke Gott für alles Gute, was bis heute gab der Herr. Schau nicht auf andere Leute, sondern Dank fürs Gute mehr. Danke Gott, dass du kannst sehen Sonne und die Blumenpracht. Danke, dass du siehst den Himmel und die Sterne in der Nacht. Danke Gott, dass du kannst hören, wie die Vögel singen toll, dass du hörst, wie deine Kinder sagen Mama liebevoll. Danke, dass du riechen kannst und schmecken. Danke, dass du Füße, Hände hast, dass du vieles kannst entdecken, mit den Händen schöne Sachen machst. Danke Gott, dass du kannst reden, alles sagen, was du denkst, dass du kannst zu Jesus beten. Danke Gott, dass du ihn kennst. Danke, dass du lebst auf Erden. Das war Gottes Plan mit dir. Sorge nicht, wie wird's noch werden, morgen und in Zukunft hier. Danke auch für schwere Tage, wie es Hiob hat getan. Jesus hilft in jeder Lage. Zweifle nicht und glaub daran. Bringe alles deinem Jesus, Lasten, Sorgen, Angst und Schuld. Er vergibt, befreit und tröstet, schenkt dir wieder frohen Mut. Danke Gott, dass er zusammen geht mit dir hier Schritt für Schritt. Jesus ist das Ja und Amen. Richte nur zu ihm dein Blick. Danke Gott für alles Gute.

Auch der Seniorenkreis und der Schwesternkreis ihrer Gemeinde Berstig gratulieren Nina herzlich und wünschen ihr das Lied »Ich blicke voll Beugung und Staunen« sowie die Worte aus Josua 1, Vers 5b. Ich will dich nicht aufgeben und dich nicht verlassen.

0: Am 2. Oktober wurde Helene Thörmer aus Troisdorf-Altenrath 100 Jahre alt. Alles Liebe zum 100. Geburtstag, liebe Mama. Möge Gottes Segen dich weiterhin begleiten, heute, morgen und an jedem neuen Tag. Liebe Mama, 100 Jahre sind ein großes Geschenk. Wir sagen heute von Herzen, danke Mama. Danke für deine Liebe, danke für deine Geduld, danke für deine Fürsorge, danke für all die Gebete, die vielleicht niemand gesehen hat, aber von denen wir glauben, dass Gott sie gehört hat. Du hast uns etwas mitgegeben, das wertvoller ist als alles Materielle. Den Glauben und das Vertrauen darauf, dass wir unser Leben in Gottes Hände legen dürfen. Wir lieben dich und wünschen dir von Herzen Gottes Segen zu deinem 100. Geburtstag. Deine 5 Töchter mit ihren Familien, deine Enkel und Urenkel.
1: Für Helene Thörmer wurden folgende Bibelstellen ausgesucht. Jesaja 46, Vers 4. Bis in euer Alter bin ich derselbe, und bis ihr grau werdet, will ich euch tragen. 4. Mose 6, Vers 24. Der Herr segne dich und behüte dich. Und Psalm 118, Vers 24. Dies ist der Tag, den der Herr gemacht hat. Lasst uns freuen und fröhlich an ihm sein.
0: 100 Jahre sind vergangen, reich an Freude, reich an Zeit, mit so manchem Glücksmoment und auch mancher Schwierigkeit. Doch auf allen deinen Wegen war der liebe Gott stets da, hat dich treu hindurchgetragen, war dir nahe Jahr für Jahr. Er gab Kraft auf schweren Wegen, schenkte Hoffnung, Mut und Licht, und wenn dunkle Wolken kamen, verließ er dich im Dunkel nicht. 100 Jahre voller Leben, 100 Jahre voller Segen, so viel Liebe hast du uns auf den Lebensweg gegeben. Mama, heute danken wir dir für dein Herz und deine Hand, für dein Lachen, deine Wärme, für dein treues, festes Band. Wir danken Gott für all die Jahre, für jeden Tag, den er dir gab, für deine Liebe, deine Güte, die uns begleitet Tag für Tag. Möge Gott dich weiterführen, dich behüten alle Zeit, dir noch viele schöne Stunden schenken, voller Dankbarkeit. Und so wünschen wir von Herzen heute Glück und Gottes Segen. Mama, bleib noch lang bei uns, du bist ein Geschenk auf Erdenwegen. 100 Jahre, welch ein Segen, Gott sei Dank für dein Leben. Und wir sagen voller Freude, Mama, schön, dass es dich gibt.

0: Am 3. Oktober feiert Lydia Schitz ihren 71. Geburtstag. Liebe Lydia, liebe Mama, Oma und Uroma, wir gratulieren dir von ganzem Herzen zu deinem Geburtstag. Möge Gottes Segen dich im neuen Lebensjahr täglich begleiten und seine Nähe dir Kraft und Mut spenden. In Liebe, deine Familie.
1: Des Menschen Leben ist wie Gras, schnell eilt's dem Ende zu. Auf einmal ist das Alter da, als ob in einem Nu. Als ob erst gestern noch gegrünt wie ein ganz junger Baum und heute alt und hochbetagt man fasst und glaubt es kaum. Der Leib, der einst gesund und

Zeit, die nicht gefallen wird, sein Wort dem Mensch verspricht. Ist das ein Grund zu trauern stets und unglücklich zu sein? Ein Grund zu sorgen ohne End, weil man oft ganz allein? Ein Grund zu zweifeln an der Macht, die Gott der Herr besitzt, durch die er in der ganzen Welt sein treues Volk beschützt? O Kind des Höchsten, blicke auf, wisch deine Tränen ab. Der Vater schaut von seinem Thron auf dich voll Lieb herab. Er lässt dich niemals von dem Feind, der wie ein Löwe brüllt, versuchen über deine Kraft, die Leib und Seele füllt. Nur Mut, auch wenn das Alter drückt, dir winkt ein großer Lohn. Die Wohnung dort in Gottes Reich ist längst bereitet schon. Des Himmels Pracht und Herrlichkeit sind wirklich nicht mehr fern. Bald ist der letzte Schritt getan, dann bist auch du beim Herrn.

0: Auch Waldemar Dietrich aus Dierdorf-Wienau hat am 3. Oktober Geburtstag. Zum 74. Geburtstag gratuliert ihm seine Ehefrau.
1: Ich will euch tragen bis ins hohe Alter, bis ihr grau werdet. Ich, der Herr, habe es bisher getan und ich werde euch auch in Zukunft tragen und retten. Jesaja 46, Vers 4.
0: Lieber Waldemar, zu deinem 74. Geburtstag wünsche ich dir von Herzen, dass du diese Zusage jeden Tag neu erfährst. Gottes treue Hände mögen dich auch im kommenden Lebensjahr halten, behüten und dir tiefen Frieden schenken. Deine Frau Frieda.

0: Anna Gossen aus Porta Westfalica feiert am 4. Oktober ihren 95. Geburtstag. Ihre ganze Familie wünscht ihr gottesreichen Segen und alles Gute im neuen Lebensjahr.
1: Psalm 71, Vers 9. Verwirf mich nicht in den Tagen des Alters. Verlass mich nicht, wenn meine Kraft abnimmt.

0: Das waren die Grüße und Segenswünsche für diese Ausgabe der Sendung Wunschbox von Radio Segenswelle.
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Es folgt ein Vortrag von Peter Giesbrecht zum Thema Die Gebote Gottes, Schuld und Befreiung nach 2. Mose 20. Dieser Vortrag wurde in Minden auf der Evangelisation Jesus Christus, unser Friede, gehalten.

Heute Abend geht es um das Gesetz und um die Gnade. Das Thema heißt die Gebote Gottes, Schuld und Befreiung. Das spricht ja schon etwas aus. Da ist irgendwo Schuld, da ist irgendwo eine Beschuldigung, ein Schuldbrief und dieser muss getilgt werden. Das ist die Geschichte der Menschheit im Prinzip. Das ist, wofür Jesus Christus auf diese Welt gekommen ist, um dieses Problem der Menschheit zu lösen. Die Schuld, die die Menschen vor Gott haben. Wir lesen in der Bibel einen der zentralsten Verse der gesamten Bibel, Johannes 3, Vers 16. Denn so sehr hat Gott die Welt geliebt, dass er seinen eingeborenen Sohn gab, damit alle, die an ihn glauben, nicht verloren werden, sondern ewiges Leben haben. Gott ist Liebe. Und Gottes größter Wunsch ist, dass Menschen gerettet werden und im Himmel sind. Darum ist alles, was Gott tut, damit in Verbindung zu setzen. Wenn wir Antworten haben wollen auf unsere Frage, ob das die Frage nach dem Warum des Lebens ist, nach dem Leid oder andere Fragen in der Bibel, warum gab es dieses und warum gibt es jenes, wie ist das und das zu verstehen, das sollen und dürfen wir immer mit diesem Gedanken in Verbindung bringen. Gott ist Liebe und er will, dass Menschen im Himmel sind. Deshalb werden wir diese Frage nach dem Gesetz und nach der Gnade auch aus diesem Sichtpunkt betrachten. Ich möchte zunächst die Gebote lesen. Die Gebote Gottes heute in einer so großen Versammlung vorzulesen, klingt vielleicht interessant, altmodisch, sage ich mal so. Wenn man heute so sehr attraktive Namen nennen würde, dass unseren Zeitgeist angepasst sind, die sind ja auch gut und wichtig und wir brauchen die Antworten auf diese Frage aufgrund von der Bibel. Aber schon länger habe ich nicht gehört, dass irgendwo die Gebote vorgelesen werden. Und ich tat mich schwer damit, aber ich habe das vor, die vorzulesen und dann, dass Gottesgeist dadurch das sagt, was ihm gefällt. Ich lese mal aus dem 2. Mose Kapitel 20 einige Verse, die Gott früher dem Mose auf Stein gegeben hatte. Mose hatte zwei Steintafeln und Gott selbst hatte das, was wir hier lesen, da drauf geschrieben gehabt, damals. Ich bin der Herr, dein Gott, der dich aus Ägyptenland, aus der Knechtschaft geführt habe. Du sollst keine anderen Götter haben neben mir. Du sollst dir kein Bildnis noch irgendein Gleichnis machen, weder von dem, was oben im Himmel, noch von dem, was unten auf Erden, noch von dem, was im Wasser unter der Erde ist. Bete sie nicht an und diene ihnen nicht, denn ich, der Herr, dein Gott, bin ein eifernder Gott, der die Missetat der Väter heimsucht bis ins dritte und vierte Glied an den Kindern derer, die mich hassen. Aber Barmherzigkeit erweist an vielen Tausenden, die mich lieben und meine Gebote halten. Du sollst den Namen des Herrn deines Gottes nicht missbrauchen, denn der Herr wird den nicht ungestraft lassen, der seinen Namen missbraucht. Gedenke des Sabbattages, dass du ihn heiligest. 6 Tage sollst du arbeiten und alle deine Werke tun, aber am 7. Tage ist der Sabbat des Herrn deines Gottes. Da sollst du keine Arbeit tun, auch nicht dein Sohn, deine Tochter, dein Knecht, deine Magd, dein Vieh, auch nicht dein Fremdling, der in deiner Stadt lebt. Denn in 6 Tagen hat der Herr Himmel und Erde gemacht und das Meer und alles, was darinnen ist, und ruhte am 7. Tage. Darum segnete der Herr den 7. Tag und heiligte ihn. Das 5. Du sollst deinen Vater und deine Mutter ehren, auf dass du lange lebst in dem Lande, das dir der Herr dein Gott geben wird. Du sollst nicht töten. Du sollst nicht Ehe brechen. Du sollst nicht stehlen. Du sollst nicht falsch Zeugnis reden wider deine Nächsten. Du sollst nicht begehren deines Nächsten Haus, du sollst nicht begehren deines Nächsten Weib, Knecht, Magd, Rind, Esel oder alles, was dein Nächster hat. Das sind die 10 Gebote, die früher noch auf den Schulen gelernt wurden, auswendig gelernt teilweise und heute teils in Vergessenheit geraten. Diese 10 Gebote, die gehören zu dem Gesamterlösungsplan Gottes. Gott hat mit der Geschichte der Menschheit einen Plan gehabt, vom Anfang an. Und dieser Plan, der dauert noch an.
und der beinhaltet, dass Gott die Gemeinschaft mit den Menschen wiederherstellen will und auch wiederhergestellt hat in Jesus Christus. Das ist Gottes Absicht, das ist der höchste Plan, der höchste Gedanke nach dem Sündenfall, die Gemeinschaft mit den in Sünde gefallenen Menschen wiederherzustellen. Das ist die Sehnsucht Gottes. Wenn wir uns das einmal so vorstellen wollen, da ist ein unendlich langer Strich. Das ist die Ewigkeit. Der ist unendlich, der hat keinen Anfang und kein Ende. Und irgendwann auf diesem Strich ist ein Punkt, hier hat die Welt angefangen. Da hat Gott die Erde geschaffen und die Menschen und alles, was darauf ist. Und da am Anfang war alles gut. Als Gott das betrachtete, was er gemacht hatte, dann sagte er, es ist alles gut, alles perfekt. Und dann kam der Sündenfall. Der Mensch war Gott ungehorsam und fiel in Sünde. Und dann fing an, alles schlecht zu sein. Der Mensch bekam ein schlechtes Gewissen. Der Mensch behandelte seine Nächsten schlecht und so weiter. Aber Gott schaltete sofort ein in diesen Plan. Gott hat den Menschen sofort versprochen, ich werde dir einen Erlöser schicken, der dich erlösen wird von der Sünde. Und so lebte der Mensch weiter auf dieser Erde und Gott hat immer wieder einen neuen Anfang gesucht mit den Menschen. Dann überließ er den Menschen auf sein Gewissen, dass der Mensch gewissenhaft handeln sollte, anfänglich. Aber das klappte nicht. Der Mensch, der war durch und durch sündig und es wurde nur immer schlimmer. Und dieses Zeitalter, das endete damit, dass Kain seinen Bruder Abel erschlug. Er lud ihn einmal ein, weil er sich verhasst hatte an seinen Bruder. Und er lud ein, aufs Feld zu gehen. Und woher er bloß diese Idee hatte, er fing an, auf ihn einzuschlagen. Kain hatte noch nie gesehen, wie ein Mensch getötet wird. Der hatte noch nie eine Ahnung davon, dass man so etwas machen kann überhaupt. Wahrscheinlich hat er dann eingeschlagen und dies und jenes versucht, bis er dann seinen Bruder tot hatte. Das war schrecklich. Da hat er sich natürlich erschrocken. Er lief ja auch irgendwann davon. Als Gott ihn rief, sagte, soll ich meines Bruders Hüter sein? Aber da ist dieser Plan, auf das Gewissen des Menschen zu vertrauen, gescheitert und es ist nicht gelungen. Dann hat Gott weiter einen neuen Anfang mit dem Menschen versucht. Dann hat er ihn seiner Verantwortung übergeben, dass der Mensch Verantwortung übernimmt für sein Tun und Lassen. Und dieses endete damit, dass der Mensch einen ganz hohen Turm gebaut hatte, den Turm Babel, und wollte damit zeigen, wir werden so hoch und so groß wie Gott werden und so uns über Gott erheben. Dann hat Gott die Sprachen verwirrt. Das klappte auch nicht. Der Mensch war einfach nicht gehorsam. Der Mensch war unverbesserlich. Und eine Generation nach der anderen hat es bewiesen. Der Mensch ist durch und durch schlecht. Er ist sündig und die Sünde wird vererbt auf die Kinder. Und die Kinder fangen irgendwann auch an zu sündigen und die sind unverbesserlich. Wir können den Menschen nicht bessern. Dann hat Gott eine Verheißung gegeben. Er hat das Volk Israel erwählt, den Abraham. Und dann hat er einen Bund geschlossen mit Abraham. Und gesagt, durch dich soll der Messias kommen, der die Menschen erlösen wird von ihrer Sünde. Später kam Mose dazu oder das Gesetz. Dann hat Gott den Mose berufen, der Führer von das Volk Israel gewesen ist eine Zeit lang. Und durch diesen Mose hat Gott diese Gesetze, diese 10 Gebote und auch die anderen Gesetze dem Volk gegeben. Wir werden gleich darüber reden, wozu die da waren. Aber kurz gesagt, dieser ganze Heilsplan Gottes mit den Menschen, er mündet bei dem Kreuz Christi ein. Das Kreuz Jesu Christi, wenn wir jetzt bei dieser langen Linie bleiben, irgendwann durch die ganze Geschichte der Menschheit kommt dann das Kreuz, an dem Jesus starb. Jesus kam auf diese Welt und hat alle Sünde der Menschen auf sich genommen. Das war die Verheißung, die Gott Abraham gegeben hat. Und ist dann für die Sünde der Menschheit dort gestorben, später auferstanden und nun leben wir in der Gnadenzeit. So ganz kurz diesen Überblick. Wir gehen ein Stück zurück
In dem Gesamtplan Gottes hat er die Gesetze mit eingeflochten. Er hat Gebote gegeben und diese Gebote, die sollten den Menschen dienen. Die haben einen Zweck. Insgesamt haben wir rund 613 verschiedene Gesetze im Alten Testament und wir haben jetzt die 10 davon gelesen. Diese 10 Gebote, die sind sozusagen das Dach für alle andere, was Gott den Menschen befohlen hat. Die ersten 4 Gebote, die behandeln das Verhältnis vom Menschen zu Gott. Und die letzten 6, die behandeln das Verhältnis zwischen den Menschen. Und das hat Gott als eine Grundlage für das menschliche Dasein und Zusammensein auf dieser Erde gelegt. Die Gebote haben im Großen und Ganzen einen zweifachen Zweck. Einmal, sie dienen uns zum Schutz und zweitens sollen die Gebote und die Gesetze Gottes uns zeigen, wer wir nicht sind oder auch wer wir sind, je nachdem, wie man das haben will. Die Gebote sind uns gegeben zum Schutz. Das ist die eine Seite. In den USA hatte sich das ereignet, dass 2 15-jährige Jungs sich einen Scherz erlauben wollten und haben nur mal so aus Jux ein Stoppschild abgeschraubt, abends. Und dadurch geschah ein furchtbarer Unfall, bei dem 3 Menschen ums Leben kamen. Und man hat dann diese Jungs mit einer Jugendstrafe bestraft, aber man konnte das, was geschehen war, nicht mehr ändern. Es war nun einmal passiert. Dadurch, dass man ein Gebot abgeschraubt hat, das Gebot des Anhaltens vor einer Hauptstraße. Und die auf der Hauptstraße waren, die haben ja nichts gedacht, die sind ihres Rechtes gefahren. Aber der von hier kam, der konnte ja auch nichts dafür, das Schild war plötzlich nicht da. Und vielleicht hat er es auch nicht gewusst, dass hier jemals ein Schild gewesen ist. Und dadurch ereignete sich ein Unfall. Die Gesetze und Gebote sind zum Schützen da. Man hat irgendwo mal einen Versuch gemacht in einem Kindergarten. Es kamen neue Ideologien auf und die kommen ja immer wieder, wie wir unsere Kinder erziehen sollen. Und die gibt es ja heute auch zu Genüge. Da werden Bücher drüber geschrieben. Jetzt wollen wir die Kinder mal so erziehen. Nächstes Mal wollen wir anders. Heute erzieht man die anti-autoritär. Und leider fallen auch Christen auf diese Idee ein, unbemerkt. Aber man hat dann eben mal einen Versuch gemacht. Ein Mann hat vorgeschlagen, die Kinder würden sich freier fühlen in einem Kindergarten, wenn es dort keinen Zaun gäbe. Und haben sie die Zäune abgebaut. Und der Kindergarten befand sich in der Nähe von 2 Straßen, von einer Kreuzung. An 2 Seiten war eine Straße, die ziemlich befahren war. Und dann hat man die Zäune alle weggemacht und gesagt, dadurch werden die Kinder sich jetzt freier fühlen. Das Ergebnis war, dass die Kinder sich in der Mitte des Hofs zusammenscharten und sich kaum trauten zu spielen, weil sie sich unsicher fühlten. Vielleicht passiert irgendwas. Die Gebote, die sind da, um uns zu schützen. Und wo die abgebaut werden, da sind wir nicht sicherer, da sind wir nicht freier. Frei ist derjenige, der sich an Jesus bindet. Frei ist der Mensch, der sich an Gott, den Schöpfer, orientiert und hält. Der ist frei. Aber nicht jemand, der alles ablehnt, was die Bibel uns vorschreibt. Die eine Seite ist, die Gebote Gottes sind da, um uns zu schützen. Und die zweite ist, die Gebote Gottes, die sollen uns zeigen, wer wir sind. Die zeigen uns nämlich, dass wir nicht heilig sind. Die Gebote zeigen uns, dass wir noch nicht bereit sind, in den Himmel einzugehen, weil der Himmel ohne Sünde ist. Die Gebote Gottes, die zeigen uns, wer wir sind, nämlich Sünder, die unfähig sind, das zu tun und zu halten, was Gott uns hier in seinem Wort sagt. Die Bibel, die hat durch die ganze Bibel hindurch den sogenannten roten Faden. Der rote Faden bedeutet, dass die Bibel eine Botschaft hat. Alles hängt und ist von dieser Botschaft abhängig, um die Bibel richtig zu verstehen. Und der rote Faden der Bibel ist die Erlösung der Menschen durch Jesus Christus. Jeder Vers in der Bibel deutet darauf hin. Jede Geschichte, jeder Gedanke deutet darauf hin, auf diesen großen Erlösungsplan, den Gott hat durch Jesus Christus. Und die Gebote, die sind mitten in diesem Plan mit einverbunden, aber die Gebote Gottes,
die sind in diesem Gesamtplan nicht in erster Linie eine Lebenshilfe. Die Bibel im Großen und Ganzen ist auch nicht in erster Linie eine Lebenshilfe, damit wir wissen, wie wir zu leben haben. Das auch, aber nicht in erster Linie, sondern die Gebote Gottes und die Gesetze, die Gott uns gegeben hat, die sind in erster Linie unser Zuchtmeister. Und das Wort Gottes ist unser Erzieher. Das ist die Absicht, wozu Gott auch die Gebote gegeben hat. Der hatte Gebote nicht dazu gegeben, damit wir versuchen, nach diesen Geboten zu leben und dann uns irgendwann brav tun und vor Gott stehen werden und sagen, ich habe 3,5 Gebote gehalten, die habe ich nicht gebrochen. Wie ist es mit den anderen? Dazu sind die nicht gegeben. Wir werden gleich noch mehr darüber reden. Die Gebote sind uns gegeben, einmal um uns zu schützen, um unser Leben sicher zu führen, das auch. Aber vor allen Dingen sind die Gesetze und Gebote Gottes uns gegeben, um uns zu züchten. Das ist unser Zuchtmeister auf Christus hin. Das ist der Zweck. Heute leben wir in einer Zeit, wo die Menschen leider immer wieder, kann man das feststellen, wenn man hier was liest und dort etwas beobachtet, dass die Menschen die Gebote Gottes nicht mehr so beachten. Da fand eine Umfrage statt auf den Straßen, dann kann man sich hier so nachschauen. Und wenn man da hineinhört und ein bisschen reinschaut, was Menschen so denken, ich hörte da einiges, hörte ich mir mal so an, was antworten Sie auf die Frage, was halten Sie denn von den Geboten Gottes oder kennen Sie die Gebote Gottes? Da antworte ich einfach zusammenfassend mit der Antwort von einem jungen Mann, von dem kann man sagen, er sprach eigentlich im Namen der ganzen Generation. Er sagte in etwa so, die Gebote Gottes, überlegte einen Moment und dann sagte er, ja, das sind veraltete gesellschaftliche Regeln, die heutzutage nicht mehr wirklich anwendbar sind. Das sagt man und denkt man heute weit und breit über das Wort Gottes, über das Wort des lebendigen Gottes, über seinen Willen für uns Menschen. Veraltete gesellschaftliche Regeln. Da ist ein Religionssoziologe, der dann eine Rede gehalten hat und ich habe mir da einiges notiert von diesem Mann. Ich fand das interessant, was er sagte. Er sagt, dass jeder Zweite sich mit spirituellen Fragen beschäftigt. Man soll eigentlich denken, wenn die Leute nicht mehr nach den Geboten Gottes fragen, dann ist ja die Frage nach spirituellen Dingen, nach dem Jenseits, nach dem Sinn des Lebens, damit auch alles entfallen. Aber dem ist nicht so. Das Übel ist, dass die Menschen, die suchen nach Antworten auf spirituelle Fragen, wo finde ich den Sinn des Lebens zum Beispiel? Oder wo finde ich Orientierung? Und dann sagt dieser Religionssoziologe Folgendes, die Antworten auf diese Fragen gibt uns die Gesellschaft heute nicht mehr. Die Antwort auf die Sinnfragen des Lebens bekommen wir nicht mehr beantwortet in der Gesellschaft. Das heißt, weder in den Schulen noch auf den anderen Lehranstalten wird darauf eine Antwort gegeben. Und dann sagt er weiter, jeder muss selbst eine Antwort finden. Der Sinn des Lebens, den gibt es, sagen die Leute, auch in anderen Untersuchungen. Aber jeder muss ihn selbst im Grunde bestimmen. Ob man eine Antwort findet, ist relativ ungewiss. Aber dass man sie sucht, ist ein wichtiges religiöses Kennzeichen unserer Zeit. Und jetzt schaut einmal, die Menschen heute, die suchen Antworten auf die Frage nach dem Sinn des Lebens. Aber sie suchen die nicht mehr in den Geboten Gottes, nicht mehr im Wort Gottes. Was passiert in diesem Fall? Dass der Mensch sich selbst Gott wird. Er sucht die Antwort in sich, er sucht die Antwort in irgendeiner Ideologie, er sucht die irgendwo in irgendwelchen Büchern, aber nicht mehr bei dem, der ihn erschaffen hat und der den Menschen die Antwort wirklich geben kann nach dem Sinn des Lebens. Und wenn wir die Gebote Gottes nicht mehr beachten, dann verlassen wir den sicheren Boden. Auch unsere Regierungen, wo früher in den meisten Regierungen noch auf den Grund von den Geboten Gottes Satzungen und Gesetze aufgebaut waren, löst sich das nach und nach auf. Und wo die Menschen die Gebote Gottes verlassen,
Das wäre so, als würde sich ein riesen Eisblock abspalten und ins weite Ozean hineintreiben, das nicht mehr auf den Grund der Bibel aufgebaut ist und dann so langsam zerschmelzen wird und irgendwann sind Menschen ohne Grund und gehen unter. So ist das, wenn die Gebote Gottes verlassen. Nun aber weiter zu unserer Frage, wozu sind die Gebote Gottes denn gegeben? Wenn wir heute diese Frage stellen würden, wir würden verschiedene Antworten bekommen. Einige sagten, das sind veraltete gesellschaftliche Regeln, das ist die eine Seite. Aber dann gibt es die andere Seite, dass Menschen sagen, immer wieder kann man das auch hier und dort vernehmen aus den Antworten auf diese Frage, nun, ich habe gegen die Gebote Gottes nicht sonderlich gesündigt oder ich habe sie gehalten. Ja, was denn? Was ist denn Schlimmes daran? In unserem Leben ist nichts Schlimmes passiert. Die Menschen meinen, dass sie zum Teil Gottes Gebote gehalten haben. Nun, wozu sind sie denn da? Die Gebote Gottes sind einmal dazu da, dass Gott darin seinen Willen offenbart. In den Geboten Gottes offenbart Gott sein Wesen, sein Sein, das, was er ist, das offenbart er uns in seinen Geboten, weil er zeigt uns hier, dass Gott heilig ist und um die Gemeinschaft mit uns Menschen wiederherzustellen, müssen wir auch heilig sein. Gott zeigt uns, wie er ist, wer er ist und er zeigt uns anhand der Gebote Gottes, wer wir sind oder wer wir nicht sind. Und er zeigt uns, wie tief die Kluft ist zwischen dem lebendigen und heiligen Gott und uns Menschen, die wir hier in Sünde sind auf dieser Welt, so wie die Bibel uns das sagt. Und wenn dann die Menschen herkommen und sagen, naja, wir haben das meiste noch gehalten, dann ist das eine sehr unweise Antwort. Wir haben von den Geboten Gottes sehr wenig gehalten. Ich wollte gerade sagen, nichts. Aber ich kann ja nicht im Namen von einem jeden reden. Aber ich weiß, dass wir von den Geboten Gottes nichts gehalten haben. Weil Jesus Christus selbst hat gesagt, wenn du eins davon übertrittst, dann bist du an allem schuldig. Deshalb haben wir die Gebote Gottes nicht gehalten. Deshalb können wir auch nicht sagen, naja, ich habe dies und jenes gehalten. Das ist keine weise Antwort, das ist keine richtige, das ist eine sehr leichtsinnige Antwort. Die sagt eigentlich im Grunde aus, dass ich Gott nicht kenne. Wenn irgendjemand wagt zu sagen, ich habe doch nach meinem besten Wissen versucht, die Gebote zu halten, der sagt im Grunde aus, ich kenne Gott nicht. Weil wenn wir ihn kennen würden, wenn wir ihn einmal zu sehen bekommen, wir würden das nicht wagen zu sagen. Wir würden vor diesem Gott nur noch zusammenbrechen. Wir würden nur noch Buße tun über unseren sündigen Zustand. Das ist, was wir machen würden. Aber nicht uns brünsten damit, was wir getan haben. Das würde uns alles vergehen. Ich sage immer wieder hier und dort, der Mensch, um gerettet zu werden, um in den Himmel zu kommen, muss er sich bekehren. Die Bekehrung heißt umdrehen. Wenn man auf einem Wege ist, umdrehen auf den anderen Weg. Gottes Wort verlangt von uns, wenn du gerettet sein willst, dann musst du dich bekehren, dann musst du von Neuem geboren werden. Du musst das alte sündige Leben lassen, die Sünde zu Jesus bringen, bekennen, Buße tun über die Sünden und dann das neue Leben als ein Geschenk Gottes annehmen und in diesem neuen Leben wandeln. Und ich sage immer wieder, wenn du das nicht tun willst, wenn du das nicht machst, oder wenn du das immer noch widersprichst, dann gebe ich dir eine andere Option. Es gibt noch eine, aber nur noch eine Möglichkeit, gerecht zu werden und gerettet zu werden. Alle Gebote Gottes zu halten. Und wenn ich auf dieser Welt einen Menschen finde, der wagt zu sagen, ich will das versuchen, dann kann ich nur sagen, der ist ein Narr. Wir können es nicht. Das ist unmöglich. Wir können nie so heilig werden wie Gott. Wir werden nie mit menschlicher Kraft und Kunst oder Gunst irgendwie uns dem nähern können, was Gott sich vorstellt, wer in den Himmel hineingelassen wird. Es wird nie und nimmer möglich werden. Aber nun mal einmal dieser dumme Vorschlag. Wenn du dich nicht bekehren willst, dann hast du nur noch eine Möglichkeit. Das ist nämlich, alle Gebote Gottes zu halten. Aber wirklich alle und immer und jede Sekunde deines Lebens. Und wenn es bis jetzt nicht geschehen ist, dann ist es schon vorbei. Dann geht das schon nicht mehr. Deshalb müssen wir an Jesus glauben, weil er die Gebote Gottes erfüllt hat. Nun, die Gebote sind der offenbarte Wille Gottes.
In den Geboten zeigt Gott uns unsere Schuld, die wir gegen Gott haben. Er sagt, du sollst keine anderen Götter haben. Nun, wir haben keine Götter aus Holz und Stein heutzutage, aber wir haben eine ganze Menge andere Götter, die wir kaum erkennen in unserem Leben. In der Bibel steht, im Neuen Testament schreibt der Apostel Paulus ein sehr hartes Wort. Er sagt im 1. Korinther, im letzten Kapitel, Vers 22, wenn jemand den Herrn nicht lieb hat, der sei verflucht. Den Herrn Jesus lieb haben ist bei Gott in Gottes Augen über alles. Und wenn es irgendein Ding gibt, das ich mehr liebe als Jesus, dann bin ich verflucht, dann bin ich unter dem Fluch Gottes. Martin Luther, der hat in seiner alten Übersetzung das so schön übersetzt, was in Epheser 3, Vers 19 steht. Da heißt es nach der alten Luther-Übersetzung, dass Christum liebhaben viel besser ist, denn alles Wissen. Christus liebhaben ist besser als alles Wissen. Und das bedeutet, keine anderen Götter neben ihn haben. Immer Jesus im Herzen an erster Stelle haben. Du sollst kein Bildnis benutzen. Man baut sich ein falsches Gottesbild und denkt, Gott ist nicht so. Wir müssen sehen, wie Gott ist in der Bibel. Da können wir ihn erkennen. Aber die Menschen haben heute hier und dort sich schon einiges unter Gott vorgestellt, was nicht stimmt. Und das ist ein falsches Bildnis. Du sollst den Namen Gottes nicht missbrauchen. Nun, in unserer Welt heute bekommt Gott fast an allem Schuld. Und der Name Gottes wird hier und dort benutzt und als Schimpfwort gebraucht. Wie oft benutzen Menschen am Tag den Namen Gottes, wo sie das wirklich nicht so meinen. Es wird einfach gesagt, weil man das so sagt. Aber Gott meint das ernst, wenn er das sagt, du sollst den Namen Gottes nicht missbrauchen. Wenn die Juden im Altertum die Bibel kopiert haben, geschrieben haben und sie kamen an einer Stelle in der Bibel, wo der Name Gottes geschrieben wurde, dann haben sie sich erst gewaschen und dann haben sie den Namen Gottes geschrieben. So heilig war er ihnen. Und wir benutzen den Namen Gottes heute fürs Wetter und für kaputte Autos und überall wird Gottes Name gebraucht. Gott sagt, du sollst meinen Namen nicht missbrauchen. Das ist uns doch schon alle passiert. Dann haben wir schon ein Gebot gebrochen. Oder gedenke des Sabbattages. Wie ist das mit der Sonntagsruhe, mit dem Gottesdienst? Die Schuld, die die Menschen im Laufe der Geschichte vor Gott sich angehäuft haben, die ist ungeheuer groß. Wie viele Kriege wurden geführt im Namen Gottes? Gott hat noch nie einen Krieg angezettelt. Das haben immer die Menschen getan. Und das ist immer die Sünde schuld gewesen daran. Wenn Gott einen Krieg zulässt, dann ist das was anderes, als wenn wir Gott beschuldigen, warum wütet dort ein Krieg? Weil die Menschen das so wollten. Der ganze Egoismus, Wohllust heutzutage. Gott wird aus den Schulen und aus der Gesellschaft vertrieben. Das Ergebnis davon war Verfolgung, Versammlungen im Dunkeln. Das Ergebnis davon war, dass gläubige Menschen, Prediger, erschossen wurden oder irgendwo umgebracht. Das Ergebnis davon ist, dass meine beiden Großväter, der eine erschossen wurde und der andere ist irgendwo auf einem Bau umgekommen, bewusst, gewollt. Das kennen wir alles. Wie wollen wir diese Schuld vor Gott verantworten? Wir haben hier die Gebote Gottes, wo Gott sagt, dein Verhältnis zu mir stimmt nicht. Mensch, dein Verhältnis zu mir stimmt nicht mehr. Da ist Schuld angehäuft und das muss gelöst werden. Und Gott hat alles dran gesetzt, um diese Schuld, das Problem der Sünde, zu lösen. In Jesaja 59, Vers 2 steht geschrieben, eure Verschuldungen scheiden euch von eurem Gott. Das ist unsere Schuld, das sind unsere Sünde, die uns von unserem Gott scheiden. Das ist die erste Hälfte der Gebote, ganz kurz. Dann aber die zweite Hälfte, die uns die Schuld gegen unsere Mitmenschen zeigt. Da heißt es, du sollst Vater und Mutter ehren. Wie sieht es aus mit den alten Eltern ausnutzen? Was hört man da manchmal für Geschichten? Ich saß einmal im Seelsorgeraum und wartete, bis der Nächste dann in die Seelsorge kommt. Und dann kam plötzlich ein Ehepaar rein. Ich dachte, die wollten sich bekehren und fing das Gespräch an. Und dann sagte dieser Mann zu mir, du sollst uns helfen, unser Erbe gerecht einzuteilen. Meine Geschwister haben so und so gehandelt und ich bin so ungerecht behandelt worden.
ach, ich wusste, was mache ich jetzt? Dann habe ich ihm die Geschichte vorgelesen, wo Jesus sagt, ich bin nicht gekommen, euer Erbe zu teilen. Bist du bekehrt? Hat er nicht eine Antwort. Er konnte das an den Abend nicht machen. Aber wie viele Geschichten hört man davon? Da werden Eltern ausgenutzt oder weggewünscht, damit die Kinder endlich das Erbe einteilen können. Da ist die Undankbarkeit gegenüber der Eltern, seitens der Kinder vielleicht. Und vieles andere, Ungehorsam. Was soll man noch alles nennen? Du sollst Vater und Mutter ehren. Hast du das immer getan? Wenn nicht, haben wir Gottes Gebot übertreten. Du sollst nicht töten. Nun sagt vielleicht jeder in diesem Raum, das habe ich ja noch nie gemacht. Und dann meinen wir, ich habe noch nie eine Brechstange genommen und jemand den Schädel damit zerschlagen. Das habe ich noch nie gemacht. Das glaube ich dir. Ich glaube nicht, dass einer hier im Raum ist, der das gemacht hat. Ich hoffe nicht. Aber wie ist das mit Abtreiben? Wie ist das mit Worten töten? Jesus Christus hat dieses Gesetz noch vielfach verschärft, indem er gesagt hat, wenn du deinen Bruder auch nur fluchst oder hasst oder mit Worten oder vielleicht sogar mit Verleumdung irgendwie einen Schaden antust, dann hast du getötet. Du sollst nicht die Ehe brechen. Was wird auf dem Gebiet heute gesündigt? Schmutzige Witze erzählt, da fängt das an. Und dann wird gelacht darüber. Und man macht sich schmutzig damit. Und jeder, der mitmacht, auch. Da ist Augenlust oder in Gedanken, geschweige denn wirklich von der Tat, die heute hier und dort angepriesen wird in dieser Welt. Dass es sogar so weit kommt, dass wer in der Jugendzeit, in seiner Zeit der Reinheit nicht schon alles ausprobiert hat, das ist schon einer am Rande. Das ist schon jemand, der ausgegrenzt wird. Wie furchtbar, wie schrecklich kann es noch werden? Du sollst nicht die Ehe brechen. Du sollst nicht stehlen. Hast du immer das Geliehene zurückgegeben? Hast du nie auf deiner Arbeit Zeit geraubt deinem Arbeitgeber? Vielleicht sogar durch Handyspielen oder irgendetwas? Du sollst nicht stehlen. Das ist ja nicht unbedingt gemeint, dass man eine Schubkarre voll Schrauben wegstiehlt oder sowas. Es gibt ja noch viel anderes, das wir stehlen können. Du sollst kein falsches Zeugnis reden. Ist übertreiben oder die Wahrheit verschweigen nicht auch ein falsches Zeugnis, das wir schon manchmal auf dem Gewissen hatten und nicht genau wussten, was mache ich denn jetzt damit? Du sollst kein falsches Zeugnis reden. Du sollst nicht begehren oder den Nächsten beneiden, den Nächsten etwas nicht gönnen oder wegwünschen. Das alles sollen wir in unserer zwischenmenschlichen Beziehung nicht machen. Gott zeigt uns, zusammengefasst in seinen Geboten, dass unser Verhältnis zu ihm, das passt nicht mehr. Und dann stellt er uns das offen, uns zu prüfen. Stimmt dein Verhältnis zu deinem Nächsten? Und dann sagt er diese Gebote. Und wir müssen feststellen, wenn wir ehrlich sind, ich habe hier und dort ein Schuldgefühl. Hier und dort stimmt irgendetwas nicht. Und Geschwister, es geht ja nicht nur jemand an, der heute noch nicht bekehrt ist. Es geht auch jeden an, der schon längst mit Jesus lebt. Vielleicht ist das sogar gerade für solche, die schon lange mit Jesus unterwegs sind, vielleicht schon einige Jahre. Vielleicht lauert gerade dort die Gefahr noch viel größer, dass man geneigt ist, so zu versteinern, dass da irgendwie nichts mehr durchbricht. Da läuft eine Evangelisation, im nächsten Jahr wieder die nächste und man denkt, das ist alles in Ordnung in meinem Leben. Aber du merkst vielleicht gar nicht, dass im Leben irgendwie nichts passiert. Das geistliche Leben, das ist irgendwie festgefahren. Man hat nicht so recht die Freude am Gebet. Die wird vielleicht dadurch verhindert, dass dein Verhältnis zu deinem Bruder oder zu deiner Schwester nicht mehr passt. Das kann es alles geben. Und das gibt es alles, leider. Das weiß man ja, dass die Sünde überall eindringt, auch im Leben der gläubigen Menschen. Und wenn wir Erweckung erwarten, Geschwister, wenn wir wünschen, dass unsere Kinder zum Glauben kommen, wenn du wünschst, dass deine Enkel Jesus finden, dass deine Kinder, die vielleicht gar nicht mehr so jung sind, das ist ja auch möglich, dass sie Jesus erkennen, dann ist es vielleicht zuerst an der Zeit zu überprüfen, ob mein Leben passt, ob mein Verhältnis zu Gott stimmt, ob das geklärt ist. Und vor allen Dingen, ob mein Verhältnis zu meinem Ehepartner, zu meinen Kindern, zu deinen Nachbarn, zu deinen Bekannten, gerade auch im Verwandtenkreis, wie oft ist da so viel Unheil,
dass die Verwandtschaft gar nicht mehr zusammenkommen kann, weil sie alle verstritten sind wegen irgendeiner kleinen Ursache, die zu einem Elefanten geworden ist. Geschwister, sowas muss ausgeräumt werden. Wenn wir das nicht tun, dann vergehen wir uns gegen Gottes Gebote und dann stoppen wir den ganzen Segen Gottes in unseren Familien, in unserer Gemeinde und vielleicht auch in dieser Zeltevangelisation. Liebe Geschwister, ich möchte das an alle Gläubige richten. Wenn du merkst, dass vielleicht auch ansatzweise in deinem Leben irgendwas trifft, was hier gesagt wird, bitte, bitte, lass den Geist Gottes in dir wirken. Verschließe den Kanal nicht. Mach die Tür nicht zu, wenn Gott dir irgendetwas öffnet, wo du dein Leben ordnen sollst. Mach das bitte, um Jesu Willen. Weil das ist Gottes Wille, dass sein Segen in Strömen zu uns kommt. Und er kann es nicht, wenn irgendeiner unter uns diesen Segen verschließt. Nun, das Gesetz ist uns gegeben, um zu zeigen, dass unser

Und Vers 24 ruft er zu Gott und sagt, ich elender Mensch, wer wird mich erlösen von diesem todverfallenen Leibe? Hier ist ein Mensch dahin gekommen, wo Gott ihn haben will. Hier ist ein Mensch zu seinem inneren Zerbruch gekommen. Hier ist er geknickt, gebrochen vor Jesus gekommen und hat Jesus um Gnade angefleht. Und wer zu Jesus kommt, den wird Jesus nicht hinausstoßen. Das hat er uns selbst versichert. Und er sagt es uns heute. Er lässt uns heute wissen und einladen. Kommet her zu mir, alle, die ihr mühselig und beladen seid. Und wenn dein Herz beschwert ist von Sünde, wenn dein Gewissen beladen ist von verschiedenen Sachen, die dir schon lange Mühe gemacht haben, dann komm zu Jesus damit, mit dem einen Apostel Paulus zusammen und mit diesem Seufzen. Ich habe ein gutes Wollen, aber ich kann es nicht. Und dann wird Jesus Christus dir helfen. Jesus Christus ist gekommen, um das Gesetz zu erfüllen. Das Gesetz, das bringt uns in die Enge. Wir werden in eine Ecke gejagt, sozusagen durch das Gesetz. Das ist, wozu Gott es auch gegeben hat. Und das ist der Zweck von dem Gesetz. Wenn wir immer wieder hören, was ich tun soll und was ich nicht machen soll, das wirkt doch sehr beengt, nicht wahr? Wir wollen doch alle die Freiheit, in den Gemeinden mehr Freiheit, in unserem Glaubensleben mehr Freiheit. Wir wollen die Freiheit haben. Ich wiederhole das noch einmal. Der ist frei, der an Jesus gebunden ist. Der ist frei von der Sklaverei der Sünde, von dem ewigen Tod. Der ist frei. Wir müssen die Freiheit richtig verstehen. Aber wenn wir die Gebote betrachten, dann fühlen wir uns in die Enge gesetzt. Und immer wenn wir in die Enge kommen, wenn wir nicht wissen, wo der Ausweg ist, dann wird ein Mensch nervös. Und das Normale ist bei einer Evangelisation auch, dass Menschen, die zuhören, angesprochen werden. Besonders wer noch nicht Frieden mit Gott hat, der wird angesprochen. Der ärgert sich dann über den Prediger. Wieso redet er nur zu mir? Hat man wiederholt erlebt. Der ärgert sich über die anderen Gläubigen. Was redet er mich ewig an? Ich weiß alles. Der ärgert sich über irgendetwas. Das kenne ich doch auch alles von meiner Bekehrung. Und dann fühlen wir uns so bedrängt. Und dann fängt man an, um sich zu schlagen. Alle anderen sind schuld. Kirche ist schuld, die Gemeinde, die Menschen, meine Verwandten sind schuld. Man schlägt so um sich. Und dann irgendwann, wenn Gott es schafft, mit einem Sünder, mit einem Menschen zum Zerbruch zu kommen, dann schlägt der Mensch dann irgendwann in sich. Und das ist der richtige Moment. Das ist die Gnade Gottes in unserem Leben, wenn es so weit kommt, dass wir in uns gehen, so wie der verlorene Sohn, der es dann endlich einmal einsah und sagte, ich gehe zurück zu meinem Vater. Und dieser Sohn, der verlorene Sohn, der hat das richtig gemacht. Anstatt dass er hinging und sich mit einem Judas an einem Baum hing, ging er hin und hing sich seinem Vater um den Hals. Und Geschwister, anstatt dass wir verzweifeln, sollten wir uns Christus um den Hals hängen, um es mit Worten auszudrücken von einem Schriftsteller. Christus um den Hals hängen. Und dann sagt er weiter in dieser guten Aussage, die er dort beschreibt. Und wenn Christus dann bei seinem Vater ankommt, dann wird Christus zu seinem Vater sagen, Vater, dieses Anhängsel muss mit rein. Und dann dürfen wir in den Himmel. Aber auch nur dann, wenn wir uns an Jesus hängen und wenn wir uns an ihn festhalten. Wenn du nichts anderes festhalten kannst, halt dich an Jesus fest. Lass diese irdischen Dinge los und häng dich an Christus. Das ist die einzige Möglichkeit, gerettet zu werden. Das Gesetz ist gegeben, um uns zu Christus zu treiben, wortwörtlich. Wenn das Gesetz uns treibt, wenn das schlechte Gewissen vielleicht aufweckt, dadurch, dass wir erkennen, was Gottes Wille ist. Gott will, dass ich heilig bin, dass ich heiliger bin, betete mal ein Kind. Und dann betet er zum Schluss, dass ich so heilig bin, wie ich überhaupt nicht kann. Ja, der hat ja Erkenntnis bekommen. Und wenn wir das erkennen, dann wollen wir Gott dafür danken. Dann treibt uns das in die Arme des Christus, des Sohnes Gottes. In Galater 3, Vers 13 heißt es, Christus aber hat uns erlöst von dem Fluch des Gesetzes, da er zum Fluch wurde für uns. Vers 24, so ist das Gesetz unser Zuchtmeister gewesen auf Christus hin, damit wir durch den Glauben gerecht würden. Wenn wir dahin kommen, Geschwister, in unserem Leben, dann sollen wir Gott dafür danken.

dankbar sein. Wenn Gott es einmal schafft in deinem Leben, dich zu einem geistlichen Zerbruch zu bringen, zu führen, dann sei Gott dankbar. Das ist das Beste, was einem Menschen geschehen kann. Dass er seine Sünde einsieht, dass er seine Verlorenheit einsieht, dass er seine kaputte Beziehung zu Gott einsieht und dann alles dran setzt, um diesen Weg zu finden, und er lässt sich finden. Das ist Jesus Christus. Ich erinnere mich an eine Frau, die kam bei uns in Buchhandel. Ich war gerade an dem Tag auch dort beschäftigt. Andere Leute waren da und sie ging nie raus. Sie blieb und blieb, bis alle anderen Menschen weg waren. Ab und zu wird es dann ein bisschen leerer, ein bisschen freier. Und dann kommt sie direkt auf mich zu und sagte, wie muss man sich bekehren? Ich bin fast vom Stuhl gefallen. Ich dachte, so etwas mitten im Buchladen, was mache ich jetzt, wenn andere Leute reinkommen? Und dann habe ich einen Zettel genommen, habe ich den Heilsweg drauf gemalt, so in ein paar Strichen. Und plötzlich kommt ihr Mann rein. Ich dachte, oh weh, was passiert jetzt? Wenn der Mann da sieht, was die Frau macht. Aber die Frau, die hatte sich nicht verloren. Sie sagt, komm mal her. Und dann sagt sie zu mir ganz schnell rüber, fang von vorne an. Und dann habe ich den Zettel umgedreht, von vorne angefangen, damit er es auch versteht. Und dann war der Mann aber leider noch nicht bereit. Er ging ganz schnell raus. Und dann sagte die Frau ganz verzweifelt, wie kann ich es machen? Und dann da mitten im Buchladen hingekniet, gebetet. Und die Frau hat Frieden bekommen. So geht das. Wenn der Mensch zu einem geistlichen inneren Zerbruch kommt und fragt, wie kann ich es machen, dann haben wir Rat. Da laden wir auch heute ein, in die Seelsorge zu kommen. Wir können es dir erklären, so gut wie wir das können. Ansonsten kann Gottes Wort es dir erklären. Am besten. Gottes Wort hat eine ganz gewaltige Kraft. Aber vielleicht nutzt du die Gelegenheit heute Abend, dass du einfach kommst und wir versuchen anhand von Gottes Wort es einfach zu erklären, so gut wie wir es können. Jesus Christus ist die Erfüllung der Gebote. Das heißt in der Bibel, Jesus Christus ist das Ende des Gesetzes. Nun, das Ende, das muss man richtig verstehen. Wenn ich sage, hier ist das Auto, wo es anfängt, und das ist jetzt das Ende vom Auto, das letzte Schlusslicht, dann meine ich nicht, wenn ich sage, das ist das Ende vom Auto, dass es das Auto nicht mehr gibt. Das Auto ist immer noch da. Aber das hat einen Anfang, eine Stoßstange, und das Auto hat das letzte Licht. Da ist das Ende. Und als Jesus kam auf diese Erde, dann sagte er, durch seinen Dienst und durch seinen Verdienst für uns Menschen hier auf dieser Erde, dann konnte er sagen, dass Jesus Christus ist das Ende des Gesetzes. Das heißt, hier hat das Gesetz die Vollendung gefunden. Da war ein Mensch auf dieser Erde, der das Gesetz gehalten hat. Jesus Christus hat gegen kein einziges Gesetz gesündigt. Der hat keinen einzigen Fehler gemacht in seinem Leben. Ich wage es zu behaupten, weil das stimmt. Jesus Christus war Gott in Person. Das haben die Pharisäer und die Sadduzäer erkannt. Sie haben gesagt, du bist Mensch. Wieso behauptest du, dass du Gott bist? Und die nahmen es todernst. Die Pharisäer waren keine billigen Jungs. Das waren gelernte Menschen. Das waren Menschen, die uns weit in Erkenntnis überragen, bis heute, glaube ich. Das waren Menschen, die Jesus ansahen und sagten dann, wieso behauptest du, Gott zu sein? Sie nahmen das ernst und dann sagten sie, und du bist ganz Mensch, du bist ganz Gott, du bist ganz Mensch. Und das war für diese Menschen eine Zerrissenheit. Sie wussten nicht, was machen wir jetzt damit. Sie sollten Jesus annehmen, aber das haben sie nicht gemacht. Und so blieben sie in ihrer Verzweiflung. Aber Jesus Christus ist gekommen und hat dem Gesetz ein Ende gemacht mit seinem Leben, mit seinem Verdienst am Kreuz. Hat er einen Punkt gesetzt und gesagt, es ist erfüllt. Er hat alles getan. Heute lädt er uns ein, zurück in diese Beziehung zu Gott. Gottes Plan von Anfang an ist und bleibt, uns Menschen zurück in die Gemeinschaft mit ihm zu bringen. Das ist Gottes Wunsch. Und dazu muss ich noch ein paar Worte lesen von unserem Herrn Jesus Christus, was es ihn gekostet hat. In Matthäus Kapitel 26 geht Jesus seinen letzten Weg an nach Golgatha. Kurz davor, in der Nacht, ist Jesus in einem Garten, der hieß Gethsemane. Der ist heute noch irgendwo in Jerusalem zu sehen, wo er gewesen sein soll. Und Jesus war dort mit seinen Jüngern. Und wir lesen, dass Jesus mit ihnen in einen Garten, der hieß Gethsemane, ging und sprach zu den Jüngern, setzt euch hier, solange ich dorthin gehe und bete. Und er nahm mit sich Petrus und die zwei Söhne des Zebedäus und fing an zu trauern und zu zagen.
Da sprach Jesus zu ihnen: Meine Seele ist betrübt bis an den Tod. Bleibt hier und wacht mit mir. Und er ging ein wenig weiter, fiel nieder auf sein Angesicht und betete und sprach: Mein Vater, ist es möglich, so gehe dieser Kelch an mir vorüber. Doch nicht wie ich will, sondern wie du willst. Und er kam zu seinen Jüngern und fand sie schlafend und sprach zu Petrus: Könnt ihr denn nicht eine Stunde mit mir wachen? Wachet und betet, dass ihr nicht in Anfechtung fallt. Der Geist ist willig, aber das Fleisch ist schwach. Zum zweiten Mal ging er wieder hin, betete und sprach: Mein Vater, ist es nicht möglich, dass dieser Kelch an mir vorübergeht, ohne dass ich den trinke? So geschehe dein Wille. Das hat Jesus gebetet für uns. Dieser Ort, Gethsemane und Golgatha, das sind die wichtigsten Orte, die es auf dieser Erde gibt, weil dort die Erlösung der ganzen Menschheit geschah. Jesus erlebte an dieser Stelle, in dieser Nacht, die unsagbare Einsamkeit. Er war von allem verlassen, nur von seinem Vater noch nicht in diesem Moment. Die Menschen, für die er litt, für die er gleich sterben würde, für seine Nächsten, für seine Jünger, die ihn auch lieb hatten, die waren alle eingeschlafen. Und Jesus war allein. Sag einmal, wie ernst nehmen wir das mit Jesus in unserem Leben? Sind wir auch schon inzwischen vielleicht eingeschlafen, hier oder dort in unserem Leben? Bitte lassen wir uns wachrütteln. Lassen wir uns von Jesus und von seinem Geist wachrütteln. Das ist todnotwendig oder lebensnotwendig, dass wir wach werden. Ach, was Jesus sich in dieser Nacht wünschte, war sonst nichts, als dass Sünder gerettet würden. 1. Timotheus 2, Vers 4 lesen wir, dass der Wille Gottes ist, dass Menschen zur Erkenntnis der Wahrheit kommen. Und zwar alle Menschen zur Erkenntnis der Wahrheit kommen. Was hätte Jesus an diesem Ort tun können? Geschwister, wenn ich darüber nachdenke, was Jesus hätte tun können, was für uns alle furchtbare Folgen haben könnte. Jesus hätte, anstatt auszurufen kurz später am Kreuz, es ist vollbracht, hätte Jesus dort sagen können: Vater, es lohnt sich nicht. Es werden nur so wenige sein, die an mich glauben. Die allermeisten Menschen, die werden gar nicht an mich glauben. Es lohnt sich nicht und ich gehe nicht diesen Weg. Und der Vater hätte ihn nicht aufgehalten. Er hätte es zugelassen. Warum? Weil Jesus musste diesen Weg nicht gehen. Er tat es freiwillig. Er tat es für mich und für dich, weil er die Liebe ist, weil er uns unsagbar liebt. Deshalb hat er das getan. Aber wenn er das nicht gemacht hätte und wir wären alle in der Hölle gelandet, dann hätten wir kein einziges Wort, ihn zu beschuldigen. Wir würden spätestens dort erfahren, uns geschieht Recht. Uns geschieht nach der Gerechtigkeit. Aber jetzt hat Jesus alles, dass uns das nicht nach Gerechtigkeit geschieht, sondern nach seiner Gnade. Gott bietet uns die Gnade heute an. Und Jesus hat, anstatt auszurufen, es lohnt sich nicht, am Kreuz ausgerufen: Es ist vollbracht. Das Werk ist getan. Jesus hätte auch, wenn er auf die Menschen gehört hätte, nach Matthäus 27, 42, wo jemand unter dem Kreuz steht und spottet über diesen Sohn Gottes, der dort für die Sünde der Menschen stirbt, und lacht über ihn und sagt: Ha, bei Lebzeiten hat er einiges an Wundern getan. Jetzt soll er sich selbst und den anderen helfen. Wenn Jesus das erhört hätte und wäre vom Kreuz herabgestiegen, wären wir alle für die Ewigkeit verloren geblieben. Aber Jesus tat es nicht. Er hörte da nicht auf die Menschen. Sei froh, dass Gott deine Gebete nicht immer hört, weil er weiß es besser, was er macht mit deinem und mit meinem Leben. Und Jesus, was er hier vor sich sah in Gethsemane, als er dort auf seinen Knien, auf seinem Angesicht in der Dunkelheit dieses Gartens Gethsemane lag und dort gebetet hat, dann hat Jesus zuerst alle unsere Sünden gesehen. Die Sünden deiner Jugend, deiner Geschäfte, deine sexuelle Vergehen, die Internetsünden, alles hat Jesus dort schon gesehen. Und dann hat er in diesen Kelch reingeschaut. Er hat dann auch gesehen, dass du und ich, wenn wir eines Tages werden vor Gott stehen, vor diesem Richterstuhl, dann würden wir nicht bestehen. Das war Jesus klar. Da hatte jede einzelne Seele gesehen.
Jeden unter uns hat er gesehen, die wir noch nicht waren. Er ist allmächtig, allwissend. Und er hat die Seelen derer gesehen, die vor Gott kommen und dort nicht bestehen würden. Er hat aber auch auf der anderen Seite gesehen, was sein Werk bewirken würde, einen Menschen, die an ihn glauben. Er hat diesen Triumphzug gesehen, der Einzug der Erlösten in den Himmel, in die ewige Herrlichkeit. Das hat er auch gesehen und gesagt, ich mach das. Ich mach das für denjenigen, der heute Abend Jesus in sein Herz reinlässt. Ich mach das für den, der bei dieser Evangelisation zum Glauben kommt. Für den mache ich das. Und wäre es nur die eine Seele, dann mache ich das. Und er hat es gemacht. Und wir werden in der Ewigkeit mit Jesus sein, wo wir dann uns im Rückblick erinnern werden und dem Herrn ewig und ewig dankbar sein, nicht nur 1000 Jahre, wie der Chor gesungen hat, ja viel, viel länger, uns immer wieder daran erinnern, dass es die Gnade gewesen. Und zu diesem Jesus zu kommen, laden wir dich heute ein. Wir schauen auf diesen Mann am Kreuz, der da in der Mitte, der da auf den Knien gelegen hat und für deine unsterbliche Seele gebetet hat, der die Erlösung vollbracht hat, der dich frei gemacht hat von dem Fluch des Gesetzes, von dem Fluch der Trennung von Gott und dich zu Gott zurück in die Gemeinschaft gebracht hat. Zu diesem Jesus bist du heute Abend eingeladen, ihn in dein Herz und Leben aufzunehmen. Schlage dieses Angebot nicht aus. Nimm es an. Glaubt an mich und glaubt an Gott, so werdet ihr gerettet werden, aller Welt enden. Und damit bist du auch gemeint. Jesus liebt dich so sehr, dass er alle Türen des Himmels heute Abend aufhält und seine ausgebreitete Hände dir entgegenstreckt und ruft, komm zu mir.

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0: Es ist 14 Uhr.
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2: 3. Oktober. Lobe den Herrn, meine Seele. Loben will ich den Herrn mein Leben lang. Das sind Worte aus Psalm 146, die Verse 1 und 2. Liedergeschichten. Großer Gott, wir loben dich. Als Angela Merkel im Jahr 2021 als Bundeskanzlerin der Bundesrepublik Deutschland verabschiedet wird, wünscht sie sich für die feierliche Zeremonie des großen Zapfenstreichs unter anderem das bekannte Lied »Großer Gott, wir loben dich«. Dieser Choral von Ignaz Franz aus dem Jahr 1768 ist bis heute weltweit bekannt und wird bei verschiedensten Anlässen gesungen. Doch dieses Lied ist weit mehr als ein Abschiedslied. Es ist ein Lobpreis der Größe Gottes und der Liebe, die Gott uns Menschen in seinem Sohn Jesus Christus gezeigt hat. Der Choral lenkt unsere Gedanken auf Gottes Majestät und Allmacht. Es war seine Macht, die das Universum und die Erde geschaffen hat. In der Natur und ihren beeindruckenden Phänomenen erkennen wir die Handschrift Gottes. Wer ohne Vorbehalte die Natur betrachtet, kann nicht anders, als hinter ihr einen göttlichen Urheber zu sehen. Und wer schon einmal auf einem Berggipfel stand, das große Wolkenmeer, die tiefen Täler und die scheinbar endlose Weite des Himmels bewundert hat, mag an die Worte dieses Liedes denken: Großer Gott, wir loben dich. Doch es gibt noch einen größeren Grund, Gott zu loben. Die unermessliche Weite des Himmels und die Grenzenlosigkeit des Universums sind beeindruckend. Noch gewaltiger aber ist die Tatsache, dass Gott sich in seinem Sohn Jesus Christus offenbart hat. Denn in ihm wohnt die ganze Fülle der Gottheit leibhaftig. So steht es in Kolosser 2, Vers 9. Jeder Wesenszug Gottes ist in Jesus sichtbar geworden. Was bleibt uns da anderes übrig, als zu singen: Großer Gott, wir loben dich. Du, des Vaters ewiger Sohn, hast die Menschheit angenommen, bist vom hohen Himmelsthron zu uns auf die Welt gekommen, hast uns Gottes Gnade gebracht, von der Sünd uns frei gemacht,

Erwartet das tägliche Bibelhörbuch. 3. Oktober. Wir beginnen heute mit dem Buch Jeremia und lesen dort die Kapitel 1 und 2 aus der Übersetzung Neues Leben. Das sind die Worte Jeremias. Er war der Sohn Hilkias und gehörte zur Priesterschaft von Anatot, das im Gebiet des Stammes Benjamin liegt. Zum ersten Mal sprach der Herr zu Jeremia im 13. Jahr der Herrschaft des Königs Josia von Juda. Auch später, während der Regierungszeit Jojakims und bis zum 11. Jahr der Regierung des judäischen Königs Zedekia, des Sohnes Josias, empfing Jeremia Botschaften vom Herrn. Im 5. Monat des 11. Regierungsjahres Zedekias wurden die Bewohner Jerusalems in die Gefangenschaft verschleppt. Jeremias Berufung und erste Visionen. Der Herr sprach zu mir: Ich kannte dich schon, bevor ich dich im Leib deiner Mutter geformt habe. Schon vor deiner Geburt habe ich dich dazu bestimmt, dass du den Völkern meine Botschaften überbringst. Aber, allmächtiger Herr, wehrte ich ab, ich kann nicht gut reden, ich bin noch viel zu jung. Sag doch nicht, dass du zu jung bist, antwortete der Herr. Du sollst hingehen, wohin ich dich sende, und sagen, was auch immer ich dir auftragen werde. Vor den Menschen brauchst du keine Angst zu haben, denn ich werde immer bei dir sein und dich retten. Das verspreche ich, der Herr. Dann berührte der Herr meinen Mund und sagte: Hiermit habe ich meine Worte in deinen Mund gelegt. Ich gebe dir die Vollmacht, vor Völkern und Königreichen zu reden. Manche von ihnen sollst du entwurzeln und einreißen, zerstören und vernichten. Andere sollst du pflanzen und aufbauen. Dann fragte mich der Herr: Jeremia, was siehst du? Ich antwortete: Ich sehe einen Mandelbaumzweig. Ja, das ist richtig, sprach der Herr. Er steht als Zeichen dafür, dass ich wache. Alles wird so geschehen, wie ich es ankündigen werde. Wiederum fragte mich der Herr: Was siehst du? Ich antwortete: Ich sehe einen Topf mit kochendem Wasser, der von Norden her umkippt. Der Herr sprach: Von Norden her wird Unheil kommen und über die Bewohner dieses Landes hereinbrechen. Höre, was ich sage. Ich rufe die Heere der Reiche des Nordens nach Jerusalem. Sie werden ihre Throne ganz nahe an den Stadttoren aufstellen und die Stadtmauern stürmen. Auch gegen alle anderen Städte Judas werden sie vorrücken. Dann werde ich endlich all das Böse richten, das mein Volk getan hat. Sie haben sich von mir abgewandt und anderen Göttern Opfergaben gebracht. Ja, sie beten Götter an, die sie selbst hergestellt haben. Steh auf und zieh dich an. Dann geh hinaus und sag ihnen, was immer ich dir zu sagen befehle. Fürchte dich nicht vor ihnen, sonst sorge ich dafür, dass du tatsächlich Grund hast, vor ihnen Angst zu haben. Du sollst wissen, ich selbst mache dich stark wie eine uneinnehmbare Festung, wie eine eiserne Säule oder eine Mauer aus Bronzeplatten. Kein einziger von den Königen, Ministern, Priestern oder übrigen Einwohnern Judas wird sich gegen dich behaupten können. Sie werden wohl gegen dich kämpfen, trotzdem werden sie dich nicht bezwingen, denn ich bin mit dir und ich werde dich beschützen. So hat der Herr gesprochen. Die Klage des Herrn gegen sein Volk. Der Herr schickte mir eine Botschaft. Er sprach: Geh und ruf allen Menschen in Jerusalem laut zu. So spricht der Herr. Ich denke daran, wie viel Zuneigung du mir in deiner Jugend gezeigt hast. Du hast mich geliebt, wie eine Braut ihren Bräutigam liebt. Du bist mir durch die Wüste gefolgt, durch das dürre Land. Damals gehörte Israel nur mir allein, so wie die erste Frucht der Ernte mir gehört. Wer meinem Volk damals etwas zuleide tat, wurde schuldig gesprochen und Unglück kam über ihn. Ich, der Herr, habe gesprochen. Hört mein Wort, ihr Nachkommen Jakobs, ihr Sippen Israels. So spricht der Herr.
Was hatten eure Vorfahren an mir auszusetzen, dass sie sich von mir entfernten? Sie sind bedeutungslosen Göttern nachgelaufen und sind dadurch selbst bedeutungslos geworden. Sie fragten nicht mehr nach mir, der ich sie doch aus Ägypten geführt habe. Dabei habe ich sie sicher durch die Wüste geleitet, durch eine Wüste voller Abgründe, durch ein Land der Dürre und der Dunkelheit, durch das niemand zu wandern wagt und wo kein Mensch wohnt. Ich brachte euch in ein fruchtbares Land, damit ihr genießen solltet, was das Land Gutes hervorbringt. Aber kaum wart ihr dort angekommen, habt ihr mein Land geschändet und es zu einem Land gemacht, vor dem es mich ekelt. Eure Priester haben sich nicht für mich interessiert, die Richter kannten mich überhaupt nicht. Die Führer des Volkes wollten nichts mehr mit mir zu tun haben, und die Propheten haben im Namen Baals geweissagt und sind Göttern nachgelaufen, die nicht in der Lage sind zu helfen. Deshalb klage ich euch an. Ich werde nicht aufhören, euch eure Schuld vorzuhalten. Selbst mit euren Enkelkindern werde ich noch ins Gericht gehen. Ich, der Herr, habe gesprochen. Fahrt doch über das Meer nach Zypern und erkundigt euch dort. Sendet Boten nach Kedar, dem Wüstenland, und forscht genau nach. Hat es so etwas jemals gegeben? Hat ein Volk je seine Götter ausgetauscht? Und diese Götter sind nicht einmal Götter. Aber mein Volk hat seinen herrlichen Gott gegen Götzen eingetauscht, die gar nicht in der Lage sind, zu helfen. Der Herr spricht: Ihr Himmel entsetzt euch über solch ein Verhalten, zittert und steht starr vor Staunen. In zweifacher Hinsicht hat mein Volk gegen mich Unrecht gehandelt. Mich, die Quelle des lebendigen Wassers, verlassen sie und graben sich stattdessen undichte Brunnen, die das Wasser nicht halten können. Die Folgen der Sünde Israels. Ist Israel denn ein Knecht, oder ist es gar als Sklave geboren? Wie konnte es geschehen, dass es als Beute genommen wurde? Löwen haben das Maul aufgesperrt und haben dich bedroht. Das Land wurde zerstört. Jetzt liegen die Städte in Trümmern, keiner wohnt mehr darin. Sogar die Ägypter sind aus Memphis und Tachpenes hergekommen und haben dich jeglicher Macht beraubt. Aber das hast du selbst herausgefordert. Du hast dich von mir, dem Herrn, abgewendet, schon damals, als ich dich auf deiner Wanderung führte. Welche Vorteile haben dir deine Bündnisse mit Ägypten und Assyrien gebracht? Willst du etwa das Wasser des Nil oder des Euphrat trinken? Du wirst durch deine eigene Schuld zugrunde gehen. Durch deine Untreue mir gegenüber forderst du die Strafe heraus. Erkenne es doch und sei dir bewusst, was für bittere Folgen es für dich hat, dass du deinen Gott verlassen hast und ihn nicht mehr achtest. Das habe ich, der Herr, der Allmächtige, gesprochen. Schon seit jeher hast du versucht, dich von mir zu befreien. Du hast dich von mir losgerissen, wie man sich von einem lästigen Joch oder von Ketten der Sklaverei befreit. Ich will dir nicht länger dienen, sagtest du. Und dann liefst du anderen Göttern nach. Wie eine Hure hast du dich ihnen hingegeben. Auf jedem hohen Hügel und unter jedem dicht belaubten Baum hast du sie verehrt. Als ich dich pflanzte, wählte ich einen Weinstock edelster Herkunft. Wie konntest du zu dem wilden Wein verkommen, der du jetzt bist? Und wenn du noch so viel Seife oder Lauge nehmen würdest, du kannst dich nicht reinwaschen. Den Dreck deiner Schuld kannst du nicht loswerden, spricht der Herr, der Allmächtige. Israel, eine untreue Frau. Wie könnt ihr behaupten, das stimmt nicht, wir haben nichts Böses getan, wir sind nie anderen Göttern nachgelaufen? Mach dir doch klar, was du in den Tälern getrieben hast. Führe dir dein Unrecht vor Augen. Wie eine junge Kamelstute benehmt ihr euch, die wie toll hierhin und dorthin rennt. Wie eine wilde Eselin in der Brunstzeit, die an die Freiheit der Steppe gewöhnt ist. Sie schnappt vor lauter Gier nach Luft und ist nicht zu halten. Die Hengste brauchen nicht lange nach ihr zu suchen, denn sie ist brünstig und lässt sich gerne finden.
Pass doch auf, dass du deine Füße nicht wundläufst und achte darauf, dass du nicht verdurstest. Aber du winkst ab und sagst, deine Ermahnungen sind zwecklos. Ich liebe nun einmal diese fremden Götter. Es gefällt mir, ihnen nachzulaufen. Wie ein Dieb kleinlaut dasteht, wenn er ertappt wird, so werden sich alle Israeliten schämen, samt ihren Königen, Ministern, Priestern und Propheten. Zu einem geschnitzten Götzenbild sagen sie, du bist mein Vater. Zu einer Säule aus Stein, du bist meine Mutter, du hast mich geboren. Von mir aber wenden sie sich ab und drehen mir den Rücken zu. Doch wenn die Not über sie hereinbricht, dann schreien sie, mach dich auf und rette uns. Wo sind denn die Götter, die ihr euch selbst gemacht habt? Lasst euch doch von ihnen in den Notzeiten helfen. Inzwischen habt ihr so viele verschiedene Götter, wie es Städte in Juda gibt. Warum klagt ihr mich an? Ihr wolltet doch nichts mehr mit mir zu tun haben, spricht der Herr. Ich habe eure Kinder bestraft, aber es ist zwecklos. Ihr habt keine Lehre daraus gezogen. Ihr habt eure Propheten mit dem Schwert niedergemacht, wie ein Löwe seine Beute reißt. O mein Volk, hör die Worte des Herrn. War ich etwa eine Wüste für Israel? War ich ihm ein Land der Finsternis? Nein. Und dennoch sagt mein Volk, endlich sind wir frei. Wir werden nie wieder zu dir zurückkommen. Vergisst eine Jungfrau ihren Schmuck oder eine Braut ihr Hochzeitskleid? Nein, niemals. Mein Volk aber vergisst mich nun schon seit ewigen Zeiten. Wie geschickt seid ihr darin, Liebhaber zu gewinnen. Dabei schreckt ihr sogar vor Verbrechen nicht zurück. Eure Kleidung ist getränkt vom Blut der Unschuldigen und Armen. Ihr habt sie umgebracht, obwohl sie nicht in eure Häuser eingebrochen sind. Ihr könnt euch nicht damit herausreden, dass ihr sie in Notwehr erschlagen hättet. Und bei all dem behauptet ihr, wir haben nichts Böses getan. Gott kann gar nicht zornig auf uns sein. Ich werde euch schon allein deshalb bestrafen, weil ihr leugnet, gesündigt zu haben. Hierhin und dorthin. Ihr flattert von einem Bundesgenossen zum anderen und bittet um Hilfe. Doch eure neuen Freunde in Ägypten werden euch genauso fallen lassen, wie Assyrien es bereits getan hat. Auch von ihnen werdet ihr am Ende bitter enttäuscht zurückkommen. Ihr werdet kein Glück mit diesem Bündnis haben. Denn der Herr hat diese Völker, auf die ihr euer ganzes Vertrauen gesetzt habt, verworfen. Aus der Übersetzung Das Buch lesen wir aus dem Philipperbrief, Kapitel 4. Friede und Freude. Zum Schluss will ich euch noch etwas sagen, meine lieben Geschwister. Ich sehne mich nach euch. Ihr seid meine Freunde und meine größte Auszeichnung im Wettkampf. Liebe Freunde, steht deshalb aufrecht und fest in der Verbindung zu Jesus, dem Herrn. Ich ermutige euch beide, Evodia und Syntyche, dass ihr gemeinsam auf ein und dasselbe Ziel hinarbeitet. Denn ihr seid doch beide mit Jesus, dem Herrn, verbunden. Ja, und ich bitte auch dich, Syzygos, mach deinem Namen Ehre und unterstütze die beiden. Denn sie haben sich zusammen mit mir voll für die gute Botschaft von Jesus eingesetzt. Auch Clemens und meine anderen Mitarbeiter waren damals mit dabei. All ihre Namen hat Gott im Buch des Lebens aufgeschrieben. Freut euch zu jeder Zeit, denn ihr gehört zum Herrn. Ich wiederhole es. Lebt voller Freude. Verhaltet euch so, dass alle Menschen erkennen, wie liebevoll ihr mit anderen umgeht. Jesus, der Herr, ist ganz nahe. Lasst euch nicht von Sorgen kaputt machen. Stattdessen sagt Gott in eurem Zwiegespräch mit ihm und in euren Bitten an ihn frei und offen das, was ihr braucht, und drückt dabei eure Dankbarkeit aus. Dann wird auch der Friede, der von Gott kommt und alles übersteigt, was wir uns vorstellen können, eure Herzen und eure Gedanken mit seinem Schutz umhüllen in dem Kraftbereich des Messias Jesus. Was gibt es sonst noch zu sagen, liebe Geschwister? Alles, was wahrhaftig ist und Respekt gebietet, alles, was gerecht ist und ohne falsche Motive, alles,
was es sich lohnt zu lieben und zu loben, sei es eine gute Eigenschaft oder vorbildliches Verhalten, beschäftigt euch mit solchen Dingen. Dies alles habt ihr ja von mir gelernt und als verbindlich übernommen. Ihr habt es von mir gehört und in meinem Verhalten gesehen. So setzt es in die Tat um. Dann wird Gott, dessen Wesen Friede ist, mit euch sein. Die Dankbarkeit von Paulus. Ich habe mich wirklich sehr gefreut und Jesus, dem Herrn, dafür gedankt, dass ihr es wieder einmal in Angriff genommen habt, mir ganz praktisch zu helfen. Das hattet ihr ja schon lange vor, aber ihr hattet bislang keine Gelegenheit dazu. Ich sage das jetzt nicht, weil mir etwas fehlt. Denn ich habe längst gelernt, mit der Situation zurechtzukommen, in der ich mich befinde. Ich kann ganz bescheiden leben. Ich kann aber auch den Überfluss annehmen. In jeder Lage, ja, in allen Umständen kann ich mich zurechtfinden. Satt sein oder hungern, im Überfluss leben oder Mangel erleiden. Ich bin zu allem fähig durch den, der in mir mit seiner Kraft wirkt. Und dennoch habt ihr etwas wirklich Gutes getan. Ihr habt mir in meinen großen Schwierigkeiten beigestanden und mit mir geteilt. Ihr wisst ja, ihr Philipper, dass von Anfang an, als die Botschaft Gottes zu euch kam und ich dann aus Mazedonien weiterreiste, keine andere Gemeinde mit mir solch eine Partnerschaft im Geben und Nehmen praktiziert hat, als ihr allein. Auch als ich in Thessalonik war, habt ihr mir einmal und dann noch einmal etwas geschickt, weil ich es damals wirklich brauchte. Das sage ich nicht, weil ich noch mehr finanzielle Unterstützung bekommen will, sondern das, was ich wirklich suche, ist eine Frucht, die sozusagen auf eurem Konto Zinsen bringt. Ich habe alles, was ich brauche und noch mehr als das. Ich bin rundum zufrieden, nachdem ich das von Epaphroditus erhalten habe, was von euch kommt. Es ist ein Wohlgeruch, ein passendes Dankopfer, das bei Gott Annahme findet. Gott, der mein Gott ist, wird euch alles geben, was ihr braucht, so wie es seinem Reichtum entspricht. So wunderbar zeigt er sich im Messias Jesus. Unserem Gott und Vater sei Ehre bis in alle Ewigkeiten und noch einmal in alle Ewigkeiten. So soll es sein. Grüße. Grüßt jeden einzelnen Menschen, der sein Leben dem Messias Jesus geweiht hat. Alle Schwestern und Brüder, die hier bei mir sind, senden euch ihre Grüße. Alle, die zu Gott gehören und ganz besonders die aus dem Haushalt des Kaisers, grüßen euch herzlich. Die freundliche Zuwendung unseres Herrn Jesus, des Messias, möge euch in eurem Innersten prägen. Wir lesen Psalm 75 aus der Übersetzung Das Buch. Gottes Gericht über die Feinde. Für den Musiker. Nach der Melodie Verschone doch. Ein Gotteslied von Asaph. Ein Lied. Wir danken dir, Gott. Wir danken dir. Ja, dein Name ist nahe. Davon erzählen deine Wunder. Ja, ich wähle einen Zeitpunkt und dann richte ich in Gerechtigkeit, auch wenn die Erde schwankt und alle, die auf ihr wohnen. Ich habe ja selbst ihre Säulen fest gegründet. Sela. Zu den Selbstherrlichen habe ich gesagt, überhebt euch nicht. Und zu den Gottesfeinden, bildet euch nur nichts auf eure Stärke ein. Ja, erhebt euch nicht selbst bis in die Höhe aufgrund eurer Stärke und redet nichts Vermessenes mit so hochgerecktem Hals. Denn weder im Osten noch im Westen und auch nicht in der Wüste findet ihr einen Grund dazu, euch über andere zu erheben. Denn Gott ist es, der richtet. Den einen erniedrigt er und den anderen erhöht er. Ja, der Herr hält einen Kelch in der Hand, gefüllt mit schäumendem Wein, vermischt mit Gewürzen. Davon schenkt er aus. Selbst den Bodensatz müssen sie ausschlürfen. Ja, trinken müssen ihn alle Gottesfeinde auf der Erde. Doch ich will für immer davon erzählen, Musik will ich machen für den Gott Jakobs. Ja, die ganze Macht der Gottesverächter werde ich zerstören. Doch die Macht der Gerechten wird in die Höhe ragen.
Aus der Übersetzung Neues Leben lesen wir aus dem Buch Sprüche, Kapitel 24, die Verse 17 bis 20. Freu dich nicht, wenn dein Feind ins Unglück gerät. Sei nicht fröhlich darüber, dass er stürzt. Denn das wird dem Herrn missfallen, und er wird seinen Zorn von ihm abwenden. Ärgere dich nicht über Übeltäter, beneide die gottlosen Menschen nicht. Denn die Gottlosen haben keine Zukunft. Ihr Licht wird ausgelöscht werden.

0: Es ist 14 Uhr und 30 Minuten.
1: Wie die Hörerinnen und Hörer schon gemerkt haben, habe ich viel über Elisabeth Elliot zu sagen. Ich habe ja auch ihre ganze Geschichte, wie sie bei den Auka-Indianern im Urwald gelebt hat, in Radiosendungen gebracht. Sie war ja ein Jahr mit ihrer kleinen Tochter Valerie dort. Und sie ist inzwischen eine der bekanntesten Rednerinnen und Buchautorinnen der christlichen Welt geworden. Im 20. Jahrhundert natürlich. Ich fand einen Brief, den sie an ihre Tochter geschrieben hat, als diese 12 Jahre alt war. Ich finde es großartig, dass du mir so offen erzählt hast, wie du mit Ronny Händchen gehalten hast. An der Tatsache, dass es für dich aufregend war und du mir darüber erzählen wolltest, merke ich, wie wichtig es für dich ist. Ich bin froh, dass du etwas mit mir teilst, was dir viel bedeutet. Du hast gesagt, du seist dir nicht ganz sicher, ob ich zustimmen würde. Ich will helfen, damit du dich besser verstehst und weißt, wie wertvoll du, deine Seele und dein Körper bist. Durch Händchen halten zeigt man, dass man mehr als befreundet ist. Es ist eine engere Freundschaft als die gewöhnliche. Einen Jungen zu berühren ist in deinem Alter, wie du sagst, eine aufregende Sache. Das ist deswegen, weil du dich zu einer Frau entwickelst. Und körperlicher Kontakt mit einem Mann ist für eine Frau natürlich aufregend. So hat Gott die Dinge angeordnet. Es war eine ziemlich fabelhafte Idee von ihm. Eine Idee, zu der ich, wenn ich der Schöpfer gewesen wäre, niemals den Mut gehabt hätte. Denn es ist auch sehr gefährlich. Es ist gefährlich, weil der sexuelle Trieb wie die elektrische Energie ist. Diese wertvolle, hilfreiche Kraft muss richtig angewendet werden, denn bei unvorsichtigem Umgang kann diese Kraft tödlich sein. Und das hat etwas mit Reife zu tun. Du bist noch nicht erwachsen, hast aber kürzlich die Erfahrung gemacht, dass du auf das andere Geschlecht reagierst und dass es Spaß macht. Darüber bin ich froh, das ist überhaupt nichts Schlechtes. Aber weil du eine Person und nicht ein Tier bist, sondern ein menschliches Wesen, nach dem Abbild Gottes erschaffen, das Gott liebt, weil du also eine Person bist, bist du etwas sehr Wertvolles. Du solltest niemals etwas so Wertvolles weggeben, bis du ganz sicher bist, dass du dieses wertvolle Geschenk machen willst. Natürlich ist Händchenhalten nicht das gleiche wie sich selbst hingeben, aber es bedeutet schon, einen Teil von sich selbst zu geben. Jede freundschaftliche Gabe ist ein Geschenk. Und je mehr du gibst, desto höher ist der Preis. Und desto bewusster solltest du dir über das, was du tust, werden. Unglücklicherweise haben viele junge Menschen überhaupt keine Ahnung, wer sie eigentlich selber sind. Noch weniger kennen sie Gottes Plan, seine Liebe und Fürsorge. Diese Dinge kennst du aber sehr gut und sie sind für dich schon sehr früh in deinem Leben wichtig gewesen. Viele junge Leute haben keine Vorstellung, was es bedeutet, sich selbst zu geben. Sie sorgen sich nur darum, was sie bekommen können. Sie fragen sich, was habe ich davon? Wird es mich zufriedenstellen? Kann ich dabei Vergnügen haben? Dann ist es gut für sie. Naja, du kennst das ja, wie die jungen Leute so reden. Was die Freundschaft mit einem Jungen angeht, hoffe ich, dass du dich immer erinnern wirst, wem du in erster Linie gehörst. Natürlich dem Herrn. Er hat dich gemacht, dich erkauft. Er liebt dich mehr als jeder andere. Dein Körper ist wertvoll. Er zeigt zum Teil, wer du bist. Durch deinen Körper kommt auch ein Teil deiner Persönlichkeit zum Ausdruck und mit deinem Körper dienst du dem Herrn. Vielleicht wird dir der Herr eines Tages einen Ehemann schenken, der dich liebt, bis dass der Tod euch scheidet. Und an diesem Tag wirst du sehr dankbar sein, wenn du dich für diesen besonderen Mann aufgehoben hast. Du weißt, dass ich nie mit einem jungen Händchen gehalten habe, bis ich deinen Vater, Jim Elliot, kennen und lieben lernte. Kein Junge hat mich je geküsst. Erst als dein Vater mich fragte, ob ich ihn heiraten würde, ließ ich es zu, dass er mich küsste. Meine Freundinnen dachten, ich sei verrückt. Aber dein Vater hat das nicht gedacht. Als er erfuhr, dass er der Erste war, hat er sich sehr gefreut. Er war unwahrscheinlich froh, obwohl auch er dachte, dass ich ein bisschen zu zimperlich war, weil er bis zur Verlobung auf den ersten Kuss warten musste. Es ist lustig, aber wahr. Jungen sind mehr an Mädchen interessiert, die Abstand halten. Dieses Nicht-Verfügen-Können verstärkt bei dem Jungen den Wunsch. Das ist ganz natürlich, so wie bei Eva und der verbotenen Frucht. Sie dachte, diese Frucht, die Gott ihr verboten hat zu essen, musste sie unbedingt haben. Das ist menschlich. Das Verbotene wollen wir haben. Also sei nicht so leicht zu haben, mein Kind. Sei nicht billig. Unter Jungen verbreitet sich schnell das Gerede, welches Mädchen willig ist. Und welches nicht. Zum Schmusen natürlich erstmal. Denke aber keine Sekunde darüber nach, dass die Mädchen, die willig sind, diejenigen sind, die die Jungen am meisten mögen oder achten oder als Frau haben wollten. Das ist nicht so. Du hast so viel Zeit, vergiss das nicht. Du bist erst 12 und in den nächsten 8 Jahren heiratest du bestimmt nicht. Du musst dich vorbereiten für das Leben. Das Leben wird plötzlich sehr aufregend und interessant und unheimlich und du möchtest mit deinen Freundinnen mithalten. Aber tu es nicht. Bleib ruhig. Denke nach. Bete und überlege, wer und was du bist. Denk an alles, was wirklich wichtig ist und was du vom Leben willst. Heb dich für deinen Mann auf und natürlich für den Herrn. Bleib unter allen Umständen einfach und natürlich. Bleib selbstlos und frei und freundlich zu allen. Aber lass die Jungen wissen, dass du anders bist. Das wird oft sehr viel Disziplin fordern und Mut und vielleicht auch ein Opfer. Vielleicht wirst du Freunde oder Freundinnen verlieren. Bist du dafür bereit? Tu mir einen Gefallen, mein Mädchen. Lies Römer 12, Vers 1 und 2. Da heißt es, weil Gott so barmherzig ist, fordere ich euch nun auf, euch mit eurem ganzen Leben für Gott einzusetzen. Es soll ein lebendiges und heiliges Opfer sein. Ein Opfer, an dem Gott Freude hat. Deshalb orientiert euch nicht am Verhalten und an den Gewohnheiten dieser Welt, sondern lasst euch von Gott durch Veränderung eurer Denkweise in neue Menschen verwandeln. Dann werdet ihr wissen, was Gott von euch will. Es ist das, was gut ist und ihn freut und seinem Willen vollkommen entspricht. Das ist der wahre Gottesdienst, wie er sein soll. Mein liebes Mädchen, schreib mir zurück, was du über das, was ich gesagt habe, denkst. Du weißt, dass ich alles gesagt habe, weil ich dich liebe und wirklich das Allerbeste für dich möchte. Ich glaube an dich. Ich vertraue dir.

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0: Es ist 15 Uhr.
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2: Hi und herzlich willkommen zu einer neuen Folge von Deep Talk. Hier am Mikro begrüßt dich Tina. 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Es geht weiter mit Teil 2 und es wird mindestens genauso spannend. Also jetzt ganz viel Freude beim Hören.
3: Dann hast du uns auch schon verraten, dass du Ältester in der Gemeinde warst und wo Gott dann auch wieder so interessant, obwohl du nie in diese Sekte wolltest, doch geführt hat, dass du sogar der Gemeindeleiter wurdest und du warst auch alleine Gemeindeleiter. Also in vielen Gemeinden ist das ja so, dass es eine Mehrältestenschaft gibt. Bei euch war das dann damals so, dass du alleine warst.
4: Ja.
3: Wie hast du da deine Berufung in diesen Ältestendienst erlebt?
4: Ja, ich war noch gar nicht so lange gläubig, ne? Ich bin mir jetzt nicht sicher, ob das jetzt 10 Jahre war. Und da hat Gott mich schon vorbereitet. Wir haben als Gemeinde gerade die zweite Stelle gegründet, also eine Filiale. Und in der zweiten Stelle sind hier 2 eingesegnete Prediger rübergegangen. Und der eine Älteste, also Dietrich Pauls, der dieses Jahr verstorben ist, der war damals noch mit uns mitgegangen und wollte dort eine Ältestenwahl durchführen. Und es gab noch keine Ältestenwahl, es gab keine Gespräche. Und trotzdem hat Gott an mir schon 3 Jahre gearbeitet. Und ich wusste, dass ich Ältester werden soll und muss, und ich habe mich 3 Jahre geweigert. Ich wollte auf keinen Fall Ältester werden, weil ich ja durch die christliche gemeinnützige Werke mit so viel Ältesten zu tun habe. Und ich habe so eine Wertschätzung gehabt, so einen Respekt gehabt für diesen Dienst und gemerkt, was das für ein Dienst ist, wie nicht nur wie schwer der ist, wie herausfordernd er ist, wie verantwortungsvoll der ist. Und auf keinen Fall wollte ich Ältester werden. Und 3 Jahre, wie gesagt, habe ich gegen Gott gekämpft. Es gab noch, wie gesagt, noch keine Anfrage, noch gar nichts. Ne? Mhm. Es gab nur, wo Gott mich vorbereitet hat. Es gab noch nicht mal die zweite Stelle. Wir sind noch nicht mal umgezogen. Mhm. Naja, und letztendlich hat Gott mich gebrochen durch meine Schwachstelle. Ich habe eine Schwachstelle, das ist meine Familie. Ich liebe meine Familie so sehr. Und das weiß Gott wahrscheinlich. Na klar weiß er das. Ich habe dann meinem Bibelschullehrer irgendwann mal gesagt, ich muss Gott mehr lieben als alles andere. Ich sage, ich kriege das noch nicht hin, dass ich mehr liebe als die Familie. Ja. Und dann hat Gott fast bei der Geburt von meiner letzten Tochter, hat Gott fast meine Frau und meine Tochter genommen. Mhm. Und ich wusste, dass ich das bin. Ich wusste, das liegt an mir. Ich wusste, dass ich mich weigere. Ich habe mich wirklich zu der Zeit von Gott erpresst gefühlt. Und das darf er. Er ist mein Schöpfer, er darf mit ihm machen, was er will. Aber er hat mich ziemlich in die Ecke gedrückt, ziemlich. Und dann habe ich mehr oder weniger noch nicht so sehr aufrichtig zugesagt, dass ich bereit bin, das zu tun. Und dann ist die Geburt gut verlaufen und sind beide am Leben geblieben. Aber die akute Gefahr, die stand die ganze Zeit dort, die Monate davor. Und ich wusste, das liegt an mir, ne? Gott hat mich da ziemlich an der Hand gehalten. Ja, und dann ist die kleine Tochter zur Welt gekommen und dann hat die Kinderärztin festgestellt, dass sie behindert ist. Und ich wusste, dass ich das bin, weil ich noch nicht ein klares Ja hatte, ne? Und sie hat sich nicht entwickelt, konnte nicht richtig gehen. Also, das war ganz schwierig mit dem Gehen und so weiter. Und dann hat Gott mich so weit gebracht, dass ich irgendwann komplett zusammengebrochen bin. Das ist passiert auf einer Predigt, in einer Predigt, die ich selber gehalten habe, also mitten in der Predigt. Ich habe dann gegen mich gepredigt. Und in der Predigt habe ich das dann Gott abgegeben, komplett. Und ab dem Augenblick hat sich meine Tochter komplett verändert. Die hat sich plötzlich, nach einer Zeit lang konnte sie gehen, konnte sie reden. Und als wir bei der nächsten Untersuchung waren, dann hat die Kinderärztin sie untersucht und hat festgestellt, die hat sie so gelobt, die war so beeindruckt von der Entwicklung, wie besser als normale Kinder, ne? Also weiter und besser und Das war so erstaunlich und zum Schluss fragt sie, was ist denn eigentlich mit der behinderten Tochter? Wo ist die denn? Die hat das nicht erkannt, dass es das gleiche Mädchen ist.
3: Oh.
4: Ja, also da ist keine Behinderung mehr. Das ist komplett weg. Und die ist gesund und sie war für mich die ganzen Jahre immer die Ermahnung, ne? So das Ältestenamt. Das war immer so, ja, eine lebendige Ermahnung in meiner Familie. Genau. Das war meine Berufung.
3: Oh. Und wie kam es dann zu der konkreten Anfrage, als du dann innerlich schon mal Ja gesagt hattest?
4: Ja, dann hat der Älteste mich gefragt und gesagt, ja. Mhm. Der Kampf war ja schon vorbei. Das war,
3: ja, da ging es ganz schnell.
4: Und dann gab es die Ältestenwahl, dann wurde ich Ältester, ja. Also das war dann nur noch, vielleicht hat er sich gewundert, dass ich so schnell Ja gesagt habe, aber gut.
3: Der Kampf war schon gekämpft.
4: Der Kampf ausgefochten, ja.
3: Aber es ist ja trotzdem wahrscheinlich nicht immer leicht gewesen. Also so ein Amt, sagst du, hattest du schon vorher viel mitbekommen, dass es herausfordernd ist. Und wie würdest du sagen, in deinem konkreten Fall jetzt, wo waren so schöne oder auch schwierige Momente in deinem Dienstleben als Gemeindeleiter?
4: Ich habe wirklich drüber nachgedacht. Die schönen Momente, glaube ich, sind, die Gott mir gezeigt hat durch die Schwierigkeiten. Teilweise gab es ja so schwierige Zeiten auch in der Familie, dass ich vorne stand, aber nicht mehr als Älteste, der gibt und die Gemeinde tröstet, sondern als Älteste, als vorne stand und die Gemeinde gefragt habe, könnt ihr bitte für uns beten? Und die Gemeinde betet und du merkst, wie die Gemeinde dich trägt. Das ist so, so schön zu wissen, dass die Gemeinde hinter dir steht und für dich betet. Wahrscheinlich das Schönste. Klar sind die schönen Seiten auch die Bekehrung, ne? Die Taufen, die Hochzeiten und so weiter. Genau, aber vor allem diese tiefe Verbundenheit, wo du genau weißt, du bist auf die Geschwister genauso angewiesen, wie du sie auf mich, also aufeinander sind wir angewiesen. Ne? Ja, das Schwierige, ja, es gab viele Schwierigkeiten, ne? Aber die schwierigste für mich persönlich war es wahrscheinlich am schwierigsten, diese Balance zu finden, ja. Diese Balance, okay. diese zeitliche Balance. Mhm. Das heißt, ich habe ja ein Unternehmen geführt, wo die anderen Steuerberater bis zur 60 bis 80 Stunden pro Woche arbeiten. So ein Unternehmen habe ich geführt und habe das versucht, nebenbei zu führen mit 20 Stunden die Woche. Ich hatte damals sehr gute Mitarbeiter, auch jetzt noch gute Mitarbeiter, die haben mir sehr, sehr geholfen. Aber natürlich, in allererster Linie hat Gott das gemacht, ja. Weil sonst würde es überhaupt nicht gehen, das geht ja gar nicht. Und dann ist es hier, die Gemeinde zu leiten. Ich meine, wir hatten jetzt die zweite Stelle, die war jetzt nicht groß. Das waren zu der Zeit vielleicht 120, 140 Mitglieder. Und doch ist das viel Arbeit, ja, wenn man das gewissenhaft machen möchte. Und dann hatten wir Kinder, 5 Kinder, und die dann auch in einem spannenden Alter sind, von ganz klein, jungster Jugend und so weiter. Ja, wahrscheinlich war das für mich die schwierigste Herausforderung.
3: Okay, diese Balance.
4: Wahrscheinlich, ja.
3: Ja, denke ich, geht auch vielen ähnlich vielleicht, die auch Gemeindeleiter sind und dann immer wieder fragen, okay, was ist jetzt die richtige Priorität? Du hast gerade ein bisschen erwähnt, dass ihr diesen Moment hattet, wo ihr die Gemeinde um Gebet gebeten habt. Vielleicht war das die Situation, wo auch eins deiner Kinder dann sozusagen aus der Gemeinde gegangen ist. Was hat das mit euch als Eltern gemacht? Und was würdet ihr vielleicht anderen Eltern, die eine ähnliche Situation haben, jetzt unabhängig, ob sie Gemeindeleiter sind oder nicht, die vielleicht ähnliche Sorgen mit sich tragen, was würdet ihr da weitergeben?
4: Ja, ich glaube, das war eine der schmerzhaftesten Erfahrungen für mich, wo jemand aus der Gemeinde geht. Natürlich wünscht man sich das als Elternteil, dass alle Kinder in der Gemeinde bleiben, bei Gott bleiben und am besten auch in der Gemeinde sind, wo man selber ist, vor allem wenn man Ältester ist, ne? Da fühlt man sich ja wie verraten, ne, wenn jemand dann geht. Und ja, für mich war das eine der schlimmsten Erfahrungen. Ich konnte am Anfang noch nicht mal drüber reden. Wirklich, ich habe mit meiner Frau nicht gesprochen, auch nicht in der Gemeinde, mit niemandem.
3: Boah.
4: Um mein Herz zu schützen, habe ich einfach zugemacht. Komplett. Und teilweise war das so, als wenn so ein Verstorben war für mich. Boah. So und so, ne? Aber er war nicht. Ne? Ich hatte sehr starke Gefühle, aber ich konnte damit einfach nicht umgehen. Ne? Es war einfach zu stark, zu frisch. Ne? Genau, aber ich denke insgesamt, was ich auf jeden Fall empfehlen kann, weiter zu beten und die Hoffnung nicht aufzugeben. Wir haben, glaube ich, mit ihm jetzt, wir haben gerade gestern telefoniert, eine so gute Beziehung zu denen, und das ist einfach eine Freude, Und auch zu hören, dass obwohl er jetzt nicht in der Gemeinde ist, dass er Bibel liest und dass er betet und Gott vertraut und so weiter. Das ist stark zu sehen und wir geben einfach die Hoffnung nicht auf. Das heißt ja nicht, dass er jetzt zu uns in der Gemeinde kommen muss, ne? Aber Hauptsache er bleibt bei Gott und ja, und wandelt mit Gott.
3: Ja.
4: Ja, das möchte ich vielleicht mitgeben. Also nicht aufgeben. Solange der Mensch nicht tot ist, gibt's Hoffnung.
3: Auf jeden Fall. Wie lange hat das bei dir ungefähr gedauert, dass du nicht reden konntest, bis du dich dann doch geöffnet hast oder doch mit jemandem drüber gesprochen hast?
4: Wahrscheinlich einige Monate, schätze ich mal. Und ja, dann konnte ich mit meiner Frau anfangen zu reden. Genau. Aber ich hatte ja keine Lösung, ne? Die einzige Lösung war ja immer beten. Und ja, die ganzen Herausforderungen, die Schwierigkeiten, die haben mich immer wieder gebracht auf die stille Zeit. Ich habe meine Oasen, die Ruhe, in dem ich meistens morgens alleine bin. Stehe schon manchmal etwas früher auf und dann gehe ich meistens in den Wald oder irgendwo auf die Wiese irgendwo alleine spazieren mit Gott und bete dann. Das ist da, wo ich gestärkt werde.
3: Hatte das denn dann auch Auswirkungen auf deinen Dienst zum Beispiel? Es gibt dann ja auch diese Bibelstelle, wo es heißt, dass die Kinder von einem Ältesten irgendwie, ich weiß jetzt nicht wortwörtlich, ne, irgendwie auch den richtigen Weg gehen oder so.
4: Genau. Ja, definitiv. Also ich habe das dann sofort an den gleichen Gottesdienst, wo wir das gemeldet haben, dass er ausgetreten ist. Dann habe ich gebeten, die Brüder sofort mitzukommen, Predigerzimmer, und habe gesagt, dass ich das Amt abgebe, sofort danach. Aber sie fanden das nicht richtig. Sie fanden, dass es nicht biblisch ist und dass ich als Ältester bleiben sollte, weil es ging jetzt nicht um kleine Kinder und so weiter. Sie haben mir das begründet und so weiter. Und ich war zu der Zeit so emotional durcheinander, dass ich das nicht normal beurteilen konnte. Und deswegen habe ich mich da ganz darauf verlassen, auf das Urteil der Brüder, und habe das so gemacht, wie sie gesagt haben. Aber für mich war klar, ich habe es dann sofort abgegeben und gesagt, hier ist, ne? Also jetzt sagt ihr, wie es jetzt weitergeht, ne?
3: Ja.
4: Genau. So. Aber sie meinten, es ist noch nicht dran.
3: Ja, das hat dann noch ein bisschen gedauert. Da kommen wir auch noch drauf zu sprechen. Erstmal, du hast es gerade auch schon erwähnt, du hast so deine Oasen, wo du mit Gott unterwegs bist. Und du hast auch vorhin so ganz selbstverständlich stille Zeit gesagt. Vielleicht ist das gar nicht für jeden so selbstverständlich. Was ist eine stille Zeit? Oder dann auch ganz konkret die Frage, wie erlebst du das? Also wie machst du deine stille Zeit, deine Zeit mit Gott?
4: Ja, vielleicht verbinde ich das mit einem Zeugnis.
3: Ja,
4: mit einem Zeugnis, mit dem Kugelschreiber. Gib dir den mal kurz weiter. Vielleicht kannst du das mal lesen, was da drauf steht. Ist ein bisschen schlecht zu lesen.
3: Eduard, predige das Kreuz.
4: Genau. Ich bin mir nicht sicher, wie alt der Kugelschreiber ist, aber ich kann jetzt mal kurz erzählen, das Zeugnis. Also meistens, bei mir war das die Besonderheit, ich wusste nicht genau, wo ich stille Zeit machen sollte. Zu Hause gab es eine Familie, ne? Und in der Gemeinde da hast du deine Ruhe nicht, da sind auch immer wieder Menschen. Und sobald ich in der Firma war, auf der Arbeit war, da gab es Anfragen, Telefonate, man dann. Das heißt, manchmal habe ich in der Tiefgarage in einem Auto gesessen und meine stille Zeit gemacht und habe immer überlegt, wo finde ich meine Ruhe, ne? Wo kann ich einfach Zeit für mich verbringen? Und bin dann irgendwann auf die Idee gekommen, spazieren zu gehen mit Gott und dann einfach, ich habe dir erzählt von meinem Modus beim Handy, einfach Zeit mit Gott, so dass da nichts durchgeht, keine SMS, keine Ahnung, da geht einfach nichts durch. Ich bin einfach für niemanden erreichbar, nur für Gott da. Und ich habe dann festgestellt, was es bedeutet, 10 Minuten stille Zeit zu machen oder eine halbe Stunde oder eine Stunde oder noch länger. Also meistens habe ich gemerkt, die tiefe, intensive Zeit mit Gott, die kommt ja erst nach 15 Minuten, eine halbe Stunde. Am Anfang ist ja die Leitung total gestört zu Gott. Da kommt ja die ganze Zeit irgendwelche Gedanken, irgendwas versucht uns noch abzulenken. Und erst nach einer Zeit steht die Leitung so stabil, dass du in einem, was würden die jungen Leute sagen, in einen Flow kommst, wo du nicht mehr raus, wo du einfach das Gefühl hast, du kannst den ganzen Tag so verbringen, mit Zeit mit Gott. Am Anfang kann man sich das nicht vorstellen, wie kann man 10 Minuten beten oder 20 Minuten beten, und danach kannst du dir nicht vorstellen, aufzuhören, ne? Dass du das Wort liest. Gut, wenn ich unterwegs bin, gehe ich halt nicht mit der großen Bibel, sondern dann gehe ich halt mit meiner YouVersion-App, da kannst du dann Bibel lesen, und dann lese ich einen Vers, dann bete ich, und je nachdem, mal lesen, Vers, mal einfach Gebet, mal danken. Und ich habe festgestellt, Beten ist ja ein Dialog, ne? Manchmal, für uns ist ja meistens ein Monolog, wir reden, aber ich musste lernen, dass Beten auch ein Dialog ist. Das heißt, einfach mal Stille halten und fragen Gott, was willst du sagen? Und zum Beispiel an diesem einen Tag, das war im Herbst, es war schon recht kalt, ich bin dann, zu der Zeit hatten wir ein Büro in der Nähe vom Kanal, und dann bin ich beim Kanal oder bei der Weser, das ist unser Straßenkreuz, Wasserstraßenkreuz in Minden, das kennst du wahrscheinlich. Und dann bin ich auch die Weser lang gegangen und da wurde es richtig kalt. Und das war, wenn du so ein Herbst bist, ne, dann, ich genieße die Spaziergänge beim tollen Wetter, aber wenn es so kalt wird, dann, du weißt ja, die Männer sollen ja ohne Kopfbedeckung gehen, ne, dann zieht das und dann denkst du irgendwann, okay, jetzt gehst du gleich rein. Und dann wollte ich schon gleich wieder zurückgehen und dann auf einmal hat der Wind aufgehört. Und ich habe gesehen, der Wind, der weht, ne, die Bäume, die bewegen sich und so weiter. Aber da, wo ich war, da gab es keinen Wind. Und da war in der Nähe, gab es eine Baustelle und da waren richtig Maschinen und so weiter. Und plötzlich waren die still. Die haben einfach nichts mehr von sich gegeben, die Maschinen. Die haben gearbeitet. Das war so als wenn du die neuen AirPods mit Schallisolierung hast. Verstehst du? So als wenn du ganz weit hörst, aber nicht mehr bei dir. Mhm. So als wenn du in einer Blase bist. Mhm. Und die Begegnung mit Gott hatte ich öfters. Und wenn du alleine mit Gott bist, manchmal braucht man eine Stunde, zwei, wie auch immer. Wenn du länger Zeit mit Gott bist, dann hat man manchmal Begegnungen mit Gott, wo du erschauerst, ne? Wenn Gott dir in der Nähe kommt, das gibt dir auch eine Furcht. Mhm. Und dann stand ich da und bin stehen geblieben, weil ich nicht weitergehen konnte. Und drehe mich um. Und vor mir steht ein Riesenkreuz. Und ich war so baff, dass ich direkt auf die Knie gefallen bin. Und habe Gott angebetet. Und ich nachher dachte, was machst du hier nicht? Da fahren Fahrräder und gehen Menschen und so weiter. Was werden die sagen, dass du dich auf Knien bist, mitten da auf diesem Weg da, weserlang. Bin dann aufgestanden, aber das Kreuz steht wirklich da. Das ist jetzt keine Einbildung. Das ist unser Nordfriedhof. Und da steht, wenn die Bäume halt nicht da sind, wenn sie kahl sind im Herbst, dann sieht man das Kreuz sehr deutlich. Dann steht das direkt nach oben. Und da sieht man das sehr deutlich, ein sehr großes Kreuz. Und dann stand ich dort und habe gesagt, Gott, was willst du mir sagen? Und dann zeigt Gott mir, das ist so ein Eingang zum Nordfriedhof, und dann zeigt Gott mir, geht rein durch die enge Pforte. Und dann bin ich reingegangen und dann stehe ich dort und warte, was Gott mir sagen will. Und dann kommt ein Mensch zu mir dran und fragt mich, weißt du, wie man in den Himmel kommt? Ich dachte, ne? Ich stehe da und höre kurz und da fragt er mich und dann habe ich mir das erzählt, habe dann den breiten Weg gemalt und den schmalen Weg und habe gezählt, geh eigentlich die Pforte, ne? Das, was Gott mir gerade beigebracht hat. Den Mensch gibt's wirklich. Das ist ein Jogger, der läuft da zwischendurch. Ja, und dann geht er ein durch die enge Pforte. Also er bekehrt sich jetzt nicht, sondern aber geht durch diese enge Pforte durch. Und dann geht er aber nicht zum Kreuz, sondern er geht zur Seite, ne? Und das war für mich auch nochmal so eine Lehre. Und dann stehe ich dort vor dem Kreuz und frage Gott, was willst du mir sagen? Und dann sagt er zu mir, predige das Kreuz. Und ich bin kein Evangelist, ne? Und ich bin eigentlich ein Lehrer. Und ich habe gesagt, Gott, das ist doch, also das Evangelium, das ist so simpel, die Botschaft, das ist zu einfach, ne? Das ist so, das Wort Gottes ist doch so reich. Und ich habe ja die Gabe des Lehrens, das ist doch so viel mehr. Ich sage, das ist doch so einfach. Und dann sagt Jesus, für mich war es nicht einfach. Und ganz oben ist ein Kreuz und dann ist da oben ein Wasserfall, so ein kleiner, und dann sind so 12 Stufen, ich meine 12 Stufen, wo das Wasser immer so runterfließt. Und dann siehst du das Kreuz und dann siehst du das Blut runterfließen von Jesus. Und das hat mich schon sehr beeindruckt damals. Als ich das Zeugnis dann gegeben habe bei uns in der Gemeinde, das passt irgendwie zu einer Predigt. Ich habe, glaube ich, Gott gefragt, den Text zu erklären. Meistens, wenn ich eine Predigt habe, dann bitte ich Gott, mir das erklären, weil er hat ja dann geschrieben, ne? Dann bitte ich Gott, mir den zu erklären. Und dann durfte ich das predigen. Und habe das Beispiel erzählt, wie Gott mir das mit dem Prediger das Kreuz gesagt hat. Und einige Wochen später gab es bei uns im Predigerzimmer Kugelschreiber, diese hier, für jeden Prediger. Und auf jeden Kugelschreiber stand dann drauf, zum Beispiel Eduard predige das Kreuz, Peter predige das Kreuz und so weiter. Und ich weiß immer noch nicht genau, von wo die Kugelschreiber herkommen, bis heute nicht.
3: Wow.
4: Ja, also das erlebt man, wenn man Zeit mit Gott verbringt. Also jetzt nicht jedes Mal, ne? Aber das erlebst du nicht, wenn du nur 10 Minuten Zeit hast, weil du verschlafen hast und weil du gerade unterwegs zur Arbeit bist. Mhm. Du musst einfach Gott Zeit geben, ne? Mhm. Dass Gott zu dir redet.
3: Ja, tatsächlich, als ich so gesagt hat, Eduard Löwen kommt, dachten so manche an den Fußballer und der hat natürlich auch ein sehr bewegendes Zeugnis. Aber ich habe gesagt, der Eduard Löwen, der jetzt kommt, der hat so eine stille Zeit mit Gott, so eine intensive Zeit. Das ist für mich richtig ein Vorbild, wo ich noch von dir lernen will, auf jeden Fall, wo ich auch noch mehr dahin kommen will. Und ja, das ist total bewegend, dass du das so mit Gott lebst. Und dann habe ich aber die nächste Frage, Wie hilfst du deiner Familie vielleicht auch, dass sie ein ähnliches Leben mit Gott führen, dass sie geistlich auch weiterkommen?
4: Ja, wahrscheinlich nerve ich die zu sehr, dass ich immer wieder frage, machst du deine stille Zeit? Oder ermutige sie, Bibel zu lesen? Ich weiß, wie unglaublich wichtig das ist, beides, ne? Mhm. Bibel zu lesen und stille Zeit. Aber ich weiß auch, dass ich das niemand zwingen kann. Das ist das, ich würde ja liebsten jeden zwingen dazu. Aber es geht ja nicht, ne? Das muss ja eine Herzensentscheidung sein. Genau. Ich glaube, so manche gucken sich das ab und fangen auch Spaziergänge mit Gott zu machen. Am Anfang hatte ich ein ziemlich schlechtes Gewissen. Das, wie kann man, ne? Mennonitisch ist es ja nicht gerade, dass man spazieren geht mit Gott. Man muss ja sich hinsetzen und Knie beugen und so weiter. Aber dann habe ich irgendwann mal ein Zeugnis von Hans-Peter Reuer gehört, dass er das auch macht. Na gut, dann bin ich beruhigt, wenn er das macht, dann ist es ja. Aber ich habe das tatsächlich aus einer Not heraus gemacht, weil ich meistens zu müde war. Und wenn ich gekniet habe, dann bin ich oft eingeschlafen. Und dann habe ich mich so geschämt, dass ich beim Beten schlafe. Und dann bin ich rausgegangen und gesagt, beim Gehen hast du frische Luft, dann schläft man nicht, ne? Und dann konzentriert man sich nicht auf dies und das, sondern dann bist du und Gott alleine. Mhm. Und meistens suche ich dann Gegenden aus, wo nichts ist, wo du dann einfach gerade Wege hast, wo du einfach so einen Automodus einschalten kannst und dich nichts ablenkt. Ja, aber eigentlich ist es auch aus einer Not heraus, durch die schwierigen Herausforderungen in der Gemeinde, überall durch die starken Anfechtungen versuchen, weil ich dachte immer, wenn man Ältester ist, die haben es gut, ja. Die haben keine Versuchungen mehr.
3: Oh.
4: Dann habe ich gemerkt, wenn man Prediger ist, dann wird es schlimmer. Wenn man Ältester wird, noch schlimmer. Und ich habe festgestellt, eine halbe Stunde reicht nicht, eine Stunde reicht nicht, anderthalb Stunden reicht nicht. Und ich habe festgestellt, wenn ich ein Leben führen will mit Gott, was ihm gefällt, dann reicht das einfach nicht. Das war einfach eine Überlebensnotwendigkeit für mich.
3: Mhm.
4: Und naja, das Problem ist nur, wenn du dann sowas erlebst mit Gott, dann kann man das nicht für sich behalten, dann erzählt man das und vielleicht ist das irgendwo, was dir einen ermutigt, das auch zu machen.
3: Sehr gut.
4: Vielleicht so. Ich würde sie aber gerne zwingen wollen.
3: Ja, aber das muss dann auch Gott irgendwie bewirken und dann aber auch man selber auch wollen, ne? So beides.
4: Ja.
3: Dann einfach, aber das Vorleben, glaube ich, ist da sehr, sehr wichtig. Mir ist gerade noch ganz spontan was eingefallen und zwar hast du mal eine Schulung gemacht für Jugendliche und da hast du so ein Beispiel benutzt, passend zu deinem Nachnamen. Es ging um Löwen und um die Herde. Kannst du dich noch erinnern? Und wenn ja, kannst du uns da ein bisschen dieses Bild mit reinnehmen, dass der Löwe die angreift, die alleine abseits von der Herde sind, so mäßig?
4: Ja. Ja, das schmeichelt ja nicht gerade mit meinem Namen jetzt. Ne? Ja, für mich ist es ein sehr starkes Bild, der Zusammenhalt der Herde, ne? Das ist mir aber nochmal viel, viel deutlicher geworden, als ich Ältester war. Dass du sogar, wenn du als Ältester bist und glaubst, du bist jetzt der Leiter, ne? Du musst die Gemeinde versorgen, auch dort darfst du dich nicht entfernen von der Herde.
3: Mhm.
4: Die Herde, die Schafe, sie halten zusammen. Da, gemeinsam sind wir so stark. Ne? Deswegen jetzt nochmal das Bild von dem Unternehmer, die alleine kämpfen irgendwo, sondern vielleicht nur ganz wenige in der Gemeinde, sie kämpfen alleine. Ja? Die sind allein dadurch geschwächt, dass sie aus der Gemeinschaft sich isoliert fühlen. Mhm. Vielleicht noch nicht mal bewusst, aber sie fühlen sich manchmal nicht verstanden.
3: Mhm.
4: Und das ist ja dann, ne, wie diese Herde, die dann alleine, das schwache Glied, was dann halt nicht mehr zur Herde kommt. Und das wird ja als erstes angegriffen von den Raubtieren.
3: Mhm.
4: Und für mich ist das ein sehr starkes Bild.
3: Mhm.
4: Bleib, geh zu den Gottesdiensten, bleib, genieß die Gemeinschaft der Gläubigen. Ne? Halte dich fest, ermutigt euch einander.
3: Mhm.
4: Das ist ja das, was uns stärkt.
3: Ja, voll. Was ich jetzt auch noch kurz ansprechen will, weil irgendwie, das verbindet man doch mit dir, dieses ganze Thema Friedhof.
4: Ja.
3: Willst du auch mal ein bisschen dazu was sagen?
4: Meinst du die nächste Begebenheit auf dem Friedhof? Ich kann dir noch einen erzählen. Also mit dem Friedhof war für mich was ganz, ganz Schlimmes. Ich war ja, bevor ich mich bekehrt habe, habe ich ja gerne Horrorfilme geschaut, Science-Fiction-Filme geschaut. Und ich habe gedacht, das schlimmste Ort, wo man leben kann, ist Nähe vom Friedhof, ne?
3: Mhm.
4: Und das war für mich was ganz Schlimmes. Und Beerdigung, das war was ganz Schlimmes. Und ich hatte einen lieben Bruder, einen anderen Ältesten, der bei der anderen Stelle war. Ich weiß, der war gerne auf Beerdigungen und ich dachte, wie kann man auf Beerdigung gehen? Aber eigentlich ist das ja biblisch, ja?
3: Ja.
4: Eigentlich ist es ja sehr gut und sehr richtig.
3: Mhm.
4: Aber für mich war das immer eine Überwindung. Aber interessant ist, dass Gott manchmal dir Aufgaben gibt, die einem erstmal so unangenehm sind. Aber er meint das ja gut mit uns.
3: Mhm.
4: Naja, und jetzt ist es so gekommen, dass ich sehr viele tolle Erlebnisse habe auf dem Friedhof gehabt, weil du einfach dort mehr über den Sinn des Lebens nachdenkst, ne? Und jetzt darf ich bei uns auch die Beerdigung leiten, also die ganzen Begleitung, wenn jemand gestorben ist und so weiter, auch das darf ich jetzt übernehmen. Aber vielleicht erzähle ich das Beispiel mit dem Friedhof in Hannover, da wo Gott mir diese Vision gegeben hat, ne? Es ging ja los, wir hatten damals eine Evangelisation in Hannover. Wir hatten damals noch die dritte Stelle in Hannover und wir haben die veranstaltet in Hannover, die Evangelisation. Und am Tag hatte ich ein Ganztagsseminar von Dativ. Das heißt, es war die Zeit, wo gerade die KI kam, also die Anfänge der KI kam. Mhm. Und da haben wir gehört, dass das vielleicht demnächst unser Programm selbst buchen wird. Und wie man sich ausrichten muss und so weiter, mhm. wie man sich vorbereiten muss auf diese Digitalisierung. Und du weißt ja, ich liebe Technik, ne? Ich liebe Software, ich liebe Programme und ich war natürlich ganz begeistert. Ich habe ganz, ganz viele Ideen gehabt, was man jetzt machen muss und wie man es jetzt ausrichten kann, die Firma, auf die Zukunft. Und abends hatten wir halt die Evangelisation, wo es ihm um die Ewigkeit geht. Mhm. Und dazwischen gab es ein paar Stunden. Und naja, wenn ich ein paar Stunden Zeit habe, egal wo ich bin, dann versuche ich meistens die Zeit zu überbrücken, dass ich irgendwo spazieren gehe und mit Gott Zeit verbringe. Mhm. Und hier war ganz in der Nähe von dem Ort gab es einen Friedhof, einen wunderbaren alten Friedhof in Hannover, mhm. mit ganz vielen tollen Grabstätten, Grabmälern, ganz verschiedenen Berühmtheiten, die ich gar nicht mehr kenne. Vielleicht kannten sie damals, aber das mussten sehr, sehr berühmte Männer und Frauen gewesen sein. Ich kenne die jetzt nicht, ne? Mhm. Keine Ahnung, wer das ist. Aber vielleicht gehört das auch zu dem Zeugnis. Und dann bin ich da gegangen und habe in der Zeit gerade aus dem Predigerbuch gelesen. Und liest dann immer so ein paar Verse und lass es mir einfach von Gott erklären und frag dann einfach, wie Gott das meint und was ich daraus lernen kann und so weiter. Ich muss immer kurz gucken, ich meine, genau, ich las dann gerade, interessanterweise gerade Prediger 3 und da geht's ja, alles hat seine Zeit, ne? Und dann gehe ich durch und du merkst, es waren berühmte Männer, berühmte Frauen und jetzt sind sie tot und jetzt kennt sie kein Mensch mehr. Mhm. Und dann habe ich mich gefragt, jetzt baue ich die Firma auf und am Ende des Jahres gehe ich nach oben im Archiv und werde die Bilanzen, weil die 10 Jahre Aufbewahrungsfrist läuft ab, und dann werde ich die Bilanzen, die älter als 10 Jahre sind, vernichten. Damals war das so intensiv und jetzt ist es ein Stück Papier, wo in diese Bilanz das ganze Jahr zusammen addiert ist und jetzt landet es im Müll. Und habe gedacht, boah, da bleibt ja nichts über. Von all dem, was wir machen, bleibt nichts über. Und dann habe ich Gott gefragt, und das ist das, was du willst, dass ich einfach jetzt Bilanzen erstelle, dass ich einfach jetzt die Buchhaltung mache. Das ist der Sinn des Lebens. Ne? Und dann siehst du so ein Grabmal und da steht das Jahr der Geburt. Und dann siehst du das Todesdatum und dazwischen ist ein Strich. Mhm. Und dieser Strich ist das Leben, mehr nicht. Und dann habe ich das weitergelesen. Und dann heißt es Prediger 3, Vers 9, was bleibt nun dem Schaffenden von dem, womit er sich abmüht? Gedacht, was bleibt eigentlich davon? Da bleibt nichts über. Ich habe das mühselige Geschäft gesehen, das Gott den Menschenkindern gegeben hat, damit sie sich damit abplagen. Ich gesagt, ja, das stimmt, da plage ich mich ab. Er hat alles vortrefflich gemacht zu seiner Zeit, auch die Ewigkeit hat er ihnen ins Herz gelegt, nur dass der Mensch das Werk, das Gott getan hat, nicht von Anfang bis Ende ergründen kann. Und dann kam die Antwort. Ich habe erkannt, dass alles, was Gott tut, für ewig ist. Und dann habe ich verstanden, alles, was ich mache, das ist nur der Strich dazwischen. Und alles, was Gott macht, das bleibt. Gott, was willst du, was ich mache? Was willst du durch mich machen? Mhm. Und dann habe ich weiß nicht wie lange, war ich nicht über eine Stunde vielleicht auf dem Friedhof. Und dann hat Gott mir die Vision gegeben, die uns sehr stark geprägt hat als Kanzlei. Diese Vision, die wir gemeinsam, also ein Ziel, eine Vision, die heißt, wir helfen Gemeinden und Unternehmen, Gott zu dienen. Bilanzen sind nur ein Werkzeug, mhm. Buchhaltung ist nur ein Werkzeug, aber eigentlich geht es uns darum, den Gemeinden zu helfen, das Reich Gottes zu bauen. Eigentlich geht es uns darum, den Unternehmern zu helfen, dass sie Gott verherrlichen und das himmlische Ziel erreichen.
3: Ja.
4: Und das ist Werk für die Ewigkeit, ne? Und da war ich so glücklich, was ich da durchgegangen bin. Ich war so überwältigt und dann hat Gott mich getauft auf dem Friedhof. Das hat dann plötzlich angefangen zu regnen und mein Auto stand ungefähr 1 Kilometer entfernt. Und das war so mitten im Sommer, ne, so richtig, erst war so richtig heiß, über 30 Grad und dann so richtiges Gewitter. Und dann habe ich mich unter den Baum gestellt, habe einfach Gott gedankt und das ist ja so schön, ne? Das regnet, habe Gott gedankt und dann auf einmal ist es durch den Baum durchgegangen, weil es so sehr geregnet hat. Dann habe ich mich unter eine dichte Tanne gestellt, die weiß nicht wie viele hundert Jahre alt die war. Habe mich da drunter gestellt und habe einfach Gott gedankt vom Herzen. Und das hat aber so geregnet, dass der ganze Friedhof unter Wasser war. Es war nachher, der stand unter Wasser und das wenn auf dem See nur so bestimmte Grabmäler waren. Sonst stand alles unter Wasser. Ich stand, glaube ich, mehrere Zentimeter im Wasser mit meinen Schuhen, mit meinen Anzugsschuhen, ne, und so weiter. Ne. Mein Anzug, der war klitschnass durch und unter dieser Tanne, die ganze Tanne durchgelassen. Und ich war so glücklich, ich habe mich wie getauft gefühlt für diese neue Mission.
3: Ja, richtig.
4: Ja, das sind meine Erlebnisse mit Gott auf dem Friedhof.
3: Ja, immer mal wieder, ne? Deswegen habe ich das auch so gesagt. Man kennt irgendwie so ein paar Geschichten, die bei dir mal auf dem Friedhof so entstehen. Das ist voll spannend. Aber dann kannst du doch auch jetzt mal genauer erklären, was das jetzt für Netzwerke sind. Zwei verschiedene sind das.
4: Ja.
3: Nimm uns da mal mehr.
4: Ja, das eine Netzwerk, das ist Diakonum. Das haben wir jetzt gestartet Anfang Juni. Im Grunde genommen geht es darum, wieder aus der Not heraus, ne? Sonst komme ich ja nicht auf die Idee. Die Not herauskommt deswegen, weil, jetzt muss ich ein bisschen Werbung machen für uns, also wir brauchen unbedingt Mitarbeiter. Nein, die Not kommt erst deswegen, weil wir uns Gemeinden nachfragen, Missionswerke nachfragen und die warten teilweise bis zu 3-4 Jahre und sie haben eine große Not und sie brauchen Hilfe. Und wir können nicht helfen, weil wir keine Mitarbeiter haben. Mhm. Vielleicht bin ich auch manchmal zu anspruchsvoll, dass ich manchmal ablehne, aber ne, wir brauchen einfach Mitarbeiter. Und dann habe ich Gott gefragt, was soll ich machen? Wie können wir ihnen helfen? Und dann hatte ich nach der Gebetsstunde, habe ich dann Zeit genommen, bin dann in die Kanzlei gefahren, habe da so ein großes Whiteboard und habe einfach gebetet und gefragt, ich weiß nicht, 1,5-2 Stunden, einfach gefragt, Gott, was soll ich machen? Wie kann ich ihnen helfen? Ist es meine Aufgabe, ihnen zu helfen oder nicht? Die Möglichkeit gehabt, auszubilden, die Möglichkeit, Mitarbeiter einzustellen. Aber das funktioniert alles nicht. Wir haben über 500 Gemeinden in Deutschland. Ich habe die große Liste da und ganz viele brauchen Hilfe. Wir haben eine riesen Warteliste. Mhm. Aber wie können wir ihnen allen helfen? Sogar wenn ich jetzt 5 neue Mitarbeiter, wir kriegen das nicht bewältigt, die Anfragen. Und letztendlich hat Gott mir dann gezeigt, eine andere Möglichkeit. Und zwar geht's darum, die Kassierer vor Ort auszubilden und sie so weit an die Hand zu nehmen, dass sie die Arbeit so gut wie komplett selber machen können. Dass wir eigentlich nur noch sie zwischendurch betreuen als Coach, als Mentor oder vielleicht so die letzte Schnittstelle zum Finanzamt. Im Grunde genommen gibt es so mein Netzwerk Diakonum, das Netzwerk, wo die Kassierer sich verknüpfen können, vernetzen können, wo wir ihnen ganz verschiedene, viele Materialien zur Verfügung stellen, Seminare bereitstellen und wo sie voneinander lernen können. Und jetzt als nächstes planen wir einen Kurs von 0 auf 100, dass man sagt, jemand, der gerade als Kassierer gewählt wurde, der gar keine Ahnung hat, vielleicht die Industriekauffrau und die jetzt aber diese Aufgabe machen muss und dass wir sie abholen, damit sie nach einiger Zeit, vielleicht nach ein paar Monaten so weit ist, dass sie sagt, okay, jetzt kann ich es machen. Mhm. Und nicht nur mit einem Online-Kurs, sondern dass man auch den Bezug hat und dass wir sie so weit an die Hand nehmen, bis sie so weit ist, sagt, okay, jetzt kann ich es. Mhm. Das ist unser Ziel, weil wir gemerkt haben, vielleicht ist das effektiver und schneller, den Gemeinden zu helfen, als dass wir sie alle an uns binden. Ne? Wir wollen sie ja gar nicht. Wir haben ja genug Arbeit. Wir sind auch versorgt. Mhm. Es geht nur darum, den Gemeinden zu helfen.
3: Mhm. Und das zweite Netzwerk?
4: Das zweite Netzwerk ist Glorium. Das ist schon auf dem Papier komplett fertig. Ich muss jetzt nur noch online gehen. Mhm. Das ist meine Liebe zu den christlichen Unternehmern. Ne? Mein Ziel, meine Leidenschaft, wo ich einfach merke, sie lieben Gott und sie sind ganz oft auf sich allein gestellt und dass man einfach so ein Netzwerk hat, wo man sich gegenseitig erbaut, miteinander betet. Aber vor allem geht es darum, zu lernen, zu wirtschaften nach biblischen Prinzipien, damit Gott verherrlicht wird. Das ist das eigentliche Ziel.
3: Ja, also das geht ja noch erst online, sage ich mal. Ja. Aber sobald das dann alles veröffentlicht ist, oder Diakonum, das gibt's ja schon, würden wir das auch gern verlinken. Das ist ja auch dein Anliegen, dass es bekannter wird.
4: Ja, sehr gerne.
3: Hilft das hier vielleicht auch so ein bisschen.
4: Ja, bei Diakonum sind tatsächlich innerhalb von 2 Monaten sind wir jetzt von 0 Mitglieder auf, ich meine, jetzt sind wir 140 Mitglieder schon. Mhm. Wir sind überrascht und erstaunt, wie schnell das wächst, ne? Das Netzwerk, ja. Mhm. Welchen großen Bedarf da ist.
3: Ja, sehr gut. Das sind dann vor allem Gemeinden und Missionswerke, oder?
4: Ja, primär sind das Gemeinden, aber klar, Missionswerke, Schulen und so weiter, die kommen dazu. Das ist ja alles gemeinnütziges Werk, das ist alles gemeinnützig religiös. Wir haben jetzt uns sehr spezialisiert auf gemeinnützig religiös-kirchlich, ne? Mhm. Also jetzt nicht auf Stützenverein, Sportverein und so weiter. Das macht jemand anders.
3: Ja.
4: Wir nicht. Und wir versuchen, so weit wie möglich das kostenlos zu machen, das, was möglich ist. Klar bieten wir auch manche Seminare an, wo wir vermitteln, die dann halt was berechnen. Aber das ist dann die Plattform, wo du sagen kannst, da kannst du dich auch fortbilden. Ne? Und soweit es möglich ist, wollen wir so viel wie möglich kostenlos zur Verfügung stellen.
3: Das ist schon sehr, sehr heftig. Weil man könnte ja auch damit Geld verdienen, aber dass ihr dieses viel höhere Ziel im Blick habt und es versuchen wollt, so ist schon gut. Ich komme nochmal zurück auf deinen Dienst als Ältester zur Ältestenschaft. Du hast es mir selber so gesagt, also die Bibel redet ja viel darüber, was für Voraussetzungen ein Ältester haben soll, wer Ältester werden kann und so weiter und so fort. Das kennen wir, aber die Bibel sagt jetzt nicht, wann du aufhören sollst.
4: Oh ja.
3: Und da hast du ja auch eine spannende Abberufung, sag ich mal, bekommen. Ja. Nimm uns da auch gerne mal mit.
4: Genau, ich mache mal die Kurzversion. Die lange Version, die ist, glaube ich, keine Ahnung, 8 DIN A4 Seiten lang.
3: Ich mach mal kurz. Nicht zu kurz.
4: Genau, die Kurzversion. Also es geht darum, dass ich in manchen Jahren wirklich sehr verzweifelt war und am Ende meiner Kräfte war. Ich hatte, bei mir ist die Schwachstelle das hier. Das heißt, wenn es zu viel wird, dann kriege ich auch innere Blutung und so weiter. Und wo ich öfters kurz vorm Burnout stand, das hat mich dann schon sehr immer wieder bewegt, ob nicht Zeit ist, abzugeben. Aber das Problem ist, ich wusste nicht, wann. Ne? Ich wusste nur, dass Gott mich berufen hat. Das wusste ich ganz genau. Mhm. Gott hat mich in die Selbstständigkeit berufen. Das wusste ich ganz genau. Und Gott hat mich als Ältester berufen. Und ich wusste, beides kriege ich nicht mehr hin. Aber was davon abgeben? Ich kann ja nicht irgendwas abgeben, wo Gott mich berufen hat. Und das Ältestenamt, wie soll ich das abgeben, wenn meine Tochter, ne, das Mannbeispiel für mich, jeden Tag da ist, wo Gott gezeigt hat, pass auf, was du machst. Ne? Mhm. Mach deinen Dienst treu. Und das geht nicht, das kannst du nicht einfach abgeben. Und beraten, na gut, ich wollte auch nicht unbedingt, es gibt ja mehrere Möglichkeiten, wie man abgeben kann, zum Beispiel durch Tod, ne, wenn man stirbt, oder wenn man ausgeschlossen wird, das Älteste, aber die haben mir alle nicht gefallen, ne, diese Möglichkeiten. Und dann habe ich natürlich Gott gefragt, wie man das abgibt, aber ich bin da eigentlich zu keiner eindeutigen Antwort gekommen. Mhm. Wir haben auch nicht eine Berufung auf eine Zeit gehabt. Und so wusste ich, ich muss weitermachen, obwohl der Wunsch zwischendurch da war, abzugeben, wo es so sehr schwierig war, also zeitlich. Nicht, die Gemeinde hat mir das Leben nicht schwer gemacht, wirklich. Aber es war einfach die Menge an Arbeit, ne? Die Menge an Verantwortung. Genau, und dann kam der Zeitpunkt, letztes Jahr war das, ja, im September, fast ziemlich genau, fast ein Jahr her, in August. Das war eine schöne Zeit, wirklich. August war so eine schöne Zeit. Wir hatten, das war eine Zeit, wo wir viele Baustellen abgeschlossen haben, in der Gemeinde viele Schwierigkeiten. Wir hatten bei der anderen Stelle jetzt einen Ältesten. Wir haben die ganze Sache mit den Hauskreisen und so weiter soweit durchgehabt. Es gab eine ganze Menge Herausforderungen, die waren bewältigt, ne? Die waren abgeschlossen. Es war eine sehr friedliche Zeit. In der Gemeinde ist es ja nicht immer friedlich, ne? Aber es war eine sehr schöne Zeit. Und ich hatte, glaube ich, ich hatte das Gefühl, es gibt keinen einzigen in der Gemeinde, mit dem ich mich nicht verstehe, mit dem ich mich nicht gut verstehe, den ich nicht vom Herzen liebe. Und ich habe so eine gute Beziehung mit meinen Mitarbeitern. Ich habe so ein starkes Team, wirklich. Das ist so eine Freude, mit denen zusammenzuarbeiten. Und da habe ich gedacht, ich könnte mir echt vorstellen, noch länger Ältester zu sein. Mhm. Und dann hat Gott gesagt, und jetzt ist gut. Ich sage das mal bewusst so, ne? Mhm. Vielleicht hat man sich dann angefangen einzubilden, dass man es jetzt kann. Mhm. Ich weiß, das ist nicht der Grund, aber der Grund, also das ging wieder um, jetzt erzähle ich wieder einen Spaziergang. Ne? Es ging so los, dass ich meistens morgens Zeit nehme mit Gott. Manchmal 2 Stunden, manchmal 3 Stunden, je nachdem. Genau. Also ist jetzt nicht immer fix. Und an diesem Tag hatte ich auch schon eine schöne, gute Zeit morgens. Und dann war es nachmittags, ich glaube um 2 oder 3 Uhr nachmittags. Dann wurde mein Herz so unglaublich unruhig. Ich wusste nicht, was los ist. Und dann bin ich an die Weser gefahren und habe dann gerungen, wahrscheinlich ungefähr 1 Stunde mit Gott gerungen. So intensiv gebetet und gerungen. Normalerweise kriege ich eine Antwort. Das dauert eigentlich nicht lange. Meistens vielleicht 15 Minuten, halbe Stunde, dann habe ich die Antwort von Gott. Und ich bekam keine Antwort. Null. Wirklich. Ich habe Gott gefragt, was habe ich gemacht? Wo habe ich mich versündigt? Was soll ich, wo soll ich mich bekennen? Habe ich einen Termin vergessen? Soll ich irgendwas machen, was ich nicht erkenne? Soll ich irgendwas lassen, was ich tue? Ich habe so viele Fragen Gott gestellt und ich

0: bereit auf eine Antwort von Gott.
1: Mhm.
0: Ich wusste, Gott will mir was sagen. Und Gott hat meinen Bruder und Freund dazu gebraucht, mit dem ich gerade davor mehrere Wochen Zeit verbracht habe, weil er gerade verwitwet war, ne? Gerade seine Frau verloren hat letztes Jahr. Ich war ja mehrere Wochen in Bolivien und gerade mehrere Wochen Zeit gehabt und viele Gespräche gehabt. Und jetzt sagt er, es ist, denke ich, Zeit, dass du es abgibst. Und er begründete das und sagt, es ist, denke ich, gut wegen deiner Frau und es ist gut wegen deinen Brüdern. Hat mir das dann auch erklärt und so weiter. Und ja, hat mir das erklärt wegen meiner Frau. Also meine Frau würde, ohne sie würde ich nie Ältester. Wirklich nicht. Sie hat mich so unterstützt. Ohne sie wäre ich auch nie Steuerberater. Das ist so eine starke Person. Aber auch sie hat Grenzen, ne? Und wahrscheinlich habe ich die einfach übersehen, die Grenzen. Und da hat Gott mir nochmal gezeigt durch den Peter Giesbrecht, dass ich gewisse Grenzen überschritten habe, also zu viel Belastung und so weiter. Aber niemals würde sie von sich aus abgeben und sagen, wir müssen jetzt, weil ich das nicht kann. Sie wäre eher bereit zu sterben. Ja, und dann wegen den Brüdern, hat Peter Giesbrecht gesagt, wegen Brüdern, weil sie einfach bereit sind. Ich habe die, seit Anfang meiner Ältestenschaft habe ich Brüder vorbereitet zu Ältesten. Und ich habe so ein tolles Team, das ist so stark, auch geistlich so stark. Und das setzt jetzt an zu überholen. Ich habe sie immer wieder gesagt, die sollen mich überholen. Ja. Und die setzen sich an, jetzt zu überholen, aber die sind so geistig, dass sie sich unterordnen. Und jetzt habe ich die Möglichkeit, entweder sie zu stoppen oder zu fördern. Aber wie, ne?
1: Mhm.
0: Und jetzt hat Gott mir gezeigt, wie, ne? Indem ich einfach jetzt zur Seite gehe und diesen 5 Brüdern die Chance gebe, das zu machen. Ja, da war ich überzeugt, dass Gott das will. Ein paar Stunden lang. Da kam die Zweifel. Und dann hat Gott das nochmal bestätigt durch den zweiten Ältesten, durch Irod Löwen aus der anderen Gemeindestelle. Und dann habe ich verstanden, okay, Gott will das. Und dann kam wieder Zweifel. Ja, und dann habe ich wieder eine lange Spaziergang im Wald gehabt mit Gott und habe gesagt, Gott, ich bin wie Gideon, ne? Also ich zweifle, ich fordere wieder ein Zeichen. Also das zweite Zeichen habe ich dann gefordert, das hat Gott mir gezeigt, hat mir sehr deutlich gezeigt. Das ist ein Ältester zu mir gesagt, das sind 2 Älteste, wir sind ja 3 Älteste in einer Gemeinde. Nur Peter Giesbrecht ist in Bolivien.
1: Mhm.
0: Und jeder hat so quasi eine Stelle, ne?
1: Mhm.
0: Genau. Und Eduard Löwen meinte, dass es auch so richtig ist. Und dann gab es aber noch das dritte Zeichen im Wald. Oder das war eigentlich das zweite Zeichen. Aber Gott hat insgesamt mir 3 Zeichen gegeben. Wobei das dritte Zeichen ich nicht mehr mich gewagt habe zu fragen. Und Gott hat es trotzdem gegeben. Gott wusste, ich brauche das.
1: Mhm.
0: Naja, guck mal, das war, du kennst die Berufung, ne? Ich konnte das nicht einfach abgeben, ne? Auf Verdacht, ne? Ich brauchte die 100%ige Gewissheit,
1: mhm.
0: Ja. Ja, und dann, als ich das erzählt habe, das Zeugnis, da waren alle einverstanden. Das war keine Aufregung. Mitarbeiterkreis hat das so hingenommen. Ist gut, bis Jahresende. Die Gemeinde, die hat das angenommen. Das hat mich dermaßen gewundert. Gott hat schon komplett alles vorbereitet. Und das war so reibungslos. Und dann gab es eine Übergabe, eine Staffelübergabe auf Silvester. Und dann haben die Gemeinde uns noch so toll verabschiedet. Damit haben wir überhaupt nicht gerechnet. Ne? Und ich hatte nur eine Bitte. Wir wollten gerne in der Gemeinde bleiben. Wir wollten gerne dienen und uns unterordnen. Ja, aber so gab es denn die Abberufung.
1: Mhm.
0: Hatte ich nie gerechnet. Nicht zu diesem Zeitpunkt. Ich habe vorher gedacht, gehofft.
1: Mhm.
0: Aber jetzt war die Zeit, wo ich nie selber auf die Idee gekommen wäre, abzugeben. Ne?
1: Mhm. Boah.
0: Und dann hat Gott gesagt, okay, ist gut so.
1: Mhm. Boah, schön zu hören, weil vielleicht gibt es hier auch den einen oder anderen, der zuhört und so denkt, ja, wann ist der Zeitpunkt da? Und dass man da aber mit Gott in Verbindung bleibt und sich von ihm leiten lässt und dass er dann auch sagt, wie weit es gehen soll oder auch nicht.
0: Ja, das war die Kurzversion. Es gibt ja lange Versionen mit ganz vielen Erlebnissen, wie ganz vielen Antworten, die Gott mir gegeben hat, aber ja.
1: Müssen wir eine Fortsetzung machen, oder?
0: Dann nicht. Das ist zu persönlich. Ich weiß gar nicht, wie ich das berichte.
1: Ja, nee, vielen Dank, dass du uns in diese Punkte auf jeden Fall mit reingenommen hast. Das ist wirklich auch sehr spannend gewesen. Und dann hast du auch kurz erwähnt, dass du immer wieder auch so vom Burnout standst.
0: Mhm.
1: Du hast mir damals auch erzählt, dir hat aber etwas geholfen, da nicht ganz reinzukommen oder wie auch immer man das jetzt formulieren will.
0: Mhm.
1: Was war bei dir da eine Hilfe?
0: Man spürt ja, dass man an gewisse Grenzen kommt und man weiß, irgendwas passiert. Ne? Und zu der Zeit hat mir geholfen das Buch von Myron Rush, Ausgebrannt, was nun? Es war ein Christ, ein hingegebener Christ und gleichzeitig ein Unternehmer. Das kann ich sehr empfehlen. Ich glaube, das gibt es nicht mehr neu, aber alte Auflagen gibt es. Ich habe, glaube ich, sogar 2 zu Hause. Das hat mir vielen schon sehr geholfen. Und der beschreibt, er war selber ausgebrannt und wie ein Freund ihm da raushilft

0: Und er beschreibt die Stufen, wie man reinkommt und wie dieser Zustand ist unten, dass man anfängt, Gott anzuklagen, dass man eigentlich sich sehnt, dass jemand sich um sie kümmert, aber wenn jemand kommt, dann lehnen sie ihn ab. Mhm. Und dass die eine große Gefahr ist, Gott abzulehnen. Ne? Und das hat mir sehr geholfen, auch die Jahre danach. Ich war regelmäßig so im Mai kurz vor dem Burnout. Und die schlimmste Zeit war ja hier gerade, ich hatte so eine Hoffnung. Ich habe immer gesagt, Anna, ich kann nicht mehr länger. Ältestenschaft und Steuerberatung, das funktioniert nicht mehr. Wir müssen jetzt irgendwas machen. Und dann hatte ich eine große Hoffnung. Wir haben in der Gemeinde, hatten wir das Ziel, eine Mehrältestenschaft. Mhm. Und wir fanden das biblisch. Das hat jetzt ein paar Jahre gedauert, wo wir als Brüder soweit waren. Und dann die Gemeinde soweit war. Und in der Firma hatte ich die Hoffnung, dass ich jetzt jemanden habe, Mitarbeiter, der Steuerberater wird und der mir dort entlastet und dass wir das auf zwei Schultern verteilen. Und dann hatte ich Hoffnung. Mhm. Und das war so gut. Ja, und dann auf einmal kam es so, dass die Gemeinde zwar so weit war, dass die Gemeinde irgendwann mal akzeptiert hat, dass eine Mehrältestenschaft dran ist, aber dann war plötzlich keiner der Brüder bereit, das zu übernehmen. Mhm. Und ich bin nicht dafür, jemanden zu überreden. Das muss Gott machen, ne? Gott wird vorbereiten. Mhm. Das heißt, es war wahrscheinlich nicht die Zeit da, ne? Genau. Und als wenn das noch nicht genug war, hat mein Mitarbeiter die Prüfung leider nicht bestanden. Und jetzt hatte ich keinen Steuerberater, also keinen zweiten Steuerberater, keinen zweiten Partner. Und als wenn das noch nicht genug war, hat eine Mitarbeiterin gekündigt bei mir, weil sie gesagt haben, hat die Materie, die wird so schwierig, sie kriegt das nicht mehr hin, weil sich so sehr viel immer ändert. Sie kann das nicht mehr, und das war eine sehr, sehr gute Mitarbeiterin. Mhm. Die hat mir so viel geholfen, so viele Jahre. Und zu der Zeit war es die Beste. Und als dann zwei andere das gehört haben, hat eine andere gesagt, wenn sie das nicht kann, dann kann ich das auch nicht, und hat auch gekündigt. Mhm. Und die andere hat gesagt, wenn sie das nicht kann, dann kann ich das auch nicht. Dann hat sie ein bisschen Rente gegangen, hat nur noch Minijob gemacht. Und so habe ich plötzlich innerhalb von ein paar Monaten fast 3 Mitarbeiter verloren, oder 40%. Mhm. In der Zeit, wo wir Mitarbeiter gesucht haben.
1: Boah.
0: Und dann habe ich gedacht an die Predigt, wo jemand sagte, er ist geschwommen und seine Kräfte haben ihm nachgelassen. Und wo er die Kräfte nachgelassen hat, dann ist er mit dem Kopf runtergegangen, hat er sich verschluckt. Ne? Mhm. Und er musste immer so hochgehen und hat Gott ihm beigebracht, wenn du drohst unterzugehen, dann lass deinen Kopf nicht hängen. Ne? Oh. Und das war mir so ein Beispiel, wo ich gesagt habe, Gott will was Gutes machen. Und Gott ist gut. Ich wusste, dass Gott gut ist. Ich habe nicht gefragt, warum. Ich habe gesagt, wozu. Und dann habe ich Gott gebetet. Gott, zeig mir deine Güte. Mhm. Zeig mir deine Liebe. Zeig mir deine Barmherzigkeit. Zeig mir. Und Gott hat mir jeden Tag aufs Neue gezeigt, seine Liebe in dieser Zeit. Ne? Mhm.
1: Zum Beispiel? Wie sah das dann zum Beispiel aus?
0: Die Liebe besonders durch viele persönliche Gespräche, durch viele Unterstützung der Gemeindeglieder. Mhm. Ja, durch Güte, Barmherzigkeit. Ich weiß gar nicht, ob man das so immer so beispielhaft machen kann. Du mhm. hast einfach diese unglaubliche Ruhe mhm. und Frieden, wenn du allein mit Gott bist, ne?
1: Ja. Ja.
0: Wo Gott dich einfach erfüllt und du weißt, okay, es ist gut, es ist alles gut.
1: Mhm. Ja.
0: Und da hat Gott mir beigebracht, ach so, und genau, und das war der Zeit, wo bei der anderen Stelle der Älteste zurückgetreten ist, seinen Dienst abgegeben hat, wo er kein Ältester war. Jetzt haben wir eine Gemeinde mit zwei Stellen, aber bei der anderen Stelle war kein Ältester, das war auch noch die Zeit. Mhm. Das heißt, das war alles auf einmal.
1: Boah.
0: Und da hat Gott mir beigebracht, was es bedeutet, Ziele setzen. Mhm. Du weißt ja, ich bin gerne, dass ich Ziele setze und die Ziele umsetze und die Ziele nachverfolge und das auch von den anderen fordere. Ne? Mhm. Und dann plötzlich waren alle meine Ziele so ein richtig dicker Strich durch.
1: Oh.
0: Und dann wusste ich normalerweise die nächsten 7 Jahre, die nächstes Jahr, die nächsten Monate, was ich machen will. Und dann wusste ich plötzlich nicht mal mehr, was ich morgen machen werde. Mhm. Und dann hat Gott mir beigebracht, was es bedeutet, ne? Ihm zu vertrauen. Mhm. Glaube ist, wenn du nicht weißt, was passieren wird, aber wenn du mir einfach vertraust. Mhm. Geh einfach den nächsten Schritt. Und das habe ich gelernt. Nicht zu verzweifeln, dass man einfach sagt, geh einfach den nächsten Schritt. Du fragst ganz einfach Gott, was ist dran? Und das hat Gott mir auch beigebracht, wie oft ich falsch bete. Ich habe ja ganz viele meine Ziele. Ich habe die Ziele immer mit Gott abgestimmt, ja. Ich habe die jetzt nicht meine Ziele. Ich habe die sehr, sehr viel mit Gott abgestimmt. Und ich war mir sicher, das waren seine Ziele, ja. Und jetzt habe ich die Ziele, jetzt bitte ich Gott, dass er mir hilft, die Ziele zu erfüllen, die Besprechung und so weiter. Und ich bitte Gott um Hilfe. Und jetzt bringt Gott mir bei, was ich da eigentlich tue. Und er zeigt mir, wie total verdorben ich bin, dass ich ihn bitte, so als wenn ich der Herr bin und er ist mein Knecht, der mir hilft. Mhm. Ich habe meine Ziele, Gott soll mir helfen. Da hat Gott mir gezeigt, pass auf, das Gebet geht anders. Ich habe mehrere Monate gefragt, Gott, bring mir bei zu beten. Bring mir bei zu beten, so dass sich Berge sich versetzen. Und dann bringt Gott mir bei und sagt, pass auf, es geht darum, ich bin der Herr, du bist der Knecht. Es geht um Anbetung, es geht um Dank und morgens frage ich jetzt Gott, hier stehe ich da, ich übergebe mein Herz dir, ich übergebe dir meinen Verstand, ich übergebe dir meine Gefühle, ich übergebe dir meine Augen, ich übergebe sogar meinen Magen, was ich essen soll und wie viel ich essen soll. Ich übergebe dir meine Zeit, das Geld, ich übergebe dir alles. Was ist dran? Was sind die Werke, die ich heute tun soll? Was hast du für Befehle für mich? Mhm. Verstehst? Und darum geht's eigentlich. Es geht darum, das täglich in die Hand Gottes fallen lassen und sagen, Herr, hier bin ich, sprich.
1: Mhm. Boah, das ist auf jeden Fall etwas, was wir sehr gerne mitnehmen, wo wir lernen können. Jetzt bin ich ein bisschen unsicher, ob das die Frage schon beantwortet hat zum Thema Lebensbalance. War das das schon, was du meinst, oder würdest du dazu auch noch was sagen wollen, was dich so lange beschäftigt hat, 13 Jahre Lebensbalance und...
0: Wahrscheinlich war es das schon zum Teil. Also das hat mich ständig herausgefordert, immer wieder, wo setze ich meine Schwerpunkte, ne? Mhm. Ist es jetzt die Gemeinde, ist es die Familie, ist es die Arbeit? Weil, guck mal, die Gemeinde, da hat mich Gott als Ältesten berufen. Mhm. Die Firma, da hat Gott mich berufen, um die christlichen Werke zu betreuen. Die Familie hat Gott mir Kinder geschenkt und hat mir die Verantwortung gegeben. Mhm. Das heißt, es gibt eigentlich keinen Bereich, wo ich mich rausnehmen kann aus der Verantwortung. Mhm. Und da stellt sich natürlich die Frage, aber wie kriegst du 40 Stunden einem Tag hin? Das funktioniert einfach nicht, ne? Mhm. Und solange alles gut geht, da kannst du unheimlich viel powern. Aber wenn da erstmal was schief geht, das raubt einem unheimlich viel Kraft und Energie, ne? Mhm. Und das hat mich dann sehr stark herausgefordert. Und ich habe verstanden, die beste Zeit, um diese Balance hinzukriegen, ist, mehr Zeit mit Gott verbringen. Mhm. Ich weiß, das ist ein Widerspruch. Gerade für mich, der Ziele setzt, der ein Mann der Taten ist, gerade für mich, der sehr viel mit dem Verstand versucht hinzukriegen, gerade für mich ist es schwierig, das Ganze abzugeben. Und Gott hat mir erklärt, was Glaube bedeutet. Glaube ist, wenn der Verstand sagt, so, das geht nicht. Und der Glaube sagt, doch, es geht. Mhm. Das ist Und wo Gott mir das immer wieder beigebracht hat. Und ich habe das immer wieder nicht ganz verstanden, wenn manche sagen, die Gemeinde kommt zuerst und dann kommt der Beruf und dann kommt die Familie und so weiter. Oder das kommt zuerst. Mhm. Ich habe das immer verstanden. Zuerst kommt Jesus. Und wenn Jesus sagt, heute ist die Familie dran, dann ist die Familie dran. Heute ist die Gemeinde dran, dann ist die Gemeinde dran. Mhm. So, ne? Dass man dann einfach sagt, in dieser ständigen Abhängigkeit mit Gott, zu sagen, Gott, das sind ja alles deine, das ist deine Familie, das ist deine Firma, das ist deine Gemeinde. Ich bin ja nur ein Werkzeug. Mhm. Und Gott weiß, wie viel Kraft ich habe. Gott weiß, wie viel Zeit ich habe. Und Gott, was soll ich heute tun, ne? Und dieses einfach sich lösen davon, sagen, es ist ja nicht meins. Mhm. Ja. Aber ich darf arbeiten, tätig sein, ne? Mhm.
1: Für den Herrn. Und der will uns gebrauchen, auch ja. Wenn wir eigentlich so oft voll daneben hauen.
0: Ja. Ja, weißt du, diese Balance, dieses beides. Einerseits diese göttliche Gelassenheit zu haben. Es ist nicht meins, das gehört Gott. Und andererseits diesen leidenschaftlichen Eifer zu haben, der aus dem Herzen kommt, wenn man die Gemeinde liebt, wenn man die Mandanten liebt, wenn man die Familie liebt. Mhm. Ne?
1: Ja.
0: Und diese ist ja auch irgendwo eine innere Balance, ne? Mhm.
1: Definitiv. Wow, oh, wir kommen leider schon langsam zum Ende. Ich habe jetzt noch eine Frage, und zwar kam das immer wieder schon durch. Du hast Gottes Reden da gehört, Berufung zum Ältesten, Berufung bei der Firma und dann die Abberufung und so weiter. Wie würdest du jetzt mal so auf den Punkt gebracht zusammenfassen, wie du Gottes Reden hörst?
0: Das haben manche mich schon gefragt, wie das geht. Also ich höre jetzt keine Stimme als solches, ne, die so von außen spricht. Es ist schon, dass manchmal Gott antwortet durch das Wort, was man liest, manchmal durch persönliche Gespräche, manchmal durch Predigten. Aber ich weiß es nicht. Als diese Frage kam, ich glaube, die hattest du auch auf diesem Stehen, ne? Als ich gebetet habe und Gott gefragt habe, Gott, wie erkenne ich das eigentlich, dass du das bist, ne? Dann hat Gott mir gezeigt, diese Bibelstelle, meine Schafe hören meine Stimme. Und das ist mir so klar geworden. Manchmal kann ich das wirklich nicht erkennen. Zum Beispiel jetzt mit dem Ältestenamt, wo ich dachte, das kann ja auch eine Riesenversuchung sein, dass ich das jetzt einfach abgebe, dass der Teufel mich da einfach weghaben will. Und ich habe Gott angefleht, ich habe Gott gesagt, ich möchte unbedingt deinen Willen tun. Und ich musste dann denken an Watchmani. Watchmani sagt, wenn du dir nicht sicher bist, dann sag, ich weise die, die Gedanken des Teufels zurück, weil der Teufel, der greift ja vor allem unser Verstand an, unsere Gedankenwelt. Das ist ja seine Front, sein Angriff. Er kann ja nicht unsere Gedanken lesen, aber er pflanzt uns Gedanken ein. Und manchmal erkennt er kommt ja manchmal aus reinen Engel des Lichts, ne? Und du kennst ihn nicht. Ist es jetzt Gott oder nicht? Und wenn man aber sagt, Gott, was von dir ist, das will ich annehmen. Und was vom Teufel ist, das weise ich zurück. Und dann kontrolliert Gott das. Gott sortiert die Gedanken, Gott filtert die Gedanken und lässt seine Gedanken zu, seine Gedanken reifen, die von ihm kommen. Und wenn man bittet, Gott, ich will deinen Willen tun, lass mir deinen Willen tun, sprich du zu mir und schenk mir eine empfindliche Erkenntnisfähigkeit. Ich weiß nicht, kennst du das? Du kennst das bestimmt von Musikern. Manche Musiker, die verlieren vielleicht teilweise ihr Gehör, wenn sie älter werden, aber sie haben ja ihr besonderes Gehör, die Musik. Das bleibt ja, ne? Sie sind ja so eingestimmt darauf, dass sie das hören. Und ich glaube, so ähnlich funktioniert das auch beim Reden mit Gott. Ich denke, je mehr du auf ihn achtest, dass er reden wird, und je mehr du bereit bist, ihm zuzuhören, um das zu tun, was er sagt. Mhm. Ne? Also nicht nur zuhören und prüfen, sondern wirklich, Gott spricht zu mir, damit ich das tun kann. Mhm. Umso deutlicher wird das. Teilweise ist es so, vielleicht ein bisschen verglichen, wie die Mama mit dem Kind spricht. Und wenn die sich gut verstehen und so weiter, manchmal muss die Mama noch nicht mal was sagen. Ne? Das Kind erkennt es schon in den Augen, ne? Was die Mama sagen will. Ne? Und ich glaube, diese Beziehung, je enger die wird, umso besser versteht man, was Gott will und was die da sagt. Mhm. Und du weißt, dass Gott das ist. Ne? Mhm. Du weißt es ganz genau. Ne?
1: Ja.
0: Vielleicht, ich weiß es nicht genau, ich kann es nicht beschreiben, wenn du da drin bist, wenn Gott zu dir spricht, dann weißt du es, ne? Das ist ja, ne?
1: Ja, doch, das ist schon sehr gut so näher gebracht auf jeden Fall. Und vielleicht redet Gott auch unterschiedlich manchmal zu manchen Personen, das ist dann auch ein bisschen individuell.
0: Ja, genau.
1: Aber
0: genau. Ja, bei mir war es wirklich so, das hat Peter Rhein bei mir damals beigebracht, der Älteste aus Bielefeld, den kennst du, ne? Der hat mir so viel beigebracht. Und als es damals ging um die Ältesten, weil dann habe ich ja auch gefragt, ich weiß nicht, was ich machen soll. Ist es wirklich so, dass ich Ältester werden will, ne? Dieser Kampf, kannst du dich erinnern? Mhm. Und dann habe ich ihn gefragt und dann sagt, wie kann ich erkennen, ob Gott das will oder nicht? Und dann hat er mir gesagt, schau, wie Gott zu dir bis jetzt gesprochen hat, weil meistens spricht Gott in eine ähnliche Weise zu dir. Mhm. Weil manche sind ja sehr empfindlich im Reden. Und bei mir war das so, ich war sehr stur. Also Gott musste schon sehr, sehr mich anpacken, damit ich mich überhaupt bewegt habe, ne? Und schon so an die Hand nehmen. Und du weißt ja, ich habe ja fast meine Frau und mein Kind verloren bei der Geburt, weil Gott wusste, mit mir kann er nicht anders umgehen. Ne? Ich höre sonst nicht. Ne? Ja, so war es bei mir am Anfang jedenfalls, wo du gesagt hast, Gott spricht unterschiedlich. Mhm. Ich denke schon, ja.
1: Ja, danke. Und jetzt komme ich auch zu meiner letzten Frage leider. Und zwar, das ist hier schon so ein bisschen Tradition. Hast du einen Ratschlag für uns, für die Zuhörer?
0: Was ich mitgeben möchte? Ich habe wirklich
1: deine letzten Worte.
0: Ich hatte da was. Ich überlege gerade die ganze Zeit, war schon verzweifelt, was es war. Ich sag mal das, was mir jetzt wichtig geworden ist. Die Zeit ist unglaublich kurz. Wir wissen nicht mehr, wie lange wir noch haben, bis Jesus wiederkommt. Es kann sein, dass es 10 Jahre sind. Es kann sein, dass es ein paar Jahre sind, ein paar Monate sind. Ich weiß es nicht. Mhm. Aber in diesem Bewusstsein zu leben, dieses Auskosten der Zeit, ich finde das unglaublich wichtig. Nicht dieses... Verstehst du nicht, dieses jetzt blinde Aktivismus, jetzt loslaufen, jetzt lass uns noch schnell was machen. Mhm. Auskosten der Zeit bedeutet, Gott hat einen Plan. Und das heißt in Epheserbrief, Gott hat uns die Werke vorbereitet, in denen wir wandeln sollen. Das heißt, er hat dich ausgestattet mit einer Gabe, er hat dich ausgestattet mit Gesundheit, gibt die Kraft und Zeit und Geld. Und er hat schon Werke vorbereitet, da wo du am besten geeignet bist. Mhm. Also klärst mit Gott, was heute dran ist und tust. Du weißt ja nicht, wie lange Zeit wir haben, ne? Vielleicht so, ne? Dieses bewusste Leben und jeden Tag bewusst leben. Mhm. Nicht Ausschau halten nach den neuen Serien oder nach der neuen Unterhaltung, sondern lass uns ausschalten, weil die Zeit ist so kurz, das Leben ist so schnell vorbei. Mhm. Und so schnell kann Jesus wiederkommen. Und dann, ich möchte, ne, es ist mir einfach so ein Wunsch, dass keiner einfach so da ist und mit leeren Händen dasteht.
1: Ja. Amen. Dankeschön. Gerne. Also vielen Dank für deine Zeugnisse in so vielen verschiedenen Lebensbereichen. Danke, Eduard, dass du bereit warst, auch zu erzählen, und hat ja auch mit Mut zu tun, sich da in der Öffentlichkeit zu stellen. Aber ich denke, wir konnten viel, viel lernen.
0: Danke, Tina, für die herzliche Aufnahme hier.
1: Gerne. Ja, und dir, lieber Zuhörer, möchte ich auch einfach diese Worte nochmal mitgeben. Du hast es gehört, die Zeit ist kurz. Also nutze die Zeit, und das fand ich auch so eindrücklich, dieses, dass wir treu sein und dass Jesus uns den Lohn später gibt. Dafür lohnt es sich, wirklich für den Herrn unterwegs zu sein, dass wir einfach auf das Ewige schauen. Und das hoffe ich, dass dir das auch einfach jetzt zu Herzen geht, dass du das mitnimmst. Und ja, dass wir alle dadurch gesegnet werden. Bis zum nächsten Mal.
2: Es ist 16 Uhr.

Herzlich willkommen zu unserer DX-Sendung hier von Radio HCJB am Wochenende 3. 4. Oktober. Schön, dass ihr wieder mit dabei seid. Es geht los mit Kuno Taufenbach und FM Kompakt. Dann hören wir die kleine Andacht mit Rüdiger Klaue und zum Schluss die DX-Tipps vom RTI-Hörerclub Ottenau mit Bernd Seiser. Ich wünsche euch angenehme und störungsfreie 30 Minuten. Mein Name ist Horst Wiese.

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1: Hallo, liebe Radiofreunde. Heute habe ich für euch wieder einmal einen geschichtlichen Beitrag. Mittels kurzer und langer Zeichenelemente können seit Mitte der 1830er Jahre Nachrichten als sogenannte Morsezeichen weltweit übertragen werden. Damit begann das Zeitalter des elektronischen Nachrichtenwesens. Zuerst an Kabel gebunden, vollzog sich bis zum Ende des 19. Jahrhunderts die Entwicklung hin zur drahtlosen Nachrichtenübermittlung mittels Funkwellen. Auf Initiative des norddeutschen Lloyds wurden der elektronische Leuchtturm auf der Insel Borkum und das rund 30 Kilometer nordwestlich der Insel liegende Feuerschiff Borkum Riff mit Marconi-Anlagen zur drahtlosen Telegrafie ausgerüstet. Damit war es möglich, Schiffsankünfte den Zielhäfen genauer zu melden. Das Feuerschiff Borkum Riff meldete die gesichteten Lloyd-Schiffe drahtlos an den Leuchtturm auf Borkum, von dem die Nachricht dann per Kabel nach Bremerhaven weiter telegrafiert wurde. Diese Küstenfunkstelle ging am 15. Mai 1900 in Betrieb. Damit war die Borkumer Station die erste Küstenfunkstelle in Deutschland. Schon bald wurde diese Küstenfunkstelle auch durch die deutsche Marine genutzt. Die Insel Borkum lag direkt an der Mündung der Ems. Borkum war die westlichste der ostfriesischen Inseln und somit kam ihr auch militärisch eine hohe Bedeutung bei. Neben der Küstenfunkstelle entstand dort eine schwere Heeresküstenartillerieabteilung. Für uns von Interesse ist die funktechnische Nutzung der Küstenfunkstelle. Im Dezember 1944 wurde der Marineoffizier Karl Tetzner nach Borkum versetzt. Zu seinen Aufgaben gehörte unter anderem die Betreuung der Funkstation auf der Insel. Da die Anzahl der Schiffe der deutschen Kriegsmarine zu dieser Zeit schon arg dezimiert gewesen ist, gab es für die Küstenfunkstelle nicht mehr allzu viel zu tun. Trotzdem war die Station voll einsatzfähig. Alliierte Bomber ignorierten die Insel und luden ihre tödliche Fracht über Emden ab. Borkum besaß für seine geringe Zahl an Einwohnern kein eigenes Elektrizitätswerk. Der Strom kam via Kabel vom Festland. Die Versorgung war instabil und so gab es in der Regel nur für 1 bis 2 Stunden am Tag Strom. Somit war auch nur zu dieser Zeit für die Zivilbevölkerung ein Rundfunkempfang möglich. Sendungen für die Soldaten der Wehrmacht strahlte der Soldatenfunk Nordwest seit 13. Juli 1943 über den Langwellensender Hilversum auf 160 kHz aus. In Holland selbst waren diese Sendungen auch via Drahtfunk zu empfangen. Die Soldaten auf Borkum konnten diese Sendungen sicher empfangen. Sie wurden 2 bis 4 Mal pro Woche gegen 17.30 Uhr ausgestrahlt. Ab Oktober 1943 ergänzte eine Sendung am Sonntagvormittag um 10 Uhr das Angebot. Mit der Entwicklung des Kriegsverlaufes wurden diese Sendungen dann sicher zurück in Richtung Deutschland verlegt oder ganz eingestellt. Also waren die Soldaten auf Borkum und vor allem auch die Zivilbevölkerung auf der Insel von den Informationen abgeschnitten. Denn sofern es Strom gab, mussten zu den Zeiten ja auch deutsche Sender empfangbar sein. Da hatte Karl Tetzner eine verwegene und wie er selbst in einem Interview für die Zeitschrift Funkgeschichte im Jahr 1980 erzählte, gefährliche Idee. In der Funkstelle standen unbeschädigte Kurzwellensender herum. Die Station selber besaß eine Eigenstromversorgung, die einen Rund-um-die-Uhr-Betrieb ermöglichte. Seine Idee war, mit einem der Sender in der stromversorgten Zeit ein Programm für die Inselbevölkerung zu veranstalten. Netzbetriebene Rundfunkempfänger sollte es noch in ausreichender Anzahl geben. Funktechniker bauten eine der Kurzwellensenderantennen auf Langwelle um und schlossen diese an eine 200 Watt Sendeanlage an. Die Nachrichtenbeschaffung war ebenfalls kein Problem. Empfänger waren in allen Konfigurationen vorhanden und durch die Eigenstromversorgung ständig empfangsbereit. So hörte Tetzner alle möglichen Sender ab, egal ob aus Deutschland oder Feindsender. Sicher waren unter den gehörten Sendern auch diese hier.
2: Deutsche Soldaten, hier spricht Ilse. Für die nächste halbe Stunde habe ich für euch etwas ganz Besonderes arrangiert. Ein Rendezvous mit dem Kapellmeister eines der bekanntesten Orchester. Heute ist er der Dirigent des amerikanischen Orchesters der alliierten Expeditionsstreitkräfte, Major Glenn Miller. Major Miller begrüßt Sie zunächst mit seiner Sendezeichenmusik.

0: bekannten Melodie beginnt und endet Glenn Miller stets seine musikalischen Darbietungen.
1: Hier ist England, hier ist England.
2: Soldatensender West. Soldatensender West.

0: Soldatensender West mit dem Kameradschaftsdienst für die Wehrmacht im Bereich der Oberbefehlshaber West und Norwegen.
1: So entstand ein umfassendes Nachrichtenbild über die Lage an den Fronten im Westen, Süden und Osten. Dieses Lagebild war natürlich nicht lupenrein, denn Tezner wusste, niemals wird so viel gelogen wie im Krieg und nach der Jagd. Der Großdeutsche Rundfunk brachte nur noch Durchhalteparolen.

0: Tezner versuchte trotz allem objektiv zu sein und meldete auch, dass Prag zur offenen Stadt erklärt wurde und die Briten Hamburg besetzt hatten. Als Studio diente sein Dienstzimmer, in dem täglich 2 Kondensatormikrofone aufgestellt wurden. Vor einem saß eine Marinehelferin, die jeweils die Ansagen zum Programmbeginn und Ende übernahm. Der Sender nannte sich ohne besonderen Grund Eisvogel. Und Karl Tezner war alles in einem: Redakteur, Intendant und Sprecher der Nachrichten. Musik wurde eher nicht gesendet. Dafür fehlte auch die Zeit. Obwohl keinerlei Werbung für den Sender Eisvogel gemacht wurde, sprach sich seine Existenz schnell rum. Natürlich bekam auch der Dienstvorgesetzte und Inselkommandant, ein Kapitän zur See, Wind von der Sache und war außer sich vor Wut. Immer noch an den Endsieg glaubend, bezeichnete er Tezner als Defätist und Volksverräter. Er wollte ein Kriegsgericht einberufen und Tezner zum Tode verurteilen lassen. Das nahe Ende des Krieges vor Augen fanden sich aber unter den auf der Insel anwesenden Offizieren der Kriegsmarine keine, die ein solches Gericht besetzen wollten. Sie machten sich damit auch der Befehlsverweigerung schuldig, das interessierte aber circa eine Woche vor Kriegsende auch niemanden mehr. Jedenfalls nicht auf Borkum. Der Eisvogel strahlte erstmal weiter seine Sendungen aus. Erst kurz vor der Landung erster polnischer Einheiten stellte Tezner seine Sendungen ein.
1: Uhr und 3 Minuten. Reichssender Flensburg und die angeschlossenen Sender. Wir bringen heute den letzten Wehrmachtsbericht dieses Krieges.
0: Nach dem Krieg nutzte die später gegründete Bundeswehr die ehemalige Küstenfunkstelle für ihre Zwecke. 1966 wurde der kleine Leuchtturm Borkum zur Radarstation umgebaut. Nach der Umrüstung wurde im Jahr 1967 neben dem Leuchtturm von der Firma Hein-Lehmann ein 55 Meter hoher, in 2 Ebenen abgespannter Stahlfachwerkmast für die Realisierung einer Richtfunkverbindung zur Übermittlung der Radardaten an die Verkehrszentrale des Wasser- und Schifffahrtsamtes in Emden errichtet. 1988 wurde dieser Sendemast um 12 Meter erhöht, sodass seine Höhe heute 67 Meter beträgt. Rundfunktechnisch wurde Borkum weiterhin vom Festland aus mit Radioprogrammen versorgt. Erst die Nordseewelle nahm nach 2015 in der Goethestraße auf Borkum auf 101,3 MHz einen Sender in Betrieb.
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3: Ich bin Mia Hehn. Schönen guten Morgen.
0: Ein terrestrisch ausgestrahltes Lokalradio gab es auf der Insel nicht. Ob es eventuell ein freies Radio wie den Sturmwellensender auf Norderney gegeben hat, ist mir nicht bekannt.
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0: Bei der Recherche zu diesem Thema bin ich nur auf ein lokales Internetradio gestoßen. Das Borkum-Radio Irabo war ein ehrenamtliches Internetinselradio, das Musik, Nachrichten und lokale Infos bot. Der reguläre Sendebetrieb wurde am 1. August 2023 eingestellt. Liebe Radiofreunde, das war ein Beitrag aus der Sendereihe Kunos Radiothek. Thema der heutigen Sendung war der Sender Eisvogel, ein illegal betriebener Sender auf der Insel Borkum im Frühjahr 1945. Anregungen, Fragen und Kritiken zu meinen Beiträgen richtet bitte an die Adresse kunos-radiothek@web.de. Per Post erreicht ihr uns über FM Kompakt, CO Thomas Kircher, Staudinger Weg 9, 74081 Heilbronn, Deutschland.

0: Ein ganz herzliches Dankeschön an Kuno Taufenbach für diesen Beitrag. Ihr seid weiterhin bei Radio HCJB mit dem DX-Programm eingeschaltet. Und ich komme wieder zu hier Schottland. Nichts Neues zu berichten, alles beim Alten. Das Wetter ist sehr wechselhaft. Jetzt am 3. Oktober ist natürlich hier kein Feiertag, ist ja nur in Deutschland. Aber wir persönlich, meine Frau und ich, machen auch ein bisschen Feiertag. Naja, es ist Samstag und so weiter. Also nicht viel los. Es geht weiter mit der kleinen Andacht und Rüdiger Klaue.
1: Gott wird sitzen und schmelzen und das Silber reinigen, heißt es in Malachi 3, Vers 3. Beim Silberschmied können wir uns erklären lassen, was es damit auf sich hat. Wenn ich Silbererz in den Tiegel getan habe, muss ich genau Acht geben, dass er nicht zu lange über dem Feuer bleibt. Darum sitze ich dabei und beobachte genau, wann das Silber von der Schlacke frei ist. Keine Minute zu lange darf ich es im Tiegel lassen, sonst verdirbt das edle Metall. Und ich weiß ganz genau, wann der Zeitpunkt gekommen ist, wenn sich mein eigenes Bild im geschmolzenen Silber spiegelt. Dann ist es soweit, dann muss das Silber schneller raus. So sitzt Gott, der große Silberschmelzer, an seinem Tiegel, in dem er uns Menschen in seiner Liebe läutern und reinigen will, damit sich die wertlose Schlacke des Lebens vom wertvollen bleibenden Leben trennen lässt. Gott sieht genau zu. Sobald sich sein Bild in unserem Leben zeigt, wird es Zeit. Keinen Moment länger lässt Gott uns im Tiegel, als es unbedingt zur Reinigung und Ausreifung des Lebens nötig ist. Welch ein Trost! Gott sitzt und wacht, sieht und wartet, behält die Übersicht und führt zum guten Ende. Keine Minute zu lange. Gott weiß die Zeit. Er weiß dein Leid und heimlich Grämen, weiß auch die Zeit, dir es abzunehmen. Endlich bricht der heiße Tiegel und der Glaub empfängt sein Siegel als im Feuer bewährtes Gold. Da der Herr durch tiefe Leiden uns hier zu den hohen Freuden jener Welt bereiten wollt. Karl Friedrich Hartmann.

Ihr hört weiterhin das DX-Programm von Radio HCJB. Und wie immer an dieser Stelle komme ich zu den Sendezeiten und Frequenzen. Ihr könnt das DX-Programm verfolgen jeden Samstag und Sonntag zu folgenden Zeiten: 6.30 Uhr, 11.30 Uhr, 16 Uhr, 19 Uhr und 23 Uhr, jeweils mitteleuropäischer Sommerzeit. Wir senden auf Kurzwelle auf 3.995 kHz im 75 Meter Band und 5.920 kHz im 49 Meter Band. Wir haben eine Satellitenfrequenz auf dem Satelliten Astra, eine Telefon-App und im Internet könnt ihr uns hören unter www.hcjb.de. Dort findet ihr den Livestream eben zum Anhören, aber auch den Podcast, wo ihr zum Beispiel das DX-Programm herunterladen könnt. Zum Schluss der Sendung gebe ich wie immer unsere Adresse bekannt. Und es geht weiter mit dem RTI-Hörerclub Ottenau und Bernd Seiser.

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1: Zu den RTI-DX-Tipps im Monat September 2026 begrüßt euch aus Ottenau recht freundlich das ABC-Team vom RTI-Hörerclub Ottenau, Agnes, Bernd und Claudia. Radio Joystick sendet am ersten Sonntag des Monats um 10 UTC auf 11.805 kHz. Charlie Prinz bestätigt Empfangsberichte zuverlässig mit einer Antwortmail. Die Tage werden immer kürzer und es wird immer früher dunkel. Deshalb unser Hinweis auf die 1476 kHz. Da gibt es Samstag ab 18 UTC das DX-Wunschkonzert. Mehrere Hörermitglieder haben sich daran schon beteiligt, doch in der letzten Zeit war die Hörerclub-Beteiligung vom RTI-Hörerclub Ottenau etwas gering, vermutlich wegen der Urlaubszeit oder anderen Gründen. Nach längerer Zeit habe ich mich gefreut, im TRT-Briefkasten am 3. September eine Hörerzuschrift von Klaus-Dieter Scholz den Empfangsberichten zu hören. An die von mir bekannten E-Mail-Adressen und auch beim Telefonanruf erfolgte nur die Ansage, diese Rufnummer ist ungültig. UFUG bemüht sich um eine Kontaktvermittlung. Vor vielen Jahren gab es sehr nette Interviews unter deutschsprachigen Redaktionen, die bei TRT meist auch mit den entsprechenden anderen Teilnehmerstationen ausgestrahlt wurden. Einige Hörerclub-Mitglieder haben das angeregt, diese Interviewserie wieder neu aufleben zu lassen.
2: Das wird für viele neue Hörer, wo die damaligen Interviews noch nicht hören konnten, bestimmt auf großes Interesse hervorrufen. Radio Silvia aus Hamburg sendet am ersten Samstag des Monats um 18 Uhr UTC über Channel 292 auf 3955 und 6070 kHz. Regelmäßig gibt es in der ersten Sendestunde dort auch Hörer- und Hörerclub-Grüße zu hören. Die erste DX-Sendung von Radio HCJB gibt es am Samstag um 4.30 Uhr UTC auf 3995 und 5920 kHz. Doch die 5920 kHz wird zu dieser Sendezeit weiterhin durch eine Fremdsprachensendung gestört. Wir schlagen einen Frequenzwechsel auf eine unbelegte freie Frequenz etwas unterhalb von 5920 kHz vor. Zu einigen Sendezeiten gibt es auch eine fremdsprachige Station auf 5930 kHz, sodass es auch dort zu Störungen kommen kann. Nach der Sommerpause gibt es nun am 26. September das Programm vom Austrian DX Board aus Österreich. Am dritten Samstag des Monats gibt es das Programm der Arbeitsgemeinschaft DX von unserem Hörerclub-Mitglied Olaf Mertens. Empfangsprobleme hatten viele Hörer bei der Nachmittagssendung von Radio Bandit am 5. September auf 9670 kHz. Die Station überlegt derzeit, mal am Abend die 3955 kHz zu testen. Dafür bietet sich ja die freie Sendestunde nach Radio DARC und vor KBS an. Über eine frühzeitige Ankündigung würden wir uns freuen, damit wir dann auch bei der nächsten RTI DX-Tipps darauf hinweisen können. Bis zur Winterzeitumstellung gibt es die Henry-Norman-Show vom Hörerclub-Mitglied Nuri Streichert weiterhin am Samstag bei WMRI um 20 Uhr UTC auf 15.770 kHz und um 22.30 Uhr UTC auf 9.955 kHz. Die Sendung endet mit einem freundlichen Bye-bye. Dazu die Frage, wer weiß, an welches Programm oder welchen Radiomoderator und TV-Moderator von früher Nuri damit erinnern will.
3: Am ersten Sonntag gibt es bei RSI ein Gewinnspiel. Zu hören ist es um 13.30 Uhr UTC auf 6140 kHz. Zu seinem Gewinn bei der Augustfrage gratulieren wir Chris Krebs. Hörerclubmitglied Dieter Leupold hat inzwischen seinen Gewinn von der Juli-Frage erhalten. Radio Power Rumble macht von September bis Ende November 2026 eine Pause. Das Programm könnte ab Dezember wieder auf der Kurzwelle zu hören sein. Ab Dezember 2026 ist geplant, jeden zweiten Sonntag im Monat um 11 Uhr UTC auf 6070 kHz, Wiederholung jeden dritten Freitag im Monat um 13 Uhr UTC auch auf 6070 kHz. Bis dahin läuft bei Radio Unerhört Marburg zum gewohnten Sendeplatz die August-Sendung in Wiederholung. Im Februar wollen wir nochmals zum Tag der Muttersprache und Mundart eine RTI-Hörerclub-Ecke in verschiedenen Dialekten produzieren und hoffen auf gute Beteiligung bei der Teams-Aufnahme. Damit verbleiben mit freundlichen Grüßen und besten Wünschen auch an die Hörerinnen und Hörer bei Radio KCJB und Laut.fm Jukebox mit dem vorhin erwähnten Bye-bye, Agnes, Bernd und Claudia.

Ein ganz herzliches Dankeschön an Bernd und an sein Team für die DX-Tipps. Und hier nun unsere Adresse, damit ihr uns auch gerne schreiben könnt. Die lautet Radio HCJB Deutschland, Postfach 2504 in 32715 Detmold. Ich wiederhole das nochmal. Radio HCJB Deutschland, Postfach 2504 in 32715 Detmold. Oder schickt uns ganz einfach eine E-Mail unter info@hcjb.de. Für einen richtig ausgefüllten Empfangsbericht gibt es übrigens die aktuelle QSL-Karte. Das kann einmal ein klein wenig dauern. Und wenn ihr keine bekommt, dann schickt uns bitte nochmal ein E-Mail oder einen Brief. Also wir kümmern uns dann darum. Und das war es jetzt für das Wochenende 3. 4. Oktober. Ich hoffe, ihr hattet wieder ein wenig Freude an der Sendung. Schaltet gerne nächste Woche wieder ein. Wir senden übrigens 24 Stunden, 7 Tage die Woche. Nur als Anmerkung zwischendurch noch. Ich möchte mich ganz herzlich von euch allen verabschieden. Ich wünsche euch eine schöne Woche, gute X und Gottes Segen und bleibt auch gesund.

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1: Du sollst den Herrn, deinen Gott, anbeten und ihm allein dienen. Matthäus 4, Vers 10b. Mama, Renate hat heute in der Jungscherstunde erzählt, dass der Herr Jesus vom Teufel versucht wurde. Carina kommt heute etwas nachdenklich nach Hause. Sie hatte die Herbstferien bei ihren Großeltern verbracht, wo sie immer sehr gerne ist. Carinas Großeltern lesen viel in der Bibel. Ihre Bibeln sind bestimmt so alt wie die Großeltern selbst. Überall sieht man kleine Randnotizen und Unterstreichungen. Psalm 103 ist Omas Lieblingspsalm, ein Psalm Davids. Lobe den Herrn, meine Seele, und was in mir ist, seinen heiligen Namen. Lobe den Herrn, meine Seele, und vergiss nicht, was er dir Gutes getan hat, der dir alle deine Sünden vergibt und heilet alle deine Gebrechen, der dein Leben vom Verderben erlöst, der dich krönt mit Gnade und Barmherzigkeit, der deinen Mund fröhlich macht und du wieder jung wirst wie ein Adler. Mama ist gerade dabei, das Abendessen vorzubereiten. Die Waschmaschine läuft nebenan. Die Maschine ist gleich fertig, sagt Mama. Kannst du bitte die Wäsche aufhängen? Mama, Renate hat vorhin erzählt, dass Jesus vom Teufel versucht wurde, wiederholt Carina ihren Satz. Mama nickt. Papa wird gleich da sein, da können wir nach dem Essen darüber sprechen. Carina holt einen Wäschekorb, da kommt Papa schon zur Haustür herein. Nach dem Abendessen schlägt Papa die Bibel im Matthäusevangelium auf und beginnt zu lesen. Danach wurde Jesus vom Geist Gottes in die Wüste geführt, wo ihn der Teufel versuchen sollte. Wonach? Fragt Carina. Nach seiner Taufe, antwortet Papa. Und als er 40 Tage und 40 Nächte gefastet hatte, also nichts gegessen hatte, hungerte ihn schließlich. Und der Versucher, das ist der Teufel, trat zu ihm hin und sprach, wenn du Gottes Sohn bist, so sprich, dass diese Steine Brot werden. Papa erklärte, der Teufel greift uns immer da an, wo wir schwach sind. Der Herr Jesus antwortete dem Teufel, es steht geschrieben, nicht von Brot allein soll der Mensch leben, sondern von jedem Wort, das aus dem Mund Gottes hervorgeht. Bei der zweiten Versuchung schlägt der Teufel dem Herrn Jesus vor, sich vom Tempel zu stürzen. Und weil der Teufel ein Nachmacher ist, fällt ihm auch ein Gotteswort ein, das er für passend hält. Er sagt, denn es steht geschrieben, er wird seinen Engeln über dir befehlen und sie werden dich auf den Händen tragen. Anbetung ist so etwas Wunderbares, sagt Papa, wenn es nur in rechter Art getan wird. Der Teufel in der Versuchungsgeschichte hat diese Stelle für seine eigenen Zwecke missbraucht. Ja, so habe ich das noch gar nicht gesehen, sagt Carina nachdenklich. Und jetzt kommen wir zu der dritten Versuchung des Herrn Jesus. Der Teufel führte ihn auf einen sehr hohen Berg und zeigte ihm alle Reiche der Welt und ihre Herrlichkeit und sprach zu ihm, »Dies alles will ich dir geben, wenn du niederfallen und mich anbeten willst.« Da spricht Jesus zu ihm, »Geh hinweg, Satan, denn es steht geschrieben, du sollst den Herrn, deinen Gott, anbeten und ihm allein dienen.« Im fünften Buch Mose erinnert Mose das Volk Israel an alle Gebote, die Gott, der Herr, seinem Volk gegeben hat. In 5. Mose 6 steht, dass Gott ein eifersüchtiger Gott ist und dass ihm allein Anbetung zusteht. So lesen wir dort, und du sollst den Herrn, deinen Gott, lieben, mit deinem ganzen Herzen und mit deiner ganzen Seele und mit deiner ganzen Kraft. Und diese Worte, die ich dir heute gebiete, sollst du auf dem Herzen tragen und du sollst sie deinen Kindern einschärfen und davon reden, wenn du in deinem Haus sitzt oder auf dem Weg gehst, wenn du dich niederlegst und wenn du aufstehst. Und weil der Herr Jesus selbst Gott ist, steht ihm die Anbetung zu. Papa, Opa und Oma lesen so oft die Psalmen. Hast du auch einen Lieblingspsalm? Fragt Carina. Mama lächelt. Sag, welchen Psalm magst du besonders? Fordert Papa die Mama auf. Psalm 95. Die ersten 7 Verse kann ich auswendig. Kommt, lasst uns dem Herrn zujubeln, lasst uns zujauchzen, dem Fels unseres Heils. Lasst uns vor sein Angesicht treten mit Dank. Lasst uns mit Psalmen ihm zujauchzen. Denn ein großer Gott ist der Herr, ein großer König über alle Götter. In seiner Hand sind die Tiefen der Erde und die Höhen der Berge sind auch sein. Sein ist das Meer, er hat es ja gemacht, und das Trockene, seine Hände haben es gebildet. Kommt, lasst uns anbeten und uns neigen, lasst uns niederknien vor dem Herrn, der uns gemacht hat. Denn er ist unser Gott, und wir sind das Volk seiner Weide und die Herde seiner Hand. Heute haben wir viel über Anbetung gehört. Wir haben gelernt, dass die Psalmen uns dabei helfen, Gott anzubeten. Lasst uns mit Psalmen ihm zujauchzen. Dazu fordert uns Psalm 95 auf. Wir wollen uns den Ausspruch unseres Herrn Jesus gut merken, der uns ebenfalls zur Anbetung auffordert. Daher wiederholen wir den Vers zum Schluss. Wer mag, kann ihn wie immer einfach mitsprechen. Du sollst den Herrn, deinen Gott, anbeten und ihm allein dienen. Matthäus 4, Vers 10

mit Menschen und Engelzungen redete und hätte der Liebe nicht, so wäre ich ein tönend Erz oder eine klingende Schelle. 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So aber bleibt Glaube, Hoffnung, Liebe. Die Liebe aber ist die größte unter ihnen.

0: Es ist 17 Uhr.
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2: Wir gehen nochmal zu 2. Korinther 10. 2. Korinther 10, ein Text, der leider sehr selten richtig verstanden wird. 2. Korinther 10 und Vers 3. Da heißt es, denn obgleich wir im Fleisch wandeln, so kämpfen wir doch nicht nach Art des Fleisches. 2. Korinther 10, 3. Was Paulus hier meint, ist, dass wir im Fleisch wandeln. Er spricht nicht davon, dass wir sündigen, sondern einfach, dass wir Menschen sind, dass wir in einem menschlichen Körper leben. Das heißt es hier. Wir sind menschlich, aber wir tragen unsere Kämpfe nicht mit menschlichen Waffen aus. Wir greifen nicht zu einem physischen Schwert. Ja? Wir sind menschlich und wir tragen unsere Kämpfe nicht mit menschlichen Waffen aus, denn die Waffen unserer Kriegsführung sind nicht fleischlich. Und rate mal was? Wenn wir nicht fleischlich sind, müssen wir was sein? Geistlich, okay? Wenn sie nicht körperlich, fleischlich und menschlich sind, müssen diese Waffen geistlich sein. Und deshalb ist das genau dieselbe Sache. Es bedeutet Kriegsführung mit einer geistlichen Waffe. Und er fährt fort, denn die Waffe unseres Kampfes sind nicht fleischlich, sondern mächtig durch Gott. Dadurch neigen wir wieder zur Interpretation als geistliche Waffe, die vom Heiligen Geist bereitgestellt wird. Okay, versteht ihr das? In dieser Darstellung ist sie jedoch mehr als nur ein Dolch, sie ist mehr als nur ein kleines Schwert. Sie ist eine Waffe, die mächtig genug ist, um Festungen zu zerstören. Und das dort verwendete Wort bedeutet genau das, eine massive Festung aus Stein. Wir greifen diese Festung nicht mit menschlichen Waffen an, sondern mit Waffen, die nicht einmal Bestandteil des Fleisches sind, sondern deren Quelle und Macht göttlich sind. Hinzufolge zerstören wir Spekulationen und alle hochtrabenden Dinge, die gegen die Erkenntnis Gottes angewandt werden. Nun, was sind diese Festungen, die wir angreifen? Es sind Spekulationen und Vernunftschlüsse, Logismos im Griechischen, Ideen, Theorien, Ansichten, jede Lüge, alles, was gegen Gott gerichtet ist, jedes Konzept, jede Idee und jede Theorie, Ansicht, Religion oder auch Philosophie, die gegen die Erkenntnis Gottes vorgebracht wird. In diesem Sinn sehen wir also die offensive Macht der geistlichen Wahrheit. Die Waffe ist eindeutig die Wahrheit. Wisst ihr warum? Weil die einzige Sache, die Irrtümer verdrängt, was ist? Die Wahrheit. Der einzige Weg, Lügen und Täuschung zum Einsturz zu bringen, diese Ideologien, die gegen Gott gerichteten Konzepte und jeden Gedanken gefangen zu nehmen zum Gehorsam gegen Christus, besteht in der Wahrheit. Nichts anderes. So einfach ist das. Und die findet ihr wo? Wenn nicht im Wort Gottes, wo wollt ihr sie finden? Wollt ihr euch die aus den Fingern saugen? Sie steht im Wort Gottes. Das Wort Gottes ist also eine respekteinflößende Waffe, die wir haben. Und wir erweitern die Vorstellung dieser Waffe und gehen von dem Abschnitt in Epheser 6 zu diesem über. Und wir sehen, wie diese große Macht dieser Waffe die ganze Festung zum Einsturz bringen wird. Und das sind in diesem Fall menschliche Festungen, in denen Menschen gefangen sind. Das sind falsche, verdammende Ideologien. Ich dachte heute Morgen, als wir über die Mormonen gesprochen haben, wie kann man sowas glauben? Leute, die Leute sind gefangen in Mormonentum oder bei den Zeugen Jehovas. Die sind gefangen in diesen Irrlehren. Und wie kann diese Festung zerstört werden als mit der Wahrheit? Wir kommen mit der Wahrheit und die Wahrheit zerstört diese Ideologien, diese verdammten Ideologien gegen Gott gerichteten Ansichten. Wir nutzen also diese geistliche Waffe, insbesondere die Wahrheit, die immer in Gottes Wort steckt und die gegen Gott gerichteten Lügen zu zerstören Und dann jeden Gedanken zum Gehorsam gegen Christus zu bringen. Unsere Waffe in diesem Sinne, und jetzt könnt ihr auch zurückgehen zu Epheser 6. Unsere Waffe in diesem Sinne ist eine geistliche Waffe. Und sie ist das Wort Gottes. Unsere Waffe ist die Wahrheit und wir haben ein geistliches Schwert, das uns vom Heiligen Geist gegeben wurde. Und Leute, glaubt mir, es ist eine furchteinflößende Waffe. Sie ist mächtig. Unser Schwert wurde nicht von Menschen mit einem Amboss geschmiedet oder in irdischen Feuern gehärtet. Es ist eine Waffe göttlichen Ursprungs, die uns vom Geist Gottes gegeben wurde, um uns als ein mächtiges und effektives Werkzeug zu dienen, dass wir gegen alles einsetzen können, was uns von der Wahrheit ablenken will. Fleischliche Waffen sind, Leute, in so einem Kampf völlig nutzlos. Völlig nutzlos. Und ich hoffe, das haben wir verstanden. Noch einmal, was ist das? Es ist das Wort Gottes, das laut Hebräerbrief schärfer ist als jedes andere Schwert. Und es ist in sich ein zweischneidiges Schwert. Egal, mit welcher Seite man es verwendet, es ist lebendig und wirkt sich dynamisch, effektiv und durchdringt. Und es urteilt, Hebräer 4,12 sagt, dass das Wort Krino, das wird für Urteilen verwendet. Und niemand kann sich der Macht dieses Schwertes letztendlich entziehen. Es ist unmöglich. Gott wird richten mit seinem Wort. Es ist also eine offensive Waffe und gleichzeitig ist es auch eine defensive Waffe. Sie wird gegen die Hiebe von Satan verwendet. Und wir kämpfen damit nicht nur, um die Wahrheit in der Festung der Täuschung voranzutreiben und die Menschen zur Wahrheit zu führen, sondern eben auch, um uns selbst verteidigen zu können. Jedes andere Teil der Rüstung deckt einen bestimmten Körperteil ab. Der Schild deckt den ganzen Körper ab, wenn wir uns dahinter ducken. Und das Schwert ist ebenso. Es ist eine sehr allgemeine Waffe. Und an jeder Stelle kann man sich eigentlich mit dieser Waffe verteidigen. Egal, wo wir angegriffen werden, wir können dieses Schwert dort einsetzen. Nun, was sagt uns das? Nun, es sagt uns, dass unsere Verteidigung darin bestehen wird, die Wahrheit zu kennen. Oder? Nochmal, es nützt nichts, wenn ihr eine Bibel zu Hause im Schrank habt und sie auch immer mit rumschleppt und sagt, oh, ich habe auch eine Bibel, toll. Nein, wir müssen die Wahrheit kennen. Es bringt euch nichts, die Wahrheit in Lederform oder in Buchform herumzutragen. Um zu dem zu kommen, worüber wir reden, hier geht es um einen Dolch, der auf bestimmte Weise eingesetzt werden muss. Ihr könnt nicht einfach nur eure Bibel aufnehmen und sie in der Luft herumschwingen und meinen, damit effektiv zu sein. Sie ist nicht irgendein großes, breites Schwert. Sie muss präzise eingesetzt werden. Wenn ihr in einem Nahkampf verwickelt seid, könnt ihr auf viele Stellen einstechen und nichts bewirken, bis ihr mit dem Dolch genau den Punkt trefft, der erforderlich ist, damit ihr euch selbst verteidigen oder eine tödliche Wunde beibringen könnt. Die Waffe muss sehr genau, präzise eingesetzt werden. Mit ihr dringen wir in das Reich der Finsternis ein und verteidigen wir uns. Und wenn Satan uns angreift, wenn wir gewisse Bereiche biblischer Wahrheit nicht kennen, Leute, dann sind wir in diesen Bereichen wehrlos. Und der Feind findet es sehr schnell raus. Er kann gut beobachten. Es ist immer wieder erstaunlich, wie viele Menschen, die nach ihren Aussagen behaupten, schon lange Christen zu sein, einfache Fragen über gewisse Wahrheiten stellen, die in der Bibel ganz eindeutig sind und von denen sie absolut keine Kenntnis haben. Das ist erschütternd. Das ist wirklich sehr erschütternd. Deshalb sind diese Menschen verwundbar und schutzlos in diesem Punkt der Unwissenheit. Nun, wenn ihr in das Reich der Finsternis vordringt und die Finsternis durchdringt, dann solltet ihr besser die Wahrheit von Gottes Wort kennen, damit ihr den Täuschungen des Satans widerstehen könnt. Satan ist raffiniert, er ist gerissen, er verfügt über sehr listige Kunstgriffe, heißt es hier ja auch, in Vers 11. Satan mag es nicht, wenn eine Gemeinde über die Wahrheit aufgeklärt wird. Er liebt Gemeinde, die hopsen und tanzen und was nicht alles. Ja, ich habe gesagt, sie könnten Gemeinde leicht voll machen. Ja, lass einen Bauchtanz einführen hier und dann kommt, die Gemeinde wird schnell voll werden. Aber er liebt solche Gemeinden nicht, die in der Wahrheit gelehrt werden. Satan will nicht, dass ihr alles wisst, was ihr über das Wort Gottes wissen müsst und darüber, was Gott erwartet. Satan will nicht, dass ihr alles versteht, was die Schrift lehrt, weil er nicht will, dass ihr euch gegen seine Täuschungen verteidigen könnt. Das ist ihm ein Ärgernis. Aber wenn ihr herausfindet, was die Schrift lehrt, seid ihr wie ein geistlicher junger Mann, der den Bösen überwunden hat, weil ihr stark im Wort seid und den Bösen überwunden habt, sagt Johannes in seinem Johannesbrief. Wenn ihr aber nicht wisst, was die Schrift lehrt, seid ihr sehr leicht verwundbar. Und das ist so traurig, dass es so viele Menschen gibt, die über so wichtige Dinge verwirrt sind, über Fragen der Heiligkeit, weil sie die Schrift nicht studiert haben oder gar die Schrift anzweifeln. Ist sie nun Gottes Wort? Was ist daran falsch? Was ist nicht falsch? Du bist auf jeden Fall verwundbar. Übrigens, um diese Auffassung der Genauigkeit der notwendigen Präzision zu unterstützen, mit der wir uns hier verteidigen und mit der wir angreifen, möchte ich eure Aufmerksamkeit auf den Begriff lenken, der hier für ein Wort in Wort Gottes verwendet wird. Es handelt sich hierbei nicht um Logos. Logos ist ein Wort, das uns allen vertraut ist. Es ist eher eine Art generischer Begriff, ein vielleicht etwas weit gefasster Begriff. Das hier verwendete Wort ist Rhema. Und Rhema bedeutet eine spezifische Äußerung, eine spezifische Aussage. Wir können uns nur selbst gegen die Angriffe Satans in bestimmten Bereichen schützen, wenn wir die spezifischen Aussagen der Schrift kennen, die uns in diesem bestimmten Punkt schützen. Wir können die Lügen und Täuschungen nur angreifen, wir können die gefangenen Seelen nur befreien, wenn wir die spezifischen Lehren der Schrift kennen, die für jene Täuschung gelten. Das ist die spezifische Anwendung der richtigen Schriftstelle, der göttliche Grundsatz, der im speziellen Fall gilt. Nun, es ist meine Aufgabe als euer Hirtenlehrer, und ihr müsst das auch tun, Grundsätze aus dem Text zu extrahieren, herauszuholen, aus jedem beliebigen Text die Wahrheit, die in diesem Text gelehrt wird, einfach herauszuholen. Und in diesem Grundsatz muss ich dann in der ganzen Schrift verfolgen und ihn untermauern. Ich habe das heute getan, indem ich euch über die Autorität und die Irrtumslosigkeit der Schrift erzählt habe, damit ihr diesen Grundsatz im Kopf habt. Er ist ein Teil eures Waffendepots. Und glaubt mir, wenn es Bereiche gibt, in denen ihr euch nicht auskennt, dann wird Satan jene Bereiche auswählen und ihr werdet dort, genau dort, an der Stelle, werdet ihr wehrlos sein. Oder wenn ihr angreift, werdet ihr unbrauchbar sein, um jemanden von eben diesen Fehler zu befreien. Und deshalb werden wir in 2. Timotheus 2,15 angewiesen, eifrig zu sein, uns Gott bewährt zu erweisen als Arbeiter, die sich nicht zu schämen brauchen und das Wort der Wahrheit was? Recht teilen, Recht schneiden. Wir sollen die Schrift durchforsten, durchsuchen, und um zu erfahren, was darin wirklich gelehrt wird. Und wie tun wir das? Und ich glaube, vielleicht können uns da ein paar praktische Vorschläge helfen. Erstens, und das hört sich äußerst elementar an, lest die Bibel. Wir müssen die Bibel lesen. Ja, das weiß ich auch. Ja, tu es dann auch. Lies die Bibel. John Wesley war jeden Morgen von 4 bis 5 Uhr wach. Und sein Biograf sagt, er habe die Bibel in 5 Sprachen gelesen. Und das führe ich nur ein, um euch ein schlechtes Gewissen einzuflößen, aber hey. Dieser Einsatz stammt aus einer inneren Motivation. Deshalb sollen wir die Bibel lesen. Ja? Es gibt einige Voraussetzungen, um die Schrift wirklich zu verdauen. Erstens müsst ihr wiedergeboren sein, denn der natürliche Mensch, wisst ihr schon, versteht die Dinge Gottes nicht. Zweitens müsst ihr einen Hunger, ein Verlangen verspüren, wie ein Baby nach Milch. Und wir haben genug Babys als Anschauungsmaterial in unserer Gemeinde. Wir wissen genau, was das bedeutet, besonders aus der Grosjean-Familie. Die sind immer hungrig. Es erfordert sorgfältig, wie bei den Beröhren in der Apostelgeschichte 17, die Schrift zu studieren, ob es sich so verhält. Und es erfordert Reinheit. Das heißt, wir müssen ein heiliges, reines Leben führen. Jakobus 1, 21 sagt, darum legt ab allen Schmutz und allen Rest von Bosheit und nehmt mit Sanftmut das euch eingepflanzte Wort auf. Und ihr müsst vom Geist Gottes erfüllt sein, denn der Einzige, der die Dinge kennt, ist der Geist Gottes. Wenn ihr den dämpft, dann ist alles vernebelt in eurem Leben. 1. Korinther 2 sagt es. Um also ein Gläubiger zu sein, um ein starkes Verlangen zu haben, eifrig zu sein, heilig zu sein, vom Geist erfüllt zu sein, geht ihr zur Schrift und fangt an, indem ihr sie lest. Wiederholt lest, immer wieder lesen und sie dann natürlich dabei auslegen. Lesen allein ist keine geistliche Disziplin. Hey. Einige Leute sagen, ich habe gerade meine stille Zeit schon gemacht, ich bin fertig für den Tag. Leute, wir legen die Schrift aus. Wir wollen sie verstehen, wir wollen sie dann anwenden und dann lehren. Wenn wir sie verstanden haben, dann wollen wir sie lehren. Die Bibel will verstanden werden. Darauf kommt es an. Wir müssen verstehen, was da drin steht. Das bedeutet es, die Schrift auszulegen, tief zu graben und ihr müsst sie korrekt auslegen. Und das erfordert nun, ich schätze, 95% Schweiß, vielleicht 5% Inspiration. Und ein weiterer Teil der Disziplin besteht darin, die Schrift in Beziehung zu setzen. Und das ist so hilfreich, wenn ihr die Schrift mit anderen Schriftstellen vergleicht, ohne gleich in einem bestimmten ungeistlichen Biblizismus zu verfallen und euch die Schriftstellen um die Ohren schlagt und den Kontext nicht verlässt. Leute, die Bibel ist eine Sinfonie und der Heilige Geist ist der Dirigent. Jedes Instrument wurde zum Orchester gebracht, damit es seine Note spielen kann, wie der große Dirigent es wünscht. Und alles zusammen ergibt ein großes, vereintes Ganzes. Die Bibel ist nicht ein Buch von zusammengewürfelten Orakeln, wo wir mal hier einen Vers rauspicken und da einen rauspicken. Denkt über die Bibel nach. Meditiert darüber, lehnt euch zurück und sinnt intensiv darüber nach. Erweitert sie in euren Gedanken, schenkt ihrer Wahrheit in Ruhe Aufmerksamkeit. Nicht nur in der S-Bahn, auf dem Weg zur Arbeit, wo du kaum ein Wort verstehen kannst, wenn einer zu dir redet. Macht es in Ruhe. Und das Nützlichste, was ihr vielleicht jemals tun werdet, besteht darin, die Schrift zu lehren. Wenn ihr sie lernt und dann weitergebt, Leute, glaubt mir, aus Erfahrung kann ich euch das sagen, alles, was ihr lehrt, das behaltet ihr auch. Ihr lest sie, ihr legt sie aus, setzt sie mit sich selbst in Beziehung, denkt über ihre Wahrheiten nach, lasst sie tief in eurem Verstand einsenken, wendet sie auf euch selbst an und lehrt sie. All das wird euch in die Lage versetzen, das Schwert effektiv einzusetzen. Die ganze Waffenrüstung Gottes anzulegen, ist letzten Endes nichts anderes, als die Fähigkeit des Wort Gottes effektiv zu nutzen. Ist nichts anderes. Kann man auch so sagen. Wenn wir uns das alles sparen können, aber wir haben jetzt eine anschauliche Analogie, ein Bild. In gewisser Weise ist die ganze Waffenrüstung Gottes ein Bild für Christus, Jesus Christus. Und das ist es wirklich. Es ist ein Bild von Jesus Christus. Er ist die Wahrheit. Er sagt, ich bin der Weg, die Wahrheit und das Leben. Er ist unsere Gerechtigkeit, 2. Korinther 5, 21. Er ist unser Frieden, Epheser 2, 14. Es ist sein Glaube an seinen Vater und sein Gehorsam gegenüber dem Willen seines Vaters, weil er seinem Vater vertraute, der ihn bis an das Kreuz führte. Und so löschte er durch den Schild des Glaubens alle feurigen Pfeile des Bösen aus. Deshalb war er der Anfänger und Vollender des Glaubens, weil er uns das vorgelebt hat. Es ist der Grund, warum wir die Hoffnung des Heils haben. Es ist unser Heil und er ist das fleischgewordene, lebendige Wort Gottes. Wenn ihr also letztendlich Christus annehmt, erhaltet ihr damit die Waffenrüstung. Paulus sagt, zieht sie an, Römer 13, kennt ihr die Stelle? Die Verse 11 bis 14, folgende Worte, zieht den Herrn Jesus Christus an. Ja, das hört sich ein bisschen mystisch an, oder? Zieht den Herrn Jesus Christus an. Aber genau das ist es, was wir tun sollen. Legt die Sünde ab. Legt die Waffen des Lichts an, indem ihr den Herrn Jesus Christus anlegt. So einfach ist es. Die Christusähnlichkeit wird zu unserem Vorbild, zu dem Modell, dem wir folgen sollen. Er selbst, unser Herr Jesus Christus, benutzte das Wort, um sich zu verteidigen. War es nicht so? Und weil es so schön ist, gehen wir da jetzt nochmal hin zu Matthäus 4, Auch in Lukas 4 finden wir das, als er in der Wüste versucht wurde. Jedes Mal, als Satan angriff, womit antwortete Jesus? In der Schrift. Mit genau der richtigen Schriftstelle. Nicht nur einfach irgendeinen Vers rausgezogen oder aus seinem Gedächtnis gerufen, sondern genau mit der passenden, präzisen Antwort hat er geantwortet. In der Schrift, die jeweilige Versuchung zunichte machte. Es lohnt sich immer wieder, das in Matthäus 4 anzuschauen und deshalb wollen wir das kurz noch einmal tun. Satan kommt in Vers 3. Wenn du Gottes Sohn bist, so sprich, dass diese Steine Brot werden. Die Versuchung bestand darin, Gott ungehorsam zu sein, Autorität zu übernehmen, Gottes Pläne zu missachten und seine eigenen Wünsche zu befriedigen. Nun, er verdiente es. Wenn du der Sohn Gottes bist, warum solltest du hungrig sein? Warum solltest du 40 Tage und 40 Nächte ohne Essen durchhalten müssen? Verschaffe dir Befriedigung. Du hast ein Recht darauf. Ja, hört sich gut an, oder? Wenn jemand das sagt, hey, du hast ein Recht darauf, mach das doch. Nun, wenn Jesus ein Prediger des Wohlstandsevangeliums gefolgt wäre, hätte er das wahrscheinlich getan. Ja? Er hat gesagt, oh, alles nehmen, was ich kriege. Ne? Aber wir wissen, er war gehorsam. Stattdessen aber antwortete er mit einem Zitat aus 5. Mose. Er sagt, es steht geschrieben, der Mensch lebt nicht vom Brot allein, sondern von jedem Wort, das aus dem Mund Gottes hervorgeht. Ich tue, was Gott sagt, was mein Vater sagt. Und zwar nur das und nichts anderes. Nun, wenn du der Sohn Gottes bist, stürze dich hinab. Weitere Versuchung. Führte ihn auf die Zinne des Tempels. Enthält das Alte Testament nicht eine Verheißung, dass die Engel dich schützen werden? Nein, Satan kannte sich gut aus. Er kann das mit einigen von uns aufnehmen. Jesus sagt zu ihm und zitierte auch hier 5. Mose. Wiederum steht geschrieben, du sollst den Herrn, deinen Gott, nicht versuchen. Daraufhin führte Satan ihn auf einen hohen Berg, zeigte ihm alle Reiche der Welt und ihre Herrlichkeit, die eines Tages alle ihm gehören würden. Er sagt, ich gebe sie dir jetzt. Du kannst es jetzt haben. Bloß nicht warten. Du kannst das Kreuz umgehen. Was sagt Jesus? Weiche Satan. Denn es steht geschrieben, du sollst den Herrn, deinen Gott, anbeten und ihm allein dienen. Christus war komplett gerüstet gegen Satan und schwang das Schwert des Geistes und nutzte den präzisen, genauen Text für die jeweilige Versuchung. Er hätte ja sonst was anführen können, aber er hat genau den richtigen Text angewendet. Ein christliches Leben zu führen bedeutet also einfach, so weit wie möglich Christus ähnlich zu werden. Und das ist eine tägliche Aufgabe, wie ihr wisst. Wir sind nie wirklich außerhalb der Reichweite von Satans Kunstgriffen. Es gibt nie wirklich eine Zeit, in der wir unsere Rüstung ablegen. Wir lassen sie die ganze Zeit an und die Rüstung, die wir momentan nicht tragen, kann sofort zur Verteidigung oder zum Angriff ergriffen werden. Deshalb ist es auch so gut, das Wort Gottes in sich selbst zu haben. Ich behalte dein Wort in meinem Herzen, auf dass ich nicht wieder dich sündige. Parat! Ja? Wenn du dein Schwert erst suchen musst, sag, oh, Moment mal, ich komme gleich, warte mal gerade. Geht nicht. Muss parat sein. Und noch ein paar abschließende Gedanken. Dann lasse ich euch gehen. Ich habe mich bereits schon auf 2. Timotheus 3 bezogen. Ich möchte kurz dorthin zurückgehen, 2. Timotheus 3. Und euch daran erinnern, was das Wort Gottes tut. Hier werden 5 Dinge aufgeführt, 2. Timotheus 3. Das erste ist die Errettung. In Vers 15. Weil du von Kind an die heiligen Schriften kennst, welche die Kraft haben, dich weise zu machen zur Errettung durch den Glauben, der in Christus Jesus ist. Deshalb wird die Bibel laut Philipper 2,16 das Wort des Lebens genannt. Hey, Wort des Lebens. Wir haben ein paar Leute von Wort des Lebens hier. Weil sie geistliches Leben gibt. Johannes 5,24, wer mein Wort hört und dem glaubt, der mich gesandt, der hat was. Der hat ewiges Leben. Johannes 6,63, die Worte, die ich zu euch rede, sind Geist und Leben. Oder Johannes 20,31, diese aber sind geschrieben, die Zeichen, die Johannes aufführt in seinem Evangelium, damit ihr glaubt, dass Jesus der Christus ist und damit ihr durch den Glauben Leben habt in seinem Namen. Oder auch die bekannte Stelle aus Römer 10, Vers 17. Demnach kommt der Glaube aus der Verkündigung, die Verkündigung aber durch das Wort Gottes. Oder Epheser 5, 26, gereinigt durch das Wasserbad im Wort. Und ich liebe, wie ihr alle auch, 1. Thessalonicher 2, Vers 13, was Paulus den Thessalonikern schreibt. Darum danken wir auch Gott unablässig, dass ihr, als ihr das von uns verkündigte Wort Gottes empfangen habt, es nicht als Menschenwort aufgenommen habt, sondern als das, was es in Wahrheit ist, als Gottes Wort, das auch wirksam ist in euch, die ihr gläubig seid. Leute, das Wort kann retten. Wir sind wiedergeboren, 1. Petrus 1, durch das Wort der Wahrheit. Es ist also das Wort, das die Macht hat, zu erretten. Und nachdem wir also errettet wurden, was tut das Wort dann? Vers 16 im 2. Timotheus 3, ein sehr bekannter Vers. Alle Schrift ist von Gott eingegeben und nützlich zur Belehrung. Jetzt kommt die Belehrung. Der Gehalt ist die göttliche Wahrheit, nach der wir leben. Das ist der Schatz der biblischen Wahrheit, die Offenbarung Gottes an den Menschen. Das Wort Gottes ist auch nützlich zur Überführung, zur Widerlegung. Ich hoffe, dass einige überführt seid von euch, dass ihr anfangt, mehr in der Bibel zu lesen und in der Bibel zu forschen. Es ist zur Widerlegung, zur Rechtweisung, zur Überzeugung, zur Ermahnung. Und hier geht es darum, Fehler und Sünde offenzulegen. Und das Wort hat also diese positive Wirkung, Wahrheit und fundierte Lehre, die lehrt und heiligt, an den Tag zu bringen. Gleichzeitig scheidet sie, wie wir in Hebräer 4, Vers 12 gesehen haben. Das ist verbunden mit der Korrektur, die die Kehrseite und Abhilfe der Zurechtweisung ist. Ihr beginnt mit Zurechtweisung und geht dann zur Korrektur über, um die Dinge richtig zu machen, um es in die richtige Richtung zu senden. Epanotosis heißt es im Griechischen. Es bedeutet, jemanden wieder aufzurichten, jemanden wieder gründlich in eine aufrechte Position zu bringen. Das Wort kommt also und es rettet. Das Wort kommt und begründet die Wahrheit der biblischen Lehre und es scheidet das Wort und zerbricht und erschüttert den Gläubigen, der unter die Macht des Wortes kommt, beziehungsweise den Ungläubigen, dass er gläubig wird. Und dann stellt es den Gläubigen wieder her und bringt ihn zu einer aufrechten Position. Und dann erzieht es in der Gerechtigkeit. Paideia. Da kommt, glaube ich, Pädagoge auch. Ja, Paideia hat was mit Kindererziehung zu tun, denen man hilft, reif zu werden. Und das ist die positive Seite der Korrektur. Das also ist die Macht von Gottes Wort, für uns in unserem eigenen Leben sein Werk zu verrichten und durch unser Leben andere Leben zu beeinflussen. Christus ist das Vorbild. Die Waffenrüstung anzuziehen bedeutet, Christus anzuziehen, ihm ähnlich zu werden. Nun, ich glaube, dabei werden wir es heute Morgen belassen. Eine weitere Lektion, mit der wir uns nächsten Sonntag beschäftigen werden, so Gott will, ist die Stellung, die das Gebet bei all dem spielt. Denn in Vers 18 heißt es, indem ihr zu jeder Zeit betet mit allem Gebet und Flehen im Geist. Wir werden darüber reden, was das bedeutet. Denn es ist entscheidend, sich, selbst wenn wir die Waffenrüstung Gottes anziehen, nicht auf uns selbst zu verlassen, sondern im Gebet bringen wir zum Ausdruck, dass wir Gott brauchen und dass wir uns auf seinen Geist verlassen.
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0: und Peter Bergmann. Am 28. September hatte Ani Peters aus Frankenthal Geburtstag. Wir wünschen Ani Gottes Segen zum Geburtstag. Möge Gottes Hand sie begleiten, was auch immer kommen mag. Möge Gott den Weg bereiten und sie führen jeden Tag, dass sie Gott getrost vertraut und mit Hoffnung vorwärts schaut. Papa und Mama, Ani, Lydia und Mariella. Psalm 68, Vers 20. Gepriesen sei der Herr, Tag für Tag trägt er unsere Last, Gott ist unser Heil.

0: Wenn Gottes Nähe unser Herz erfüllt, seine Liebe unser Denken prägt und seine Wahrheit unser Leben leitet, dann finden wir einen Halt, den keine Krise und kein Sturm dieser Welt erschüttern kann. Andreas Kalper.
1: Maria Neufeld hatte am 28. September Geburtstag. Die Glaubensgeschwister aus der Gemeinde Bielefeld-Babenhausen wünschen Maria von ganzem Herzen Gottes Segen.
0: Psalm 139, die Verse 1 bis 5. Dem Vorsänger von David, ein Psalm. Herr, du erforschst mich und kennst mich. Ich sitze oder stehe auf, so weißt du es. Du verstehst meine Gedanken von Ferne. Du beobachtest mich, ob ich gehe oder liege, und bist vertraut mit allen meinen Wegen. Ja, es ist kein Wort auf meiner Zunge, das du, Herr, nicht völlig wüsstest. Von allen Seiten umgibst du mich und hältst deine Hand über mir.
2: Amen.

Viktor Schmidt aus Waldbröl wurde am 29. September 91 Jahre alt. Eduard Voth gratuliert ihm herzlich mit den Worten aus Jesaja 40, die Verse 30 und 31. Knaben werden müde und matt, und junge Männer straucheln und fallen, aber die auf den Herrn harren, kriegen neue Kraft, dass sie auffahren mit Flügeln wie Adler, dass sie laufen und nicht matt werden, dass sie wandeln und nicht müde werden.

0: Ernst Isaac aus Lindlar hatte am 30. September seinen 90. Geburtstag. Für das neue Lebensjahr wünscht der Seniorenkreis aus der Gemeinde Berstig viel Kraft, Gesundheit, Gottesbeistand und Bewahrung.
1: Jesaja 46, Vers 4. Bis in euer Greisenalter bin ich derselbe, und bis zu eurem Ergrauen will ich euch tragen. Ich habe es getan, und ich will auch fernerhin euch heben, tragen und erretten.
0: Unser Leben ist nur Gnade von den Kindesbeinen an. Heute darfst du es auch sagen, viel hat er für mich getan. Auch in allen deinen Jahren hat er dich bewahrt, gepflegt, hat das Nötige gegeben auf dem ganzen Lebensweg. Seine Gnade hat gezeigt dir, dass du einen Retter brauchst, seit der Stunde der Vergebung du mit ihm die Zukunft baust. Seine Gnade hat getragen durch die Tiefen und die Höhen. Wenn du hattest Schwierigkeiten, hat der Herr gehört dein Flehen. Wenn vom Kampf du müd geworden, schwer die Hände des Gebets, hat in Gnaden Gott getröstet, dich gestärkt, erhoben stets. Seine Gnade hat behütet in der Stunde der Gefahr. Sein Versprechen, ich bin bei euch, wurde oft im Leben wahr. Heute wollen wir gemeinsam danken Gott für diese Gnade, das gesegnet hat, getragen, ja dir stets zur Seite stand. Und wir wünschen heut von Herzen dir die Fülle seiner Gnade, dass sie deines Lebens Becher mögen füllen bis zum Rand. Was im Leben noch begegnet, liegt in Gottes starker Hand. Doch auch weiter soll dich tragen unsers Heilands Lieb und Gnade.

0: Nina Tövs aus Gummersbach wurde am 30. September 75 Jahre. Die Familie wünscht ihr Gesundheit, Freude mit den Enkeln und Gottes Segen.
1: Psalm 71, Vers 5. Denn du bist meine Hoffnung, o Herr, du Herrscher, meine Zuversicht von meiner Jugend an.

Danke Gott für alles Gute, was bis heute gab der Herr. Schau nicht auf andere Leute, sondern Dank fürs Gute mehr. Danke Gott, dass du kannst sehen, Sonne und die Blumenpracht. Danke, dass du siehst den Himmel und die Sterne in der Nacht. Danke Gott, dass du kannst hören, wie die Vögel singen toll, dass du hörst, wie deine Kinder sagen Mama liebevoll. Danke, dass du riechen kannst und schmecken. Danke, dass du Füße, Hände hast, dass du vieles kannst entdecken, mit den Händen schöne Sachen machst. Danke Gott, dass du kannst reden, alles sagen, was du denkst, dass du kannst zu Jesus beten. Danke Gott, dass du ihn kennst. Danke, dass du lebst auf Erden. Das war Gottes Plan mit dir. Sorge nicht, wie wird's noch werden, morgen und in Zukunft hier. Danke auch für schwere Tage, wie es Hiob hat getan. Jesus hilft in jeder Lage, zweifle nicht und glaub daran. Bringe alles deinem Jesus, Lasten, Sorgen, Angst und Schuld. Er vergibt, befreit und tröstet, schenkt dir wieder frohen Mut. Danke Gott, dass er zusammen geht mit dir hier Schritt für Schritt. Jesus ist das Ja und Amen. Richte nur zu ihm dein Blick. Danke Gott für alles Gute.

Auch der Seniorenkreis und der Schwesternkreis ihrer Gemeinde Berstig gratulieren Nina herzlich und wünschen ihr das Lied »Ich blicke voll Beugung und Staunen« sowie die Worte aus Josua 1, Vers 5b. Ich will dich nicht aufgeben und dich nicht verlassen.

0: Am 2. Oktober wurde Helene Thörmer aus Troisdorf-Altenrath 100 Jahre alt. Alles Liebe zum 100. Geburtstag, liebe Mama. Möge Gottes Segen dich weiterhin begleiten, heute, morgen und an jedem neuen Tag. Liebe Mama, 100 Jahre sind ein großes Geschenk. Wir sagen heute von Herzen, danke Mama. Danke für deine Liebe, danke für deine Geduld, danke für deine Fürsorge, danke für all die Gebete, die vielleicht niemand gesehen hat, aber von denen wir glauben, dass Gott sie gehört hat. Du hast uns etwas mitgegeben, das wertvoller ist als alles Materielle. Den Glauben und das Vertrauen darauf, dass wir unser Leben in Gottes Hände legen dürfen. Wir lieben dich und wünschen dir von Herzen Gottes Segen zu deinem 100. Geburtstag. Deine 5 Töchter mit ihren Familien, deine Enkel und Urenkel.
1: Für Helene Thörmer wurden folgende Bibelstellen ausgesucht. Jesaja 46, Vers 4. Bis in euer Alter bin ich derselbe, und bis ihr grau werdet, will ich euch tragen. 4. Mose 6, Vers 24. Der Herr segne dich und behüte dich. Und Psalm 118, Vers 24. Dies ist der Tag, den der Herr gemacht hat. Lasst uns freuen und fröhlich an ihm sein.
0: 100 Jahre sind vergangen, reich an Freude, reich an Zeit, mit so manchem Glücksmoment und auch mancher Schwierigkeit. Doch auf allen deinen Wegen war der liebe Gott stets da, hat dich treu hindurchgetragen, war dir nahe Jahr für Jahr. Er gab Kraft auf schweren Wegen, schenkte Hoffnung, Mut und Licht, und wenn dunkle Wolken kamen, verließ er dich im Dunkeln nicht. 100 Jahre voller Leben, 100 Jahre voller Segen, so viel Liebe hast du uns auf den Lebensweg gegeben. Mama, heute danken wir dir für dein Herz und deine Hand, für dein Lachen, deine Wärme, für dein treues, festes Band. Wir danken Gott für all die Jahre, für jeden Tag, den er dir gab, für deine Liebe, deine Güte, die uns begleitet Tag für Tag. Möge Gott dich weiterführen, dich behüten alle Zeit, dir noch viele schöne Stunden schenken, voller Dankbarkeit. Und so wünschen wir von Herzen heute Glück und Gottes Segen. Mama, bleib noch lang bei uns, du bist ein Geschenk auf Erdenwegen. 100 Jahre, welch ein Segen, Gott sei Dank für dein Leben. Und wir sagen voller Freude, Mama, schön, dass es dich gibt.

0: Am 3. Oktober feiert Lydia Schitz ihren 71. Geburtstag. Liebe Lydia, liebe Mama, Oma und Uroma, wir gratulieren dir von ganzem Herzen zu deinem Geburtstag. Möge Gottes Segen dich im neuen Lebensjahr täglich begleiten und seine Nähe dir Kraft und Mut spenden. In Liebe, deine Familie.
1: Des Menschen Leben ist wie Gras, schnell eilt's dem Ende zu. Auf einmal ist das Alter da, als ob in einem Nu. Als ob erst gestern noch gegrünt wie ein ganz junger Baum und heute alt und hochbetagt man fasst und glaubt es kaum. Der Leib, der einst gesund und stark, ja schnell und wendig war, wird nun oft müde, matt und krank und schwächer Jahr für Jahr. All seine Schönheit ist dahin, dahin des Fleisches Glanz, und es bedeckt als Zierde nun das Haupt ein grauer Kranz. Wo ist die Zeit geblieben bloß, die Gott so reichlich gab, von dem vertrauten Mutterschoß bis auf den heutigen Tag? Wo ist die Kindheit, Jugendzeit, wo sind die Jahre nur, die bis zu dieser Stund durchlebt in Arbeit, Sorg und Mühe? Dahin, dahin wie Kerzenrauch, dahin wie Morgentau. Die Lebensuhr hält niemand auf, sie geht und schlägt genau. Gott setzte jeglichem sein Ziel, darüber kommt er nicht. Auch Zeit, die nicht gefallen wird, sein Wort dem Mensch verspricht. Ist das ein Grund zu trauern stets und unglücklich zu sein? Ein Grund zu sorgen ohne End, weil man oft ganz allein? Ein Grund zu zweifeln an der Macht, die Gott der Herr besitzt, durch die er in der ganzen Welt sein treues Volk beschützt? O Kind des Höchsten, blicke auf, wisch deine Tränen ab. Der Vater schaut von seinem Thron auf dich voll Lieb herab. Er lässt dich niemals von dem Feind, der wie ein Löwe brüllt, versuchen über deine Kraft, die Leib und Seele füllt. Nur Mut, auch wenn das Alter drückt, dir winkt ein großer Lohn. Die Wohnung dort in Gottes Reich ist längst bereitet schon. Des Himmels Pracht und Herrlichkeit sind wirklich nicht mehr fern. Bald ist der letzte Schritt getan, dann bist auch du beim Herrn.

0: Auch Waldemar Dietrich aus Dierdorf-Wienau hat am 3. Oktober Geburtstag. Zum 74. Geburtstag gratuliert ihm seine Ehefrau.
1: Ich will euch tragen bis ins hohe Alter, bis ihr grau werdet. Ich, der Herr, habe es bisher getan und ich werde euch auch in Zukunft tragen und retten. Jesaja 46, Vers 4.
0: Lieber Waldemar, zu deinem 74. Geburtstag wünsche ich dir von Herzen, dass du diese Zusage jeden Tag neu erfährst. Gottes treue Hände mögen dich auch im kommenden Lebensjahr halten, behüten und dir tiefen Frieden schenken. Deine Frau Frieda.

0: Anna Gossen aus Porta Westfalica feiert am 4. Oktober ihren 95. Geburtstag. Ihre ganze Familie wünscht ihr gottesreichen Segen und alles Gute im neuen Lebensjahr.
1: Psalm 71, Vers 9. Verwirf mich nicht in den Tagen des Alters. Verlass mich nicht, wenn meine Kraft abnimmt.

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Herzlich willkommen zu unserer DX-Sendung hier von Radio HCJB am Wochenende 3. 4. Oktober. Schön, dass ihr wieder mit dabei seid. Es geht los mit Kuno Taufenbach und FM Kompakt. Dann hören wir die kleine Andacht mit Rüdiger Klaue und zum Schluss die DX-Tipps vom RTI-Hörerclub Ottenau mit Bernd Seiser. Ich wünsche euch angenehme und störungsfreie 30 Minuten. Mein Name ist Horst Wiese.

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1: Hallo, liebe Radiofreunde. Heute habe ich für euch wieder einmal einen geschichtlichen Beitrag. Mittels kurzer und langer Zeichenelemente können seit Mitte der 1830er Jahre Nachrichten als sogenannte Morsezeichen weltweit übertragen werden. Damit begann das Zeitalter des elektronischen Nachrichtenwesens. Zuerst an Kabel gebunden, vollzog sich bis zum Ende des 19. Jahrhunderts die Entwicklung hin zur drahtlosen Nachrichtenübermittlung mittels Funkwellen. Auf Initiative des norddeutschen Lloyds wurden der elektronische Leuchtturm auf der Insel Borkum und das rund 30 Kilometer nordwestlich der Insel liegende Feuerschiff Borkum Riff mit Marconi-Anlagen zur drahtlosen Telegrafie ausgerüstet. Damit war es möglich, Schiffsankünfte den Zielhäfen genauer zu melden. Das Feuerschiff Borkum Riff meldete die gesichteten Lloyd-Schiffe drahtlos an den Leuchtturm auf Borkum, von dem die Nachricht dann per Kabel nach Bremerhaven weiter telegrafiert wurde. Diese Küstenfunkstelle ging am 15. Mai 1900 in Betrieb. Damit war die Borkumer Station die erste Küstenfunkstelle in Deutschland. Schon bald wurde diese Küstenfunkstelle auch durch die deutsche Marine genutzt. Die Insel Borkum lag direkt an der Mündung der Ems. Borkum war die westlichste der ostfriesischen Inseln und somit kam ihr auch militärisch eine hohe Bedeutung bei. Neben der Küstenfunkstelle entstand dort eine schwere Heeresküstenartillerieabteilung. Für uns von Interesse ist die funktechnische Nutzung der Küstenfunkstelle. Im Dezember 1944 wurde der Marineoffizier Karl Tetzner nach Borkum versetzt. Zu seinen Aufgaben gehörte unter anderem die Betreuung der Funkstation auf der Insel. Da die Anzahl der Schiffe der deutschen Kriegsmarine zu dieser Zeit schon arg dezimiert gewesen ist, gab es für die Küstenfunkstelle nicht mehr allzu viel zu tun. Trotzdem war die Station voll einsatzfähig. Alliierte Bomber ignorierten die Insel und luden ihre tödliche Fracht über Emden ab. Borkum besaß für seine geringe Zahl an Einwohnern kein eigenes Elektrizitätswerk. Der Strom kam via Kabel vom Festland. Die Versorgung war instabil und so gab es in der Regel nur für 1 bis 2 Stunden am Tag Strom. Somit war auch nur zu dieser Zeit für die Zivilbevölkerung ein Rundfunkempfang möglich. Sendungen für die Soldaten der Wehrmacht strahlte der Soldatenfunk Nordwest seit 13. Juli 1943 über den Langwellensender Hilversum auf 160 kHz aus. In Holland selbst waren diese Sendungen auch via Drahtfunk zu empfangen. Die Soldaten auf Borkum konnten diese Sendungen sicher empfangen. Sie wurden 2 bis 4 Mal pro Woche gegen 17.30 Uhr ausgestrahlt. Ab Oktober 1943 ergänzte eine Sendung am Sonntagvormittag um 10 Uhr das Angebot. Mit der Entwicklung des Kriegsverlaufes wurden diese Sendungen dann sicher zurück in Richtung Deutschland verlegt oder ganz eingestellt. Also waren die Soldaten auf Borkum und vor allem auch die Zivilbevölkerung auf der Insel von den Informationen abgeschnitten. Denn sofern es Strom gab, mussten zu den Zeiten ja auch deutsche Sender empfangbar sein. Da hatte Karl Tetzner eine verwegene und wie er selbst in einem Interview für die Zeitschrift Funkgeschichte im Jahr 1980 erzählte, gefährliche Idee. In der Funkstelle standen unbeschädigte Kurzwellensender herum. Die Station selber besaß eine Eigenstromversorgung, die einen Rund-um-die-Uhr-Betrieb ermöglichte. Seine Idee war, mit einem der Sender in der stromversorgten Zeit ein Programm für die Inselbevölkerung zu veranstalten. Netzbetriebene Rundfunkempfänger sollte es noch in ausreichender Anzahl geben. Funktechniker bauten eine der Kurzwellensenderantennen auf Langwelle um und schlossen diese an eine 200 Watt Sendeanlage an. Die Nachrichtenbeschaffung war ebenfalls kein Problem. Empfänger waren in allen Konfigurationen vorhanden und durch die Eigenstromversorgung ständig empfangsbereit. So hörte Tetzner alle möglichen Sender ab, egal ob aus Deutschland oder Feindsender. Sicher waren unter den gehörten Sendern auch diese hier.
2: Deutsche Soldaten, hier spricht Ilse. Für die nächste halbe Stunde habe ich für euch etwas ganz Besonderes arrangiert. Ein Rendezvous mit dem Kapellmeister eines der bekanntesten Orchester. Heute ist er der Dirigent des amerikanischen Orchesters der alliierten Expeditionsstreitkräfte, Major Glenn Miller. Major Miller begrüßt Sie zunächst mit seiner Sendezeichenmusik.

0: ganzen Melodie beginnt und endet, wenn Miller stets seine musikalischen Darbietungen.
1: Hier ist England, hier ist England, hier ist England.
2: Soldatensender West. Soldatensender West.

0: Soldatensender West mit dem Kameradschaftsdienst für die Wehrmacht im Bereich der Oberbefehlshaber West und Norwegen.
1: So entstand ein umfassendes Nachrichtenbild über die Lage an den Fronten im Westen, Süden und Osten. Dieses Lagebild war natürlich nicht lupenrein, denn Tezner wusste, niemals wird so viel gelogen wie im Krieg und nach der Jagd. Der Großdeutsche Rundfunk brachte nur noch Durchhalteparolen.

0: Tezner versuchte trotz allem objektiv zu sein und meldete auch, dass Prag zur offenen Stadt erklärt wurde und die Briten Hamburg besetzt hatten. Als Studio diente sein Dienstzimmer, in dem täglich zwei Kondensatormikrofone aufgestellt wurden. Vor einem saß eine Marinehelferin, die jeweils die Ansagen zum Programmbeginn und Ende übernahm. Der Sender nannte sich ohne besonderen Grund Eisvogel. Und Karl Tezner war alles in einem: Redakteur, Intendant und Sprecher der Nachrichten. Musik wurde eher nicht gesendet. Dafür fehlte auch die Zeit. Obwohl keinerlei Werbung für den Sender Eisvogel gemacht wurde, sprach sich seine Existenz schnell rum. Natürlich bekam auch der Dienstvorgesetzte und Inselkommandant, ein Kapitän zur See, Wind von der Sache und war außer sich vor Wut. Immer noch an den Endsieg glaubend, bezeichnete er Tezner als Defätist und Volksverräter. Er wollte ein Kriegsgericht einberufen und Tezner zum Tode verurteilen lassen. Das nahe Ende des Krieges vor Augen fanden sich aber unter den auf der Insel anwesenden Offizieren der Kriegsmarine keine, die ein solches Gericht besetzen wollten. Sie machten sich damit auch der Befehlsverweigerung schuldig, das interessierte aber circa eine Woche vor Kriegsende auch niemanden mehr. Jedenfalls nicht auf Borkum. Der Eisvogel strahlte erstmal weiter seine Sendungen aus. Erst kurz vor der Landung erster polnischer Einheiten stellte Tezner seine Sendungen ein.
1: Uhr und 3 Minuten. Reichssender Flensburg und die angeschlossenen Sender. Wir bringen heute den letzten Wehrmachtsbericht dieses Krieges.
0: Nach dem Krieg nutzte die später gegründete Bundeswehr die ehemalige Küstenfunkstelle für ihre Zwecke. 1966 wurde der kleine Leuchtturm Borkum zur Radarstation umgebaut. Nach der Umrüstung wurde im Jahr 1967 neben dem Leuchtturm von der Firma Hein-Lehmann ein 55 Meter hoher, in zwei Ebenen abgespannter Stahlfachwerkmast für die Realisierung einer Richtfunkverbindung zur Übermittlung der Radardaten an die Verkehrszentrale des Wasser- und Schifffahrtsamtes in Emden errichtet. 1988 wurde dieser Sendemast um 12 Meter erhöht, sodass seine Höhe heute 67 Meter beträgt. Rundfunktechnisch wurde Borkum weiterhin vom Festland aus mit Radioprogrammen versorgt. Erst die Nordseewelle nahm nach 2015 in der Goethestraße auf Borkum auf 101,3 MHz einen Sender in Betrieb.
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3: Ich bin Mia Hehn. Schönen guten Morgen.
0: Ein terrestrisch ausgestrahltes Lokalradio gab es auf der Insel nicht. Ob es eventuell ein freies Radio wie den Sturmwellensender auf Norderney gegeben hat, ist mir nicht bekannt.
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0: Bei der Recherche zu diesem Thema bin ich nur auf ein lokales Internetradio gestoßen. Das Borkum-Radio Irabo war ein ehrenamtliches Internetinselradio, das Musik, Nachrichten und lokale Infos bot. Der reguläre Sendebetrieb wurde am 1. August 2023 eingestellt. Liebe Radiofreunde, das war ein Beitrag aus der Sendereihe Kunos Radiothek. Thema der heutigen Sendung war der Sender Eisvogel, ein illegal betriebener Sender auf der Insel Borkum im Frühjahr 1945. Anregungen, Fragen und Kritiken zu meinen Beiträgen richtet bitte an die Adresse kunus-radiothek@web.de. Per Post erreicht ihr uns über FM Kompakt, CO Thomaskircher, Staudinger Weg 9, 74081 Heilbronn, Deutschland.

0: Ein ganz herzliches Dankeschön an Kuno Taufenbach für diesen Beitrag. Ihr seid weiterhin bei Radio HCJB mit dem DX-Programm eingeschaltet. Und ich komme wieder zu hier Schottland. Nichts Neues zu berichten, alles beim Alten. Das Wetter ist sehr wechselhaft. Jetzt am 3. Oktober ist natürlich hier kein Feiertag, ist ja nur in Deutschland. Aber wir persönlich, meine Frau und ich, machen auch ein bisschen Feiertag. Naja, es ist Samstag und so weiter. Also nicht viel los. Es geht weiter mit der kleinen Andacht und Rüdiger Klaue.
1: Gott wird sitzen und schmelzen und das Silber reinigen, heißt es in Malachi 3, Vers 3. Beim Silberschmied können wir uns erklären lassen, was es damit auf sich hat. Wenn ich Silbererz in den Tiegel getan habe, muss ich genau Acht geben, dass er nicht zu lange über dem Feuer bleibt. Darum sitze ich dabei und beobachte genau, wann das Silber von der Schlacke frei ist. Keine Minute zu lange darf ich es im Tiegel lassen, sonst verdirbt das edle Metall. Und ich weiß ganz genau, wann der Zeitpunkt gekommen ist, wenn sich mein eigenes Bild im geschmolzenen Silber spiegelt. Dann ist es soweit, dann muss das Silber schnell heraus. So sitzt Gott, der große Silberschmelzer, an seinem Tiegel, in dem er uns Menschen in seiner Liebe läutern und reinigen will, damit sich die wertlose Schlacke des Lebens vom wertvollen bleibenden Leben trennen lässt. Gott sieht genau zu. Sobald sich sein Bild in unserem Leben zeigt, wird es Zeit. Keinen Moment länger lässt Gott uns im Tiegel, als es unbedingt zur Reinigung und Ausreifung des Lebens nötig ist. Welch ein Trost! Gott sitzt und wacht, sieht und wartet, behält die Übersicht und führt zum guten Ende. Keine Minute zu lange. Gott weiß die Zeit. Er weiß dein Leid und heimlich Grämen, weiß auch die Zeit, dir es abzunehmen. Endlich bricht der heiße Tiegel und der Glaub empfängt sein Siegel als im Feuer bewährtes Gold. Da der Herr durch tiefe Leiden uns hier zu den hohen Freuden jener Welt bereiten wollt. Karl Friedrich Hartmann.

Ihr hört weiterhin das DX-Programm von Radio HCJB. Und wie immer an dieser Stelle komme ich zu den Sendezeiten und Frequenzen. Ihr könnt das DX-Programm verfolgen jeden Samstag und Sonntag zu folgenden Zeiten: 6.30 Uhr, 11.30 Uhr, 16 Uhr, 19 Uhr und 23 Uhr, jeweils mitteleuropäischer Sommerzeit. Wir senden auf Kurzwelle auf 3.995 kHz im 75 Meter Band und 5.920 kHz im 49 Meter Band. Wir haben eine Satellitenfrequenz auf dem Satelliten Astra, eine Telefon-App und im Internet könnt ihr uns hören unter www.hcjb.de. Dort findet ihr den Livestream eben zum Anhören, aber auch den Podcast, wo ihr zum Beispiel das DX-Programm herunterladen könnt. Zum Schluss der Sendung gebe ich wie immer unsere Adresse bekannt. Und es geht weiter mit dem RTI-Hörerclub Ottenau und Bernd Seiser.

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1: Zu den RTI-DX-Tipps im Monat September 2026 begrüßt euch aus Ottenau recht freundlich das ABC-Team vom RTI-Hörerclub Ottenau, Agnes, Bernd und Claudia. Radio Joystick sendet am ersten Sonntag des Monats um 10 UTC auf 11.805 kHz. Charlie Prinz bestätigt Empfangsberichte zuverlässig mit einer Antwortmail. Die Tage werden immer kürzer und es wird immer früher dunkel. Deshalb unser Hinweis auf die 1476 kHz. Da gibt es Samstag ab 18 UTC das DX-Wunschkonzert. Mehrere Hörermitglieder haben sich daran schon beteiligt, doch in der letzten Zeit war die Hörerclub-Beteiligung vom RTI-Hörerclub Ottenau etwas gering, vermutlich wegen der Urlaubszeit oder anderen Gründen. Nach längerer Zeit habe ich mich gefreut, im TRT-Briefkasten am 3. September eine Hörerzuschrift von Klaus-Dieter Scholz den Empfangsberichten zu hören. An die von mir bekannten E-Mail-Adressen und auch beim Telefonanruf erfolgte nur die Ansage, diese Rufnummer ist ungültig. UFUG bemüht sich um eine Kontaktvermittlung. Vor vielen Jahren gab es sehr nette Interviews unter deutschsprachigen Redaktionen, die bei TRT meist auch mit den entsprechenden anderen Teilnehmerstationen ausgestrahlt wurden. Einige Hörerclub-Mitglieder haben das angeregt, diese Interviewserie wieder neu aufleben zu lassen.
2: Das wird für viele neue Hörer, wo die damaligen Interviews noch nicht hören konnten, bestimmt auf großes Interesse hervorrufen. Radio Silvia aus Hamburg sendet am ersten Samstag des Monats um 18 Uhr UTC über Channel 292 auf 3955 und 6070 kHz. Regelmäßig gibt es in der ersten Sendestunde dort auch Hörer- und Hörerclub-Grüße zu hören. Die erste DX-Sendung von Radio HCJB gibt es am Samstag um 4.30 Uhr UTC auf 3995 und 5920 kHz. Doch die 5920 kHz wird zu dieser Sendezeit weiterhin durch eine Fremdsprachensendung gestört. Wir schlagen einen Frequenzwechsel auf eine unbelegte freie Frequenz etwas unterhalb von 5920 kHz vor. Zu einigen Sendezeiten gibt es auch eine fremdsprachige Station auf 5930 kHz, so dass es auch dort zu Störungen kommen kann. Nach der Sommerpause gibt es nun am 26. September das Programm vom Austrian DX Board aus Österreich. Am dritten Samstag des Monats gibt es das Programm der Arbeitsgemeinschaft DX von unserem Hörerclub-Mitglied Olaf Mertens. Empfangsprobleme hatten viele Hörer bei der Nachmittagssendung von Radio Bandit am 5. September auf 9670 kHz. Die Station überlegt derzeit, mal am Abend die 3955 kHz zu testen. Dafür bietet sich ja die freie Sendestunde nach Radio DARC und vor KBS an. Über eine frühzeitige Ankündigung würden wir uns freuen, damit wir dann auch bei der nächsten RTI DX-Tipps darauf hinweisen können. Bis zur Winterzeitumstellung gibt es die Henry-Norman-Show vom Hörerclub-Mitglied Nuri Streichert weiterhin am Samstag bei WMRI um 20 Uhr UTC auf 15.770 kHz und um 22.30 Uhr UTC auf 9.955 kHz. Die Sendung endet mit einem freundlichen Bye-bye. Dazu die Frage, wer weiß, an welches Programm oder welchen Radiomoderator und TV-Moderator von früher Nuri damit erinnern will.
3: Am ersten Sonntag gibt es bei RSI ein Gewinnspiel. Zu hören ist es um 13.30 Uhr UTC auf 6140 kHz. Zu seinem Gewinn bei der Augustfrage gratulieren wir Chris Krebs. Hörerclubmitglied Dieter Leupold hat inzwischen seinen Gewinn von der Juli-Frage erhalten. Radio Power Rumble macht von September bis Ende November 2026 eine Pause. Das Programm könnte ab Dezember wieder auf der Kurzwelle zu hören sein. Ab Dezember 2026 ist geplant, jeden zweiten Sonntag im Monat um 11 Uhr UTC auf 6070 kHz, Wiederholung jeden dritten Freitag im Monat um 13 Uhr UTC auch auf 6070 kHz. Bis dahin läuft bei Radio Unerhört Marburg zum gewohnten Sendeplatz die August-Sendung in Wiederholung. Im Februar wollen wir nochmals zum Tag der Muttersprache und Mundart eine RTI-Hörerclub-Ecke in verschiedenen Dialekten produzieren und hoffen auf gute Beteiligung bei der Teams-Aufnahme. Damit verbleiben mit freundlichen Grüßen und besten Wünschen auch an die Hörerinnen und Hörer bei Radio HCJB und laut.fm Jukebox mit dem vorhin erwähnten Bye-bye, Agnes, Bernd und Claudia.

Ein ganz herzliches Dankeschön an Bernd und an sein Team für die DX-Tipps. Und hier nun unsere Adresse, damit ihr uns auch gerne schreiben könnt. Die lautet Radio HCJB Deutschland, Postfach 2504 in 32715 Detmold. Ich wiederhole das nochmal. Radio HCJB Deutschland, Postfach 2504 in 32715 Detmold. Oder schickt uns ganz einfach eine E-Mail unter info@hcjb.de. Für einen richtig ausgefüllten Empfangsbericht gibt es übrigens die aktuelle QSL-Karte. Das kann einmal ein klein wenig dauern. Und wenn ihr keine bekommt, dann schickt uns bitte nochmal ein E-Mail oder einen Brief. Also wir kümmern uns dann darum. Und das war es jetzt für das Wochenende 3. 4. Oktober. Ich hoffe, ihr hattet wieder ein wenig Freude an der Sendung. Schaltet gerne nächste Woche wieder ein. Wir senden übrigens 24 Stunden, 7 Tage die Woche. Nur als Anmerkung zwischendurch noch. Ich möchte mich ganz herzlich von euch allen verabschieden. Ich wünsche euch eine schöne Woche, gute X und Gottes Segen und bleibt auch gesund. Musik.

0: Es ist 19 Uhr und 30 Minuten.
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0: hören Sie Evangelist Heinz-Dieter Schäfer, sein Thema Gott als Tyrann, die Schmerzen sind groß, aus dem Buch Hiob.
1: Wenn ein Mensch die Frage der Schuld nicht beantworten kann und wenn ein Mensch keine Gerechtigkeit in dieser Welt gefunden hat und wenn ein Mensch mit der Gerechtigkeit Gottes nicht mehr klarkommt und in Zweifeln kommt, ob Gott überhaupt gerecht sein kann, wenn ein Mensch überhaupt keine Antwort mehr findet, dann kommt er schnell zu dem Punkt, den wir mit dem Wort Resignation bezeichnen. Er sieht nicht mehr weiter, er blickt überhaupt nicht mehr durch. Es ist alles wie ein großer, unüberwindbarer Berg vor ihm und er möchte aufgeben. Das kommt auch oft dadurch, dass er dann auch ein falsches Bild hat oder einen falschen Blickwinkel hat.

Seine Not sieht er so groß und Gott sieht er ganz anders. Er hat ein ganz falsches Bild von Gott. Entweder sagt er, Gott kümmert sich überhaupt nicht um mich. Gott ist ja auch so groß, der hat ja auch so viel mit anderen Milliarden Menschen zu tun. Was kümmert denn mich und meine Probleme? Gott kümmert sich nicht um mich. Gott hat mich verlassen. Oder er kommt dahin und sagt, Gott ist grausam, brutal. Gott ist ein Tyrann. Und diese Gedankengänge, die finden wir hier in Kapitel 9. Wir lesen mal von 1 bis 14. Hiob antwortete und sprach, ja, ich weiß sehr gut, dass es so ist und dass ein Mensch nicht Recht behalten kann gegen Gott. Hat er Lust, mit ihm zu streiten, so kann er ihm auch auf 1000 nicht eins antworten. Gott ist weise und mächtig. Wem ist es je gelungen, der sich gegen ihn gestellt hat? Er versetzt Berge, ehe sie es inne werden. Er kehrt sie um in seinem Zorn. Er bewegt die Erde von ihrem Ort, dass ihre Pfeiler zittern. Er spricht zur Sonne, so geht sie nicht auf und versiegelt die Sterne. Er allein breitet den Himmel aus und geht auf den Wogen des Meeres. Er macht den Wagen am Himmel und den Orion und das Siebengestirn und die Sterne des Südens. Er tut große Dinge, die nicht zu erforschen, und Wunder, die nicht zu zählen sind.

Siehe, er geht an mir vorüber, ohne dass ich es gewahr werde, und wandelt vorbei, ohne dass ich es merke. Siehe, wenn er wegrafft, wer will ihm wehren? Wer will zu ihm sagen, was machst du? Gott wehrt seinem Zorn nicht. Unter ihn mussten sich beugen die Helfer Rahabs. Wie sollte denn ich antworten und Worte finden vor ihm? Wenn ich auch Recht habe, so kann ich ihm doch nichts antworten, sondern ich müsste um mein Recht flehen. Wenn ich auch ihn anrufe, dass er mir antwortet, so glaube ich nicht, dass er meine Stimme hört. Vielmehr greift er nach mir im Wettersturm und schlägt mir viele Wunden ohne Grund. Und dann kann man das Kapitel zu Ende lesen, das ist immer dieser gleiche Gedanke. Hier wird Gott als Tyrann gezeigt. Eine Darlegung der Macht Gottes im ersten Teil des Kapitels und im zweiten Teil eine Darlegung der Ohnmacht des Menschen. Ich habe überhaupt keine Chance. Gott ist alles, kann alles, ist mächtig und ich, Mensch, habe überhaupt keine Chance. Zum Vers 13 wird hier gezeigt, dass Gott Tyrann ist und Gott seinen Zorn nicht wehrt. Dass Gott ganz bewusst seinen Zorn laufen lässt und wütet mit uns. So sind die Gedanken des Hiob. Dahin kommt er, nachdem er die Frage der Schuld und die Frage der Gerechtigkeit nicht beantworten kann. Und er sagte hier, ich kann nicht mehr, es hat alles keinen Zweck. Gott ist brutal, Gott ist groß, Gott ist ein Tyrann. Alle Macht und alles Recht ist bei Gott. Gott allein bestimmt alles, bestimmt nicht nur, was gerade ist, er bestimmt auch, was krumm ist. Vielmehr auch noch, er krümmt auch noch den schuldlosen Menschen. Vers 20, wenn wir das so lesen. Wäre ich gerecht, so müsste ich doch meinen Mund verdammen. Wäre ich unschuldig, so würde er mich doch schuldig sprechen. Oder in Kapitel 10, Vers 1 bis 3. Gott gefällt es, Gewalt zu tun. Mich ekelt mein Leben an. Ich will meiner Klage ihren Lauf lassen und reden in der Betrübnis meiner Seele und zu Gott sagen, verdamme mich nicht. Lass mich wissen, warum du mich vor Gericht siehst. Gefällt es dir, dass du Gewalt tust und verwirfst mich, den deine Hände gemacht haben, und bringst den gottlosen Vorhaben zu Ehren? Nicht? Also Gott gefällt es, Gewalt zu tun. Das ist das eine Problem, die innere Verzweiflung.

innerlich überhaupt nicht mehr zurechtzukommen. Schuld, die einem vorgeworfen wird, die der Hiob aber nicht getan hat. Alle Schuld, die ihm die Freunde vorhalten. Und er sagt, ich bin unschuldig. Und das Vergeltungsdenken, du musst etwas Schuldiges getan haben, du musst etwas Böses getan haben, sonst würde Gott dich nicht so strafen. Dann die Frage nach der Gerechtigkeit in dieser Welt, die Gerechtigkeit Gottes. Geht nicht so, wenn ich unschuldig bin, wo ist die Gerechtigkeit? Dann muss Gott das Recht verändert haben. Dann muss Gott plötzlich das ganze Gesetz geändert haben. Gott muss sich geändert haben. Das ist diese innere Verzweiflung und dann diese Resignation, ich kann nicht mehr. Auch die physischen Kräfte sind dann oft so am Ende und so fertig, dass man keinen klaren Gedanken mehr fassen kann. Nur noch wirre Gedanken und ein Um sich schlagen und ein Hinausschreien. Dazu kommt zweitens, die Schmerzen sind sehr groß. Kapitel 17, also das müssen wir wieder so ein bisschen blättern. Vers 1, mein Geist ist zerbrochen, meine Tage sind ausgelöscht, das Grab ist da. Kapitel 7, einmal zurückblättern, Vers 4 und Vers 5. Wenn ich mich niederlege, sprach ich, wann werde ich aufstehen? Bin ich aufgestanden, so wird mir's lang bis zum Abend und mich quälte die Unruhe bis zur Dämmerung. Mein Fleisch ist um und um eine Beute des Gewürms und faulig. Meine Haut ist verschrumpft und voller Eiter. Meine Tage sind schneller dahingeflogen als ein Webschiffchen und sind vergangen ohne Hoffnung. Bedenke, dass mein Leben ein Hauch ist und meine Augen nie wieder etwas Gutes sehen werden. Das sind die furchtbaren Schmerzen, die er hat. Unerträgliche Schmerzen, sein ganzer Körper voller Entzündungen, voller Eiter. Die Würmer graben sein Fleisch um und das Fleisch löst sich von seinen Knochen, heißt an einer anderen Stelle. In den Zeiten unerträglicher Schmerzen, wo auch keine Medikamente mehr helfen, wo nichts mehr anschlägt. In der Zeit solcher Schmerzen ist der Mensch nicht mehr in der Lage, über Gott nachzudenken. Und ist auch nicht mehr in der Lage, Gott zu glauben. Das müssen wir heute mal sehen. Wir können von einem Menschen, der mit solchen Schmerzen, physischen Schmerzen geplagt ist, wir können von ihm nicht verlangen, dass er noch glauben kann. Wir können ihn nicht auf den Glauben ansprechen. Er kann, weil seine ganzen Gedanken durch

Herzen, kann er über Gott nicht mehr nachdenken. Und man kann ihm nicht die Frage stellen, glaubst du noch an Gott oder bist du Gott treu? In solchen Zeiten braucht gerade ein solcher Mensch andere Menschen, Freunde, Geschwister, die mit ihm glauben, für ihn glauben, ihm Zuspruch geben. Ich bin selber noch nicht so in der Lage gewesen. Bisher ist mir immer noch sehr gut gegangen. Aber ich habe es auch von vielen anderen gehört, die gesagt haben, in solchen Tagen der Operation oder nachher oder dieser furchtbaren Schmerzen, da kann man nicht mehr glauben. Ich habe es selber aus meiner eigenen Familie in diesen Tagen übers Telefon gehört, ich kann nicht mehr glauben. Ich kann nicht mehr beten und ich kann nicht mehr glauben, ich kann nichts mehr. Da ist mir das nochmal bewusst geworden. Man kann von einem solchen Menschen nicht verlangen, dass er Auskunft geben kann über seinen Glauben. Sondern man muss jetzt selber als Mittragender, als Mitleidender mitglauben und mitbeten. Und was einer braucht, unbedingt braucht, mehr als gute Medikamente, ist die Fürbitte, die tägliche Fürbitte. Und da haben wir uns manchmal schuldig gemacht. Da haben wir nachgelassen. Da haben wir, wo es uns gut geht, manchmal zu schnell abgehängt oder haben das Problem dem anderen überlassen und meinen, der muss doch schon zurechtkommen. Warum kann der denn nicht glauben? In einer Zeit solcher Schmerzen und solcher einer Not ist mit dem Glauben nichts mehr anzufangen. Für sie zu beten und wenn man da ist, mit ihnen zu beten. In der Hoffnung und im Trost für den anderen und mit dem anderen beten, ist die beste Medizin.

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Ich wünsche Ihnen noch Gottes Segen.

Gott hat dich, Deutschland, hochgeehrt mit seinem Wort der Gnaden. So heißt es in dem Kirchenlied, wach auf, du deutsches Land. Damit ist Gottes lebensrettendes heiliges Wort gemeint. Auf dem Mutterboden des christlichen Glaubens hat sich vom frühen Mittelalter an eine Kultur entwickelt, die bis heute, wenn auch oft unbemerkt, das Leben in Europa prägt. Sie brachte nicht nur gewaltige Kunstwerke zum Lob Gottes hervor, sondern bewirkte auch erhebliche technische Verbesserungen des täglichen Lebens und der Versorgung der Schwachen und Notleidenden. Beten und arbeiten, das wurde die Devise des christlichen Lebens in deutschen Landen. Der christliche Glaube durchdrang alle Lebensbereiche und stellte den Maßstab für das Handeln der Einzelnen sowie der gesellschaftlichen Gruppen. Er befreite die Christen zu verantwortlicher Gestaltung der Schöpfung und damit zur Nutzung aller von Gott gegebenen Möglichkeiten in einem gewaltigen technischen Fortschritt. Er wertete die Arbeit auf und gab ihr den Stellenwert als Mitarbeiter in Gottes Schöpfungswerk. Zugleich motivierte der christliche Glaube zu gewaltigen Werken der Nächstenliebe. So setzte das Wort Gottes Kräfte frei für eine geradezu umwälzende soziale und technische Entwicklung in allen Lebensbereichen. Erwähnt seien die soziale Fürsorge für Alte und Kranke bis hin zu Sozialversicherung und modernem Krankenhauswesen, Schule, Bildung, Forschung, Landwirtschaft und überhaupt technische Erleichterungen des Alltags. So wären heute vielfach ganz selbstverständlich benutzte Gebrauchsgegenstände und alltägliche Hilfsmittel ohne die Bibel gar nicht denkbar. Am Anfang zitierte ich, Gott hat dich, Deutschland, hochgeehrt mit seinem Wort der Gnaden. Diese göttliche Ehrung wurde zunehmend vergessen und sogar bewusst und oft gewaltsam verdrängt. Und das heute sogar unter dem Eindruck der Wiedervereinigung Deutschlands, die nach menschlichem Ermessen unmöglich schien. Wer spricht in diesem Zusammenhang noch von einem Wunder Gottes? Diese Erkenntnis ist fast völlig verdrängt. So konnte dieses Deutschland zu einem Neuheidenland werden, das damit jedoch den Boden unter den Füßen verliert und über dem das Damoklesschwert des göttlichen Gerichtes hängt. Es sei denn, eine Erweckung würde das Land erfassen und der Ruf Gottes würde hierzulande wieder gehört werden.

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2: Es ist 20 Uhr.
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In den Psalm 16, 8 bis 11, sagt es so. Die Geringste sind mir zum Gefallen getrocknet. Ich habe ab Ernst ein gutes Aufgut gekriegt. 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
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Liebe Kinder, er schrieb ihnen das, dass sie von der Sünde wegbliebe. 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

0: Es ist 20 Uhr und 30 Minuten.
1: Wie die Hörerinnen und Hörer schon gemerkt haben, habe ich viel über Elisabeth Elliot zu sagen. Ich habe ja auch ihre ganze Geschichte, wie sie bei den Auka-Indianern im Urwald gelebt hat, in Radiosendungen gebracht. Sie war ja ein Jahr mit ihrer kleinen Tochter Valerie dort. Und sie ist inzwischen eine der bekanntesten Rednerinnen und Buchautorinnen der christlichen Welt geworden, im 20. Jahrhundert natürlich. Ich fand einen Brief, den sie an ihre Tochter geschrieben hat, als diese 12 Jahre alt war. Ich finde es großartig, dass du mir so offen erzählt hast, wie du mit Ronnie Händchen gehalten hast. An der Tatsache, dass es für dich aufregend war und du mir darüber erzählen wolltest, merke ich, wie wichtig es für dich ist. Ich bin froh, dass du etwas mit mir teilst, was dir viel bedeutet. Du hast gesagt, du seist dir nicht ganz sicher, ob ich zustimmen würde. Ich will helfen, damit du dich besser verstehst und weißt, wie wertvoll du, deine Seele und dein Körper bist. Durch Händchenhalten zeigt man, dass man mehr als befreundet ist. Es ist eine engere Freundschaft als die gewöhnliche. Einen Jungen zu berühren ist in deinem Alter, wie du sagst, eine aufregende Sache. Das ist deswegen, weil du dich zu einer Frau entwickelst. Und körperlicher Kontakt mit einem Mann ist für eine Frau natürlich aufregend. So hat Gott die Dinge angeordnet. Es war eine ziemlich fabelhafte Idee von ihm. Eine Idee, zu der ich, wenn ich der Schöpfer gewesen wäre, niemals den Mut gehabt hätte. Denn es ist auch sehr gefährlich. Es ist gefährlich, weil der sexuelle Trieb wie die elektrische Energie ist. Diese wertvolle, hilfreiche Kraft muss richtig angewendet werden, denn bei unvorsichtigem Umgang kann diese Kraft tödlich sein. Und das hat etwas mit Reife zu tun. Du bist noch nicht erwachsen, hast aber kürzlich die Erfahrung gemacht, dass du auf das andere Geschlecht reagierst und dass es Spaß macht. Darüber bin ich froh, das ist überhaupt nichts Schlechtes. Aber weil du eine Person und nicht ein Tier bist, sondern ein menschliches Wesen, nach dem Abbild Gottes erschaffen, das Gott liebt, weil du also eine Person bist, bist du etwas sehr Wertvolles. Du solltest niemals etwas so Wertvolles weggeben, bis du ganz sicher bist, dass du dieses wertvolle Geschenk machen willst. Natürlich ist Händchenhalten nicht das gleiche wie sich selbst hingeben, aber es bedeutet schon, einen Teil von sich selbst zu geben. Jede freundschaftliche Gabe ist ein Geschenk. Und je mehr du gibst, desto höher ist der Preis. Und desto bewusster solltest du dir über das, was du tust, werden. Unglücklicherweise haben viele junge Menschen überhaupt keine Ahnung, wer sie eigentlich selber sind. Noch weniger kennen sie Gottes Plan, seine Liebe und Fürsorge. Diese Dinge kennst du aber sehr gut, und sie sind für dich schon sehr früh in deinem Leben wichtig gewesen. Viele junge Leute haben keine Vorstellung, was es bedeutet, sich selbst zu geben. Sie sorgen sich nur darum, was sie bekommen können. Sie fragen sich, was habe ich davon? Wird es mich zufriedenstellen? Kann ich dabei Vergnügen haben? Dann ist es gut für sie. Naja, du kennst das ja, wie die jungen Leute so reden. Was die Freundschaft mit einem Jungen angeht, hoffe ich, dass du dich immer erinnern wirst, wem du in erster Linie gehörst. Natürlich dem Herrn. Er hat dich gemacht, dich erkauft. Er liebt dich mehr als jeder andere. Dein Körper ist wertvoll. Er zeigt zum Teil, wer du bist. Durch deinen Körper kommt auch ein Teil deiner Persönlichkeit zum Ausdruck und mit deinem Körper dienst du dem Herrn. Vielleicht wird dir der Herr eines Tages einen Ehemann schenken, der dich liebt, bis dass der Tod euch scheidet. Und an diesem Tag wirst du sehr dankbar sein, wenn du dich für diesen besonderen Mann aufgehoben hast. Du weißt, dass ich nie mit einem jungen Händchen gehalten habe, bis ich deinen Vater, Jim Elliot, kennen und lieben lernte. Kein Junge hat mich je geküsst. Erst als dein Vater mich fragte, ob ich ihn heiraten würde, ließ ich es zu, dass er mich küsste. Meine Freundinnen dachten, ich sei verrückt. Aber dein Vater hat das nicht gedacht. Als er erfuhr, dass er der Erste war, hat er sich sehr gefreut. Er war unwahrscheinlich froh, obwohl auch er dachte, dass ich ein bisschen zu zimperlich war, weil er bis zur Verlobung auf den ersten Kuss warten musste. Es ist lustig, aber wahr. Jungen sind mehr an Mädchen interessiert, die Abstand halten. Dieses Nicht-Verfügen-Können verstärkt bei dem Jungen den Wunsch. Das ist ganz natürlich, so wie bei Eva und der verbotenen Frucht. Sie dachte, diese Frucht, die Gott ihr verboten hat zu essen, musste sie unbedingt haben. Das ist menschlich. Das Verbotene wollen wir haben. Also sei nicht so leicht zu haben, mein Kind. Sei nicht billig. Unter Jungen verbreitet sich schnell das Gerede, welches Mädchen willig ist. Und welches nicht. Zum Schmusen natürlich erstmal. Denke aber keine Sekunde darüber nach, dass die Mädchen, die willig sind, diejenigen sind, die die Jungen am meisten mögen oder achten oder als Frau haben wollten. Das ist nicht so. Du hast so viel Zeit, vergiss das nicht. Du bist erst 12 und in den nächsten 8 Jahren heiratest du bestimmt nicht. Du musst dich vorbereiten für das Leben. Das Leben wird plötzlich sehr aufregend und interessant und unheimlich und du möchtest mit deinen Freundinnen mithalten. Aber tu es nicht. Bleib ruhig. Denke nach. Bete und überlege, wer und was du bist. Denk an alles, was wirklich wichtig ist und was du vom Leben willst. Heb dich für deinen Mann auf und natürlich für den Herrn. Bleib unter allen Umständen einfach und natürlich. Bleib selbstlos und frei und freundlich zu allen. Aber lass die Jungen wissen, dass du anders bist. Das wird oft sehr viel Disziplin fordern und Mut und vielleicht auch ein Opfer. Vielleicht wirst du Freunde oder Freundinnen verlieren. Bist du dafür bereit? Tu mir einen Gefallen, mein Mädchen. Lies Römer 12, Vers 1 und 2. Da heißt es, weil Gott so barmherzig ist, fordere ich euch nun auf, euch mit eurem ganzen Leben für Gott einzusetzen. Es soll ein lebendiges und heiliges Opfer sein. Ein Opfer, an dem Gott Freude hat. Deshalb orientiert euch nicht am Verhalten und an den Gewohnheiten dieser Welt, sondern lasst euch von Gott durch Veränderung eurer Denkweise in neue Menschen verwandeln. Dann werdet ihr wissen, was Gott von euch will. Es ist das, was gut ist und ihn freut und seinem Willen vollkommen entspricht. Das ist der wahre Gottesdienst, wie er sein soll. Mein liebes Mädchen, schreib mir zurück, was du über das, was ich gesagt habe, denkst. Du weißt, dass ich alles gesagt habe, weil ich dich liebe und wirklich das Allerbeste für dich möchte. Ich glaube an dich. Ich vertraue dir. Und ich bin Gott so sehr dankbar, dass er dich mir geschenkt hat. Ich liebe dich von ganzem Herzen. Deine Mama. Das war ein Brief von Elisabeth Elliot an ihre Tochter Valerie, als diese 12 Jahre alt war. Ihre Tochter ist verheiratet und hat 8 Kinder. Ich durfte sie einmal kennenlernen, als sie uns in Ecuador besuchten.

0: was bleibt bestehen. Ich darf durchaus auch das Leben genießen.
1: Es ist 21 Uhr.

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0: und Peter Bergmann. Am 28. September hatte Ani Peters aus Frankenthal Geburtstag. Wir wünschen Ani Gottes Segen zum Geburtstag. Möge Gottes Hand sie begleiten, was auch immer kommen mag. Möge Gott den Weg bereiten und sie führen jeden Tag, dass sie Gott getrost vertraut und mit Hoffnung vorwärts schaut. Papa und Mama, Ani, Lydia und Mariella. Psalm 68, Vers 20. Gepriesen sei der Herr, Tag für Tag trägt er unsere Last, Gott ist unser Heil.

0: Wenn Gottes Nähe unser Herz erfüllt, seine Liebe unser Denken prägt und seine Wahrheit unser Leben leitet, dann finden wir einen Halt, den keine Krise und kein Sturm dieser Welt erschüttern kann. Andreas Kuiper.
1: Maria Neufeld hatte am 28. September Geburtstag. Die Glaubensgeschwister aus der Gemeinde Bielefeld-Babenhausen wünschen Maria von ganzem Herzen Gottes Segen.
0: Psalm 139, die Verse 1 bis 5. Dem Vorsänger von David, ein Psalm. Herr, du erforschst mich und kennst mich. Ich sitze oder stehe auf, so weißt du es. Du verstehst meine Gedanken von Ferne. Du beobachtest mich, ob ich gehe oder liege, und bist vertraut mit allen meinen Wegen. Ja, es ist kein Wort auf meiner Zunge, das du, Herr, nicht völlig wüsstest. Von allen Seiten umgibst du mich und hältst deine Hand über mir.

Viktor Schmidt aus Waldbröl wurde am 29. September 91 Jahre alt. Eduard Voth gratuliert ihm herzlich mit den Worten aus Jesaja 40, die Verse 30 und 31. Knaben werden müde und matt, und junge Männer straucheln und fallen, aber die auf den Herrn harren, kriegen neue Kraft, dass sie auffahren mit Flügeln wie Adler, dass sie laufen und nicht matt werden, dass sie wandeln und nicht müde werden.

0: Ernst Isaac aus Lindlar hatte am 30. September seinen 90. Geburtstag. Für das neue Lebensjahr wünscht der Seniorenkreis aus der Gemeinde Berstig viel Kraft, Gesundheit, Gottesbeistand und Bewahrung.
1: Jesaja 46, Vers 4. Bis in euer Greisenalter bin ich derselbe, und bis zu eurem Ergrauen will ich euch tragen. Ich habe es getan, und ich will auch fernerhin euch heben, tragen und erretten.
0: Unser Leben ist nur Gnade von den Kindesbeinen an. Heute darfst du es auch sagen, viel hat er für mich getan. Auch in allen deinen Jahren hat er dich bewahrt, gepflegt, hat das Nötige gegeben auf dem ganzen Lebensweg. Seine Gnade hat gezeigt dir, dass du einen Retter brauchst, seit der Stunde der Vergebung du mit ihm die Zukunft baust. Seine Gnade hat getragen durch die Tiefen und die Höhen. Wenn du hattest Schwierigkeiten, hat der Herr gehört dein Flehen. Wenn vom Kampf du müd geworden, schwer die Hände des Gebets, hat in Gnaden Gott getröstet, dich gestärkt, erhoben stets. Seine Gnade hat behütet in der Stunde der Gefahr. Sein Versprechen, ich bin bei euch, wurde oft im Leben wahr. Heute wollen wir gemeinsam danken Gott für diese Gnade, das gesegnet hat, getragen, ja dir stets zur Seite stand. Und wir wünschen heute von Herzen dir die Fülle seiner Gnade, dass sie deines Lebens Becher mögen füllen bis zum Rand. Was im Leben noch begegnet, liegt in Gottes starker Hand. Doch auch weiter soll dich tragen unsers Heilands Lieb und Gnade.

0: Nina Tövs aus Gummersbach wurde am 30. September 75 Jahre. Die Familie wünscht ihr Gesundheit, Freude mit den Enkeln und Gottes Segen.
1: Psalm 71, Vers 5. Denn du bist meine Hoffnung, o Herr, du Herrscher, meine Zuversicht von meiner Jugend an.

Danke Gott für alles Gute, was bis heute gab der Herr. Schaue nicht auf andere Leute, sondern Dank fürs Gute mehr. Danke Gott, dass du kannst sehen Sonne und die Blumenpracht. Danke, dass du siehst den Himmel und die Sterne in der Nacht. Danke Gott, dass du kannst hören, wie die Vögel singen toll, dass du hörst, wie deine Kinder sagen Mama liebevoll. Danke, dass du riechen kannst und schmecken. Danke, dass du Füße, Hände hast, dass du vieles kannst entdecken, mit den Händen schöne Sachen machst. Danke Gott, dass du kannst reden, alles sagen, was du denkst, dass du kannst zu Jesus beten. Danke Gott, dass du ihn kennst. Danke, dass du lebst auf Erden. Das war Gottes Plan mit dir. Sorge nicht, wie wird's noch werden, morgen und in Zukunft hier. Danke auch für schwere Tage, wie es Hiob hat getan. Jesus hilft in jeder Lage. Zweifle nicht und glaub daran. Bringe alles deinem Jesus, Lasten, Sorgen, Angst und Schuld. Er vergibt, befreit und tröstet, schenkt dir wieder frohen Mut. Danke Gott, dass er zusammen geht mit dir hier Schritt für Schritt. Jesus ist das Ja und Amen. Richte nur zu ihm dein Blick. Danke Gott für alles Gute.

Auch der Seniorenkreis und der Schwesternkreis ihrer Gemeinde Berstig gratulieren Nina herzlich und wünschen ihr das Lied »Ich blicke voll Beugung und Staunen« sowie die Worte aus Josua 1, Vers 5b. Ich will dich nicht aufgeben und dich nicht verlassen.

0: Am 2. Oktober wurde Helene Thörmer aus Troisdorf-Altenrath 100 Jahre alt. Alles Liebe zum 100. Geburtstag, liebe Mama. Möge Gottes Segen dich weiterhin begleiten, heute, morgen und an jedem neuen Tag. Liebe Mama, 100 Jahre sind ein großes Geschenk. Wir sagen heute von Herzen, danke Mama. Danke für deine Liebe, danke für deine Geduld, danke für deine Fürsorge, danke für all die Gebete, die vielleicht niemand gesehen hat, aber von denen wir glauben, dass Gott sie gehört hat. Du hast uns etwas mitgegeben, das wertvoller ist als alles Materielle. Den Glauben und das Vertrauen darauf, dass wir unser Leben in Gottes Hände legen dürfen. Wir lieben dich und wünschen dir von Herzen Gottes Segen zu deinem 100. Geburtstag. Deine 5 Töchter mit ihren Familien, deine Enkel und Urenkel.
1: Für Helene Thörmer wurden folgende Bibelstellen ausgesucht. Jesaja 46, Vers 4. Bis in euer Alter bin ich derselbe, und bis ihr grau werdet, will ich euch tragen. 4. Mose 6, Vers 24. Der Herr segne dich und behüte dich. Und Psalm 118, Vers 24. Dies ist der Tag, den der Herr gemacht hat. Lasst uns freuen und fröhlich an ihm sein.
0: 100 Jahre sind vergangen, reich an Freude, reich an Zeit, mit so manchem Glücksmoment und auch mancher Schwierigkeit. Doch auf allen deinen Wegen war der liebe Gott stets da, hat dich treu hindurchgetragen, war dir nahe Jahr für Jahr. Er gab Kraft auf schweren Wegen, schenkte Hoffnung, Mut und Licht, und wenn dunkle Wolken kamen, verließ er dich im Dunkel nicht. 100 Jahre voller Leben, 100 Jahre voller Segen, so viel Liebe hast du uns auf den Lebensweg gegeben. Mama, heute danken wir dir für dein Herz und deine Hand, für dein Lachen, deine Wärme, für dein treues, festes Band. Wir danken Gott für all die Jahre, für jeden Tag, den er dir gab, für deine Liebe, deine Güte, die uns begleitet Tag für Tag. Möge Gott dich weiterführen, dich behüten alle Zeit, dir noch viele schöne Stunden schenken, voller Dankbarkeit. Und so wünschen wir von Herzen heute Glück und Gottes Segen. Mama, bleib noch lang bei uns, du bist ein Geschenk auf Erdenwegen. 100 Jahre, welch ein Segen, Gott sei Dank für dein Leben. Und wir sagen voller Freude, Mama, schön, dass es dich gibt.

0: Am 3. Oktober feiert Lydia Schitz ihren 71. Geburtstag. Liebe Lydia, liebe Mama, Oma und Uroma, wir gratulieren dir von ganzem Herzen zu deinem Geburtstag. Möge Gottes Segen dich im neuen Lebensjahr täglich begleiten und seine Nähe dir Kraft und Mut spenden. In Liebe, deine Familie.
1: Des Menschen Leben ist wie Gras, schnell eilt's dem Ende zu. Auf einmal ist das Alter da, als ob in einem Nu. Als ob erst gestern noch gegrünt wie ein ganz junger Baum und heute alt und hochbetagt man fasst und glaubt es kaum. Der Leib, der einst gesund und stark, ja schnell und wendig war, wird nun oft müde, matt und krank und schwächer Jahr für Jahr. All seine Schönheit ist dahin, dahin des Fleisches Glanz, und es bedeckt als Zierde nun das Haupt ein grauer Kranz. Wo ist die Zeit geblieben bloß, die Gott so reichlich gab, von dem vertrauten Mutterschoß bis auf den heut'gen Tag? Wo ist die Kindheit, Jugendzeit, wo sind die Jahre nur, die bis zu dieser Stund durchlebt in Arbeit, Sorg und Müh? Dahin, dahin wie Kerzenrauch, dahin wie Morgentau. Die Lebensuhr hält niemand auf, sie geht und schlägt genau. Gott setzte jeglichem sein Ziel, darüber kommt er nicht. Auch Zeit, die nicht gefallen wird, sein Wort dem Mensch verspricht. Ist das ein Grund zu trauern stets und unglücklich zu sein? Ein Grund zu sorgen ohne End, weil man oft ganz allein? Ein Grund zu zweifeln an der Macht, die Gott der Herr besitzt, durch die er in der ganzen Welt sein treues Volk beschützt? O Kind des Höchsten, blicke auf, wisch deine Tränen ab. Der Vater schaut von seinem Thron auf dich voll Lieb herab. Er lässt dich niemals von dem Feind, der wie ein Löwe brüllt, versuchen über deine Kraft, die Leib und Seele füllt. Nur Mut, auch wenn das Alter drückt, dir winkt ein großer Lohn, die Wohnung dort in Gottes Reich ist längst bereitet schon. Des Himmels Pracht und Herrlichkeit sind wirklich nicht mehr fern. Bald ist der letzte Schritt getan, dann bist auch du beim Herrn.

0: Auch Waldemar Dietrich aus Dierdorf-Wienau hat am 3. Oktober Geburtstag. Zum 74. Geburtstag gratuliert ihm seine Ehefrau.
1: Ich will euch tragen bis ins hohe Alter, bis ihr grau werdet. Ich, der Herr, habe es bisher getan und ich werde euch auch in Zukunft tragen und retten. Jesaja 46, Vers 4.
0: Lieber Waldemar, zu deinem 74. Geburtstag wünsche ich dir von Herzen, dass du diese Zusage jeden Tag neu erfährst. Gottes treue Hände mögen dich auch im kommenden Lebensjahr halten, behüten und dir tiefen Frieden schenken. Deine Frau Frieda.

0: Anna Gossen aus Porta Westfalica feiert am 4. Oktober ihren 95. Geburtstag. Ihre ganze Familie wünscht ihr gottesreichen Segen und alles Gute im neuen Lebensjahr.
1: Psalm 71, Vers 9. Verwirf mich nicht in den Tagen des Alters. Verlass mich nicht, wenn meine Kraft abnimmt.

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Einen schönen guten Abend, werte Hörer. Willkommen zum Abendjournal. Es ist Freitag, der 2. Oktober. Für Sie am Mikrofon Claudia Dück. Heute in der Sendung haben wir wieder aktuelle Nachrichten, lokale Bekanntgaben, Geschäftsanzeigen, die aktuellen Devisenkurse und den Wetterüberblick. Nach den Nachrichten erwarten Sie folgende Beiträge. Da haben wir einen Beitrag über Neuigkeiten in der SIM und ein Interview über die Mutual Chaco Central.

Beginnen wir mit den internationalen Nachrichten. Kleine Kinder sind deutlich bewegungsaktiver als Erwachsene. Eine neue internationale Studie zeigt, dass sich kleine Kinder im Alter von 3 bis 4 Jahren im Schnitt täglich rund 18.000 Schritte bewegen und damit oft deutlich aktiver sind als viele Erwachsene. Für die Untersuchung trugen laut Spiegel mehr als 3.500 Kinder aus 44 Ländern Bewegungssensoren. Dabei zeigte sich eine große Bandbreite. Während Vierjährige im Schnitt knapp 19.000 Schritte machten, waren es bei Dreijährigen rund 17.500. Auffällig sind regionale und soziale Unterschiede. Kinder in Ländern mit niedrigem Einkommen liefen mit etwa 23.000 Schritten rund 5.000 Schritte mehr als Gleichaltrige in wohlhabenderen Staaten. Auch in ländlichen Regionen wurde mehr gegangen als in Städten. Zudem zeigte sich, dass Jungen sich durchgehend aktiver zeigten als Mädchen. Die Weltgesundheitsorganisation empfiehlt für die Altersgruppe der 3- bis 4-Jährigen insgesamt mindestens 180 Minuten tägliche Bewegung. Für Erwachsene werden 7.000 bis 10.000 Schritte pro Tag empfohlen. EU schafft Basis für Abschiebezentren in Drittstaaten. Darüber berichtet die Tagesschau. Die EU hat gestern die rechtliche Grundlage für sogenannte Rücksendezentren außerhalb der Europäischen Union geschaffen. Die EU-Innenminister haben die neuen Rückkehrregeln bei ihrem Treffen in Luxemburg endgültig gebilligt. Zuvor hatte bereits das Europaparlament zugestimmt. In den Zentren können Menschen untergebracht werden, die kein Aufenthaltsrecht in der EU haben und nicht direkt in ihr Herkunftsland zurückgebracht werden können. Voraussetzung ist allerdings ein Abkommen mit dem jeweiligen Drittstaat. Dabei müssen internationale Menschenrechtsstandards und das Verbot der Zurückweisung beachtet werden. Deutschland arbeitet gemeinsam mit Österreich, Dänemark, Griechenland und

Auftrag zur Herstellung von Mehrzwecklenkwaffen vergeben, schreibt der ORF. Der Vertrag mit dem US-Unternehmen Raytheon mit einem Volumen von 24 Milliarden Dollar werde die Produktion von Raketen des Typs SM-6 beschleunigen, erklärte das Pentagon gestern. Die Raketen seien entscheidende Munition für die Luft- und Überwasserkriegsführung. Der auf 5 Jahre ausgelegte Vertrag mit optionaler Verlängerung um 2 Jahre werde eine schnellere Produktion vorantreiben. Außerdem biete der Auftrag der Verteidigungsindustrie langfristige Planungssicherheit, hieß es. SM-6-Raketen sind bordgestützt und können Flugzeuge und Marschflugkörper treffen. Der Rüstungskonzern Raytheon hatte am Mittwoch gesagt, dass seine SM-6-Raketen erfolgreich von verschiedenen bordgestützten Plattformen der US-Marine sowie von Abschussanlagen an Land abgefeuert worden seien. Sie seien eine kampferprobte Waffe, hieß es. Erstmals seit Beginn des Irankrieges vor gut 6 Monaten hatten die USA kürzlich einen Munitionsmangel eingeräumt. Die Generalinspektion des Pentagons verwies in ihrem Pflichtbericht an den Kongress Mitte September darauf, dass Munition infolge des Krieges knapp geworden sei.

Kommen wir zu den nationalen Nachrichten. Paraguay und weitere 14 Staaten unterstützen Bolivien im Kampf gegen den Drogenhandel. Darüber berichtet die Zeitung ABC Color. In einer gestern vom US-Außenministerium veröffentlichten Erklärung haben die USA, Paraguay und 13 weitere Länder der Initiative Escudo de las Américas der bolivianischen Regierung ihren Rückhalt ausgesprochen. Die Allianz lobte die jüngsten Polizeieinsätze gegen hochrangige Funktionäre und Ex-Funktionäre, die mit länderübergreifenden kriminellen Netzwerken in Verbindung gebracht werden. Der gemeinsame Vorstoß erfolgt vor dem Hintergrund der gestrigen Festnahme des bolivianischen Generalstaatsanwalts Roger Mariaca und des Staatsanwalts Alberto Ceballos am Flughafen von Santa Cruz. Beiden Beamten werden Korruption und illegale Absprachen im Zusammenhang mit dem Drogenboss Sebastian Marcet vorgeworfen. Marcet war am 13. März dieses Jahres in Bolivien gefasst und an die USA ausgeliefert worden. Das schwere Unwetter am vergangenen Dienstag hat mehr als 4000 Familien Schaden zugefügt. Das nationale Notstandssekretariat SIN hat nach dem schweren Unwetter vom 29. September eine Bilanz vorgelegt, wie ADN Digital informiert. Betroffen sind vor allem die Departamente San Pedro, Cordillera, Caaguazú und Caazapá. Zwar gab es keine Todesopfer, doch die Stürme richteten massive Schäden an den Dächern zahlreicher Wohnhäuser an. Die SEN koordiniert die Hilfe von regionalen Stützpunkten wie Santa Rosa del Aguaraú und Coronel Oviedo aus, um Bleche, Baumaterialien und Lebensmittelpakete zu verteilen. Minister Arsenio Zárate betonte, dass die Zahl der Betroffenen die Schäden der Vorwochen erneut übertrifft. Die Behörde rief dazu auf, die offizielle Frühwarn-App zu nutzen, um rechtzeitig über kommende Wettergefahren informiert zu sein. Erfolgreiche Athleten sind im Regierungspalast geehrt worden. Santiago Peña hat am heutigen Freitag im Regierungspalast die Athleten des Teams Paraguay für ihre Leistungen bei den Südamerika-Spielen Santa Fe 2026 ausgezeichnet. Wie Medios del Estado erläutert, kehrte die paraguayische Delegation mit insgesamt 9 Gold, 9 Silber und 19 Bronzemedaillen zurück. Der Präsident des Olympischen Komitees, Camilo Pérez, betonte, dass dies das beste Ergebnis aller Zeiten bei einer im Ausland ausgetragenen Meisterschaft sei. Trotz einer um 35% kleineren Delegation im Vergleich zu den Heimspielen in Asunción 2022 wurden sogar mehr Goldmedaillen erkämpft. Mit einem Altersdurchschnitt von 23 Jahren blickt Paraguay laut Pérez auf eine vielversprechende sportliche Zukunft. Paraguay vertieft seine Beziehungen zu den USA. Staatspräsident Santiago Peña hat die Vertiefung der Strategie

Strategischen Beziehungen zu den Vereinigten Staaten von Amerika während der UN-Vollversammlung hervorgehoben. Wie Mega Cadena schreibt, erklärte der Staatschef über seine sozialen Netzwerke, dass diese Annäherung das Ziel verfolge, mehr wirtschaftliche und soziale Chancen für die paraguayische Bevölkerung zu schaffen. Konkrete Details zu den einzelnen Treffen oder Abkommen im Rahmen der bilateralen Partnerschaft mit den USA wurden in der Mitteilung zunächst nicht genannt. Paraguay übernimmt wichtige Führungsrollen in der Iberoamerikanischen Vereinigung der Staatsanwaltschaften. Generalstaatsanwalt Emiliano Rolón Fernández ist während der Generalversammlung der IAMP einstimmig zum Direktor des Iberoamerikanischen Instituts der Staatsanwaltschaften gewählt worden. Laut ADN Digital wird er zudem für den Zeitraum 2026 bis 2028 weiterhin das Amt des stellvertretenden Präsidenten der Gesamtorganisation bekleiden. Die Vereinigung umfasst insgesamt 22 Generalstaatsanwaltschaften der Region. Argentinien führt aktuell den Vorsitz und Spanien stellt das Generalsekretariat. Die paraguayische Führung des Instituts konzentriert sich in erster Linie auf die Ausbildung von Ermittlern, den Wissensaustausch und die Stärkung der internationalen strafrechtlichen Zusammenarbeit bei der Bekämpfung der grenzüberschreitenden organisierten Kriminalität. Zudem wurde beschlossen, dass Guatemala die nächste Generalversammlung im Jahr 2027 ausrichten wird. Brasilien testet biometrische Handflächenscans auf der Freundschaftsbrücke nach Paraguay. Darüber berichtet Ultima Hora. Die brasilianische Zollbehörde hat an der Grenze zwischen Foz do Iguaçu und Ciudad del Este eine 30-tägige Testphase für ein neues Kontrollsystem gestartet. Die Technologie namens Passage Digital erfasst über einen kontaktlosen Scanner die Handfläche von Fußgängern im zollfreien Korridor. Ziel des Projekts ist, die Frequenz der Grenzübertritte zu registrieren, um den berüchtigten sogenannten Ameisenschmuggel, das wiederholte Transportieren von Waren in kleinen Mengen, effektiver zu bekämpfen. Das System schlägt automatisch Alarm, wenn eine Person die Grenze in kurzen Abständen auffällig oft passiert. Trotz des täglichen Stroms von rund 103.000 Fußgängern und 45.000 Fahrzeugen soll die Digitalisierung den legalen Grenzverkehr beschleunigen und langfristig nach dem Vorbild moderner Flughäfen automatisiert werden.

und hier die lokalen Bekanntgaben. Herr Andreas Hess aus Deutschland sucht Mitarbeiter für sein Unternehmen in Deutschland. Gesucht werden Arbeiter für Reparaturen von Elektromotoren, Pumpen und Motorenwickeln. Voraussetzung ist ein Alter von 18 bis 25 Jahren, deutscher Pass und deutsche Sprachkenntnis. Es besteht auch die Möglichkeit, die Ausbildung direkt beim Unternehmen zu machen. Für Unterkunft wird gesorgt. Für mehr Informationen melde man sich bei Herrn Hess persönlich. Gegenwärtig ist er bis Sonntag, den 4. Oktober in Loma Plata oder telefonisch unter der Nummer +49 173 3 171 693. Gezeichnet Andreas Hess. Es wird an die Abschiedsfeier für Frau Edda Ingrid Fürstenau, geborene Ziegler, erinnert, die am Samstag, den 3. Oktober um 9 Uhr auf der Estancia Edito, Fortin Toledo stattfindet. Es wird gebeten, nach Möglichkeit Stühle mitzubringen. Gezeichnet die Töchter Monika, Elke und Dagmar Fürstenau.

Es folgt eine Todesnachricht aus Fernheim. Frau Hildegard Löwen, geboren Reimer, früher wohnhaft in Hohenau, ist heute am Freitag, den 2. Oktober, nach längerer Krankheit im Pflegeheim Philadelphia zu ihrem Herrn heimgegangen. Sie erreichte ein Alter von 72 Jahren. Die Abschiedsfeier für Frau Hildegard Löwen, geboren Reimer, findet am Dienstag, den 6. Oktober, um 8.30 Uhr in der Kirche der Mennonitengemeinde Fernheim statt. Es wird eine Live-Stream-Übertragung auf dem YouTube-Kanal der Kirche geben. Gezeichnet der trauernde Ehemann Albert Löwen und die Kinder Melanie und Harold Hiebert, Rainer und Katja Löwen und Frieda und Joanne Löwen mit ihren Familien. Von Radio ZB30 aus bekunden wir der Familie unsere herzliche Anteilnahme. Auf Wunsch spielen wir das folgende Lied.

0: Und das ist der Blick auf das aktuelle Wetter in Philadelphia. Der Himmel ist größtenteils wolkenlos und die aktuelle Außentemperatur beträgt 31 Grad Celsius. Die Luftfeuchtigkeit beträgt 41%, der Luftdruck 1007 Millibar und der Wind weht mit 11 Stundenkilometern aus nordöstlicher Richtung. Die Tiefsttemperatur in Philadelphia wurde mit 19 Grad Celsius gemessen und das heutige Tagesmaximum lag bei 32 Grad. Die höchste Windgeschwindigkeit betrug 45 Stundenkilometer. Und das ist die Wetterprognose fürs Wochenende laut dem Nationalen Wetterdienst. Das Wochenende bringt voraussichtlich warmes Wetter mit sich. Morgen erwarten uns Temperaturen zwischen 23 und 35 Grad Celsius und Wind aus dem Norden. Der Himmel zeigt sich dabei mit einigen Wolken und es könnte in einigen Gebieten des Chacos regnen und gewittern. Am Sonntag können wir mit Temperaturen zwischen 22 und 30 Grad Celsius und einem größtenteils bewölkten Himmel rechnen. Der Wind soll dabei zum Südosten drehen und die Regenwahrscheinlichkeit bleibt bestehen. Und das sind die aktuellen Devisenkurse. Der US-Dollar steht auf 5.730 zu 5.880 Guaraníes und der kanadische Dollar auf 3.850 zu 4.350 Guaraníes. Der Euro wurde mit 6.600 zu 6.950 gehandelt und der brasilianische Real lag bei 1.110 zu 1.170 Guaraníes. Der Peso Argentino wurde mit 3 zu 4 Guaraníes gehandelt. Der Finanzabteilung Chortizer gilt unser Dank für die Zustellung dieser Daten.
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1: Jakobus 4, Vers 12. Einer ist der Gesetzgeber und Richter, der selig machen und verdammen kann. Wer aber bist du, dass du den Nächsten verurteilst?

0: Und nach diesem Lied kommen wir nun zu den Sonderbeiträgen heute Abend. Was gibt es Aktuelles bei der ASIM? Die Antwort gibt es jetzt in der folgenden Kurzsendung.
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2: Guten Tag, liebe Hörer von ZB30. Herzlich willkommen zur neuen Ausgabe von ASIM aktuell. Mein Name ist Doreen Martens, ich bin die Kommunikationssekretärin der ASIM. Ich möchte Ihnen heute wieder einen kurzen Überblick über die wichtigsten Ereignisse und Aktivitäten der ASIM im vergangenen Monat geben. Falls Sie noch aktueller informiert sein wollen, folgen Sie uns auf Facebook oder Instagram. Nachrichten aus der DICE, die Abteilung für interkulturelle, geistliche und soziale Angelegenheiten. Am Freitag, den 4. September, wurde der Tag der Hygiene in den Escuelitas gefeiert. Damit wurde an den Welthygienetag am 3. September erinnert. An diesem Tag wurden verschiedene Hygienemaßnahmen praktisch umgesetzt. Dazu gehörten das Reinigen und Schneiden der Finger- und Fußnägel, das Waschen der Haare und die Kontrolle auf Läuse. Wenn nötig, wurden die Haare auch geschnitten. Die Mädchen konnten sich Zöpfe und andere Frisuren machen lassen. In einigen Escuelitas kam dafür ein Friseur oder eine Friseurin aus der jeweiligen Siedlung zu Besuch. In den meisten Escuelitas hatte man Stationen organisiert. Jedes Kind durchlief dabei alle Stationen. Die ASIM stellte grundlegende Materialien wie Nagelknipser, Nagelbürsten, Kämme und Shampoo zur Verfügung. Die Mütter sollten außerdem Waschschüsseln, Handtücher und, wenn nötig, Wasser mitbringen. Die meisten Kinder waren sehr glücklich und freuten sich über den besonderen Tag. Eine der sogenannten Educadoras berichtete, dass ihre Schüler diesen Tag mit Vorfreude erwartet hatten. Das Wetter war angenehm, ohne Regen und Kälte, so dass die geplante Aktivität durchgeführt werden konnte. Die Aktivitäten wurden gemeinsam mit den Müttern durchgeführt. Bei Kindern, die nicht von ihren Eltern begleitet wurden, übernahmen die Educadoras oder andere anwesende Mütter diese Aufgabe. Mit dieser Aktivität sollte das Bewusstsein für wichtige Hygienegewohnheiten gestärkt werden. Treffen mit den ASIM-Vertreterinnen. Am Donnerstagvormittag, den 17. September, trafen sich die ASIM-Vertreterinnen aus Fernheim, Neuland, Nord- und Südmeno in Yalvesanga mit den Verantwortlichen für die Frauenarbeit und die Escuelitas. Ziel des Treffens war es, den Vertreterinnen einen näheren Einblick in diese Arbeitsbereiche der ASIM zu ermöglichen. Zu Beginn gab Milka Aguilera de Vázquez einen Einblick in die Arbeit der Escuelitas und berichtete über deren Entwicklung und besondere Aktivitäten. Anschließend besuchte die Gruppe die Casa de la Mujer ASIM, wo gerade ein Nähkurs stattfand. Die Teilnehmerinnen konnten sich vor Ort ein Bild davon machen, wie ein solcher Kurs abläuft. Danach ging es weiter zu Comunidad Nivaclé Unida, CNU, in das Dorf Tiberia. Dort fand ein Austausch mit den Frauenleiterinnen der Siedlung statt, der von Felicia Schröder angeleitet wurde. Die Nivaclé-Frauen berichteten über ihre Frauenarbeit, erzählten, wie diese gestaltet wird und welche Aktivitäten für die Frauen in der Siedlung angeboten werden. Sie teilten aber auch sehr persönlich mit, wie sie Gott erleben. Besonders bereichert wurde das Treffen durch zwei wunderschön vorgetragene Lieder in Nivaclé. Zum Abschluss gab es einen gemeinsamen Imbiss, der größtenteils von den Frauen der Siedlung vorbereitet worden war. Der Vormittag bot interessante Einblicke in die verschiedenen Arbeitsbereiche und auch wertvollen Begegnungen. Der Vormittag bot interessante Einblicke in die verschiedenen Arbeitsbereiche und auch wertvolle Begegnungen. Gebetsanliegen. Beten wir für die Mitarbeiterinnen der ASIM. Beten wir um Kraft, Weisheit und Freude für ihre tägliche Arbeit und um gute Zusammenarbeit untereinander. Musik. Nachrichten aus der UTA AMH, die Mutuale Gesundheitshilfe. 20 Jahre gesetzliche Gültigkeit der UTA AMH. Am 16. September fand eine Dankesfeier anlässlich des 20-jährigen Bestehens der gesetzlichen Gültigkeit der UTA AMH statt. Die Mutuale Krankenkasse AMH trägt zur Finanzierung der Gesundheitsversorgung in den indigenen Gemeinschaften bei. Heute werden etwa 70% der medizinischen Versorgung durch diese Versicherung finanziert. Die AMH wird durch einen Arbeitnehmerbeitrag von 5% und einen Arbeitgeberbeitrag von 10% getragen. Nach den Begrüßungsworten von Ruben Hiebert, Direktor der UTA AMH, gab Renate Penner einen historischen Rückblick. Bereits vor der Gründung der UTA AMH bestand die Notwendigkeit eines gemeinsamen Systems zur Finanzierung der Gesundheitsversorgung. 1992 führte die ASIM ein einheitliches AMH-System im zentralen Chaco ein. Ab 1993 bestand es zunächst aus drei Gruppen: Kolonie Neuland, Kolonie Menno und ASIM. 1994 kam Kolonie Fernheim hinzu. Später entstand die Initiative, dem System einen gesetzlichen Rahmen zu geben. Die Regionale Indigene Föderation des Zentralen Chaco, FRIC, spielte dabei eine wichtige Rolle. Das Gesetz Nummer 3050 wurde schließlich am 14. November 2006 von der Cámara de Diputados y Cámara de Senadores erlassen. Weiter erklärte Willi Franz, Exekutivdirektor der ASIM, anhand einiger Statistiken, dass von den etwa 50.000 indigenen Menschen im zentralen Chaco rund 28.000 die Leistungen der AMH in Anspruch nehmen. Pro Versicherten stehen durchschnittlich etwa 900.000 Guaranis pro Jahr für Gesundheitsleistungen zur Verfügung. Auch mehrere Pioniere sowie Vertreter aus dem Arbeitgeber- und Arbeitnehmerbereich teilten Erinnerungen und Zeugnisse über die Anfänge und die Entwicklung der AMH. Die Feier endete mit einem gemeinsamen Mittagessen. Gebetsanliegen. Wir danken Gott für 20 Jahre gesetzliche Gültigkeit der UTA AMH und für die Entwicklung dieses gemeinsamen Systems zur Finanzierung der Gesundheitsversorgung. Wir sind dankbar für alle Menschen, die sich über viele Jahre dafür eingesetzt haben und dadurch zur medizinischen Versorgung in den indigenen Siedlungen beitragen. Beten wir für die Verantwortlichen der UTA AMH und für alle Mitarbeitenden im Gesundheitsbereich. Möge Gott ihnen Weisheit und Kraft schenken, damit die Gesundheitsversorgung auch in Zukunft zuverlässig weitergeführt und vielen Menschen geholfen werden kann. Nachrichten aus der Bildungsabteilung. Am 3. September empfing das Colegio Indígena Yalvisanga 43 Schüler des ersten Kurses des Colegio Philadelphia. Gemeinsam verbrachten sie einen abwechslungsreichen Vormittag. Bei verschiedenen Sportarten konnten die Schüler ausprobieren, wie es ist, wenn man sich nicht wie gewohnt bewegen kann. Beim Sitzvolleyball spielten sie im Sitzen, beim Gehfußball durften sie nur gehen und beim Fußball mit verbundenen Augen mussten sie sich auf ihre anderen Sinne und ihre Mitspieler verlassen. Dabei erlebten sie, wie wichtig Vertrauen, gute Kommunikation und gegenseitige Unterstützung sind, gerade wenn man sich in einer neuen Situation und mit zunächst unbekannten Menschen befindet. Nach dieser Aktivität nutzten sie die Zeit für Gespräche, um sich etwas besser kennenzulernen. Die Schüler des Colegio Indígena Yalvisanga freuten sich über den Austausch und fühlten sich durch den Besuch wertgeschätzt. Gebetsanliegen. Dankbar sind wir auch für die vielen Lehrer, die ihre Kräfte und Fähigkeiten einsetzen, um insgesamt über 5000 Schüler Hilfen fürs Leben zu geben. Beten Sie mit uns für die indigenen Lehrer, die oft die zusätzliche Aufgabe haben, Unterrichtsinhalte erst noch in ihre Muttersprache zu übersetzen, um es dann ihren Schülern in einer ihnen verständlichen Sprache unterrichten zu können. beten sie auch für das geistliche Wohl der Lehrer, die in ihren Siedlungen oft viel Druck ausgesetzt sind, wenn sie gute Arbeit leisten wollen. Nachrichten aus der Landwirtschaftsabteilung. Am Mittwoch, den 23. September, trafen sich die Almaceneras zu einem Austausch. Damit sind die deutschsprachigen Frauen gemeint, die in den indigenen Siedlungen in den Konsumläden arbeiten. Es wurde die Möglichkeit gegeben, über sich selbst zu reflektieren, sich mitzuteilen, sich gegenseitig zu ermutigen und Gemeinschaft zu pflegen. Diese, die Abteilung für interkulturelle, geistliche und soziale Angelegenheiten, war Gastgeber dieses Treffens und hatte Anita Wahl eingeladen, die Gesprächsrunde anzuleiten. Durch die Offenheit der Teilnehmerinnen entstanden wertvolle Einblicke in ihr Leben und ihre Arbeit. Dabei wurde deutlich, dass die Frauen sowohl im persönlichen Leben als auch bei der Arbeit vor verschiedenen Herausforderungen stehen. Ein Austausch dieser Art verbindet und ermutigt. Gebetsanliegen. Beten wir für die deutschsprachigen Frauen, die in den Konsumläden der indigenen Siedlungen arbeiten. Beten wir, dass sie in den persönlichen und beruflichen Herausforderungen Kraft und Ermutigung erfahren. Liebe Hörer, vielen Dank für Ihr Interesse in die Arbeit der ASIM. Wir danken den Gemeinden und Einzelnen für ihre Gebetsunterstützung. Für heute verabschiede ich mich wieder von Ihnen. Zu Ihnen sprach Doreen Martens, Kommunikationssekretärin der ASIM. Auf Wiederhören!

0: Seit 1978 gibt es die Mutual Chaco Central. Das ist ein Mutualverein für Lebens- und Invalidenversicherung. Im Gespräch mit unserer Korrespondentin Hildegard Batista gibt uns Bastian Harder vom Verein allgemeine Informationen über die Versicherung.
1: Herr Bastian Harder, was ist die Mutual Chaco Central und welche

0: empfangen, wobei diese dann auch formell eingeschrieben und registriert wurde. Dieser Prozess wurde vor einigen Jahren abgeschlossen und heute können dann in dieser Mutual alle Dienstleistungen legal abgebucht und abgeschlossen werden.
1: Und wenn man jetzt Mitglied ist in der Mutual Chaco Central, welche Leistungen bietet diese Versicherung ihren Mitgliedern oder deren Familien, zum Beispiel im Todesfall oder bei einer dauerhaften Arbeitsunfähigkeit?
0: Ja, wenn wir von der Entschädigung sprechen, sei es ein Todesfall oder von einer totalen Arbeitsunfähigkeit, dann sprechen wir davon, dass die Angehörigen dieses Mitglieds eine Entschädigung von 185 Millionen kassiert. Das ist eine Summe, die jedes Jahr von der Vollversammlung bestimmt wird. Und ja, da ist vielleicht die Frage, wie kommt es dazu? Wie schon erwähnt, ist es im Fall vom Tod. Aber welche Personen könnte es eventuell betreffen? Und zum Beispiel würde es so sein, dass ein Vater von drei Kindern mit Ehefrau Mitglied dieses Vereins ist und sei es mal durch einen Autounfall kommt diese Person ums Leben. Und in so einem Fall dann bekommt die Frau diese Entschädigung von 185 Millionen. Das würde ein Beispiel sein, wo dieses passieren würde.
1: Bedeutet das in so einem Fall, wenn der Mann Mitglied ist, geht das automatisch dann auch für die Frau oder müssen beide aktive Mitglieder sein?
0: Ja, um das zum Beispiel der Mann eine Entschädigung bekommt, wenn die Frau stirbt, dazu muss die Frau auch Mitglied sein, welches auch möglich ist.
1: Und das bedeutet, wie ich verstehen kann, diese Versicherung, dieser Verein macht sich verantwortlich, also sozusagen wie eine Lebensversicherung, also sie übernimmt keinen Schadenersatz bei einem Auto oder sowas.
0: Ja, genau so ist es. Es wird kein Schadenersatz gegeben, sondern es ist lediglich, dass eine feste Summe gezahlt wird und da handelt es sich nicht um einen Ersatz von Schaden während des Unfalls und so weiter. Ja.
1: Und wer darf in diesem Verein Mitglied werden?
0: Mitglieder werden können Personen, die in einer Association Civil Mitglied sind, sei es in Fernheim, Neuland oder auch Menno. Das ist eines von den Voraussetzungen, die erfüllt werden müssen.
1: Ist da ein Alter vorgeschrieben?
0: Das Alter ist ab 18 Jahren und Mitglied ist man bis zum 65. Lebensjahr. Also damit, indem dass man 65 Jahre alt wird, scheidet man automatisch aus dieser Lebensversicherung aus.
1: Und wie viele Mitglieder zählt der Verein heute?
0: Heute hat dieser Verein 235 aktive Mitglieder aus den verschiedenen Zonen hier aus dem Chaco, sei es aus Neuland, aus Fernheim oder hier aus Merneu.
1: Könnten Sie den Hörern vielleicht kurz erklären, von wem aus dieser Verein verwaltet wird, wie das strukturmäßig ein bisschen aufgebaut ist?
0: Ja, der Verein wird von einem Vorstand geleitet, der von der Vollversammlung gewählt wird. Das sind fünf Mitglieder und es gibt auch einen Aufsichtsrat, der dann danach schaut, dass das Statut auch erfüllt wird. Und dieser Verein wird dann von diesem Vorstand angeleitet, wo ich jetzt im Moment dann der Leiter dieses Vorstands bin.
1: Und der Vorstand setzt sich zusammen aus Mitgliedern der drei Chaco-Kolonien hier?
0: Ja, genau so ist es im Moment zumindest. Es können auch alle Mitglieder aus einer Kolonie sein, aber jetzt im Moment haben wir im Vorstand Personen aus allen drei Kolonien, ja.
1: Wenn jemand jetzt möchte Mitglied werden, was muss man dazu machen? Welche Voraussetzungen muss man aufweisen können?
0: Ja, einmal das schon erwähnt, dass man Mitglied einer der Associaciones Civiles ist. Und es sind da gewisse Formulare auszufüllen und es gibt da einen Eintrittsbeitrag, der gezahlt werden muss. Ein fester Beitrag von 1.850.000 plus den Jahresbeitrag, den alle Mitglieder zahlen. Dem muss jedes neue Mitglied auch zahlen. Also da ist es auch je nach Alter, wie

0: alt die Person ist, die diesen Antrag stellt, danach ist die Summe, aber da sprechen wir von einer Summe zwischen 2 und 3 Millionen Guaraníes.
1: Wenn dieser Verein jetzt schon über so viele Jahre besteht, wäre vielleicht auch einmal interessant zu hören, gab es Fälle, wo in so einer Situation, dass jemand sozusagen, wenn wir sagen wollen, davon profitieren konnte, hier Mitglied zu sein?
0: Ja, wir haben da mehrere Fälle, wo ein Familienvater verstorben ist und wo dann die zurückgebliebene Ehefrau dann sozusagen geholfen werden konnte, dadurch, dass dieser Verein da war und dass da Menschen waren, die auch daran interessiert sind, einfach indem, dass sie sich auf diese Art und Weise in diesem Mutual zusammensetzen und dazu beitragen, dass solche Hilfe gemacht werden kann.
2: Bastian Harder von der Mutual Chaco Central mit Informationen über den Verein.

Und damit kommt diese Sendung langsam zum Abschluss. Hier habe ich noch einmal die aktuellen Wetterdaten für Sie. Die aktuelle Außentemperatur beträgt 30 Grad Celsius, die Luftfeuchtigkeit beträgt 44% und der Luftdruck 1006 Millibar. Der Wind weht mit 5 Stundenkilometern aus nordöstlicher Richtung. Und das ist der Hinweis auf einige Sendungen, die wir heute Abend auf diesem Sender noch für Sie haben. Hier geht's gleich im Anschluss weiter mit der Kindersendung, hast du schon gewusst. Um 19.15 Uhr folgt die Kurzsendung Der Landwirt und um 20.27 Uhr hören Sie die Segensworte am Abend. Ihnen wünsche ich nun einen schönen Abend und ein gesegnetes Wochenende. Auf Wiederhören.

Herzlich willkommen zu unserer DX-Sendung hier von Radio HCJB am Wochenende 3. 4. Oktober. Schön, dass ihr wieder mit dabei seid. Es geht los mit Kuno Taufenbach und FM Kompakt. Dann hören wir die kleine Andacht mit Rüdiger Klaue. Und zum Schluss die DX-Tipps vom RTI-Hörerclub Ottenau mit Bernd Seiser. Ich wünsche euch angenehme und störungsfreie 30 Minuten. Mein Name ist Horst Wiese.

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1: Hallo, liebe Radiofreunde. Heute habe ich für euch wieder einmal einen geschichtlichen Beitrag. Mittels kurzer und langer Zeichenelemente können seit Mitte der 1830er Jahre Nachrichten als sogenannte Morsezeichen weltweit übertragen werden. Damit begann das Zeitalter des elektronischen Nachrichtenwesens. Zuerst an Kabel gebunden, vollzog sich bis zum Ende des 19. Jahrhunderts die Entwicklung hin zur drahtlosen Nachrichtenübermittlung mittels Funkwellen. Auf Initiative des norddeutschen Lloyds wurden der elektronische Leuchtturm auf der Insel Borkum und das rund 30 Kilometer nordwestlich der Insel liegende Feuerschiff Borkum Riff mit Marconi-Anlagen zur drahtlosen Telegrafie ausgerüstet. Damit war es möglich, Schiffsankünfte den Zielhäfen genauer zu melden. Das Feuerschiff Borkum Riff meldete die gesichteten Lloyd-Schiffe drahtlos an den Leuchtturm auf Borkum, von dem die Nachricht dann per Kabel nach Bremerhaven weiter telegrafiert wurde. Diese Küstenfunkstelle ging am 15. Mai 1900 in Betrieb. Damit war die Borkumer Station die erste Küstenfunkstelle in Deutschland. Schon bald wurde diese Küstenfunkstelle auch durch die deutsche Marine genutzt. Die Insel Borkum lag direkt an der Mündung der Ems. Borkum war die westlichste der ostfriesischen Inseln und somit kam ihr auch militärisch eine hohe Bedeutung bei. Neben der Küstenfunkstelle entstand dort eine schwere Heeresküstenartillerieabteilung. Für uns von Interesse ist die funktechnische Nutzung der Küstenfunkstelle. Im Dezember 1944 wurde der Marineoffizier Karl Tetzner nach Borkum versetzt. Zu seinen Aufgaben gehörte unter anderem die Betreuung der Funkstation auf der Insel. Da die Anzahl der Schiffe der deutschen Kriegsmarine zu dieser Zeit schon arg dezimiert gewesen ist, gab es für die Küstenfunkstelle nicht mehr allzu viel zu tun. Trotzdem war die Station voll einsatzfähig. Alliierte Bomber ignorierten die Insel und luden ihre tödliche Fracht über Emden ab. Borkum besaß für seine geringe Zahl an Einwohnern kein eigenes Elektrizitätswerk. Der Strom kam via Kabel vom Festland. Die Versorgung war instabil und so gab es in der Regel nur für 1 bis 2 Stunden am Tag Strom. Somit war auch nur zu dieser Zeit für die Zivilbevölkerung ein Rundfunkempfang möglich. Sendungen für die Soldaten der Wehrmacht strahlte der Soldatenfunk Nordwest seit 13. Juli 1943 über den Langwellensender Hilversum auf 160 kHz aus. In Holland selbst waren diese Sendungen auch via Drahtfunk zu empfangen. Die Soldaten auf Borkum konnten diese Sendungen sicher empfangen. Sie wurden 2 bis 4 Mal pro Woche gegen 17.30 Uhr ausgestrahlt. Ab Oktober 1943 ergänzte eine Sendung am Sonntagvormittag um 10 Uhr das Angebot. Mit der Entwicklung des Kriegsverlaufes wurden diese Sendungen dann sicher zurück in Richtung Deutschland verlegt oder ganz eingestellt. Also waren die Soldaten auf Borkum und vor allem auch die Zivilbevölkerung auf der Insel von den Informationen abgeschnitten. Denn sofern es Strom gab, mussten zu den Zeiten ja auch deutsche Sender empfangbar sein. Da hatte Karl Tetzner eine verwegene und, wie er selbst in einem Interview für die Zeitschrift Funkgeschichte im Jahr 1980 erzählte, gefährliche Idee. In der Funkstelle standen unbeschädigte Kurzwellensender herum. Die Station selber besaß eine Eigenstromversorgung, die einen Rund-um-die-Uhr-Betrieb ermöglichte. Seine Idee war, mit einem der Sender in der stromversorgten Zeit ein Programm für die Inselbevölkerung zu veranstalten. Netzbetriebene Rundfunkempfänger sollte es noch in ausreichender Anzahl geben. Funktechniker bauten eine der Kurzwellensenderantennen auf Langwelle um und schlossen diese an eine 200 Watt Senderanlage an. Die Nachrichtenbeschaffung war ebenfalls kein Problem. Empfänger waren in allen Konfigurationen vorhanden und durch die Eigenstromversorgung ständig empfangsbereit. So hörte Tetzner alle möglichen Sender ab, egal ob aus Deutschland oder Feindsender. Sicher waren unter den gehörten Sendern auch diese hier.
2: Deutsche Soldaten, hier spricht Ilse. Für die nächste halbe Stunde habe ich für euch etwas ganz Besonderes arrangiert. Ein Rendezvous mit dem Kapellmeister eines der bekanntesten Orchester. Heute ist er der Dirigent des amerikanischen Orchesters der alliierten Expeditionsstreitkräfte, Major Glenn Miller. Major Miller begrüßt Sie zunächst mit seiner Sendezeichenmusik.

0: bekannten Melodie beginnt und endet Glenn Miller stets seine musikalischen Darbietungen.
1: Hier ist England, hier ist England.
2: Soldatensender West. Soldatensender West.

0: Soldatensender West mit dem Kameradschaftsdienst für die Wehrmacht im Bereich der Oberbefehlshaber West und Norwegen.
1: So entstand ein umfassendes Nachrichtenbild über die Lage an den Fronten im Westen, Süden und Osten. Dieses Lagebild war natürlich nicht lupenrein, denn Tezner wusste, niemals wird so viel gelogen wie im Krieg und nach der Jagd. Der Großdeutsche Rundfunk brachte nur noch Durchhalteparolen.

0: Tezner versuchte trotz allem objektiv zu sein und meldete auch, dass Prag zur offenen Stadt erklärt wurde und die Briten Hamburg besetzt hatten. Als Studio diente sein Dienstzimmer, in dem täglich 2 Kondensatormikrofone aufgestellt wurden. Vor einem saß eine Marinehelferin, die jeweils die Ansagen zum Programmbeginn und Ende übernahm. Der Sender nannte sich ohne besonderen Grund Eisvogel. Und Karl Tezner war alles in einem: Redakteur, Intendant und Sprecher der Nachrichten. Musik wurde eher nicht gesendet. Dafür fehlte auch die Zeit. Obwohl keinerlei Werbung für den Sender Eisvogel gemacht wurde, sprach sich seine Existenz schnell rum. Natürlich bekam auch der Dienstvorgesetzte und Inselkommandant, ein Kapitän zur See, Wind von der Sache und war außer sich vor Wut. Immer noch an den Endsieg glaubend, bezeichnete er Tezner als Defätist und Volksverräter. Er wollte ein Kriegsgericht einberufen und Tezner zum Tode verurteilen lassen. Das nahe Ende des Krieges vor Augen fanden sich aber unter den auf der Insel anwesenden Offizieren der Kriegsmarine keine, die ein solches Gericht besetzen wollten. Sie machten sich damit auch der Befehlsverweigerung schuldig, das interessierte aber circa eine Woche vor Kriegsende auch niemanden mehr. Jedenfalls nicht auf Borkum. Der Eisvogel strahlte erstmal weiter seine Sendungen aus. Erst kurz vor der Landung erster polnischer Einheiten stellte Tezner seine Sendungen ein.
1: Uhr und 3 Minuten. Reichssender Flensburg und die angeschlossenen Sender. Wir bringen heute den letzten Wehrmachtsbericht dieses Krieges.
0: Nach dem Krieg nutzte die später gegründete Bundeswehr die ehemalige Küstenfunkstelle für ihre Zwecke. 1966 wurde der kleine Leuchtturm Borkum zur Radarstation umgebaut. Nach der Umrüstung wurde im Jahr 1967 neben dem Leuchtturm von der Firma Hein Lehmann ein 55 Meter hoher, in 2 Ebenen abgespannter Stahlfachwerkmast für die Realisierung einer Richtfunkverbindung zur Übermittlung der Radardaten an die Verkehrszentrale des Wasser- und Schifffahrtsamtes in Emden errichtet. 1988 wurde dieser Sendemast um 12 Meter erhöht, sodass seine Höhe heute 67 Meter beträgt. Rundfunktechnisch wurde Borkum weiterhin vom Festland aus mit Radioprogrammen versorgt. Erst die Nordseewelle nahm nach 2015 in der Goethestraße auf Borkum auf 101,3 MHz einen Sender in Betrieb.
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3: Ich bin Mia Hehn. Schönen guten Morgen.
0: Ein terrestrisch ausgestrahltes Lokalradio gab es auf der Insel nicht. Ob es eventuell ein freies Radio wie den Sturmwellensender auf Norderney gegeben hat, ist mir nicht bekannt.
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0: Bei der Recherche zu diesem Thema bin ich nur auf ein lokales Internetradio gestoßen. Das Borkum-Radio Irabo war ein ehrenamtliches Internetinselradio, das Musik, Nachrichten und lokale Infos bot. Der reguläre Sendebetrieb wurde am 1. August 2023 eingestellt. Liebe Radiofreunde, das war ein Beitrag aus der Sendereihe Kunos Radiothek. Thema der heutigen Sendung war der Sender Eisvogel, ein illegal betriebener Sender auf der Insel Borkum im Frühjahr 1945. Anregungen, Fragen und Kritiken zu meinen Beiträgen richtet bitte an die Adresse kunus-radiothek@web.de. Per Post erreicht ihr uns über FM Kompakt, CO Thomaskircher, Staudinger Weg 9, 74081 Heilbronn, Deutschland.

0: Ein ganz herzliches Dankeschön an Kuno Taufenbach für diesen Beitrag. Ihr seid weiterhin bei Radio HCJB mit dem DX-Programm eingeschaltet. Und ich komme wieder zu hier Schottland. Nichts Neues zu berichten, alles beim Alten. Das Wetter ist sehr wechselhaft. Jetzt am 3. Oktober ist natürlich hier kein Feiertag, ist ja nur in Deutschland. Aber wir persönlich, meine Frau und ich, machen auch ein bisschen Feiertag. Naja, es ist Samstag und so weiter. Also nicht viel los. Es geht weiter mit der kleinen Andacht und Rüdiger Klaue.
1: Gott wird sitzen und schmelzen und das Silber reinigen, heißt es in Malachi 3, Vers 3. Beim Silberschmied können wir uns erklären lassen, was es damit auf sich hat. Wenn ich Silbererz in den Tiegel getan habe, muss ich genau Acht geben, dass er nicht zu lange über dem Feuer bleibt. Darum sitze ich dabei und beobachte genau, wann das Silber von der Schlacke frei ist. Keine Minute zu lange darf ich es im Tiegel lassen, sonst verdirbt das edle Metall. Und ich weiß ganz genau, wann der Zeitpunkt gekommen ist, wenn sich mein eigenes Bild im geschmolzenen Silber spiegelt. Dann ist es soweit, dann muss das Silber schneller raus. So sitzt Gott, der große Silberschmelzer, an seinem Tiegel, in dem er uns Menschen in seiner Liebe läutern und reinigen will, damit sich die wertlose Schlacke des Lebens vom wertvollen bleibenden Leben trennen lässt. Gott sieht genau zu. Sobald sich sein Bild in unserem Leben zeigt, wird es Zeit. Keinen Moment länger lässt Gott uns im Tiegel, als es unbedingt zur Reinigung und Ausreifung des Lebens nötig ist. Welch ein Trost! Gott sitzt und wacht, sieht und wartet, behält die Übersicht und führt zum guten Ende. Keine Minute zu lange. Gott weiß die Zeit. Er weiß dein Leid und heimlich Grämen, weiß auch die Zeit, dir es abzunehmen. Endlich bricht der heiße Tiegel und der Glaub empfängt sein Siegel als im Feuer bewährtes Gold. Da der Herr durch tiefe Leiden uns hier zu den hohen Freuden jener Welt bereiten wollt. Karl Friedrich Hartmann.

Ihr hört weiterhin das DX-Programm von Radio HCJB. Und wie immer an dieser Stelle komme ich zu den Sendezeiten und Frequenzen. Ihr könnt das DX-Programm verfolgen jeden Samstag und Sonntag zu folgenden Zeiten: 6.30 Uhr, 11.30 Uhr, 16 Uhr, 19 Uhr und 23 Uhr, jeweils mitteleuropäischer Sommerzeit. Wir senden auf Kurzwelle auf 3.995 kHz im 75 Meter Band und 5.920 kHz im 49 Meter Band. Wir haben eine Satellitenfrequenz auf dem Satelliten Astra, eine Telefon-App und im Internet könnt ihr uns hören unter www.hcjb.de. Dort findet ihr den Livestream eben zum Anhören, aber auch den Podcast, wo ihr zum Beispiel das DX-Programm herunterladen könnt. Zum Schluss der Sendung gebe ich wie immer unsere Adresse bekannt. Und es geht weiter mit dem RTI-Hörerclub Ottenau und Bernd Seiser.

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1: Zu den RTI-DX-Tipps im Monat September 2026 begrüßt euch aus Ottenau recht freundlich das ABC-Team vom RTI-Hörerclub Ottenau, Agnes, Bernd und Claudia. Radio Joystick sendet am ersten Sonntag des Monats um 10 UTC auf 11.805 kHz. Charlie Prinz bestätigt Empfangsberichte zuverlässig mit einer Antwortmail. Die Tage werden immer kürzer und es wird immer früher dunkel. Deshalb unser Hinweis auf die 1476 kHz. Da gibt es Samstag ab 18 UTC das DX-Wunschkonzert. Mehrere Hörermitglieder haben sich daran schon beteiligt, doch in der letzten Zeit war die Hörerclub-Beteiligung vom RTI-Hörerclub Ottenau etwas gering, vermutlich wegen der Urlaubszeit oder anderen Gründen. Nach längerer Zeit habe ich mich gefreut, im TRT-Briefkasten am 3. September eine Hörerzuschrift von Klaus-Dieter Scholz den Empfangsberichten zu hören. An die von mir bekannten E-Mail-Adressen und auch beim Telefonanruf erfolgte nur die Ansage, diese Rufnummer ist ungültig. UFUG bemüht sich um eine Kontaktvermittlung. Vor vielen Jahren gab es sehr nette Interviews unter deutschsprachigen Redaktionen, die bei TRT meist auch mit den entsprechenden anderen Teilnehmerstationen ausgestrahlt wurden. Einige Hörerclub-Mitglieder haben das angeregt, diese Interviewserie wieder neu aufleben zu lassen.
2: Das wird für viele neue Hörer, wo die damaligen Interviews noch nicht hören konnten, bestimmt auf großes Interesse hervorrufen. Radio Silvia aus Hamburg sendet am ersten Samstag des Monats um 18 Uhr UTC über Channel 292 auf 3955 und 6070 kHz. Regelmäßig gibt es in der ersten Sendestunde dort auch Hörer- und Hörerclub-Grüße zu hören. Die erste DX-Sendung von Radio HCJB gibt es am Samstag um 4.30 Uhr UTC auf 3995 und 5920 kHz. Doch die 5920 kHz wird zu dieser Sendezeit weiterhin durch eine Fremdsprachensendung gestört. Wir schlagen einen Frequenzwechsel auf eine unbelegte freie Frequenz etwas unterhalb von 5920 kHz vor. Zu einigen Sendezeiten gibt es auch eine fremdsprachige Station auf 5930 kHz, sodass es auch dort zu Störungen kommen kann. Nach der Sommerpause gibt es nun am 26. September das Programm vom Austrian DX Board aus Österreich. Am dritten Samstag des Monats gibt es das Programm der Arbeitsgemeinschaft DX von unserem Hörerclub-Mitglied Olaf Mertens. Empfangsprobleme hatten viele Hörer bei der Nachmittagssendung von Radio Bandit am 5. September auf 9670 kHz. Die Station überlegt derzeit, mal am Abend die 3955 kHz zu testen. Dafür bietet sich ja die freie Sendestunde nach Radio DARC und vor KBS an. Über eine frühzeitige Ankündigung würden wir uns freuen, damit wir dann auch bei der nächsten RTI DX-Tipps darauf hinweisen können. Bis zur Winterzeitumstellung gibt es die Henry-Norman-Show vom Hörerclub-Mitglied Nuri Streichert weiterhin am Samstag bei WMRI um 20 Uhr UTC auf 15.770 kHz und um 22.30 Uhr UTC auf 9.955 kHz. Die Sendung endet mit einem freundlichen Bye-bye. Dazu die Frage, wer weiß, an welches Programm oder welchen Radiomoderator und TV-Moderator von früher Nuri damit erinnern will.
3: Am ersten Sonntag gibt es bei RSI ein Gewinnspiel. Zu hören ist es um 13.30 Uhr UTC auf 6140 kHz. Zu seinem Gewinn bei der Augustfrage gratulieren wir Chris Krebs. Hörerclubmitglied Dieter Leupold hat inzwischen seinen Gewinn von der Juli-Frage erhalten. Radio Power Rumble macht von September bis Ende November 2026 eine Pause. Das Programm könnte ab Dezember wieder auf der Kurzwelle zu hören sein. Ab Dezember 2026 ist geplant, jeden zweiten Sonntag im Monat um 11 Uhr UTC auf 6070 kHz, Wiederholung jeden dritten Freitag im Monat um 13 Uhr UTC auch auf 6070 kHz. Bis dahin läuft bei Radio Unerhört Marburg zum gewohnten Sendeplatz die August-Sendung in Wiederholung. Im Februar wollen wir nochmals zum Tag der Muttersprache und Mundart eine RTI-Hörerclub-Ecke in verschiedenen Dialekten produzieren und hoffen auf gute Beteiligung bei der Teams-Aufnahme. Damit verbleiben mit freundlichen Grüßen und besten Wünschen auch an die Hörerinnen und Hörer bei Radio HCJB und laut.fm Jukebox mit dem vorhin erwähnten Bye-bye, Agnes, Bernd und Claudia.

Ein ganz herzliches Dankeschön an Bernd und an sein Team für die DX-Tipps. Und hier nun unsere Adresse, damit ihr uns auch gerne schreiben könnt. Die lautet Radio HCJB Deutschland, Postfach 2504 in 32715 Detmold. Ich wiederhole das nochmal. Radio HCJB Deutschland, Postfach 2504 in 32715 Detmold. Oder schickt uns ganz einfach eine E-Mail unter info@hcjb.de. Für einen richtig ausgefüllten Empfangsbericht gibt es übrigens die aktuelle QSL-Karte. Das kann einmal ein klein wenig dauern. Und wenn ihr keine bekommt, dann schickt uns bitte nochmal ein E-Mail oder einen Brief. Also wir kümmern uns dann darum. Und das war es jetzt für das Wochenende 3. 4. Oktober. Ich hoffe, ihr hattet wieder ein wenig Freude an der Sendung. Schaltet gerne nächste Woche wieder ein. Wir senden übrigens 24 Stunden, 7 Tage die Woche. Nur als Anmerkung zwischendurch noch. Ich möchte mich ganz herzlich von euch allen verabschieden. Ich wünsche euch eine schöne Woche, gute X und Gottes Segen und bleibt auch gesund.

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1: Ich begrüße Sie zu einer weiteren Ausgabe der Sendereihe Durch die Bibel. Schön, dass Sie sich dafür wieder Zeit nehmen. Diesmal steht ein weiterer Abschnitt aus dem 3. Kapitel des Nehemia-Buches auf dem Programm. Damit setzen wir sozusagen unsere Besichtigungstour durch Jerusalem fort und machen Station an weiteren Stadttoren, die zusammen mit der Stadtmauer wieder aufgebaut werden müssen. Nehemia, der am persischen Königshof als Mundschenk gedient und damit eine besondere Vertrauensposition eingenommen hatte, ist in das Land seiner Vorfahren nach Juda zurückgekehrt. Mit Genehmigung und Unterstützung von König Artasasta will er die Stadtmauer von Jerusalem wieder aufbauen lassen, die auch rund 90 Jahre nach dem Ende der babylonischen Gefangenschaft immer noch in Trümmern liegt. Erst wenn die Stadtmauer wieder steht, wird wohl auch der Wiederaufbau Jerusalems größere Fortschritte machen. Nehemia gelingt es, die Verantwortlichen der Stadt für sein Bauprojekt zu gewinnen. Verschiedene Bautrupps fangen an unterschiedlichen Stellen der Mauer mit der Arbeit an. Selbst die Priester und der Hohepriester packen mit an. Gemäß dem Bericht in Kapitel 3 des Nehemia-Buches kommt den Stadttoren eine besondere Bedeutung zu, weil durch sie einerseits Menschen und Tiere die Stadt betreten und verlassen. Andererseits kommt es darauf an, die Stadttore so zu konstruieren, dass man sie bewachen und gegen Feinde verteidigen kann. Im Notfall hängt das Wohl und Wehe der ganzen Einwohnerschaft davon ab. Zur Zeit des Nehemia scheint es insgesamt 10 Stadttore zu geben. So viele werden jedenfalls im Bibeltext namentlich erwähnt. In der letzten Sendung habe ich begonnen, mit Ihnen gemeinsam gewissermaßen eine kleine Besichtigungstour von Stadttor zu unternehmen. Denn manche erlangen im weiteren Verlauf der Bibel durchaus einen gewissen Bekanntheitsgrad. Andere haben für mich sozusagen Symbolcharakter. Das heißt, sie erinnern mich an bestimmte Bibelverse oder an geistliche Wahrheiten, die ich für bedenkenswert halte. Beim Schaftor und beim Fischtor sind wir schon gewesen. Jetzt kommt gleich das sogenannte Alte Tor an die Reihe. Aber erstmal übe ich mich im Aussprechen einiger schwieriger Namen. Denn nachdem in Kapitel 3, Vers 3 diejenigen genannt wurden, die am Wiederaufbau des Fischtores beteiligt waren, heißt es nun in den Versen 4 und 5, neben ihnen baute Meremot, der Sohn Urias, des Sohnes des Hakots. Neben ihm baute Meschulam, der Sohn Berechias, des Sohnes Meschesabels. Neben ihm baute Zadok, der Sohn Banas. Neben ihm bauten die Leute von Tekoa, aber ihre Vornehmen beugten ihren Nacken nicht zum Dienst für ihre Herren. Grundsätzlich freue ich mich immer wieder darüber, wenn so wie hier die Namen von Leuten aufgezählt werden, die ansonsten in der Bibel keine wichtige Rolle spielen. Weist diese Tatsache doch darauf hin, dass ihre Arbeit und Mühe von Gott dennoch gewürdigt wird. Mit Sicherheit haben sie nicht damit gerechnet, dass wir heute, rund 2500 Jahre später, ihre Namen noch kennen und mühsam versuchen, sie richtig auszusprechen. Die führenden Leute aus Tekoa allerdings wären wohl eher froh gewesen, wenn sie unerwähnt geblieben wären. Denn sie sind anscheinend zu vornehm, um sich durch gewöhnliche Arbeit ihre Hände schmutzig zu machen. Wenn man sich die Stadtmauer von Jerusalem allerdings heute mal anschaut, dann wundert man sich schon, was für große Brocken teilweise für den Bau verwendet wurden. Da kann man durchaus ein bisschen Verständnis für Leute aufbringen, die Angst um ihre zarten Schreibtischhände haben. Hätte man ihnen damals ein paar ordentliche Arbeitshandschuhe und eine Art Hebekran zur Verfügung gestellt, dann, naja, dann hätten die Vornehmen aus Tekoa sicher auch kräftig zugepackt. Die meisten anderen aber nahmen es klaglos hin, am Abend mit Abschürfungen an den Händen und mit schmerzendem Rücken nach Hause zu schleichen. Und so kommt es, dass die Vornehmen aus Tekoa nun als Drückeberger gelten. Interessant finde ich, dass diese Herrschaften nicht weit vom Fischtor ihre Hände, ja, in den Schoß legten. Denn ausgerechnet das Fischtor hatte ich ja in der letzten Sendung mit der Tätigkeit von sogenannten Menschenfischern in Verbindung gebracht. Jesus hat diesen Begriff verwendet und zu seinen Jüngern gesagt, folgt mir nach, ich will euch zu Menschenfischern machen. Dieser Satz gilt allen Jüngern, die von ihrem Glauben so erfüllt sind, dass sie anderen Menschen davon erzählen und sie auch für diesen Glauben gewinnen möchten. Wenn ich mir nun vorstelle, ich hätte zu denen gehört, die ausgerechnet in der Nähe des Fischtores an die Arbeit gehen sollten, aber mir wäre das nicht möglich gewesen wegen meiner wunderbar zarten Hände, also das wäre mir schon irgendwie peinlich gewesen. Trotzdem passiert so etwas Tag für Tag in unseren heutigen christlichen Gemeinden. Da gibt es Christen, die absolut keine Lust haben, das zu tun, was Gott ihnen aufgetragen hat. Stattdessen genießen sie ihr Christsein und reden fromm daher. Das klingt zwar äußerst hart, entspricht aber meiner Beobachtung nach der Wahrheit. Ich finde es sehr traurig, dass Menschen, die von Jesus Christus erlöst wurden, und nur von solchen spreche ich an dieser Stelle, dass sie teilweise so wenig Einsatzbereitschaft zeigen. In den Sprüchen Salomos heißt es, wer Korn zurückhält, dem fluchen die Leute, aber Segen kommt über den, der es verkauft. Was für normales Getreide gilt, gilt auch für das Wort Gottes. Wer dieses gute, lebensspendende Wort für sich behält, während andere danach hungern, der versündigt sich an seinen Mitmenschen und an Gott. Umgekehrt, wer das Wort Gottes weitergibt, wie Korn, das satt macht, oder mit einem anderen Bild gesprochen, wer sich bereitwillig als Menschenfischer betätigt, über den kommt Segen. Das heißt, dass ich in der Ewigkeit womöglich Menschen begegnen werde, die mir freudestrahlend erzählen, weil du mir damals zur richtigen Zeit das richtige Wort gesagt hast, oder weil du mir in einer schwierigen Situation geholfen hast, bin ich jetzt hier. Dann werde ich mich vermutlich an das Wort Jesu erinnern, folgt mir nach, ich will euch zu Menschenfischern machen. Zurück zu Nehemia und zu den Vornehmen aus Tekoa. Diese vornehmen Leute sollten keine außergewöhnlichen Dinge leisten, sondern einfach im Team mitarbeiten. Aber sie haben sich verweigert. Einen solchen Fehler sollten wir möglichst nicht begehen. Mit Vers 6 in unserem Bibeltext erreichen wir nun das dritte Tor, das namentlich erwähnt wird. Darüber heißt es, das alte Tor baute Jojada, der Sohn Paseachs, und Meschulam, der Sohn Besodias. Sie deckten es und setzten seine Türen ein, seine Schlösser und Riegel. Als ich mal zusammen mit einem Freund in Jerusalem gewesen bin, habe ich ihn gefragt, welches der Stadttore wohl das alte Tor sein könnte. Denn für mich sahen alle Stadttore ziemlich alt aus. Im Bibeltext ist jedoch das Tor gemeint, das sich schon seit Menschengedenken immer an einer ganz bestimmten Stelle der Stadtmauer befand. Dieses uralte Stadttor, das seit vielen Generationen als Orientierungspunkt gedient haben mag, erinnert mich an einen Vers aus dem Buch Jeremia. Dort heißt es in Kapitel 6, Vers 16, »So spricht der Herr, tretet hin an die Wege und schaut und fragt nach den Wegen der Vorzeit, welches der gute Weg sei, und wandelt darin, so werdet ihr Ruhe finden für eure Seele.« Das alte Tor in der Stadtmauer und die alten Wege der Vorzeit, nach denen wir fragen sollen, um den guten Weg zu finden. Das erinnert mich daran, dass wir heute in einer sehr schnelllebigen Zeit leben, in der das Alte oft als uralt abgestempelt wird. Die neueste Mode, das neueste Automodell, die neuesten elektronischen Geräte, alles ist nur für kurze Zeit wirklich neu. Und die Lust auf Neues macht auch vor geistlichen Belangen nicht Halt. Manche Christen brauchen regelmäßig einen neuen Kick, um sich nicht zu langweilen, eine neue Art zu beten, eine neue Art Gott zu loben, eine neue Art Gottes Gegenwart im Alltag zu spüren. Grundsätzlich ist dagegen nichts einzuwenden, sofern allein die Tatsache, dass etwas neu ist, nicht bereits als Qualitätsurteil angesehen wird. Das gilt auch für viele moralische Fragen. So bereitet es mir zum Beispiel Sorge, dass es inzwischen auch unter jungen Christen gang und gäbe ist, unverheiratet zusammenzuleben. Wenn ich etwas dagegen sage, werde ich nicht selten als altmodisch bezeichnet. Dabei ist doch die Unmoral in jeglicher Ausprägung ebenfalls etwas sehr Altmodisches. Die gab es schon zu Noahs Zeiten. Die Moralvorstellungen der Menschen wechseln einfach. Nach einer besonders freizügigen Phase folgt nicht selten eine neue Prüderie. Wieder gefolgt von einem neuen Befreiungsschlag, wie es dann gerne heißt, obwohl es das Neue in ähnlicher Form schon einmal gab. Dieser eine Vers, der durch den Propheten Jeremia weitergegeben wurde und den ich vorhin zitiert habe, rät zu einer anderen Verhaltensweise, wenn es um die wirklich wichtigen Dinge im Leben geht. Fragt nach den Wegen der Vorzeit, welches der gute Weg sei, so lautet die Empfehlung. Wer das beherzigt, erlebt auch nicht diese innere Rastlosigkeit, unter der viele Menschen heute insgeheim leiden. Weiter heißt es in dem Bibelvers, wandelt darin, so werdet ihr Ruhe finden für eure Seele. Gerade der zweite Teil dieses Verses schlägt eine Brücke zum Neuen Testament, denn im 11. Kapitel des Matthäusevangeliums wird Jesus mit den Worten zitiert, kommt her zu mir alle, die ihr mühselig und beladen seid, ich will euch erquicken. Nehmt auf euch mein Joch und lernt von mir, denn ich bin sanftmütig und von Herzen demütig. So werdet ihr Ruhe finden für eure Seelen. Denn mein Joch ist sanft und meine Last ist leicht. Ruhe finden für die Seele. Darauf sind wir heute mindestens genauso angewiesen wie die Menschen zur Zeit Jesu bzw. zur Zeit Nehemias. Die Rückbesinnung auf die alten Wege der Vorzeit, wie sie im Buch Jeremia empfohlen wird, kann dabei eine Hilfe sein. Ich hoffe, dass ich Sie unterwegs auf unserer kleinen Besichtigungstour von Stadttor zu Stadttor noch nicht verloren habe, sondern dass Sie noch mit Interesse dabei sind. Das sogenannte alte Stadttor von Jerusalem, das schon seit Menschengedenken an seinem angestammten Platz zu finden war, hat mich also zum Nachdenken über das Beständige und das Unbeständige im Leben geführt. Ich komme nun zu den nächsten anderthalb Versen unseres Bibeltextes, nämlich zu Vers 7 und zur ersten Hälfte von Vers 8. Dort wird berichtet, neben ihnen, gemeint sind die im Vers davor genannten, bauten Melatja von Gibeon und Jadon von Meronot, die Männer von Gibeon und von Mizpah, die unter die Herrschaft des Statthalters jenseits des Euphrat gehörten. Daneben baute Uziel, der Sohn Hahajas, der Goldschmied. Diesem Goldschmied ist es sicher nicht leicht gefallen, die Steine für die Stadtmauer herbeizuschleppen, den einen oder anderen Stein vielleicht noch ein wenig zurechtzuschlagen und ihn dann an die richtige Stelle zu setzen. Schließlich arbeitet ein Goldschmied normalerweise mit allerfeinstem Werkzeug und ebenso feinen Materialien. Aber Uziel ist sich dafür nicht zu schade. Ihm ist es eine Ehre, zusammen mit anderen ans Werk zu gehen. Und auch solche Leute gibt's unter den Christen heutzutage. Leute, die zu großen Opfern bereit sind, ohne viele Worte darum zu machen. Ich bin mir sicher, Gott kennt ihre Namen, so wie den Namen Uziels,

Salbenbereiter unter den Christen erinnern, die sich wirklich zu viel aufladen, die unermüdlich für ihre Mitmenschen da sind, bis sie eines Tages ausgelaugt sind oder gar mit einem Herzinfarkt im Krankenhaus landen. Wenn Sie solche Christen kennen, kümmern Sie sich bitte um sie. Sagen Sie ihnen, dass es auch noch andere Glaubensbrüder und Schwestern gibt, für die schließlich noch ein bisschen Arbeit übrig bleiben soll. Ich überspringe nun ein paar Verse, in denen weitere fleißige Leute genannt werden, die am Wiederaufbau der Jerusalemer Stadtmauer beteiligt sind, und lande bei Vers 12. Dort wird berichtet: Daneben baute Schallum, der Sohn des Lohisch, der Vorsteher des anderen halben Bezirks von Jerusalem, er und seine Töchter. In einer der letzten Sendungen hatte ich davon gesprochen, dass sich die Männer aus Jerusalem einig wurden und ans Werk gingen. Die Töchter des Schallum habe ich dabei leider übersehen, tut mir wirklich leid. Möglicherweise hatte Schallum keine Söhne, die ihm zur Hand gehen konnten. Umso lobenswerter ist die Bereitschaft seiner Töchter, sich gemeinsam mit ihm an die Arbeit zu machen. In Vers 13 wird nun das nächste Stadttor erwähnt, das Taltor. Es wird berichtet: Das Taltor bauten Hanun und die Bürger von Sanoach. Sie bauten es und setzten seine Türen ein, seine Schlösser und Riegel und 1000 Ellen an der Mauer bis an das Misttor. Der Weg durch das Taltor führt, wie der Name es schon andeutet, aus der Stadt heraus ins Tal. Da Jerusalem aber oben im Hochland Judas gelegen ist, führen eigentlich alle Wege, die aus der Stadt kommen, ins Tal hinunter. Also hätte man im Grunde jedes Stadttor als Taltor bezeichnen können. Allein diese Tatsache lässt mich daran denken, dass viele von uns manchmal bildlich gesprochen durchs Taltor gehen müssen, hinab in die Widrigkeiten des Lebens. Gelegentlich sogar hinab ins Todestal, das in Psalm 23 erwähnt wird. Wer in ein solches Todestal geht, muss nicht unbedingt gleich sterben. Aber allein schon das Gefühl, dass ein solches Tal in einer bestimmten Lebenssituation immer enger und enger wird, ist schon beängstigend. Da kann man letztlich nur noch beten: Herr, hilf, lass mich nicht allein. Und dann tut es gut, die Zusage aus Psalm 23 zu hören. Und ob ich schon wanderte im finstern Tal, wörtlich im Tal der Todesschatten, fürchte ich kein Unglück, denn du bist bei mir. Dein Stecken und Stab trösten mich. Das Taltor ist für mich auch ein Tor der Bewährung. Ein Tor, durch das Gott mich gelegentlich führt, um mir ein paar wichtige und schwierige Lektionen zu erteilen und um meine Demut auf die Probe zu stellen. Demütig zu sein, das lernt man kaum in Momenten des Triumphs, sondern eher in Momenten der Niederlage. Über einen jungen Prediger, der sich noch in Ausbildung befand, hörte ich einmal folgende Geschichte. Er war der Jahrgangsbeste des theologischen Seminars und wurde als solcher gebeten, in einer benachbarten Gemeinde eine Predigt zu halten. Er freute sich richtig darauf, denn er kannte seine eigenen Stärken und war sich sicher, die Herzen der Menschen im Sturm zu erobern. Doch als er mit seiner Predigt fertig war, gab es nur betretenes Schweigen. Ja, viele Zuhörer schienen sogar verwirrt zu sein. Ihm wurde klar, dass jemand, der zu Hause eine anspruchsvolle Predigt aufs Papier bringen kann, noch lange kein guter Prediger ist. Gerade als der junge Mann ziemlich niedergeschlagen die Kirche verlassen wollte, kam eine ältere Dame auf ihn zu und sagte zu ihm: »Kopf hoch, junger Mann! Wenn Sie das nächste Mal mit genau der inneren Haltung, die Sie jetzt haben, auf die Kanzel steigen, dann werden Sie anschließend mit jener Haltung herunterkommen, die Sie diesmal hatten, als Sie hinaufgestiegen sind.« Tja, an diesem Tag lernte der angehende Prediger, was Demut bedeutet. Mit Sicherheit war es kein angenehmes, aber ein notwendiges Erlebnis. Er musste bildlich gesprochen durchs Taltor gehen. Das nächste Tor in unserem Bibeltext wurde schon in Vers 13 erwähnt, nämlich das Misttor. In Vers 14 heißt es dazu: Das Misttor aber baute Malkia, der Sohn Rechabs, der Vorsteher des Bezirks von Bet-Kerem. Er baute es und setzte seine Türen ein, seine Schlösser und Riegel. Ob Sie es glauben oder nicht, das Misttor hatte wahrscheinlich eine überaus wichtige Bedeutung für die Gesundheit der Bewohner Jerusalems.
denn zu einer Zeit, als es noch

keine Kläranlagen und keine Müllabfuhr gab, musste sämtlicher Unrat auf andere Weise entsorgt werden. Heute führt das Misstor zur Klagemauer in Jerusalem. Zu Nehemias Zeiten befand es sich wohl im Südwesten des Berges Zion. Auch geistlich gesehen muss der ganze Unrat, der im Leben eines Menschen nun mal entsteht, irgendwie entsorgt werden. Paulus weist im 2. Korintherbrief Kapitel 7 darauf hin und schreibt: Weil wir nun solche Verheißungen haben, meine Lieben, so lasst uns von aller Befleckung des Fleisches und des Geistes uns reinigen und die Heiligung vollenden in der Furcht Gottes. Dieser Vers zeigt eindeutig, dass sich nicht nur Ungläubige, sondern auch Christen immer wieder schmutzig machen und Gott um Reinigung bitten müssen. Auf welche Weise Reinigung geschieht, das wird unter anderem im 1. Johannesbrief Kapitel 1 beschrieben. Dort heißt es: Wenn wir aber unsere Sünden bekennen, so ist er, nämlich Jesus, treu und gerecht, dass er uns die Sünden vergibt und reinigt uns von aller Ungerechtigkeit. Vom Misttor in Jerusalem geht's nun zum Quelltor. Hören Sie dazu Vers 15. Aber das Quelltor baute Schallun, der Sohn Kolhoses, der Vorsteher des Bezirks von Mizpa. Er baute es und deckte es und setzte seine Türen ein, seine Schlösser und Riegel. Dazu die Mauer am Teich der Wasserleitung, bei dem Garten des Königs, bis an die Stufen, die von der Stadt Davids hinabführen. Was in diesem Vers beschrieben wird, erinnert mich an das, was Jesus einmal zu einer Samariterin gesagt hat, die er an einem Brunnen traf. Wer von diesem Wasser trinkt, den wird wieder dürsten. Wer aber von dem Wasser trinken wird, das ich ihm gebe, den wird in Ewigkeit nicht dürsten, sondern das Wasser, das ich ihm geben werde, das wird in ihm eine Quelle des Wassers werden, das in das ewige Leben quillt. Und bei einer anderen Gelegenheit, während des Laubhüttenfestes, sprach Jesus: Wen da dürstet, der komme zu mir und trinke. Wer an mich glaubt, wie die Schrift sagt, von dessen Leib werden Ströme lebendigen Wassers fließen. Gleich im Vers danach folgt eine Art Erklärung dazu. Das sagte Jesus aber von dem Geist, den die empfangen sollten, die an ihn glaubten, denn der Geist war noch nicht da, denn Jesus war noch nicht verherrlicht. Und im Römerbrief schreibt Paulus zum Thema Erfülltsein mit dem Heiligen Geist: Ihr aber seid nicht fleischlich, sondern geistlich, wenn denn Gottes Geist in euch wohnt. Wer aber Christi Geist nicht hat, der ist nicht sein. Zurück zu dem Stadttor in Jerusalem, das als Quelltor bezeichnet wird. Mich erinnert es daran, dass jeder Gläubige mit dem Heiligen Geist erfüllt ist. Und damit wird er selbst zum Ausgangspunkt des lebendigen Wassers. Von dessen Leib werden Ströme lebendigen Wassers fließen, sagt Jesus. Und diese Ströme sollen anderen Menschen zum Segen werden. Erfüllt sein mit dem Heiligen Geist bedeutet also nicht, selbstzufrieden und satt in einer Ecke zu sitzen, sondern auch für andere da zu sein. In unserem Bibeltext werden in den folgenden Versen wieder zahlreiche Namen derjenigen genannt, die sich am Wiederaufbau der Stadtmauer von Jerusalem beteiligen, bis schließlich das 7. von den 10 Stadttoren namentlich genannt wird, das Wassertor. Inmitten der Verse 25 und 26 wird berichtet: Nach ihm, gemeint ist Palat, der im Vers davor erwähnt wurde, nach ihm baute Pedaja, der Sohn des Parosch, bis gegenüber dem Wassertor im Osten und dem Turm, der hervortritt. Durch das Wassertor brachte man vermutlich Wasser in die Stadt, denn bei weitem nicht alles konnte über eine Wasserleitung herbeigeführt werden. Der Rest musste in Behältern transportiert werden. Das Wassertor symbolisiert für mich das Wort Gottes und seine reinigende Kraft, während es im Zusammenhang mit dem Quelltor sozusagen um die sprudelnde Quelle im Innern eines Menschen ging. Die reinigende Kraft des Wassers bzw. des Wortes Gottes, im Johannesevangelium wird Jesus dazu folgendermaßen zitiert: Ihr seid schon rein um des Wortes willen, das ich zu euch geredet habe. Das klingt doch so, als würde Jesus die Kraft des Wortes Gottes direkt mit der reinigenden Kraft des Wassers vergleichen. Und ebenfalls im Johannesevangelium ist der folgende Satz Jesu überliefert: Heilige sie in der Wahrheit, dein Wort ist die Wahrheit.
im Bild gesprochen, nur allzu gern möchte ich ein Diener sein, der für andere Menschen das Wasser herbeischleppt und es durchs Wassertor zu ihnen nach Hause bringt. Ist Ihnen übrigens aufgefallen, dass das Wassertor von Jerusalem offenbar nicht wieder erbaut oder repariert werden musste? In Vers 26 unseres Bibeltextes heißt es lediglich, dass an der Stadtmauer gebaut wurde bis gegenüber dem Wassertor im Osten. Sonst hieß es beispielsweise, dieser oder jener baute das Tor und deckte es und setzte seine Türen ein, seine Schlösser und Riegel. Also, das Wassertor war bei der Zerstörung Jerusalems durch den babylonischen König Nebukadnezar offenbar verschont geblieben. Wenn wir das Wasser mit dem Wort Gottes gleichsetzen, können wir deshalb mit dem Beter von Psalm 119 sprechen: Herr, dein Wort bleibt ewiglich, soweit der Himmel reicht, deine Wahrheit währet für und für. Als ich vor vielen Jahren eine neue Stelle als Pastor antrat, wurde mir von einem älteren Amtsbruder gesagt, du brauchst das Wort Gottes nicht zu verteidigen. Es kann sich auch ohne deine Hilfe vor den Menschen behaupten. Du musst dir das ungefähr so vorstellen, als ob du direkt hinterm Haus einen Löwen in einem Käfig halten würdest. Es wäre etwas seltsam, wenn ein Wächter den Auftrag bekommen würde, den Löwen vor der Miezekatze aus dem Nachbargarten zu beschützen. Denn der Löwe kann sich selbst verteidigen. Und wenn du ihn aus dem Käfig lässt, dann passt er gewiss auch selbst auf die Nachbarskatze auf. Nun liegt es mir fern, einen Löwen im Käfig mit dem Wort Gottes zu vergleichen. Aber eines ist gewiss wahr. Das Wort Gottes hat es nicht nötig, von mir verteidigt oder passend zurechtgebogen zu werden. Vielmehr überdauert es die Zeiten und ähnelt damit dem Wassertor in unserem Bibeltext. Das war's mal wieder. Das war eine weitere Ausgabe der Sendereihe Durch die Bibel. Schön, dass Sie wieder mit dabei waren. Bis zum nächsten Mal. Auf Wiederhören und Gottes Segen mit Ihnen.